Les Voyages de l'amour, ein Ballett des französischen Barockkomponisten Joseph Baudin de Boismortier, in Szene gesetzt vom Orchester La Cetra d'Orfeo. 8. Januar 1895. Im Bösendorfer Saal zu Wien wird die S-Dur-Sonate Opus 120 Nummer 2 von Johannes Brahms uraufgeführt, gewidmet dem Klarinettisten Richard Mühlfeld. Hier im ARD-Nachtkonzert musizieren Shirley Brill und Jonathan Annaire.

Die Klarinettistin Shirley Brill und der Pianist Jonathan Aner, beide aus Israel, interpretierten die Sonate Nummer 2 aus dem Opus 120 von Johannes Brahms. Die Uraufführung des Violinkonzerts in H-Moll von Heino Eller aus Estland war eigentlich für den 11. Juni 1940 im Rahmen einer Radiosendung vorgesehen, klappte aber aus unbekannten Gründen nicht. Erst 25 Jahre später war es dann soweit, dass die Sinfonie zum ersten Mal erklang. Die Geigerin Bajba Skride wird vom Nationalen Sinfonieorchester Estland begleitet.

Die lettische Geigerin Baiba Skride interpretierte das Violinkonzert des estnischen Komponisten Heino Eller, unterstützt vom Nationalen Sinfonieorchester Estland unter Olari Els. Hier ist das ARD-Nachtkonzert, präsentiert von BR Klassik mit Kammermusik von Konradin Kreutzer, Jahrgang 1780, einem typischen Vertreter der Frühromantik und des musikalischen Biedermeier. Kreutzers Klavierquartett in E-Moll spielen der Pianist Thomas Duis und Mitglieder des Konsortium Classicum.

Konradin Kreutzer aus dem Fürstentum Fürstenberg schrieb dieses Klavierquartett in E-Moll. Es musizierten der Pianist Thomas Duis und Mitglieder des Consortium Classicum im ARD-Nachtkonzert. Vor den 4 Uhr Nachrichten geht's noch in die Oper. Wir hören noch etwas Bühnenmusik aus Jean-Baptiste Lullys Armide, intoniert vom Capriccio Barockorchester unter Dominik Kiefer.

Instrumentales aus der Oper Armide von Jean-Baptiste Lully mit dem Capriccio Barockorchester unter der Leitung von Dominik Kiefer. Das ARD-Nachtkonzert ist nach den 4 Uhr Nachrichten wieder für Sie da, mit einer sinfonischen Dichtung von Augusta Olmes, mystischen Liedern von Ray Vaughan Williams und einem Konzert für Bassetthorn von Karl Stamitz.

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1: Um 4 Uhr mit Ronald Lessig. Das gemeinsame Kampfjet-Projekt von Deutschland und Frankreich ist gescheitert. Der Élysée-Palast bestätigte Berichte, wonach die Pläne gestoppt wurden. Aus Paris, Kai Rinecker.
2: Kern des Problems ist der Streit zwischen den beteiligten Rüstungsunternehmen Airbus und Dassault. Der Chef des französischen Kampfjetbauers Dassault hatte monatelang die Chefrolle des Projekts für sich eingefordert. Die deutsche Militärsparte von Airbus beharrte auf einer gemeinsamen Kampfjet-Entwicklung auf Augenhöhe. Nach unzähligen Aufschüben und Schlichtungsversuchen zog Berlin jetzt die Reißleine. Aus der Bundesregierung heißt es, Kern des Future Combat Air Systems, kurz FCAS, sei sowieso die Kommunikationstechnik und die werde als europäisches System weitergeführt.
1: Der Iran und Israel haben die gegenseitigen Angriffe offiziell wieder eingestellt. Beide Seiten erklärten, sich wieder an die Anfang April vereinbarte Waffenruhe zu halten, drohten aber zugleich mit neuen Schlägen, sollte die jeweils andere Seite erneut angreifen. Korrespondentin Katharina Willinger erläutert aus Istanbul, was der Iran mit seinen Angriffen gestern auf Ziele in Israel bezweckt haben könnte.
3: Zum einen ging es dem Regime um die israelischen Angriffe auf dem Libanon. Da hatte man bereits mehrmals gedroht, dass wenn die nicht aufhören würden, dann würde man Israel direkt angreifen. So ist es dann eben geschehen. Und ich denke gleichzeitig, und das ist besonders wichtig, hat man mit dem heutigen Tag auch nochmal den US-Präsidenten ausgetestet auf relativ clevere Art und Weise. US-Präsident Trump will diesen Krieg eigentlich gar nicht mehr. Und damit hat Teheran natürlich ganz clever jetzt auch die eigene Verhandlungsposition noch mal gestärkt.
1: Eine Woche nach seinem großen Konkurrenten Anthropic hat nun auch das US-Unternehmen OpenAI den Börsengang angemeldet. Die entsprechenden Unterlagen seien bei der Börsenaufsicht eingereicht worden, erklärte der Konzern für künstliche Intelligenz. OpenAI steht hinter ChatGPT und steht mit Anthropic und dessen Chatbot Claude im Wettstreit. Dabei geht es auch um das Aufbringen der nötigen Gelder für die Finanzierung. Die deutsche Fußballnationalmannschaft hat ihr WM-Quartier in den USA bezogen. Die Mannschaft von Bundestrainer Nagelsmann kam am Abend in ihrem Hotel in Winston-Salem im Bundesstaat North Carolina an. Am Sonntag steht das erste WM-Gruppenspiel gegen Curaçao an. Eröffnet wird die WM am Donnerstag mit der Partie Mexiko gegen Südafrika. Das waren die Nachrichten. Das Wetter in Deutschland. Tagsüber in der Nordwesthälfte wechselnd bewölkt und örtlich Schauer, vom Süden bis in die östliche Mitte länger Regen, bei 14 bis 22 Grad. Am Mittwoch wechselnd bewölkt mit Schauern, regional heiter, 15 bis 21 Grad und am Donnerstag einzelne Schauer, später vor allem im Nordwesten Regen, im Süden trocken, bis 22 Grad. Es ist 4.03 Uhr.
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4: Mit Sven Knappe am Mikrofon. Schön, dass Sie uns eingeschaltet haben. Eine Dame namens Andromeda steht im Mittelpunkt des ersten Stücks, in der griechischen Mythologie die einzige Tochter des äthiopischen Königs Kepheus und der Kassiopeia. Das arme Mädel soll einem Meeresungeheuer geopfert werden, das ausgesandt worden ist, um die Eitelkeit ihrer Mutter zu strafen. Doch der tapfere Perseus rettet Andromeda und bekommt sie zur Frau. David Reiland dirigiert das Orchestre National de Metz.

Andromeda, eine sinfonische Dichtung aus dem Jahr 1900, komponiert von Augustin Holmès, zum Klingen gebracht vom Orchestre National de Metz unter David Reiland. Und es geht auch sagenhaft weiter im ARD-Nachtkonzert mit 5 mystischen Liedern von Ralph Vaughan Williams nach Texten des englischen Dichters George Herbert. Der Bariton Brian Rayner Cook wird umrahmt vom London Philharmonic Choir und dem London Philharmonic Orchestra.

Das waren die Five Mystical Songs von Ray Vaughan Williams, vorgetragen vom Bariton Brian Rayner Cook, dem London Philharmonic Choir und dem London Philharmonic Orchestra unter Bryden Thomas. Der eigentümliche Klang des Bassetthorns, der dunkler, zarter und mischfähiger als der der Klarinette ist, wurde von nur wenigen Komponisten eingesetzt. Ein großer Freund dieses Instruments soll Wolfgang Amadeus Mozart gewesen sein, aber auch Karl Stamitz, ein Zeitgenosse Mozarts. Das Konzert für Bassetthorn und Orchester in B-Dur bieten Sabine Meyer und die Academy of St. Martin in the Fields.

Konzert für Bassetthorn und Orchester in B-Dur von Karl Stamitz in einer Aufnahme mit Sabine Meyer und der Academy of St. Martin in the Fields unter Iona Brown. Bis zu den 5 Uhr Nachrichten begleitet uns noch das Danubia Orchestra Obudo mit einem ungarischen Tanz in Fismol von Johannes Brahms.

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1: Um 5 Uhr mit Ronald Lessig. Der Élysée-Palast hat das Aus für einen gemeinsamen deutschen Kampfjet bestätigt. Der Grund sind laut Medienberichten Unstimmigkeiten zwischen den beteiligten Unternehmen Dassault und Airbus. Die Idee des 100 Milliarden Euro teuren Luftkampfsystems FCAS soll demnach trotzdem weiterverfolgt werden. Aus Berlin, Oliver Neuroth.
2: Da ist die

0: Rede vom Nervensystem, vom eigentlichen Kern von FCAS, an dem weiter geforscht werden soll. Wie das konkret aussieht, das dürfte Thema sein beim nächsten deutsch-französischen Ministerrat, der sich noch in diesem Monat zusammensetzen will. Aber klar ist, dass der Kampfjet nun nicht kommt, ist ein herber Rückschlag für die europäische Rüstungskooperation. FCAS sollte ja eigentlich zeigen, dass europäische Staaten hochkomplexe Waffensysteme gemeinsam entwickeln können, statt auf US-Technologie angewiesen zu sein.
1: Israel und der Iran haben ihre gegenseitigen Angriffe vorerst wieder eingestellt. Im Libanon allerdings geht das israelische Militär weiter gegen die pro-iranische Hisbollah-Miliz vor. Für mögliche Angriffe rund um die Hauptstadt Beirut hatte wiederum Iran Vergeltung angekündigt. Julio Segador aus Tel Aviv erklärt, was dazu im Sicherheitskabinett in Israel besprochen wird.
2: Ich denke, dass möglicherweise auch die roten Linien, was den Libanon anbelangt, nochmal festgezurrt werden. Das heißt konkret, wenn im Norden Israels die Städte von der Hisbollah beschossen werden, dann will man sich auch die Handlungsfreiheit beibehalten, dass möglicherweise auch Beirut und die Hisbollah-Hochburg Deir-Ey im Süden von Beirut angegriffen wird. Also das, denke ich, wird Thema sein.
1: Die weltweiten Ausgaben für Atomwaffen sind einer aktuellen Studie zufolge 2025 auf einen Rekordwert gestiegen. Die neuen Atommächte hätten im vergangenen Jahr gemeinsam umgerechnet 103 Milliarden Euro für ihre nuklearen Waffenbestände ausgegeben, teilte die internationale Kampagne zur Abschaffung von Atomwaffen ICAN mit. Dies sei 19% mehr als im Jahr zuvor. Die Welt stehe vor einem neuen nuklearen Wettrüsten, warnte die Organisation. Als Atommächte gelten die USA, Russland, China, Großbritannien, Frankreich, Indien, Israel, Pakistan und Nordkorea. Die deutsche Fußballnationalmannschaft hat ihr WM-Quartier in den USA bezogen. Am Sonntag steht das erste WM-Gruppenspiel gegen Curaçao an. Eröffnet wird die WM am Donnerstag mit der Partie Mexiko gegen Südafrika. Das waren die Nachrichten. Das Wetter in Deutschland. Tagsüber gebietsweise Regen, zum Teil länger anhaltend. Höchstwerte 14 bis 22 Grad. Am Mittwoch Schauer oder Gewitter, regional heitere Phasen bis 21 Grad. Und am Donnerstag im Süden trocken, im Norden Regen bis 22 Grad. 5.03 Uhr.
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4: Einen guten Dienstagmorgen. Am Mikrofon begrüßt Sie noch einmal Sven Knappe. Die letzte Runde Nachtkonzert startet heute in Rom. Der Franzose Georges Bizet hat der ewigen Stadt eine Sinfonie gewidmet, aus der wir den zweiten Satz hören, gespielt vom Orchestre National de Lille.

Allegretto, vivace, scherzo. Der zweite Satz aus der Sinfonie Roma von Georges Bizet, serviert vom Orchestre National de Lille. 6. April 1723, zur 100-Jahr-Feier der Hamburger Admiralität, führt Georg Philipp Telemann seine eigens für diesen Anlass komponierte Wassermusik auf. Die Ouvertüre daraus spielt das New London Consort unter Philipp Pickett.

Das war der erste Satz, die Ouvertüre aus der Wassermusik von Georg Philipp Telemann in einer erfrischenden Aufnahme mit dem New London Consort unter Philipp Pickett. 100 Jahre später als Telemann lebte und wirkte Johann Nepomuk Hummel, Klavierschüler von Wolfgang Amadeus Mozart. Aus Hummels Doppelkonzert in G-Dur Opus 17 hören wir den zweiten Satz mit der Geigerin Miriam Konzen, dem Pianisten Herbert Schuch und dem WDR-Sinfonieorchester Köln.

Thema mit Variationen. Der zweite Satz aus dem Doppelkonzert Opus 17 von Johann Nepomuk Hummel mit Miriam Konzen, Violine, Herbert Schuch, Klavier und dem WDR-Sinfonieorchester Köln unter Reinhard Göbel. Hier ist das ARD-Nachtkonzert, präsentiert von BR Klassik mit einem sehr kurzen Solokonzert, einem Concertino für Klarinette von Karl Maria von Weber. Sabine Meyer wird begleitet von der Staatskapelle Dresden unter Herbert Blomstedt.

Concertino für Klarinette und Orchester in S-Dur, das Opus 26 von Karl Maria von Weber. Mit Sabine Meyer und der Staatskapelle Dresden. Am Dirigentenpult stand Herbert Blomstedt. Und es wird mal wieder Zeit für ein amüsantes, wenn auch spöttisches Zitat von Igor Strawinsky. Vivaldi hat nicht 500 Konzerte geschrieben, sondern 500 Mal dasselbe Konzert. Eine dreiste und natürlich falsche Behauptung, denn Vivaldi hat ja immerhin in den Tonarten variiert. Hier ein Violinkonzert in H-Moll mit Giuliano Carmignola und dem Venice Baroque Orchestra.

Wir hörten das Violinkonzert in H-Moll von Antonio Vivaldi, Riumverzeichnis 389, mit dem Geiger Giuliano Carmignola und dem Venice Baroque Orchestra unter Andrea Marcon. Und auch die letzte Station im ARD-Nachtkonzert ist Bella Italia, Saverio Mercadante, 1795 in Apulien geboren, spendiert noch einen Satz aus seinem Flötenkonzert Nummer 2 in E-Moll. Zum Besten gegeben von Irena Grafenauer und der Academy of St. Martin in the Fields.

Rondo Russo. Der dritte Satz aus dem Flötenkonzert Nummer 2 in E-Moll von Saverio Mercadante, gespielt von Irena Grafenauer und der Academy of St. Martin in the Fields unter Sir Neville Mariner. Sie hörten das ARD-Nachtkonzert, präsentiert von BR Klassik, dem Klassikprogramm des Bayerischen Rundfunks. Am Mikrofon war für Sie Sven Knappe. Ein herzliches Dankeschön fürs Einschalten. Ich hoffe, wir hören uns kurz nach Mitternacht wieder.

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1: 6 Uhr. Verletzte bei Brand auf Bauernhof in Rüsselsheim. Ausgaben für Atomwaffen so hoch wie nie. Öffentliches Training der deutschen Fußballnationalelf in den USA. Das Wetter erst trüb und etwas Regen, später aufgelockert. Bis 21 Grad. Mein Name ist Kerstin Speth. Guten Morgen. Verletzte bei Brand in Rüsselsheim-Königstetten. Wie die Einsatzkräfte melden, war dort gestern Abend ein Feuer auf einem landwirtschaftlichen Hof ausgebrochen. Die Flammen griffen auch auf ein Wohnhaus über. Ein Bewohner wurde leicht verletzt, ein Feuerwehrmann kollabierte während der Löscharbeiten. Außerdem mussten 18 Rinder gerettet werden, sie waren im Stall angekettet. Wegen der starken Rauchentwicklung wurden Anwohner gewarnt, Fenster und Türen geschlossen zu halten. Die 9 Atommächte der Welt haben letztes Jahr so viel Geld ausgegeben wie noch nie für Atomwaffen, und zwar umgerechnet rund 103 Milliarden Euro. Das meldet die internationale Kampagne zur Abschaffung von Atomwaffen, kurz ICAN. Aus Genf, ARD-Korrespondentin Katrin Hondl.
2: Gegenüber dem Vorjahr seien die Ausgaben der Staaten für Atomwaffen um fast ein Fünftel gestiegen. Und am meisten haben die USA investiert, nämlich über 69 Milliarden Dollar, mehr als alle anderen Atommächte zusammen. Entscheidungen werden bewusst getroffen, sagte in Genf ICAN-Programmdirektorin Susie Snyder. 9 Länder wählen derzeit den falschen Weg, so Snyder, aber sie können das ändern.
1: Erst gestern hatte das Friedensforschungsinstitut SIPRI gewarnt, Atomwaffen spielten in der internationalen Sicherheitspolitik eine immer größere Rolle. Nach dem Scheitern des deutsch-französischen Kampfjet-Projekts FCAS fordern Verteidigungspolitiker von Union und SPD eine rasche Alternative. In der Augsburger Allgemeinen teilten sie mit, die Bundesregierung solle schnell ein neues deutsch-internationales Projekt gemeinsam mit Airbus vorantreiben. Die Grünen warfen der Bundesregierung Versagen vor. Frankreich hatte das Aus für FCAS am Abend offiziell bestätigt. Aus Paris, Kai Rienecker.
3: Die deutsche Seite sei der Ansicht gewesen, dass es nicht möglich sei, die beteiligten Unternehmen noch weiter unter Druck zu setzen. Kern des Problems ist der Streit zwischen den beteiligten Rüstungsunternehmen Airbus und Dassault. Der Chef des französischen Kampfjetbauers Dassault hatte monatelang die Chefrolle des Projekts für sich eingefordert. Die deutsche Militärsparte von Airbus beharrte auf einer gemeinsamen Kampfjet-Entwicklung auf Augenhöhe. Nach unzähligen Aufschüben und Schlichtungsversuchen zog Berlin jetzt die Reißleine.
1: Hanau soll zugänglicher werden für Menschen mit Behinderung. Das ist das Ziel des Vereins Menschen in Hanau. Er hat in den letzten Wochen zu einer Kartierungsaktion aufgerufen. HR-Reporter Marcel Ronge.
4: Rund 100 Orte haben Freiwillige bei der Aktion erfasst und sie auf einer digitalen Karte eingepflegt. Auf hanau-barrierefrei.de können Menschen so schon vor einem Besuch sehen, komme ich hier problemlos rein oder nicht. Dabei geht es nicht nur um Stufen am Eingang, auch Türkontraste für Sehbehinderte oder Leitsysteme in Gebäuden spielen eine Rolle. Heute endet die Aktion zwar offiziell, der Verein will die digitale Hanau-Karte aber auch in den kommenden Monaten weiter verbessern.
1: Kurz vor Beginn der Fußball-WM der Männer hat die deutsche Nationalmannschaft ihr erstes öffentliches Training in den USA absolviert. In Winston-Salem im US-Bundesstaat North Carolina waren 3000 Fans beim Training dabei. ARD-Sportreporterin Tabia Kunze.
5: Stammtorwart Manuel Neuer konnte nach seiner Wadenverletzung zum ersten Mal wieder das komplette Training mitmachen. Auch bei den torwartspezifischen Bewegungen hatte er keine sichtbaren Probleme. Bei drückend warmen 30 Grad ließ Bundestrainer Julian Nagelsmann eine Stunde lang locker trainieren. Im Anschluss erfüllten seine Spieler noch die Selfie- und Autogrammwünsche der vielen jungen Fans, die vom DFB Trikots und Bälle geschenkt bekamen.
1: Und das steht heute auch noch an. Bundespräsident Steinmeier reist für 3 Tage in die Niederlande. Es ist der erste Besuch eines deutschen Staatsoberhaupts dort seit 19 Jahren. Im April hatte ein Gericht in Moskau den Düsseldorfer Satiriker Jacques Tilly zu einer Haftstrafe verurteilt, wegen eines Karnevalswagens mit Präsident Putin. Jetzt beginnt in Russland ein Berufungsprozess. Und wie steht es um den Schulbau in Hessen? Dazu will die Gewerkschaft GEW neue Daten vorlegen. Das waren die Nachrichten. Das Wetter. Dieser Dienstag heute geht trüb los. Teils kann es etwas regnen. Später lockert es auf und vor allem nachmittags zeigt sich oft die Sonne. Nur im Norden fallen einzelne Schauer. Das alles bei 16 bis 21 Grad. Morgen wird es wechselhaft mit einzelnen Schauern und Gewittern und kühler, nur 14 bis 19 Grad. Die weiteren Aussichten am Donnerstag und Freitag weiterhin teils sonnig, teils bewölkt mit Schauern bis maximal 22 Grad. Die Zeit, es ist gleich 5:05.
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6: Mit Meinolf Bunzmann. Ich wünsche Ihnen einen guten Start in diesen Dienstagmorgen.

Hier hat der Pianist mal weniger zu tun als sonst bei Frédéric Chopin. Mit 14 hat Chopin diese Variationen über ein Thema aus Gioachino Rossinis Oper Aschenbrödel komponiert. Und hier spielt eindeutig die Flöte die Hauptrolle. Wir haben die Flötistin Sharon Bezali und den Pianisten Erwin Nodj gehört. Sind Sie schon im Fußball-Weltmeisterschaftsfieber? Diakon Uwe Groß aus Wiesbaden ist es jedenfalls und er erklärt in seinem Zuspruch gegen 6:30 auch, warum. Musik und Literatur, bei kaum einem Schriftsteller des 20. Jahrhunderts fließen beide Kunstformen so eng zusammen wie bei Thomas Mann. Kein Wunder also, dass er im fortgeschrittenen Alter mit Dr. Faustus einen ganzen Musikerroman geschrieben hat. Wir lesen gegen 6:45 nochmal kurz rein in diesen Dr. Faustus. Und gleich schnuppern wir an Rosen in unserem Gedicht. Vorher Musik von und mit dem österreichischen Cellisten Kian Soltani.

0: klingt wie ein ganzes Cello-Ensemble, hier spielt aber nur ein Cellist, der Österreicher Kian Soltani. Er hat für sein Intermezzo alle Stimmen im sogenannten Overdub-Verfahren einzeln eingespielt und dann ist das Ganze im Studio perfekt übereinander gelegt und abgemischt worden. Wir senden in dieser Woche in HR2 Kultur Lyrik junger Autorinnen und Autoren, die schon mit dem Nachwuchsliteraturpreis des Literaturforums Hessen-Thüringen 2026 gekürt worden sind und sich jetzt um den HR2 Publikumspreis bewerben. 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Alle Kandidatinnen und Kandidaten können Sie auch jetzt schon auf hr2.de kennenlernen. Dort stehen auch schon die Texte aller Autorinnen und Autoren im Wettbewerb um den HR2 Literaturpreis 2026 für Sie zum Anhören und Abstimmen bereit. 6.16 Uhr ist es und auch jetzt nehmen wir uns Zeit für Lyrik.
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0: Marceline Desbordes Valmore hat von 1786 bis 1859 gelebt und war eine französische Schriftstellerin, Sängerin und Schauspielerin. 1819 hat sie mit ihrem Debütband Elegie et Romance Erfolg gehabt. Ursula Illert liest jetzt eines ihrer Gedichte.
2: Marceline Desbordes Valmore. Die Rosen von Sadi. Ich dachte heute früh mit Rosen dich zu wecken. Doch wollte ich so viel in meinen Gürtel stecken, dass enges Band und Knoten aufgegangen sind. Die Knoten brachen auf, die Rosen fielen nieder und trieben alle hin und kamen nicht mehr wieder, wohl auf des weiten Meeres Wellen und im Wind. Die Wogen schienen rot und wie von Glut erfüllt. Noch heute Abend ist mein Kleid vom Duft umhüllt. Nun atme ihn auf mir, Erinnerung schwer und lind.

Ein Liebesliedchen von Richard Strauss, hier gespielt vom Alvarez Klavierquartett. 6.22 Uhr ist es. Placido Domingo, die Rolling Stones, Udo Lindenberg, Bob Dylan oder Cher. Viele Künstler und Künstlerinnen stehen noch im hohen Alter auf der Bühne. Fans feiern die Erfahrung und ihr Charisma. Kritiker hören aber auf den Verschleiß und wünschen sich mehr Raum für junge Talente. Wir möchten von Ihnen wissen, was fasziniert Sie denn an den Allstars, wenn es Sie fasziniert? Zählt Ausstrahlung mehr als Perfektion oder sollten ältere Künstler rechtzeitig Platz machen? Wann ist genug? Das fragen wir heute Morgen in HR2 Kultur und das fragen wir auch Sie, liebe Hörerinnen und Hörer. Wir würden gerne wissen, wie Sie darüber denken. Schreiben Sie uns doch bitte direkt ins Studio. Die Mailadresse ist hr2@hr.de. Oder hinterlassen Sie uns eine Nachricht auf unserem Anrufbeantworter, die Nummer 069 155 2225. Nochmal die Nummer 069 155 2225. Allstars, wann ist genug? Unser Thema in HR2 Kultur. Wir sind gespannt auf Ihre Meinungen, auf Ihre Zuschriften und Anrufe. Vielen Dank.

0: Pauken und Trompeten in der Sinfonia vor dem vierten Akt aus Henry Purcells Oper The Faerie Queen mit dem Freiburger Barockorchester unter Thomas Hengelbrock. Mit viel Fanfaren und Tamtam geht's wahrscheinlich auch los in Mexiko-Stadt am Donnerstag beim Start der Fußball-WM. Diakon Uwe Groß aus Wiesbaden ist schon voller Vorfreude. Hier sein Zuspruch in HR2 Kultur.
1: Schon übermorgen geht endlich die Fußball-WM los. Und am Sonntag spielt dann unsere deutsche Nationalmannschaft gegen Curaçao, einen Inselstaat aus der Karibik. Ich bin sowas von voller Vorfreude, weil eine WM doch alle 4 Jahre etwas ganz Besonderes ist. In diesem Jahr haben wir in der Familie sogar versucht, Tickets für ein Spiel in den USA zu bekommen, leider vergeblich. Wir fahren trotzdem hin und besuchen ein tolles Land in WM-Stimmung. Natürlich bin ich bei einer Weltmeisterschaft parteiisch. Ich wünsche mir sehnlichst, dass Deutschland zum 5. Mal Weltmeister wird. 3 der Titel habe ich aktiv erlebt. 1974 mit Franz Beckenbauer und meinem Lieblingsspieler Bertie Vogts. 1990, da war ich Student in Mainz und ganz Mainz war nach dem WM-Titel in einem Ausnahmezustand. Ich erinnere mich, wie Menschen auf den Bussen getanzt haben. Unglaublich. Ja, und dann 2014. Erst das 7:1 gegen Brasilien und dann Mario Götze in der 117. Minute. Deutschland Weltmeister. Mir läuft es jetzt noch kalt über den Rücken. Das möchte ich gerne wieder erleben.

Und deswegen rede ich auch von unserer Nationalmannschaft. Aus verständlichen Gründen haben wir in Deutschland Vorbehalte gegen einen überzogenen Patriotismus. Ich glaube aber, dass es normal ist, dass Menschen besonders bei sportlichen Wettkämpfen parteiisch für ihr eigenes Land sind. Und das finde ich auch nicht schlimm. Bertolt Brecht hat einmal die sogenannte Kinderhymne gedichtet. Ein Gedicht, in dem es um die Liebe zum eigenen Land geht. Dort schreibt Brecht: Und weil wir dies Land verbessern, lieben und beschirmen wir's, und das Liebste mag's uns scheinen, so wie anderen Völkern ihr's. Ich meine, bei so einer WM, wie sie diese Woche startet, kann man gut verstehen, was es heißt, sein Land lieben. Natürlich drücke ich unserem Team die Daumen, und ich verstehe, dass andere ihrem Team die Daumen drücken. Und ich halte es auch aus, wenn wir rausfliegen. Aber wünschen würde ich mir doch das Finale.

Die bekannte Canzonetta aus dem S-Dur-Streichquartett von Felix Mendelssohn-Bartholdy, hier gespielt vom Leipziger Streichquartett. 6.37 Uhr ist es, Sie hören HR2 Kultur und ich werfe mit Ihnen mal einen Blick auf unser dreistündiges, sehr abwechslungsreiches Abendprogramm. Musik, Musik, Musik. Nach den 20 Uhr Nachrichten können Sie Rendezvous Chanson hören, heute mit Je veux du soleil. Es gibt Lieder über die Sonne und über die Freiheit, passend zum Sommer. Dann um 21 Uhr schließt sich Jetzt Musik an mit Improvisationen und Echtzeitkompositionen. Micaiah McCraven beim Jazzfest Berlin 2025. Auf seinem aktuellen Album Off the Record stellt McCraven nachträglich edierte Live-Improvisationen aus 10 Jahren vor. Und dann um 22 Uhr heißt es Weltmusik Open World Yagor Bati. Im Mittelpunkt stehen judeo-arabische Diven. 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Noelle O'Brien Coker über ein Projekt, das ihr Erbe jetzt neu aufleben lässt. Chanson, Jetzt Musik und Weltmusik Open World. Unser Abendprogramm in HR2 Kultur von 20 Uhr bis 23 Uhr.

Musik von Johann Friedrich Fasch um 6.43 Uhr in HR2 Kultur am Morgen. Gehört haben wir den dritten Satz aus einem Konzert in D-Moll mit dem Ensemble Il Gardellino. Musik und Literatur. Bei kaum einem Schriftsteller des 20. Jahrhunderts fließen beide Kunstformen so eng zusammen wie in den Texten von Thomas Mann. Ob er als Essayist über die Opern von Richard Wagner schreibt, ob er in den Buddenbrooks den kleinen Hanno am Klavier fantasieren lässt oder im Davoser Bergsanatorium ein ganzes Kapitel dem Hören von Schallplatten widmet. Musik war für Thomas Mann ein Lebenselixier. Kein Wunder also, dass er im fortgeschrittenen Alter mit Dr. Faustus einen ganzen Musikerroman geschrieben hat. Die fiktive Biografie eines Komponisten. Christoph Wratz stellt uns das Buch nochmal vor. Für ihn ist Dr. Faustus einer der Meilensteine der Musikliteratur.

0: Volkslieder singen in Form von Kanons. Das ist für den jungen Adrian Leverkühn die erste Begegnung mit Musik als Kunstform.
1: Die Erinnerung daran hat später eine erhöhte Bedeutung angenommen, weil sie es waren, die, soweit meine Zeugenschaft reicht, meinen Freund zuerst mit einer Musik von etwas künstlicherer Bewegungsorganisation in Berührung brachten.
0: Und schon sind wir mittendrin in dieser Biografie eines Komponisten, den es so natürlich nie gegeben hat. Es ist eine fiktive Biografie, geschrieben von einem fiktiven Freund. Serenus Zeitblom heißt er. Er ist unser Chronist, der uns durch das Leben und durch die musikalische Welt von Adrian Leverkühn führt. Der lauscht schon als Jugendlicher gebannt den Vorträgen seines Mentors, in denen dieser unter anderem der Frage nachgeht, warum Beethovens letzte Sonate nur aus zwei Sätzen besteht.
1: Und Kretschmar spielte uns mit arbeitenden Händen all diese ungeheuren Wandlungen, indem er aufs Heftigste mitsang: Dim, da, da. Und laut hineinredete, die Trillerketten, schrie er, die Fiorituren und Kadenzen. Dim, da, da, bitte zu hören, wie hier die Melodie vom Fugengewicht der Akkorde überwogen wird. Sie wird statisch, sie wird monoton. Zweimal D, dreimal D hintereinander. Die Akkorde machen es. Dim, da, da.
0: Thomas Mann erzählt in seinem Roman Dr. Faustus nicht allein die Lebensgeschichte eines Musikers, er fügt das Ganze in einen mehrdimensionalen Rahmen. Da ist die Zeitebene des Mittelalters, die Zeit des historischen Dr. Faust, zum Zweiten die erzählte Zeit, das Leben Adrians und schließlich der Zeitpunkt der Niederschrift, die Jahre des Nationalsozialismus. In diesem geschickt entfalteten Geflecht folgen wir der Entwicklung Adrian Leverkühns, der schließlich eine völlig neuartige Form von Musik entwickelt. In Wirklichkeit ist es eine Anlehnung an die Zwölftontechnik von Arnold Schönberg, die Thomas Mann als reales Vorbild dient.
1: Der Tonraum ist zu beschränkt. Man müsste von hier aus weitergehen und aus den 12 Stufen des temperierten Halbtonalphabets größere Wörter bilden, Wörter von 12 Buchstaben. Bestimmte Kombinationen und Interrelationen der 12 Halbtöne, Reihenbildungen, aus denen das Stück, der einzelne Satz oder ein ganzes mehrsätziges Werk strikt abgeleitet werden müsste.
0: Schönberg wird mir die Freundschaft kündigen, schreibt Thomas Mann noch während der Arbeit an seinem Roman über den eigentlichen Urheber dieser musikgeschichtlichen Revolution. Er sollte Recht behalten. Thomas Mann war vor allem in jungen Jahren ein gern praktizierender Laienmusiker auf der Geige. Auch hat er später gern am Klavier improvisiert. In diesem Roman nutzt er seine bescheidenen musiktheoretischen Kenntnisse sowie Ratschläge aus dem Bekanntenkreis für seine eigentlichen Musikbeschreibungen. Er verschleiert oder deutet an. Virtuos mischt er Fachwissen mit den Mitteln des Erzählens. Das ist in dieser Form innerhalb der deutschen Literatur einzigartig. Etwa bei der Beschreibung des dritten Vorspiels aus Wagners Meistersingern.
1: Die Celli intonieren allein ein schwermütig sinnendes Thema. Die Streicher verbreiten sich eine Weile weise, kopfschüttelnd und bedauernd über dieses Rätsel. Und an einem bestimmten Punkt ihrer Rede setzt ausholend mit einem tiefen Eratmen, das die Schultern emporzieht und sinken lässt, der Bläserchor ein, zu einer Choralhymne ergreifend feierlich, prächtig harmonisiert und vorgetragen mit aller gestopften Würde und mild gebändigten Kraft des Blechs.
0: Musik. Adrian Leverkühn, dieser einsame, bisweilen kalte, unnahbare Mensch, der als junger Mann einen Bund mit dem Teufel eingeht, dieser besessene Künstler, dieser Adrian Leverkühn schreibt mit Apokalypsis cum figuris und der symphonischen Kantate Dr. Fausti Wehe Klag großartige Musikwerke. Wie sie aber klingen, können wir uns nur in unserer Fantasie vorstellen. Darin liegt der Zauber großer Literatur. Neben den vielen Musikbeschreibungen ist das Besondere am Dr. Faustus das permanente Spiel mit verschiedenen Bedeutungsebenen. Thomas Mann hält mit diesem Buch ein glühendes Plädoyer für einen umsichtigen Humanismus. Zugleich beschreibt er eine geistige Welt, die während des Nationalsozialismus in Deutschland unterzugehen droht. Es ist seine, Manns geistige Sphäre, aus der er stammt und die sein Welt- und Kulturbild geprägt hat. Genau dieses akribische Beobachten von Gefährdung und Verlust ist heute wieder aktueller denn je.
1: Hört nur den Schluss. Hört ihn mit mir. Eine Instrumentengruppe nach der anderen tritt zurück. Und was übrig bleibt, womit das Werk verklingt, ist das hohe G eines Cellos. Das letzte Wort. Der letzte verschwebende Laut. In pianissimo fermate, langsam vergehend. Dann ist nichts mehr. Schweigen und Nacht.
2: Ein Auszug aus Dr. Faustus von Thomas Mann, den uns Christoph Watz, ein bekennender Thomas Mann-Fan, vorgestellt hat. Und wenn er Sie jetzt auch angesteckt hat mit seiner Begeisterung für den Roman Dr. Faustus, das Buch ist im Fischer Verlag erhältlich. Taschenbuch. 736 Seiten, 20 €.

Musik des 18-jährigen Franz Schubert. An das Schiff hat das Menuett aus der Sonate in C-Dur, Deutschverzeichnis 279, gespielt. 7:05. Was haben wir vor in der Stunde nach 7? Revolution ist machbar, Herr Nachbar. Das ist ein Theaterstück aus der Feder von Kabarettist Reinhard Grebe, den Sie vielleicht aus dem Fernsehen kennen. Im Schauspiel Kassel läuft dieses Stück. Wir sprechen gegen 7:30 darüber in unserer aktuellen Frühkritik. Und unser Schwerpunkt heute Morgen sind die Altstars wie Placido Domingo, die Rolling Stones und Co. Wir fragen, faszinieren die alten Herren und Damen eigentlich heute noch genug oder wäre es nicht vielleicht doch auch Zeit, Abschied von der Bühne zu nehmen? Das und mehr gleich in der Stunde nach 7:00.

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1: Sieben Uhr. Verletzte bei Brand auf Bauernhof in Rüsselsheim. Ausgaben für Atomwaffen so hoch wie nie. Öffentliches Training der deutschen Fußballnationalelf in den USA. Das Wetter erst trüb und etwas Regen, später aufgelockert bis 21 Grad. Mein Name ist Kerstin Spieth. Guten Morgen. Verletzte bei Großbrand auf einem Bauernhof im Rüsselsheimer Stadtteil Königstetten. Das Feuer war gestern Abend aus noch ungeklärter Ursache ausgebrochen. HR-Reporterin Saskia Klingelschmidt.
2: Bis zu 140 Feuerwehrleute aus der Region haben stundenlang gegen die Flammen gekämpft. Das Feuer war zuerst im Bereich eines Stalls für Rinder ausgebrochen und hatte sich dann ausgebreitet. Davon betroffen eine Scheune und ein Wohnhaus. Ein Anwohner verletzte sich, ein Feuerwehrmann kollabierte während der Löscharbeiten. Beide kamen ins Krankenhaus. Die 18 Rinder waren angekettet und wurden mit Bolzenschneidern von der Feuerwehr befreit. Sie wurden von der Tierrettungsgruppe des Main-Taunus-Kreises versorgt.
1: Die internationale Kampagne zur Abschaffung von Atomwaffen, ICAN, warnt vor einem neuen nuklearen Wettrüsten. Denn die Ausgaben für Atomwaffen waren laut ICAN letztes Jahr so hoch wie noch nie. Die neuen Atommächte haben demnach insgesamt umgerechnet rund 103 Milliarden Euro ausgegeben, fast 20% mehr als im Jahr davor. Gestern hatte schon das Friedensforschungsinstitut SIPRI davor gewarnt, dass Atomwaffen in der internationalen Sicherheitspolitik eine immer größere Bedeutung bekommen. Nachdem das deutsch-französische Kampfjet-Projekt FCAS gestoppt ist, fordern verschiedene Verteidigungspolitiker eine rasche Alternative. Einige wünschen sich ein anderes internationales Projekt mit deutscher Beteiligung. Aus Berlin, ARD-Korrespondentin Bianca Schwarz.
3: Die Zusammenarbeit mit anderen Partnern müsse zügig geprüft werden, meint der verteidigungspolitische Sprecher der Unionsfraktion Thomas Erndl von der CSU. Ähnlich argumentiert der SPD-Verteidigungspolitiker Christoph Schmidt. Seiner Ansicht nach könne man für einen gemeinsamen Kampfjet das Gespräch suchen mit Großbritannien, Italien, Japan oder Schweden. Grünen-Chefin Franziska Brandner kritisiert, die Bundesregierung verweise nur auf eine Blockadehaltung der beteiligten Industrie. Doch wo die Industrie blockiert, sei es Aufgabe der Politik, Führung durchzusetzen.
1: In Hessen soll mehr gebaut werden. Dazu soll noch diese Woche die Reform des Vergabe- und Tariftreuegesetzes verabschiedet werden. Unter anderem darum geht es heute im Landtag in Wiesbaden. Mit der Reform sollen öffentliche Aufträge einfacher vergeben werden können. HR-Landtagskorrespondentin Leonie Rosenthal.
4: Firmen sollen für Bauleistungen bis zu einer Höhe von 750.000 Euro direkt beauftragt werden können. Bei Liefer- und anderen Dienstleistungen liegt die Grenze bei 100.000 Euro. Bislang mussten Kommunen bereits bei 10.000 Euro ein aufwendiges Vergabeverfahren starten und mehrere Angebote einholen. Außerdem soll Tariftreue weitgehend zur Pflicht werden. Unternehmen müssen bei Aufträgen ab 20.000 Euro nachweisen, dass sie ihre Beschäftigten auf Tarifniveau bezahlen.
1: Kurz vor Beginn der Fußball-WM der Männer hat die deutsche Nationalmannschaft ihr erstes öffentliches Training in den USA absolviert. In Winston-Salem im US-Bundesstaat North Carolina waren 3000 Fans beim Training dabei. ARD-Sportreporterin Tabea Kunze.
5: Stammtorwart Manuel Neuer konnte nach seiner Wadenverletzung zum ersten Mal wieder das komplette Training mitmachen. Auch bei den torwartspezifischen Bewegungen hatte er keine sichtbaren Probleme. Bei drückend warmen 30 Grad ließ Bundestrainer Julian Nagelsmann eine Stunde lang locker trainieren. Im Anschluss erfüllten seine Spieler noch die Selfie- und Autogrammwünsche der vielen jungen Fans, die vom DFB Trikots und Bälle geschenkt bekamen.
1: Und auch darauf schauen wir heute. In Berlin wird der Jahresbericht zu politisch motivierter Kriminalität in Deutschland vorgestellt von Innenminister Dobrindt und BKA-Chef Münch. Wer darf mit Artemis III ins Weltall? Das gibt die US-Raumfahrtbehörde NASA bekannt. 4 Astronauten sollen bei der Mission dabei sein. Und wie steht es um den Schulbau in Hessen? Dazu will die Gewerkschaft GEW neue Daten vorlegen. Das waren die Nachrichten. Das Wetter dieser Dienstag heute geht trüb los, teils kann es etwas regnen. Später lockert es auf und vor allem nachmittags zeigt sich oft die Sonne. Nur im Norden fallen einzelne Schauer, das alles bei 16 bis 21 Grad. Morgen wird es wechselhaft mit einzelnen Schauern und Gewittern und kühler, nur noch 14 bis 19 Grad. Die weiteren Aussichten am Donnerstag und Freitag weiterhin teils sonnig, teils bewölkt mit Schauern bis maximal 22 Grad. Es ist gleich 5 nach 7. 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
6: Mit Meinolf Bunzmann, guten Morgen. Schön, dass Sie dabei sind.

Die Chamber Orchestra of Europe Wind Soloists haben das Finale aus der C-Moll-Bläserserenade von Wolfgang Amadeus Mozart gespielt. 7.12 Uhr HR2 Kultur am Morgen. Der Kabarettist Reinhard Grebe hat ein Theaterstück geschrieben. Revolution ist machbar, Herr Nachbar. Zu sehen ist es in Kassel. Wir sprechen darüber gegen 7:30 in unserer Frühkritik. Was haben wir noch vor in der Stunde? Wir stellen Ihnen ein tschechisches Start-up-Unternehmen vor, das mit viel Erfolg gebrauchte Bücher auf Provisionsbasis verkauft. Und unser Thema heute Morgen sind die Musik-Altstars. Und wir fragen, ob wirklich alle noch auf die Bühne gehören oder ob sie vielleicht auch schon den geeigneten Zeitpunkt verpasst haben für den Abschied oder auch, warum sie uns eben bis heute faszinieren, auch im hohen Alter und trotz nachlassender Stimme. Mehr gleich nach Musik von Rudolf Moser.

0: Musik des Schweizer Komponisten Rudolf Moser. Das Kammerorchester I Tempi hat die Gavotte aus der Spielmusik Opus 57 gespielt.
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0: Und da geht es heute um Menschen, die Generationen geprägt haben, Stadien und Konzertsäle gefüllt haben und die Augen ihrer Fans zum Leuchten gebracht haben. Um Rock- und Popstars wie Mick Jagger, Cliff Richard oder Cher. Heute sind sie über 80 und stehen immer noch auf der Bühne, gehen auf Tour und veröffentlichen neue Alben. Und zweifellos haben sie auch immer noch ihre Fans, die sie hören wollen. Auch Klassikstars scheinen nicht unbedingt ans Aufhören zu denken, besonders Dirigenten. Aber was passiert, wenn die Helden unserer Jugend in die Jahre kommen, wenn sie immer noch dieselben Lieder singen, aber mit einer veränderten Stimme? Wie hart ist der Kontrast zwischen der ewigen Jugend auf der Bühne und der biologischen Realität? Nils Kaiser nimmt uns mit auf einen Besuch im Rock- und Pop-Seniorentreff.
2: Die Stimme von Placido Domingo klingt immer noch gut, oder? Aber etwas ist anders. Der 85-Jährige ist kein klassischer Tenor mehr. Er hat ganz offiziell ins tiefere Fach des Baritons gewechselt. Ein Tribut ans Alter und an die sich verändernde Stimme. Über einen vollen Terminkalender verfügt auch der Dirigent Herbert Blomstedt. Und der ist nun wirklich nicht mehr der Jüngste. Seinen 99. Geburtstag im Juli wird er am Dirigierpult der Bamberger Symphoniker verbringen. Gerade Dirigenten können, wenn sie fit sind, bis ins hohe Alter hinein aktiv sein. Leopold Stokowski etwa hat mit 94 noch einen Plattenvertrag über 6 Jahre abgeschlossen, den er aber nicht mehr erfüllen konnte. Er wurde nur 95. Und wie ist es bei den singenden Rock- und Popstars? Auch da denkt Karl.

0: kaum einer ans Aufhören. Bob Dylan schon mal gar nicht. Und der ist auch schon 85.
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0: Der deutsche Dylan, Wolf Biermann, scheint genauso unkaputtbar zu sein. Im Herbst wird er 90. Eine Jubiläumstournee und ein Album mit neuen Liedern, das erste seit fast 20 Jahren, sind bereits angekündigt.
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0: Aber ist es wirklich so gut, wenn die alten Kerle immer weitermachen? Bei Paul McCartneys neuem Album wird sich schon mancher fragen, ist er das überhaupt noch?
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0: Früher klang der doch ganz anders.
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0: Und auch die einst jugendliche Stimme von Marianne Faithfull. Ist 54 Jahre später auf ihrem letzten Album eigentlich kaum wiederzuerkennen.
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0: Aber stört so eine alte Stimme denn wirklich? Echten Fans kann es doch nichts ausmachen, wenn die einst glockenhelle Stimme des Idols jetzt nur noch aus dem tiefsten Keller zu ihnen heraufgrummelt. Beispiel Elton John. Das Alter kann schließlich auch beflügeln. Ein Vorteil der hochbetagten Pop-Barden besteht darin, dass sie sich niemandem mehr beweisen müssen. Keinem Publikum und keiner Plattenfirma. Durchgebissen haben sie sich ja schon. Jetzt können sie die Musik machen, die sie wirklich wollen. Der Glamrocker David Bowie verwandelte sich auf seinem letzten Album sogar noch in einen Jazz-Avantgardisten.
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0: Und wer alt ist, der weiß schließlich, wovon er singt. Johnny Cash und Leonard Cohen waren beide sterbenskrank und hatten den Tod vor Augen. Das hört man ihren letzten Songs deutlich an.
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0: Die Sache mit dem Älterwerden kann man auch ganz offensiv angehen, so wie die drei in die Jahre gekommenen Diven Evelyn Künecke, Helen Vita und Brigitte Mira. 1996 taten sie sich als die drei alten Schachteln zusammen und sangen an gegen Jugend- und Schönheitswahn. Zusammen waren sie nicht weniger als 229 Jahre alt.
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0: Das zu toppen hat eigentlich nur noch Johannes Heesters geschafft. Der stand noch mit 107 auf der Bühne, vollständig erblindet und ohne den Einsatz zu kriegen, aber immer noch ziemlich gut bei Stimme.
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0: Einsam auf dem Gipfel der Alterspyramide thront heutzutage Nana Muscuri. Nach 65 Bühnenjahren geht die 91-Jährige jetzt zwar nicht mehr auf Tour, aber auf dem neuen Nina Hagen-Album ist sie immerhin als Co-Sängerin mit dabei. Nana Muscuri, das ist die hohe, helle Stimme. Die dunkle, kratzige ist die von Nina Hagen, aber die ist ja auch erst 71.

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Nils Kaiser hat uns in die Welt der Allstars mitgenommen, von Placido Domingo bis Nana Muscuri. Und wir möchten gern von Ihnen, liebe Hörerinnen und Hörer, wissen, was fasziniert Sie denn an den Allstars? Zählt für Sie Ausstrahlung mehr als Perfektion? Oder sollten ältere Künstlerinnen und Künstler vielleicht doch rechtzeitig Platz machen? Wann ist Ihrer Meinung nach der geeignete Augenblick, von der Bühne abzutreten? Allstars auf der Bühne, wann ist Zeit aufzuhören? Unser Thema, und wir hätten gerne Ihre Meinung zum Thema. Schreiben Sie uns doch bitte direkt ins Studio, mailen Sie uns an hr2@hr.de oder rufen Sie uns an. Die Nummer lautet 069 155 222.

0: Warum dieses Stück Tick-Tack-Polka heißt, das erklärt sich wohl von selbst. Von Johann Strauss ist es hier in einer Bearbeitung für zwei Klaviere mit den Pianisten Julian Reynolds und Peter Lockwood. 7.24 Uhr HR2 Kultur am Morgen. Mehr als 3,5 Millionen Bücher hat das Prager Start-up BookBot im vergangenen Jahr verkauft. Spezialisiert auf gebrauchte Bücher. Anders als große Konkurrenten wie etwa Medimops arbeitet es aber auf Provisionsbasis. Wer Bücher an BookBot schickt, bekommt sie erst nach dem Verkauf bezahlt. Erlöst dafür aber im Durchschnitt mehr Geld. So heißt es zumindest in Prag. Für die weitere Expansion in Deutschland haben Investoren jetzt mehrere Millionen Euro in das tschechische Start-up-Unternehmen gesteckt. Kilian Kirchgessner mit einer Erfolgsgeschichte.
1: Eine junge Mitarbeiterin ist auf dem kurzen Videoclip zu sehen, den das Start-up auf seinen Social-Media-Kanälen verbreitet. Zwischen raumhohen Bücherregalen steht sie, auf dem Tisch vor sich einen Stapel Bücher. Ein paar der Neuzugänge stellt sie vor, vom Comic bis zum historischen Roman in schwerer Bindung. Ein bisschen spielt das tschechische Start-up BookBot noch mit der Anmutung eines klassischen Antiquariats, auch wenn inzwischen ein paar hundert Mitarbeiter hier beschäftigt sind. In Tschechien ist das Unternehmen längst Marktführer im Segment der gebrauchten Bücher. Gründer ist Dominik Gazdosch. Ich habe mit einem klassischen Antiquariat angefangen. Ein Laden, in den man physisch hereinkam, um hier und da ein paar Bücher zu kaufen. Und manchmal habe ich mit diesen Büchern auch Geld verdient. Aber irgendwann wurde mir klar, dass der Spielraum auf diesem Markt viel größer ist. Wenn jemand bereit wäre, diese Bücher in größeren Mengen abzunehmen, würde sich alles verkaufen. Anfang 30 ist Dominik Gazdosch und vor ein paar Jahren kam er auf die Idee, sein Antiquariat digital aufzustellen, um eine Marktlücke zu bedienen. Er sucht Buchschätze, aber die definiert er auf seine eigene Weise. Das muss nicht unbedingt so etwas sein, wie man es sich vorstellt, wenn man an ein altes, in Leder gebundenes Buch denkt, sondern einfach ein Buch, das auf diesem Markt fehlt. Es sind nur

0: Die Bücher stammen von Lesern, die keinen Platz mehr in ihren heimischen Regalen haben. Sie schicken ein Foto von ihrem Bücherregal an die Firma BookBot, auf dem die einzelnen Titel zu erkennen sind. Und in 90% der Fälle, so heißt es bei BookBot, werden die Bücher angenommen. Der Verkäufer schickt sie portofrei per Paket ein. Im Prager Lager werden sie einzeln fotografiert, erfasst und ins Netz gestellt. Den Verkaufspreis legt ein Algorithmus fest. Zunächst ist er hoch, wenn sich das Buch aber nicht schnell verkauft, sinkt er schrittweise ab. Die meisten Bücher, heißt es in Prag, werden innerhalb weniger Tage verkauft. 30.000 Bücher verschicken die Mitarbeiter tagtäglich. Für mich ist es wichtig, dass das Buch verkäuflich ist. Wenn es sich vielleicht auch nur für wenig Geld verkaufen lässt, macht mir das nichts aus. Ich muss nur viele solcher Bücher verkaufen. Für Dominik Gazdosch funktioniert das Modell immer besser. Zuletzt konnte er seinen Umsatz innerhalb eines Jahres fast verdoppeln. Nach seinen ersten Gehversuchen auf dem deutschen Markt will er dort jetzt rapide wachsen. Mehr als 4 Millionen Euro haben Wagniskapitalgeber für die Expansion in sein Start-up investiert. Der Unterschied zu etablierten Konkurrenten wie etwa Medimobs: BookBot bietet den Verkäufern keinen festen Preis an. Stattdessen lässt sich die Firma die Bücher erst einmal schicken und nimmt sie in ihr Angebot auf. Bezahlt wird dann je nach dem Preis, den das Buch auch tatsächlich am Markt erzielt. Für die Verkäufer sei das ein Vorteil, argumentiert Gründer Dominik Gazdosch. Es ermöglicht mir, den Leuten mehr Geld zu zahlen. Wenn ich einen festen Preis anbiete, wäre der niedriger, weil ich noch nicht weiß, wie hoch der Verkaufspreis sein wird. Der deutsche Markt ist für Gazdosch und sein Start-up ein Zwischenschritt. Nach und nach will er dann von Prag aus auch in weiteren europäischen Ländern wachsen.
1: Bücher verkaufen auf Provisionsbasis. Kilian Kirchgessner über ein Erfolgsunternehmen aus Tschechien, das jetzt auch nach Deutschland kommen will. Und wir wollen jetzt gleich nach Kassel ins Schauspiel für unsere aktuelle Frühkritik, machen vorher aber einen kurzen Abstecher nach Spanien mit Musik von Peter Tschaikowski.

0: Der spanische Tanz aus dem Ballett Schwanensee von Peter Tschaikowski. HR2 Kultur, 7.33 Uhr, jetzt mit der aktuellen Frühkritik. Einen Ausflug ins Jahr 1968, den können wir jetzt im Staatstheater Kassel machen. Denn am Samstag ist dort das Stück »Revolution ist machbar, Herr Nachbar« uraufgeführt worden. Geschrieben hat es der Kabarettist Reinald Grebe, den kennen Sie vielleicht aus dem Fernsehen und von Formaten wie der ZDF-Anstalt. Bei seinen Programmen sitzt er am Klavier, haut auf die Tasten oder streichelt sie melancholisch, singt, schreit, flüstert und trägt auch mal einen riesigen Federschmuck auf dem Kopf. Anarchisch, absurd und pointiert ist sein Humor. Weniger bekannt ist, dass er auch als Theaterregisseur und Autor arbeitet. Vera John hat sein Stück im Schauspielhaus in Kassel für uns angeschaut. Vera, wie viel steckt drin vom Kabarettisten Reinald Grebe?
1: So einiges. Also es gibt zum einen viel Musik, eine Liveband steht auf der Bühne und die spielt nicht nur, die kommentiert auch. Dann setzt die Musik kurz aus, jemand wirft einen Gedanken ein und schon geht's weiter, wie auch im Kabarett bei Grebe. Kopfschmuck gibt's auch. Der Schlagzeuger trägt zwar nicht diesen bekannten Federschmuck, aber er setzt sich einen roten Blumenkranz auf, als es in den Sommer der Liebe geht.
0: Ja, das Stück handelt von den Getty-Zwillingen. Die haben in den 60ern und 70ern ein rauschendes Leben geführt zwischen Promis, freier Liebe und Revolution. Und unter anderem haben sie mit Rainer Langhans in Berlin in der Kommune 1 gelebt. Und die beiden kommen jetzt aber ausgerechnet aus Kassel. Wie wird das Leben der Getty-Zwillinge auf der Bühne gezeigt?
1: Von Anfang an, als sie noch Jutta und Gisela Schmidt hießen und in Kassel-Wilhelmshöhe auf die Schule gegangen sind, mit Bubikopf, weißen Kniestrümpfen, rosa Kleidchen. Ja, und gemeinsam sind sie in eine übergroße Lederhose geklettert. Genau das haben die echten Zwillinge als Kinder auch gemacht. Da wird ein Schwarz-Weiß-Foto von ihnen an die Wand projiziert. Ja, und die Schauspielerinnen Annalena Hering und Emilia Reichenbach, die springen voll kindlichen Übermut über die Bühne. Die singen »Sie gehört zu mir«, also die Schwester, und winken niedlich ins Publikum, als säßen da Mama und Papa bei der Schulaufführung. Ja, und damit gewinnen sie sofort die Herzen des Publikums. Und das bleibt auch so bis zum Ende des Stücks.
0: Jetzt frage ich mich ja, wie wird aus diesen niedlichen nordhessischen Schmidt-Mädchen, wie werden daraus die wilden Getty-Zwillinge?
1: Das fragt sich auch ihre Mutter. Es werden O-Töne von ihr eingespielt aus einem Interview. Und sie sagt, also die Zwillinge, die sind schon immer raus, haben sich bei fremden Leuten einladen lassen und urteilt, das geht doch nicht. Doch, das geht, entgegnen die beiden auf der Bühne. Und ihr Sprungbrett, das ist dann die Kasseler Kunsthochschule, wo sie studieren und ihre ersten Männer heiraten, sich scheiden lassen und dann nach Berlin ziehen.
0: Dann kommen wir mal vom Sprungbrett auf die Bretter der Bühne. Wie wird das dort gezeigt?
1: Also das Stück ist wie eine Nummernrevue aufgebaut und das meine ich jetzt sehr positiv. Jeder Lebensabschnitt ist eine neue Nummer mit neuen genialen Kostümen und Songs. Gisela und Jutta, die schlüpfen in Brautkleider, in kurze Häkelkleidchen, in psychedelisch so gemusterte 70er-Outfits. Und in ihrer politischen Zeit in Berlin singen sie zum Beispiel »Macht kaputt, was euch kaputt macht« und als sie in die USA gehen, interpretiert Schlagzeuger Günther Harder für sie »If you're going to San Francisco«, allerdings auf Deutsch, mit viel Schmalz in der Stimme, rollendem R und leicht englischen Akzent, so ein bisschen Howard Carpendale-mäßig. Ja, und genau so funktioniert das Stück. Es bildet eben nicht einfach ab, es ironisiert und kommentiert und nimmt so ein bisschen die Verklärung raus, weil in die hätte ein Stück über die Zeit um 1968 ja leicht abrutschen können.
0: Also wäre eine Band auf der Bühne, die beiden Zwillinge, wer spielt noch mit?
1: Rainer Langhans muss natürlich dabei sein, der wird von Hagen Oechel gespielt, so wie man ihn kennt, im weißen Gewand mit grauen langen Strubbellocken. Justin Hibbeler und Günther Harder spielen Schlagzeug, E-Gitarre und Bass in der Band und die mimen aber gleichzeitig auch die vielen Männer im Leben der Zwillinge, unter anderem Bob Dylan und John Paul Getty, den Dritten, ein Milliardärserbe, den Gisela heiratet, der aber dann nicht die erhoffte Kohle für die Schwestern bringt, aber ihren bekannten Namen eben die Getty-Zwillinge.
0: Du hast ja eben von O-Tönen gesprochen, die eingespielt werden. Wie historisch belegt ist denn dieser Abend eigentlich?
1: Also Dramaturg Alexander Olbrich hat mir gesagt, dass die Dialoge alle auf historischen Zeugnissen fußen, auf Interviews,

0: Filmaufnahmen und auch auf der Autobiografie der Zwillinge. Und dazu werden eben viele Ausschnitte auch direkt eingespielt. Du hast schon gesagt, ich habe von dem Interview mit der Mutter erzählt. Und die Schauspieler sprechen dann auch nicht selbst, sondern sie mimen zu den Worten. Und das ist meist urkomisch und auch entlarvend. Zum Beispiel, wenn die ersten Ehemänner zu hören sind und die erklären dann, warum ihre Ehen nicht geklappt haben. Und der eine schwadroniert, also die Zwillinge, die seien halt was ganz anderes, also eine ganz andere Sorte von Menschen. Also wie gesagt, Originalton von den beiden. Und die Schauspieler, die überzeichnen das, ironisieren das mit ihrem Spiel und sorgen damit für jede Menge Witz.
1: Das hört sich jetzt nach einem vergnüglichen und gelungenen Abend an.
0: Ja, also stimmt, ein wilder Ritt durch das Leben von diesen beiden Schwestern mit viel Musikhumor, wie man das halt von Reinhard Grebe kennt und wie Regisseur Tom Kühnel es dann auch perfekt umgesetzt hat. Trotzdem ist es eben kein verklärender Blick auf diese gute alte Hippie-Zeit und auch keine einseitige Feier der Getty-Zwillinge. Es wird schon auch ihre Ich-Bezogenheit gezeigt und ihr Drang eben nach Geld und Berühmtheit. Ganz am Ende wird es einen Moment lang rührend und so ein bisschen kitschig. Auf der Leinwand wird eingeblendet, dass Jutta 2017 an Krebs gestorben ist. Sie geht von der Bühne, Gisela schaut ihr nach und dann erscheint nochmal dieses alte Schwarz-Weiß-Foto mit den beiden Zwillingen gemeinsam in der übergroßen Lederhose. Ja, aber ich finde auch das passt, denn so ein bisschen Melancholie gehört bei Grebe ja auch immer dazu.
1: Vera John, vielen Dank für die Frühkritik in HR2 Kultur. Revolution ist machbar, Herr Nachbar. Das Stück von Reinhard Grebe wird heute Abend wieder aufgeführt im Schauspiel Kassel ab 19:30 Uhr.

Der erste Satz, das Prälude aus der Suite Gli Uccelli, die Vögel von Ottorino Respighi mit dem Orpheus Chamber Orchestra. 7.42 Uhr HR2 Kultur am Morgen. Schön, dass Sie dabei sind. Haben Sie eigentlich auch schon mal Ihr Mikrobiom analysieren lassen? Oder wiegen Sie täglich die Ballaststoffe in Ihrem Essen? Oder sind Sie Team Pflanzen-Challenge? Dann liegen Sie voll im Trend. Was wir essen und was unser Körper daraus macht, beschäftigt viele Menschen, denn wir wissen mittlerweile mehr über den Darm, in dem Immunsystem, Psyche und Hormone mit der Ernährung zusammenspielen. Und viele machen auch Geld daraus. Dass sich Menschen für ihren Darm mehr denn je interessieren. Sie bieten Tests und Beratungen an mit zweifelhaften Versprechen. Warum ist der Darm aber für unsere Gesundheit so bedeutend? Wie eng arbeitet er mit unserem Hirn zusammen? Und was können wir wissenschaftlich erwiesenermaßen dem Verdauungsorgan und damit dem ganzen Körper Gutes tun? Das fragt und erklärt heute Abend unser Team von Der Tag. Wie immer in HR2 Kultur nach den 18 Uhr Nachrichten.

0: Aus der Musique de Table, aus der Tafelmusik, dem zweiten Teil, haben wir einen Satz aus einer Ouvertüre in D-Dur von Georg Philipp Telemann gehört, mit den Solisten und dem Ensemble Musica Amphion. Es ist ein gemeinsames Projekt der Metropolitan Opera in New York, der polnischen Staatsoper Warschau und des Opernhauses in Kiew. Die Oper Mütter von Cherson ist in der vergangenen Woche in Kiew uraufgeführt worden. Das Libretto des US-Bühnenautors George Brand basiert auf der Geschichte von Müttern aus Cherson, die ihre Töchter aus den von Russland besetzten Gebieten der Ukraine auf einer tausende Kilometer langen Odyssee in die freie Ukraine bringen. Komponist ist Maxim Kolomies. Die polnische Erstaufführung wird im Oktober stattfinden. In New York wird die Oper in der Saison 2027-28 gespielt werden. Florian Kellermann ist bei der Uraufführung in Kiew dabei gewesen.
1: Der Direktor der New Yorker Metropolitan Opera, Peter Gerb, kam selbst nach Kiew. Sein Haus habe die Ukraine immer unterstützt, erklärte er. Und das tue es auch jetzt, da der russische Angriffskrieg nicht mehr die Schlagzeilen bestimme. Die Oper Mütter von Cherson legt Zeugnis von einer der vielen Gräueltaten dieses ungerechten Kriegs ab. Die Entführung von Zehntausenden ukrainischen Kindern. Während die Figuren dieser Oper erfunden sind, ist die Geschichte es nicht. Die Erzählung von mutigen ukrainischen Müttern, die versuchen, ihre Töchter zu retten, ist wahr.

0: Dirigiert wurde die Oper von der gebürtigen Kanadierin Carrie Lynn Wilson. Die Kiewer Oper bot Mütter von Cherson in einer Konzertversion dar, ohne Bühnenbild, mit Akzent rein auf der Musik. Dennoch wurde deutlich, dass die Oper geschichtliche Abläufe beinahe minutiös nachzeichnet. Der russische Überfall 2022, der Protest der Menschen im südukrainischen Cherson. Aufgeregt reden die Bürgerinnen und Bürger, die sich auf einem öffentlichen Platz versammelt haben, durcheinander. Schließlich kommt das Angebot der Besatzer an Kinder und Jugendliche. Sie sollten Ferien auf der von Russland annektierten Halbinsel Krim machen, von wo viele nie zu ihren Familien in Cherson zurückkehren sollten. Die Musik enthält zwar viele moderne Elemente, wirkt insgesamt aber an klassischen Vorbildern orientiert. Das sei Absicht, sagt der Komponist der Oper Maxim Kolomiec. Ich habe mich wohl vor allem daran orientiert, dass die Musik für die Heldinnen dieser Ereignisse verständlich ist. Sie sollen die Oper sehen und sie soll ihnen gefallen, sie nicht abstoßen. Deshalb habe ich mich um eine maximal zugängliche musikalische Sprache bemüht. Unter die Haut geht die Arie der Mutter, die am Anfang und am Ende steht. Sie will ihrem Kind das Dach sein, das vor Regen schützt, die Mauer gegen den Wind, die Decke, die in der Nacht wärmt. Die russische Armee zieht sich im November 2022 aus Cherson zurück, auf die andere Seite des Dnipro. Die Mütter sind nun durch den Fluss von ihren Kindern getrennt. Fast übersteigert realistisch lässt die Oper Maria Lvova-Bielova auftreten, Ombudsfrau für Kinderrechte beim russischen Präsidenten. Sie rechtfertigt, dass die Kinder ukrainischer Eltern in Russland bleiben müssen. Deshalb fahndet der Internationale Strafgerichtshof in Den Haag nach ihr. Bei der Aufführung in Kiew sang ihren Part die Sopransängerin Sofia Solovey. Ich habe die Rolle sofort angenommen. Es gibt eben auch negativ besetzte Rollen. Hier das Böse, das sich hinter einem guten Schein verbirgt. Und dieses Projekt ist für mich persönlich wichtig. Ich habe Bekannte, die das durchlebt haben, die tagelang, monatelang nicht wussten, was mit ihren Kindern geschieht. Die eine Mutter, von der die Oper erzählt, schafft es. Sie findet ihre Tochter in einem Jugendlager auf der Krim und kann mit ihr zurück in die Ukraine reisen. Die andere hat keinen Erfolg. Das Libretto hat der US-Bühnenautor George Brandt verfasst, allerdings mit Unterstützung aus der Ukraine, so Komponist Kolomiec. Wir hatten ein ganzes Team, das die Fakten überprüft hat. Sie haben alles überprüft, wer auf wen geschossen hat, wer wohin geflohen ist, in welchen Ferienlagern die Kinder untergebracht waren. George Brandt hat hier Außergewöhnliches geleistet. In der Endfassung ist das Libretto sachlich exakt und es nimmt die Zuhörer emotional mit.
1: Florian Kellermann über die Uraufführung der Oper Mütter von

Son von Maxim Kolomiec im Opernhaus Kiew. Die polnische Erstaufführung findet dann im Oktober statt und in New York wird die Oper in der Saison 2027/28 gespielt.

Der Fagottist Ruy López und das Gringoldsquartett mit dem ersten Satz aus der Fagottsonate in G-Dur von Camille Saint-Saëns. Die hat Saint-Saëns im hohen Alter von 86 Jahren komponiert. Das Komponieren im hohen Alter funktioniert offensichtlich noch sehr gut, das haben wir gerade hören können. Aber gilt das auch für das Singen und für das Auftreten auf der Bühne mit über 80? Das frage ich gleich nach der in den 8 Uhr Nachrichten den Intendanten der Frankfurter Oper Bernd Löbe. Denn bei uns geht's weiter nach 8 mit unserem Thema Altstars auf der Bühne und mit der Frage, wann ist Zeit aufzuhören? Sie können uns Ihre Meinung zum Thema auch schreiben, direkt ins Studio an hr2@hr.de oder Sie können uns auch anrufen und uns eine Nachricht hinterlassen unter der Nummer 069 155 2225. Wir sind gespannt nach Ihren Nachrichten und wir hören uns wieder nach den 8 Uhr Nachrichten.

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2: 8 Uhr. Kassel ist nicht mehr deutsche Glückshauptstadt. 3 Verletzte bei Brand auf Bauernhof in Rüsselsheim. Zahl der Notarzteinsätze ist bundesweit sehr unterschiedlich. Das Wetter erst trüb und etwas Regen, später aufgelockert bis 21 Grad. Mein Name ist Kerstin Speth. Guten Morgen. Kassel ist nach 2 Jahren nicht mehr deutsche Glückshauptstadt. Die Stadt landet im sogenannten SKL-Glücksatlas nur noch auf Platz 13. HR-Reporter Marcel Ruge.
3: Spitzenreiter ist jetzt Erfurt. Das Städteranking basiert auf einer repräsentativen Umfrage des Allensbach-Instituts. Und dabei haben die Menschen in Kassel ihre Lebenszufriedenheit nun deutlich schlechter bewertet. Eine Erklärung könnte die angespannte wirtschaftliche Lage sein. Auch die relativ hohe Kriminalität führen die Forscher als mögliche Ursache an. Kleines Trostpflaster: Kassel bleibt die glücklichste Großstadt Hessens, weit vor Frankfurt und Wiesbaden.
2: Großbrand mit 3 Verletzten in Rüsselsheim im Kreis Groß-Gerau. Wie die Polizei meldet, war gestern Abend auf einem Gehöft im Ortsteil Königstetten ein Feuer ausgebrochen. Der Besitzer und 2 Feuerwehrmänner sind leicht verletzt ins Krankenhaus gekommen. Die Löscharbeiten dauerten bis in die frühen Morgenstunden. HR-Reporterin Saskia Klingelschmidt.
4: Das Feuer brach in einer Scheune auf dem Hof aus und breitete sich auf weitere Gebäude nacheinander aus. Rund 140 Kräfte aus dem gesamten Kreis sind im Einsatz gewesen. 19 Rinder, Enten, Tauben und eine Katze wurden gerettet und verteilt untergebracht. Zu Schadenshöhe und Ursache kann noch nichts gesagt werden, aber die Brandermittler der Polizei schauen sich den Fall im Laufe des Tages an.
2: Die internationale Kampagne zur Abschaffung von Atomwaffen ICAN warnt vor einem neuen nuklearen Wettrüsten. Denn die Ausgaben für Atomwaffen waren laut ICAN letztes Jahr so hoch wie noch nie. Die neuen Atommächte haben demnach insgesamt umgerechnet rund 103 Milliarden Euro ausgegeben, fast 20% mehr als im Jahr davor. Gestern hatte schon das Friedensforschungsinstitut SIPRI davor gewarnt, dass Atomwaffen in der internationalen Sicherheitspolitik eine immer größere Bedeutung bekommen. Wie oft müssen Notärzte zum Einsatz ausrücken? Laut Report Mainz gibt es dabei bundesweit große Unterschiede.

0: Dem Magazin liegen Daten aus mehr als 200 der 300 Rettungsbereiche in Deutschland vor. Durchschnittlich gab es demnach letztes Jahr 29 Notarzteinsätze pro 1000 Einwohner. ARD-Reporter Niklas Maurer.
1: Einige Landkreise, vor allem in Norddeutschland, liegen unter 20. Doch es gibt viele, die eine Rate weit über 50 haben. Dort kommen Notärzte also überdurchschnittlich oft mit zum Einsatz. Der Bundesverband Rettungsdienst kritisiert solch hohe Raten. Werte über 30 seien erklärungsbedürftig. Der Verband kritisiert, dass bei vielen Einsätzen Notärzte Maßnahmen umsetzen, die auch Notfallsanitäter übernehmen könnten.
0: Eigentlich sollte er Spiele bei der anstehenden Fußball-WM leiten, doch die USA haben einem Schiedsrichter aus Somalia die Einreise verweigert. Das hat die FIFA bestätigt. Der Grund ist noch unklar. Omar Artan wäre der erste Schiedsrichter aus Somalia bei einer WM gewesen. ARD-Sportreporter Uli Schäfer.
2: Somalia gehört zu den Ländern, die auf einer von US-Präsident Trump eingeführten Einreiseverbotsliste stehen. Ein leitender Berater des somalischen Ministeriums für Jugend und Sport erklärte, dass Omar Artan ein gültiges Visum für die USA gehabt habe. Ihm die Einreise zu verweigern und daran zu hindern, Spiele zu leiten, untergrabe das Bekenntnis des Fußballs zu Fairness, Leistung und dem Geist des Fairplay.
0: Und das haben wir heute auch im Blick. In Berlin wird der Jahresbericht zu politisch motivierter Kriminalität in Deutschland vorgestellt von Innenminister Dobrindt und BKA-Chef Münch. Im April hatte ein Gericht in Moskau den Düsseldorfer Satiriker Jacques Tilly zu einer Haftstrafe verurteilt wegen eines Karnevalswagens mit Präsident Putin. Jetzt beginnt in Russland ein Berufungsprozess. Und wie steht es um den Schulbau in Hessen? Dazu will die Gewerkschaft GEW neue Daten vorlegen. Das waren die Nachrichten. Das Wetter: im Laufe des Vormittags lockert es auf und den Nachmittag über wechseln sich Sonne und Wolken ab. Schauer gibt es allenfalls im Norden mal. Die Werte erreichen 16 bis 21 Grad. Kommende Nacht kühlt es ab auf 11 bis 6 Grad. Dabei bleibt es meist trocken. Morgen teils Sonne, teils Wolken und Schauer oder Gewitter, nur noch 14 bis 19 Grad. Und die weiteren Aussichten, auch Donnerstag und Freitag, bringen wechselhaftes Wetter mit sich bei maximal 22 Grad. Die Zeit 5 nach 8.
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4: Mit Meinolf Bunzmann. Ich hoffe, Sie haben oder hatten einen guten Start in diesen Dienstagmorgen. Ich freue mich, dass Sie dabei sind.

Das Menuetto aus dem Trio in C-Dur Opus 87 von Ludwig van Beethoven mit dem Ensemble Les Vents Français. 8:08 HR2 Kultur. Welchen Weg halten Sie für richtig im Umgang mit der AfD? Darüber wurde gestern Abend in der ARD-Sendung Mitreden Deutschland diskutiert gesprochen. Wir fassen die Debatte zusammen. Und gleich geht's bei uns wieder um die über 80-Jährigen, die immer noch auf den Musikbühnen auftreten. Faszinieren die Damen und Herren im hohen Alter eigentlich immer noch oder wäre es vielleicht auch Zeit, Abschied zu nehmen von der Bühne? Darüber spreche ich in 4 Minuten mit Bernd Löbe, Intendant der Oper Frankfurt und unbestechlich, wenn es um die Stimmqualitäten der Altstars geht. Sie jedenfalls war alles andere als ein Altstar, die französische Komponistin Hélène de Montgeroux. 1795, da war sie 31, wurde sie die erste Professorin am neu gegründeten Pariser Konservatorium. Hören wir von Hélène de Montgeroux den 2. Satz aus einer Sonate in F-Moll mit dem Pianisten Michael Beretz.

0: Musik aus dem Jahr 1811. Michał Beretz hat den zweiten Satz aus der F-Moll-Sonate von Hélène de Montgeroux gespielt. Es ist 8.13 Uhr.
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0: Und da geht es heute um Altstars, um Musikikonen, die schon jahrzehntelang auf der Bühne stehen. Wie zum Beispiel Placido Domingo, die Rolling Stones, Udo Lindenberg, Bob Dylan oder Cher. Viele Musikerinnen und Musiker stehen noch bis ins hohe Alter auf der Bühne. Fans feiern die Bühnenerfahrung und das Charisma der Künstler. Kritiker hören allerdings auf den Verschleiß und fordern Platz für jüngere Nachwuchstalente. Wann ist genug? Darüber spreche ich jetzt mit jemandem, der sich im klassischen Bereich mit Stimmen bestens auskennt, mit dem Intendanten der Oper Frankfurt, Bernd Löbe. Guten Morgen, Herr Löbe.
2: Guten Morgen, hallo, grüß Sie.
0: Herr Löbe, im Opernbetrieb gibt es da eigentlich noch die großen Ikonen, die Altstars? Ich habe ja eben Placido Domingo zum Beispiel mit seinen 85 Jahren inzwischen erwähnt.
2: Wobei man weiß nicht ganz genau, wie alt er ist.
0: Ja, man munkelt, er sei ein bisschen älter sogar.
2: Ja, habe ich auch schon gehört. Ja, ich glaube tatsächlich, dass Domingo zu einer ganz kleinen Gruppe von sogenannten Altstars zählt, die immer noch die Bühne brauchen, das Konzert brauchen, das Publikum brauchen. Und ich möchte es aber auch von einer anderen Perspektive aus betrachten. Diese Leute stehen ja auch für das Leben der Fans, sogenannter Fans. Es gibt viele Menschen, die diesen Auftritten dieser Künstler, Domingo, früher Pavotti oder Carreras in seiner guten Zeit, nachgefahren sind. Das heißt, man verliert auch etwas von seinem eigenen Leben, wenn man denen nicht mehr leibhaftig wird. Wir hatten hier bei unserem Liederabendzyklus dreimal Editha Gruberowa. Und dreimal durchzuckte es mich ein wenig, weil ich schon persönlich der Meinung war, eigentlich geht das nicht mehr. Und das Publikum war besegelt und berauscht, und so, dass wir nach dem ersten Liederabend ein Jahr später einen zweiten folgen ließen und dann nochmal einen dritten. Und da habe ich doch gedacht, ja, die feiern an diesem Abend nicht die Leistung des Abends, sondern sie feiern eine ganze Karriere. Und diese Nostalgie, diese Sentimentale vielleicht, das sollten wir doch den größten Freunden der Oper lassen.
0: Herr Löbe, der schnöde Mammon allein kann es ja nicht sein, warum viele Sängerinnen oder Sänger weiter an ihrer Karriere festhalten oder festgehalten haben. Denn die Sänger haben vielleicht im Laufe ihres Lebens auch sehr, sehr gut verdient. Warum fällt denn den Sängerinnen und Sängern oft der endgültige Abschied so schwer? Ist es der Applaus, der wie eine Droge ist?
2: Mag sein. Das Ganze mag vielleicht auch ein bisschen mit einer gewissen Grundintelligenz zu tun haben, über die ein Sänger auch verfügen sollte. Wenn ich an Brigitte Fassbender denke, die hat mit 50 Jahren etwa gesagt, wenn ich jetzt die Charlotte im Werther noch gebe auf der Bühne, das ist ja nicht mehr glaubwürdig. Also sie hat gesagt, ich kann das zwar noch singen, aber die Figur stimmt nicht mehr. Und dann hat sie diesen Weg beschritten Richtung Operndirektion und schließlich wurde sie doch zu einer Regisseurin mit einer gewissen Reputation. Es gibt auch Sänger wie Neil Schickoff, der auch alle wahnsinnig gemacht hat und irgendwann gesagt hat, weil er so nervös war, wie ein nervöses Pferd vor jeder Vorstellung. Er war schwierig für Dirigenten, für Regisseure, für Kollegen und irgendwann hat er gesagt, jetzt ist Schluss, ich kümmere mich um die jungen Leute. Und seitdem er entschlossen hat, von der Bühne wegzugehen und bei den Jungen arbeitet, dann ist er viel glücklicher auf einmal geworden in seinem persönlichen Leben. Also diese Entscheidung von der Bühne weg, die wünschte man sich vielleicht auch dem einen oder anderen, der krampfhaft an diesen sogenannten Karrieren festhält. Mag sein, dass das Geld auch noch eine Rolle spielt, denn die Gagen sind dann für Ältere immer noch relativ freundlich, würde ich mal sagen. Denn natürlich wird ein Domingo nicht sagen, ich komme für die Hälfte meiner früheren Gage, sondern da wird man schon immer damit angeben wollen, unabhängig jetzt von Domingo, was man so in den großen Tempeln als Abendgage bekommen hat. Das Publikum sollte insgesamt aber etwas Nachsicht üben, denn es sind viele verschiedene Gründe, warum man letztlich seine Karriere vielleicht künstlich noch verlängert. Es sind die Freunde, die sagen, du kannst doch nicht aufhören. Es sind nahestehende Personen. Es ist nicht unbedingt immer nur das Geld. Es ist auch etwas, das Wichtigste im Leben von heute auf morgen zu lassen. Dazu gehört auch Mut und die Einsicht und das Aufgeben aufgehoben sein in der Familie, in der Ehe.
0: Wenn es um Stimme geht, das ist ja auch eine sehr, sehr persönliche Angelegenheit. Die Stimme ist das persönlichste Instrument, das es gibt, weil es eben Teil der Person selbst ist. Liegt es vielleicht auch an einer fehlenden oder mangelnden oder nicht gut entwickelten Feedback-Kultur im Musikbereich? Wie kritisieren Sie eine Sängerin oder einen Sänger? Wie schützen Sie Leute davor, auszubrennen oder weiterzusingen gar?
2: Also ich glaube, Sänger wollen nicht belogen werden. Sänger erwarten von mir ein ehrliches Wort. Und sie können dieses Wort als Basis nehmen für die Weiterentwicklung, für die Arbeit mit einem entsprechenden Coach oder mit vielen hervorragenden musikalischen Assistenten hier im Haus. Vielleicht auch die Richtung im Repertoire nochmal zu überdenken. Soll ich das wirklich schon singen? Soll ich da schon reingehen? Also wichtig ist Wahrheit und Ehrlichkeit im Umgang mit Sängern. Und das ist immer die Basis für eine Verbesserung, für eine Weiterentwicklung einer Stimme. Und das ist für mich ein schönes Gefühl hier in Frankfurt. Mein Gott, ich komme in die 25. Spielzeit. Wie viele Sänger sind hier durchmarschiert, sind zum Teil auch hier geblieben, sind wiedergekommen. Und man kann sich immer ins Gesicht sehen, weil man weiß, man ist ehrlich miteinander umgegangen. Und das ist als ein Teil einer großen Lebenserfahrung eine schöne Sache.
0: Ehrlich wird am längsten. Bernd Löbe, Intendant der Oper Frankfurt, herzlichen Dank für das Gespräch in HR2 Kultur.
2: Ja, danke Ihnen.
0: Und wir möchten von Ihnen, liebe Hörerinnen und Hörer, wissen, wie finden Sie es, wenn Künstler bis ins hohe Alter auf der Bühne stehen? Gehen Sie zu großen Konzerten? Ist Ihnen Charisma wichtiger als eine nachlassende Stimme? Oder glauben Sie, Allstars sollten Platz für Jungtalente machen, etwa wenn die Stimme nachlässt oder die Veränderungen hörbar werden? Wo ist für Sie die Grenze? Schreiben Sie uns doch direkt ins Studio an hr2@hr.de oder sprechen Sie uns eine Nachricht auf unter der Nummer 069 155 2225. Wir freuen uns auf Ihre Anrufe und Mails. Vielen Dank.

0: Tolle Musik und auch eine sehr vergnügliche Oper. Das war der Hahnentanz aus Maskerade von Carl August Nielsen mit dem Sinfonieorchester des Dänischen Rundfunks unter der Leitung von Thomas Dausgaard. 8.26 Uhr, HR2 Kultur am Morgen. Die AfD ist längst zu einer festen Größe geworden in der politischen Landschaft in Deutschland. Die zum Teil als rechtsextrem eingestufte Partei erreicht immer neue Rekordwerte in Umfragen. Aber wie man mit ihr umgehen soll, dazu haben die anderen Parteien noch kein richtiges Rezept gefunden. Sie verteufeln und isolieren oder doch mit ihr zusammenarbeiten, um sie zu entzaubern, wie es oft heißt. Welchen Weg halten Sie für richtig im Umgang mit der AfD? Darüber wurde gestern Abend gesprochen in der ARD-Sendung Mitreden Deutschland diskutiert. Zusammen mit Studiogästen und Hörerinnen und Hörern. Dani Stahl fasst die Debatte für uns zusammen.
1: Achtung, den Spoiler gibt's gleich vorneweg. Ein Patentrezept für den Umgang mit der AfD hat auch dieser Diskussionsabend nicht gebracht. Aber viele interessante Aspekte und Argumente pro und contra Brandmauer. Hörer Andreas Feder aus Berlin ist der Ansicht, die Brandmauer ist der falsche Weg.
2: Die Brandmauer hat über die letzten Jahre nur dazu geführt, dass die AfD weiter und weiter und weiter erstarkt. Und die Konsequenz wird irgendwann sein, dass die AfD irgendwann mal alleine regieren wird.
1: Eine

0: Weil sie noch nirgendwo mitregiert, wisse man nicht, woran man bei ihr überhaupt sei.
1: Wenn die in den Gemeinden und Landesparlamenten schon mal eingebunden wäre, dann wüsste man schon ziemlich genau, wofür die steht.
0: Einbindung auf kommunaler Ebene, damit hat Katrin Uhlemann Erfahrung. Sie ist parteilose Oberbürgermeisterin der Stadt Nieski in Sachsen.
2: Auf kommunaler Ebene haben wir das Glück, noch viel über Sachthemen diskutieren zu können. Also dort sind wir mit flexiblen Mehrheiten unterwegs und da, wenn es um Sachthemen geht, kommen wir gut durch die Debatte.
0: Aber sie mahnt auch, man müsse bei der AfD genau hinschauen und sämtliche Alarmsignale beachten. Also, soll die Brandmauer weg, verhindert sie eine wirkliche Auseinandersetzung mit der AfD und ihren Positionen? Macht man es der Partei vielleicht sogar mit einem Boykott zu leicht und sollte sie stattdessen in politische Entscheidungen einbinden, quasi als Realitätscheck? Auf gar keinen Fall, warnt Hörer Peter Stubbe aus Hamburg.
3: Der Prozess ist ja ein schleichender. Der beginnt auf kommunaler Ebene. Damit beginnt die Legitimation der AfD von unten nach oben zu wandern und sich zu verfestigen.
0: Sein Fazit, gar nicht, Zitat, mit diesen Leuten zusammenarbeiten. Eine ausdrückliche Warnung kommt auch von Judith Klinger aus Berlin. Sie hält es für naiv zu glauben, dass die AfD Kompromisse mache, ohne etwas dafür zu fordern.
4: Dass die AfD sagt, hört mal zu, liebe CDU oder wer auch immer, wenn wir mit euch dafür stimmen, dann verlangen wir aber dieses oder jenes. Und dann wird man sehen, wie Stückchen für Stückchen für Stückchen alles Mögliche wegbröckelt, überall da, wo es um Minderheiten geht, die keine Lobby haben.
0: Also, doch keine Beteiligung der AfD? User Rakete fordert im Chat, die Politik solle nicht AfD-Themen bearbeiten, sondern eine Zukunftsvision mit den Menschen entwerfen. Das wünscht sich auch Studiogast Jonas Greiner, Kabarettist aus dem AfD-regierten Landkreis Sonneberg in Thüringen. Er sagt, die Brandmauer allein löse nicht das Problem der hohen Zustimmung für die AfD. Sondern?
5: Persönlich wäre es natürlich schön, wenn das alles mal wieder in ein ruhigeres Fahrwasser kommt, wenn es mal wieder stabile Mehrheiten gäbe und ja, wenn die Politik auch das Vertrauen der Leute zurückgewinnt.
0: Klingt so einfach und ist offenbar doch so schwer.
6: Ja. Die ARD-Sendung Mitreden Deutschland diskutiert gestern zum Thema Brandmauer und mit der Frage, wie man mit der AfD umgehen soll. Dani Stahl hat die Debatte für uns zusammengefasst.

Das Finale aus dem amerikanischen Quartett in F-Dur von Antonín Dvořák mit dem Hagen-Quartett. 8.36 Uhr, HR2 Kultur am Morgen. 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Und in rund 4 Minuten stellen wir Ihnen ein neues Hörbuch vor, den Roman Erzähl mir alles von Elizabeth Strout.

0: Immer wieder lauter und leiser werdend dieses Konzert hier von Antoine de Loyer. Gehört haben wir das Rondo Moderator aus seinem Konzert Opus 16 in dieser doch etwas eigenwilligen Interpretation mit dem Ensemble Matthäus unter der Leitung von Jean-Christophe Spinosi und mit dem Gitarristen Philippe Spinosi. Elizabeth Stroud wurde 1956 in Portland in Maine geboren. Sie zählt zu den großen amerikanischen Erzählstimmen der Gegenwart. Ihre Bücher sind internationale Bestseller und preisgekrönt. Für ihren Roman Mit Blick aufs Meer erhielt sie den Pulitzerpreis. O. William und Die Unvollkommenheit der Liebe waren für den Man Booker Prize nominiert. Für ihr Gesamtwerk wurde sie mit dem Siegfried-Lenz-Preis ausgezeichnet. Elizabeth Stroud lebt in Maine und in New York City. Mit Erzähl mir alles stand Elizabeth Stroud 2025 auf der Shortlist des Women's Prize for Fiction. Jetzt ist der Roman als Hörbuch beim Hörverlag erschienen, und zwar mit Gabriela Blum als Sprecherin. Dorothee Meyer-Karweg, die haben wir gefragt, ob das eine gute Wahl war.
1: Ich finde eine sehr gute, denn Gabriela Blum, Jahrgang 1954, also schon ein bisschen älter, klingt warmherzig, freundlich, humorvoll und kann sich hier sehr gut in diverse Personen einfinden. Weibliche, männliche, ein paar jüngere sind dabei, aber meist ältere. Also dieses Hörbuch wimmelt von Personen.
2: Aber es gibt sicher eine Hauptperson, oder?
1: Ja, das ist natürlich Lucy Barton, eine erfolgreiche Schriftstellerin und Mutter zweier erwachsener Töchter. Die kennt man schon aus früheren Romanen. Es gibt nämlich ja eine ganze Lucy Barton-Reihe. Und in dem Roman Am Meer ist diese Lucy Barton während des Corona-Lockdowns mit ihrem Ex-Mann William, das war seine Idee, von New York in die kleine Küstenstadt Crosby nach Maine gezogen.
2: Die Ex-Eheleute leben jetzt wieder zusammen?
1: Genau. Und das tun sie weiterhin auch in diesem Band Erzähl mir alles. Und der Titel ist Programm, denn hier wird nicht eigentlich eine Geschichte erzählt, sondern gleich viele. Es ist so ein ganzes Wimmelbild von Geschichten und Figuren, von deren Leben wir hier erfahren. Das hat mich zuerst ein bisschen verwirrt, gebe ich zu. Aber es gibt natürlich doch Hauptstränge in diesem Roman, denen man gut folgen kann.
2: Ja, welche sind das nun?
1: Ja, zum einen geht es um das Verhältnis zwischen Lucy Barton und Bob Burgess. Lucy Barton wohnt ja wieder mit ihrem Ex-Mann zusammen, aber Bob Burgess ist ihr Freund und Vertrauter geworden. Er ist 65 Jahre alt, hat ein großes Herz, war früher Anwalt in New York und lebt mit seiner Ehefrau Margaret, einer Pastorin, im Zentrum Crosbys. Also, beide, Lucy und Bob, sind mehr oder weniger gebunden, aber sie schätzen sehr ihre häufigen gemeinsamen Spaziergänge, wo sie sich über alle möglichen Dinge austauschen, die sie mit ihren Partnern nicht so gut besprechen können. Elizabeth Stroud beschreibt das so.
3: Sie waren Freunde, mehr nicht. Sie waren alt genug, um dankbar zu sein für diese Freundschaft, die sie so spät im Leben gefunden hatten. Und Margaret und William waren ebenfalls froh um die Freundschaft der beiden. Dass ihre Partner jemanden hatten, mit dem sie so gut reden konnten, war auch für sie sehr angenehm. Sowohl Bob als auch Lucy kam es vor, als würden sie sich schon viel länger kennen, als das tatsächlich der Fall war. Hier ein Beispiel für die Art ihrer Freundschaft. Bob hatte heimlich wieder zu rauchen begonnen. Er hatte die längste Zeit seines Lebens geraucht, aber aufgehört, als er Margaret kennengelernt hatte, was nun bald 15 Jahre her war. Doch seit der Pandemie rauchte er heimlich wieder, erst nur eine Zigarette am Tag, inzwischen zwei. Lucy wusste das, Margaret nicht. Mehr war es nicht, ein sehr unschuldiges Geheimnis, denn sowohl Bob als auch Lucy waren auf ganz eigene, schwer greifbare Weise unschuldige Menschen.
1: Tja, und diese beiden unschuldigen Menschen unterhalten sich über, wie es so schön heißt, Gott und die Welt, beispielsweise ihre eigenen Sorgen und Nöte. Lucy leidet zum Beispiel darunter, dass ihre Töchter sie offensichtlich nicht mehr so brauchen und sich nur noch selten melden. Und Bob schleppt mit sich herum, dass er mit 4 Jahren im Auto herumgespielt haben soll, so wird es erzählt, die Handbremse löste und so seinen Vater totgefahren habe. Aber sie reden auch über das, was gerade so im Städtchen passiert, das heißt über andere Menschen, aber nie herabsetzend oder verachtend, sondern mitfühlend, nachdenklich.
2: Im Ausschnitt heißt es, dass die jeweiligen Partner die enge Freundschaft gutheißen. Gibt es denn wirklich nie die Sorge, dass aus dieser engen Freundschaft mehr werden könnte?
1: Tja, die beiden jeweiligen Partner William und Margaret sind wirklich sehr großherzig und kennen den Begriff Eifersucht offensichtlich nur dem Namen nach. Aber ja, auch darum geht es in diesem Roman. Könnte aus Lucy und Bob mehr werden?
2: Na, das klingt ja schon mal spannend. Aber haben Sie noch eine von den anderen Erzählsträngen in diesem Roman?
1: Ja, da ist zum einen die 90-jährige Olive, eine pensionierte Mathematiklehrerin, die jetzt in einem Altersheim am Stadtrand lebt. Und die lädt Lucy eines Tages zu sich ein, um ihr eine Geschichte zu erzählen. Immerhin ist Lucy ja Schriftstellerin. Hierzu noch ein Ausschnitt von der ersten Begegnung. Lucy besucht Olive in ihrem kleinen Apartment.
3: Um 5:10 Uhr klopfte es zaghaft an Olives Tür und Olive trompetete: »Reinkommen!« Ins Zimmer trat eine kleine Frau, die schüchtern und verhuscht aussah. Olive konnte diesen verhuschten Typ nicht ausstehen. Die Frau sagte: »Entschuldigung, dass ich so früh komme. Ich bin immer zu früh dran. Ich kann nichts dagegen machen.«
4: »Schon in Ordnung. Ich hasse Leute, die zu spät kommen. Setzen Sie sich.«
3: Und Olive deutete mit dem Kinn auf das kleine Sofa an der Wand gegenüber. Lucy Barton kam herein und setzte sich hin. Sie trug einen Mantel mit schwarz-blauen Schottenkaros, der ihr bis übers Knie reichte, und Jeans, die Olive zu eng für eine Frau ihres Alters fand. Lucy war 66. Olive hatte es nachgeschaut. Das Sofa war sehr stramm gepolstert, das wusste Olive, aber so wie die Frau darauf saß, schaffte sie es irgendwie, es unerträglich stramm wirken zu lassen. Und an den Füßen hatte sie die verrücktesten Schuhe, die man sich nur vorstellen konnte. Stiefel mit langen, dicken, silbernen Reißverschlüssen von den Zehen aufwärts. Olive sah auf die schmalen Knöchel, die engen Hosen, die in den Schuhen verschwanden.
4: »Ziehen Sie doch den Mantel aus«, sagte sie.
3: »Nein, danke, ich friere sehr leicht.« Olive verdrehte die Augen.
4: »Also kalt ist es hier ja wohl nicht.«
3: Sie war enttäuscht von diesem Mäuschen.
2: Also diese Olive, die scheint ja einen eher rauen Charme zu haben. Mhm. Aber schön, wie Gabriela Blum in der wörtlichen Rede diesen kratzbürstigen Ton aufnimmt.
1: Ja, das macht sie ganz wunderbar. Also gerade in der wörtlichen Rede ist sie sehr variantenreich.
2: Sie haben es ja gesagt, es sind viele einzelne Erzählstränge. Ein ganzes Kaleidoskop an Geschichten, die Elizabeth Stroud hier vor uns ausbreitet. Fügt sich das dann am Ende wirklich auch zu einem großen Ganzen?
1: Ja, ich hatte durchaus zuerst ein bisschen Schwierigkeiten reinzukommen und habe mir überlegt, ja, worum geht's denn jetzt hier eigentlich? Aber dann wird es klar und wird hier im Roman auch explizit gesagt, es geht um die vielen unbeachteten Leben. Viele Menschen, die wir erstmal als unbedeutend ansehen, haben hier so ihre speziellen Geschichten, ihre Heimlichkeiten und Abgründe. Manche wurden und werden einfach missachtet, andere betrogen oder sogar missbraucht. Und es geht darum, wie sie damit umgehen. Also manche wachsen daran, andere zerbrechen, werden Alkoholiker, einfach garstig zu ihren Mitmenschen oder sie werden gar zu Mördern. Was mir gefällt, ist dieser einerseits sehr genaue Blick auf diese vielen Individuen, aber auch die Empathie, mit der sie betrachtet werden. Und ja, so wurde ich dann immer mehr reingezogen in die Geschichten über die Einwohner des Städtchens Crosby.
0: Dorothee Meyer-Karweg über das Hörbuch »Erzähl mir alles« von Elizabeth Stroud aus dem Amerikanischen von Sabine Roth, gelesen von Gabriela Blum. Der Download mit fast 9 Stunden kostet 21,95 Euro. Erschienen ist es beim Hörverlag. Wir haben Sie ja heute zum Thema Altstars gefragt. Noch mit über 80 auf der Bühne singen, ja oder nein? Wir haben Ihre Hörerreaktion zusammengefasst. Mehr gleich nach dieser Musik.

0: Das war der fünfte der spanischen Tänze, Opus 54 von David Popper mit Cecil Licat am Klavier und mit dem Cellisten Alban Gerhard. Es ist 8.53 Uhr.
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0: Altstars auf der Bühne, wann sollte Schluss sein, wenn überhaupt? Das ist heute Morgen unser Thema. Nils Kaiser hat uns einige Altstars vorgestellt aus Klassik, Pop und Rock. Und wir haben mit Bernd Löbe gesprochen, mit dem Intendanten der Oper Frankfurt. Und liebe Hörerinnen und Hörer, wir wollten Ihre Meinung zum Thema wissen. Meine Kollegin Claudia Derichsweiler ist im Studio, hat Ihre Anrufe und Mails gelesen und abgehört und ein bisschen sortiert. Claudia, ich bin gespannt. Was sagen denn die Hörerinnen und Hörer? Sollten Altstars aufhören oder weitermachen?
2: Also die Tendenz geht dahin, sie sollen so lange Musik machen, wie es ihnen Spaß macht. Hm. Ursula aus Frankfurt sagt, Stars haben ein ganz besonderes Talent mitbekommen und sie waren fleißig, haben gearbeitet, geackert. Bis zum letzten Atemzug wird ein Musiker bleiben. Warum soll man aufhören, wenn man glücklich sterben will und dankbar ist für so viel Talent? Und auch für Robert Fröhrer ist die Sache klar. Musiker haben Freude an ihrer Musik und wohl ebenso an dem Applaus der Konzertbesucher. Und die Zuhörer wollen das doch auch, sonst würden sie nicht Geld, Zeit und Mühe auf sich nehmen, um ins Konzert zu gehen. Viele unserer Hörer und Hörerinnen mögen Altstars. Und warum, das fasst Raphael Darius aus Darmstadt so zusammen. Es ist eine Mischung aus künstlerischer Qualität und Nostalgie, wobei Letzteres oft den Reiz ausmacht. So höre ich das aktuelle Album von Paul McCartney gern. Nicht, weil es sein stärkstes Werk ist, sondern weil seine Geschichten und seine musikalische Vergangenheit ihm Glaubwürdigkeit verleihen. Im Gegensatz dazu wirkt das aktuelle Album von den Toten Hosen eher wie der Beleg dafür, dass der richtige Zeitpunkt zum Aufhören verpasst wurde. Christian aus Frankfurt schreibt, ich finde, das muss jeder selbst entscheiden, denn vielleicht sagt sich mancher, was zählt denn schon die Zeit? Ich zum Beispiel singe selbst noch mit 77, jetzt vorzugsweise eher auf Geburtstagen von Freundinnen und Freunden. Und er hat uns eine kleine Kostprobe geschickt.
0: Ja, da hören wir mal rein.

0: wir Leute.
1: Also, ich wäre froh, wenn ich so singen könnte.
2: Ja, natürlich. Ist auch schön, dass wir mal sowas bekommen. Tolle Idee, uns das mal zuzuschicken. Und gab es denn jetzt nur positive Stimmen oder gab es auch kritische Stimmen denn?
1: Ja, also es gab auch einige Schreiben. Problematisch ist, wenn die Künstler das selbst nicht merken, dass es Zeit ist, abzutreten. Und dazu sagt Herr Kollinger, oft ist es ja das Management, das die Künstler auf die Bühne treibt. Ich plädiere für einen würdigen Abgang. Und Vorbild ist der Pianist Alfred Brendel. Mitte 70 hat er aufgehört und sich der Entwicklung von jungen Stars gewidmet. Er hat Lesungen gemacht, hat Meisterkurse gegeben. Ich finde, das ist eigentlich eine eindrückliche Art, würdevoll aufzuhören.
2: Ja, die Opernsängerin Renata Tebaldi, die große Kollegin oder Konkurrentin von Maria Callas, die hat mit 51 ganz überraschend damals aufgehört. 51 ist wirklich früh. Dafür gibt es keine schlechten Aufnahmen von ihr. Das ist ja auch was Tolles. Claudia Dierichsweiler, vielen Dank fürs Zusammenfassen der Nachrichten und der Beiträge zum Thema Allstars. Und auch Ihnen, liebe Hörerinnen und Hörer, vielen Dank fürs Mitmachen.

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2: 9 Uhr. Kassel ist nicht mehr deutsche Glückshauptstadt. Iran und Israel halten Waffenruhe offenbar ein. 3 Verletzte bei Brand auf Bauernhof in Rüsselsheim. Das Wetter erst trüb und etwas Regen, später aufgelockert bis 21 Grad. Mein Name ist Kerstin Speth. Guten Morgen. Kassel ist nach 2 Jahren nicht mehr deutsche Glückshauptstadt. Die Stadt landet im sogenannten SKL-Glücksatlas nur noch auf Platz 13. HR-Reporter Marcel Ruge.
3: Spitzenreiter ist jetzt Erfurt. Das Städteranking basiert auf einer repräsentativen Umfrage des Allensbach-Instituts und dabei haben die Menschen in Kassel ihre Lebenszufriedenheit nun deutlich schlechter bewertet. Eine Erklärung könnte die angespannte wirtschaftliche Lage sein. Auch die relativ hohe Kriminalität führen die Forscher als mögliche Ursache an. Kleines Trostpflaster, Kassel bleibt die glücklichste Großstadt Hessens, weit vor Frankfurt und Wiesbaden.
2: Israel und der Iran halten die Waffenruhe offenbar ein, nachdem die Lage seit Sonntag eskaliert war. In weiten Teilen Israels blieb es in der Nacht ruhig. Aus Tel Aviv, ARD-Korrespondent Jan-Christoph Kitzler.
4: Ganz im Süden über der Stadt Eilat am Roten Meer fing die israelische Armee nach eigenen Angaben eine Drohne der Houthi-Miliz aus dem Jemen ab. In Israel sollten die Schulen heute wieder geöffnet sein. Im Iran wurde der Luftraum wieder geöffnet. US-Präsident Trump hatte gestern darauf gedrängt, die Lage nicht weiter eskalieren zu lassen. Medien berichten von einem Telefonat mit Israels Premier Netanyahu, in dem er davor gewarnt haben soll, dass Israel im Falle einer Ausweitung der Angriffe möglicherweise isoliert dastehen könnte.
2: Die 9 Atommächte der Welt haben letztes Jahr so viel Geld ausgegeben wie noch nie für Atomwaffen, und zwar umgerechnet rund 103 Milliarden Euro. Das meldet die internationale Kampagne zur Abschaffung von Atomwaffen, kurz ICAN. Aus Genf, ARD-Korrespondentin Katrin Hondel.
5: Gegenüber dem Vorjahr seien die Ausgaben der Staaten für Atomwaffen um fast ein Fünftel gestiegen. Und am meisten haben die USA investiert, nämlich über 69 Milliarden Dollar, mehr als alle anderen Atommächte zusammen. Entscheidungen werden bewusst getroffen, sagte in Genf ICAN-Programmdirektorin Susie Snyder. Die Länder könnten entweder in eine sichere Zukunft für alle investieren oder das globale Risiko auf ein bisher nie dagewesenes Level erhöhen. 9 Länder wählen derzeit den falschen Weg, so Snyder, aber sie können das ändern.
2: Erst gestern hatte das Friedensforschungsinstitut SIPRI gewarnt, Atomwaffen spielten in der internationalen Sicherheitspolitik eine immer größere Rolle. 3 Verletzte bei Brand auf Bauernhof in Rüsselsheim-Königstetten. Die Polizei hat mitgeteilt, dass in einer Scheune gestern Abend ein Feuer ausgebrochen war. Die Flammen griffen auch auf ein Wohnhaus über. Ein Bewohner wurde leicht verletzt, ein Feuerwehrmann kollabierte während der Löscharbeiten. Ein weiterer Feuerwehrmann wurde von einem Rind verletzt. Insgesamt mussten 19 Rinder gerettet werden, die in einem brennenden Stall angekettet waren. Die Polizei prüft jetzt, wie es zu dem Großfeuer kam. Hanau soll zugänglicher werden für Menschen mit Behinderung. Das ist das Ziel des Vereins Menschen in Hanau. Er hat in den letzten Wochen zu einer Kartierungsaktion aufgerufen. HR-Reporter Marcel Ronge.
6: Rund 100 Orte haben Freiwillige bei der Aktion erfasst und sie auf einer digitalen Karte eingepflegt. Auf hanau-barrierefrei.de können Menschen so schon vor einem Besuch sehen, komme ich hier problemlos rein oder nicht. Dabei geht es nicht nur um Stufen am Eingang, auch Türkontraste für Sehbehinderte oder Leitsysteme in Gebäuden spielen eine Rolle. Heute endet die Aktion zwar offiziell, der Verein will die digitale Hanau-Karte aber auch in den kommenden Monaten weiter verbessern.
2: Das Smartphone während der Fahrt zu nutzen, ist laut ADAC zu einer gefährlichen Gewohnheit geworden. Bei einer Beobachtung in 5 Großstädten nutzten rund 2,7% der Autofahrer das Handy während der Fahrt. Hochgerechnet entspricht das rund 1 Milliarde Fälle im Jahr. Laut Bundesanstalt für Straßen- und Verkehrswesen wird das Smartphone am häufigsten auf Autobahnen genutzt. Der ADAC warnt, dass das Unfallrisiko unterschätzt wird. Wer auch nur wenige Sekunden auf das Display schaue, sei im Stadtverkehr praktisch blind unterwegs. Das waren die Nachrichten. Das Wetter: im Laufe des Vormittags lockert es auf und den Nachmittag über wechseln sich Sonne und Wolken ab. Schauer gibt es allenfalls im Norden mal. Die Werte erreichen 16 bis 21 Grad. Kommende Nacht kühlt es ab auf 11 bis 6 Grad. Dabei bleibt es meist trocken. Morgen teils Sonne, teils Wolken und Schauer oder Gewitter, nur noch 14 bis 19 Grad. Und die weiteren Aussichten: auch Donnerstag und Freitag bringen wechselhaftes Wetter mit sich bei maximal 22 Grad. Die Zeit gleich 5 nach 9.
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Domenico Natale Sarri heißt dieser italienische Barockkomponist. Wir haben einen Satz aus einem Blockflötenkonzert in A-Moll von ihm gehört mit dem Ensemble Il Giardino Armonico. HR2 Kultur am Morgen, 9:09. Der Lyrikpreis Orphil der Landeshauptstadt Wiesbaden geht in diesem Jahr an die Lyrikerin Karin Fellner. Sie wird ausgezeichnet für ihr bisheriges lyrisches Werk, insbesondere für den Band Polle und Fu. Heute Abend ist die Preisverleihung mit Lesung in der Villa Clementin in Wiesbaden. Ich spreche in gut 2 Minuten mit der Preisträgerin Karin Fellner nach dieser Musik von Josef Haydn.

0: Dieses Thema, das kennen Sie vielleicht aus den Haydn-Variationen von Johannes Brahms. Der hat nämlich über diesen Chorale Sankt Antoni aus dem B-Dur-Divertimento von Joseph Haydn einen Variationszyklus geschrieben. Und wir haben jetzt mal das Original oder das vermeintliche Original gehört, denn dieses Stück wird Joseph Haydn zugeschrieben. Man weiß gar nicht genau, ob er es komponiert hat. Wir wissen aber, wer es gespielt hat. Das Linus Ensemble. 9:12 Uhr ist es, HR2 Kultur am Morgen. Es geht jetzt um den Orphil-Lyrikpreis. Der wird alle 2 Jahre von der Stadt Wiesbaden in Kooperation mit HR2 Kultur verliehen. Und in diesem Jahr geht der Hauptpreis an Karin Fellner. Mit ihr bin ich jetzt am Telefon verbunden. Hallo, Frau Fellner.
1: Hallo. Grüß Sie.
0: Frau Fellner, Sie sind noch in München und kommen im Laufe des Tages heute nach Wiesbaden zur Preisverleihung. Sie sind auch gebürtige Münchnerin. Sie sind Lyrikerin, Lektorin, Schreibcoach und Herausgeberin und heute Abend eben auch Preisträgerin des Orphil-Lyrikpreises. Der wird nur alle 2 Jahre vergeben. Erstmal herzlichen Glückwunsch.
1: Ja, herzlichen Dank. Ich bin natürlich immer noch überwältigt und baff und ja, überglücklich über diesen ganz, ganz tollen Preis.
0: Ja. Sie werden ausgezeichnet für Ihr lyrisches Werk, aber insbesondere für Ihren Band Polle und Fu. Für alle, die die beiden nicht kennen, wer sind denn Polle und Fu?
1: Ja, gute Frage. Werde ich natürlich immer als erstes gefragt. Ich würde es eigentlich immer gern den Lesenden überlassen, wie sie die beiden füllen. Es sind im Prinzip 2 Figuren, die durch diesen Band meandern und verrücktes Zeug tun und verrücktes Zeug sagen, aber dieses verrückte Zeug vielleicht auch als Widerstand verwenden, ne? Also den Unfug als etwas Ungefügtes, um sich selbst darin auch aufzubewahren, um sich einander zuzuwenden und auch der ebenso verrückten Welt, könnte man sagen, etwas entgegenzustellen. Das Lachen vielleicht letztendlich auch entgegenzustellen, die Zärtlichkeit. Ja, das sind Polle und Fu. Sie sind nicht besetzt, also jede kann sich gerne vorstellen, wie die beiden aussehen, ob das Kobolde sind oder ich habe auch schon von Quantenverschränkungen gehört als Vorschlag oder wer auch immer das ist. Genau.
0: Karin Fellner, könnten Sie uns denn ein bisschen von diesem, Sie haben es selbst gesagt, verrückten Zeug vorlesen? Ein spontan kurzes Gedicht Ihrer Wahl aus dem Band Polle und Fu?
1: Ja, genau, gerne. Vielleicht sage ich noch dazu, die kommen nicht namentlich in jedem Gedicht vor. Es gibt einen zentralen Zyklus, wo sie immer wieder vorkommen und zwischendrin mal immer wieder so vom Rand der Bühne reinspringen. Und das Gedicht, das ich jetzt gerne vorlesen würde, ist mir so eine, wie soll ich sagen, eine Haltung, eine Strömung, die diesen Band durchzieht, der sich auch viel um Veränderungen, Transformation und Wechsel dreht. Und das Gedicht heißt »Lang sei der Mut«. Lang sei der Mut, wenn die Zustände wechseln. Angelehnt sind wir nur, so endlich wie wellenförmig sich fortbewegende Tiere, Fadenwürmer zum Beispiel, stehen mathematisch der Schrödinger-Gleichung nah. Wie wird dieses Papier wirbeln um Zersprengtes? Wie gehen Drehimpulse durch unsere Zellen? Beharrlich rascheln die Toten, beginnen erneut die Umschichtung der Laute, Ladge, Late, Latte, Läge, Laissez-passer. Hier legt sich deine Hand in meine, werden wir langsam und hören die Würmer leise husten.
0: Vielen Dank, Karin Fellner. Ein Gedicht aus dem Band Polle und Fu erschien 2024 im Verlag Parasitenpresse. Karin Fellner, Sie haben es eben schon gesagt, Sie sind glücklich, dass Sie den Orphil-Preis verliehen bekommen heute Abend. Was bedeutet so ein Preis für eine Schriftstellerin, für eine Lyrikerin, für einen Schreibcoach? Sie sind ja viele Personen in einer.
1: Ja, gut. Das ist sozusagen, ich sehe aber trotzdem das Lyrik-Schreiben als meine Kernkompetenz. Ne? Also das ist sozusagen, die anderen kleinen Standbeine brauche ich, um mich finanziell über Wasser zu halten, aber die zentrale Säule ist das Schreiben und ist die Lyrik. Und ich bin also natürlich unglaublich, es ist eine Zuwendung im doppelten Wortsinn, es ist eine in der heutigen Zeit unglaublich aufbauende Unterstützung, also sowohl für mein kreatives Weitergehen als auch natürlich für mein finanzielles Weiterkönnen.
0: Mit 10.000 Euro dotiert, nicht wahr?
1: Mit 10.000 Euro dotiert, also das ist für mich ein Riesenbatzen Geld, das kann ich auch ganz ehrlich so sagen. Und ich freue mich besonders, dass dieser Preis, dass es diesen Preis gibt und nach wie vor gibt, ja, und dass er der Lyrik verliehen wird, die ja, wie könnte ich das ausdrücken, also besonders dazu anregt, in rasanten Zeiten, die uns immer so ein bisschen dazu pushen, schnell irgendwie mit so einem schlagverworteten Kommentar zu reagieren, mal vielleicht auch innezuhalten, nachzudenken. Also im besten Sinne kann Lyrik stutzig machen, würde ich sagen, das Mindset aufrühren, Fragen stellen und vielleicht eben auch die Sprache selbst befragen, präzise draufschauen, wie verhalten wir uns sprachlich zueinander, weil ich glaube, das ist schon das Rückgrat jeder Gesellschaft, wie wir miteinander kommunizieren.
0: Und was man ja eben auch gerade gehört haben, als Sie Ihr Gedicht gelesen haben, ganz wichtig ist auch das Innehalten, sind die Pausen zwischen den Worten, zwischen den Wörtern. Einfach mal still sein, die Sache auf sich wirken lassen und Prozesse anregen.
1: Ja.
0: Wann haben Sie, Karin Fellner, denn gemerkt, dass Sie Lyrikerin werden wollen oder könnten?
1: Ja, da bräuchte man jetzt so einen schönen Mythos, ne? Einen Herkunftsmythos der Lyrikerin.
0: Der erste Eintrag ins Poesiealbum meiner Freundin oder
1: genau,
0: so.
1: Genau, na klar, also genau. Also ich habe natürlich genau sehr früh schon angefangen, in so Klatten zu schreiben, ne? Also Tagebuch zu schreiben, würde man vielleicht heute sagen. Ich würde sagen, als 12-Jährige habe ich mein erstes Gedicht verfasst über den Schnee und diesen Eindruck, dass Schnee alles so ein bisschen abdämpft, ne? Also so diese akustische, aber auch sensuelle Eindruck. Ich habe dieses kleine, verschließbare damals noch, da mit so einem winzigen goldenen Schlüsselchen, verschließbare Tagebuch leider nicht mehr. Ich würde sonst in meinen Schreibseminaren auch gerne immer dieses erste Gedicht von mir vorstellen. Ja, aber es ist verloren und es ist sozusagen nur noch in meiner Erinnerung vorhanden. Genau, und dann hat sich das halt irgendwann rauskristallisiert. Ich bin nicht interessiert am Erzählen. Ich interessiere mich dafür als Leserin, aber nicht als Schreibende. Vielleicht auch, weil mir dieser längere Atem fehlt oder diese spezielle Zeitempfindung, die man vielleicht fürs Erzählen braucht. Ich interessiere mich für das, was wir auf kleinem Raum mit Sprache machen können, bewirken können. Genau.
0: Wobei man natürlich viel Zeit braucht, um Sprache zu verdichten, um ein Gedicht zu schreiben. Also auch wenn Sie jetzt keine langen Erzählungen schreiben, bedeutet ja, keine Ahnung, ein 12-Zeiler zum Beispiel, dass Sie daran Tage oder vielleicht sogar länger dran gesessen haben, oder?
1: Genau, sehr richtig gesagt. Also die Idee, dass jemand im Dachkammerl schnell mal eben bei Mondschein so ein Gedicht aufs Papier fließen lässt und dann ist das fertig, ist halt eine Idee aus der Genieästhetik und der Romantik. Deswegen, also ist es aber auch schon länger bekannt und Sie wissen das ja auch. Also es ist eben nicht dieser erste Wurf, der dann stehen bleibt, sondern man feilt, ich hole auch gerne dann so ausgehend von dem Wortmaterial, was ich auf dem Blatt schon habe oder dann im Computer bearbeite, mir nochmal Inspirationen, befrage einzelne Wörter, gehe in die Recherche, gehe in Grimms Wörterbuch, komme vom 100. ins 1000., nehme Stimmen mit, die sich plötzlich mir anbieten und die fließen dann vielleicht wieder ins Gedicht ein. Also in dem Gedicht, was wir gerade gehört haben, ist es ja dieser kleine Mini-Parcours durch ein paar Sprachen, ja, anhand des Wortes, also dieser Worte, die mit LA anfangen, ja, late oder latte, ledge, milcher, ist bedeutet natürlich in allen Sprachen etwas anderes, aber es hat diesen Anklang, der Klang, der das über die Sprachgrenzen verbindet. Und solche Dinge passieren dann, während man daran sitzt und arbeitet. Das ist eine schöne Arbeit, aber auch eine anstrengende Arbeit. Und irgendwann sagt dir das Gedicht, jetzt bin ich fertig. Ja. Und das kann aber auch Monate und im krassesten Fall vielleicht sogar Jahre dauern, bei mir Monate, würde ich sagen. Man lässt es halt auch immer wieder liegen.
0: Und es hat sich auf jeden Fall gelohnt. Karin Fellner, Sie erhalten heute Abend den mit 10.000 Euro dotierten Orphil-Preis der Stadt Wiesbaden in Kooperation mit HR2 Kultur. Den Debütpreis erhält Lara Rüther. Die Verleihung und die Lesung heute Abend im Literaturhaus Villa Clementine in Wiesbaden um 19.30 Uhr. Karin Fellner, nochmal herzlichen Glückwunsch und viel Freude und spannende Begegnungen heute Abend in Wiesbaden.
1: Ja, herzlichen Dank für das Gespräch. Ich freue mich sehr auf heute Abend. Dankeschön für das Gespräch. Danke.
0: Ja, sehr gerne. Viel Spaß heute Abend.
1: Tschüss. Danke. Tschüss.

Sie glänzen und glitzern, die Töne, die Alexander Lonkwich gerade auf der Tastatur hingelegt hat, im Apprentu Nummer 2 in F-Moll von Gabriel Fauré. 9.27 Uhr ist es, um 9:30 geht's weiter mit unserer Lesung. Wir hören dann das Ende von der Briefnovelle Der letzte Sommer von Ricarda Hoch. Bis dahin noch Musik der schwedischen Komponistin Elfrida André, das Intermezzo aus ihrer ersten Sinfonie mit dem Sinfonieorchester Göteborg unter der Leitung von Johannes Gustafsson.

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1: Und da hören wir heute das Ende von Der letzte Sommer von Ricarda Hoch aus dem Jahr 1910 über ein Attentat zu Beginn der Russischen Revolution. Inzwischen ist alles vorbereitet. Velja und Katja werden zum Studium in Paris sein. Jessica wird ihre Tante Tatjana besuchen. Alle Kinder des zarentreuen Gouverneurs Jegor und seiner Frau Lusinja werden abwesend sein, wenn der Plan von Liu, dem Sekretär und heimlichen Attentäter, zur Ausführung kommt. Und darin spielt eine Schreibmaschine eine zentrale Rolle. Noch einmal liest Rosemarie Fendel.
2: Liu an Konstantin, Kremskoje, 16. Juli. Lieber Konstantin, ich habe die Schreibmaschine abgeschickt. Es bleibt also dabei, dass die Explosion durch Druck auf den Buchstaben J zur Entladung kommt. Da wir uns auf einen Buchstaben einigen müssen, soll es der sein, mit dem der Vorname des Gouverneurs beginnt. Es ist ausgeschlossen, dass er einen Brief schreibt, ohne ihn zu benutzen. Zunächst liegt nun die Verantwortung auf dir. Ich bin froh, auf kurze Zeit davon frei zu sein, denn ich fühle mich krank. Es liegt mir ein Fieber in den Knochen. Am liebsten würde ich mich zu Bett legen. Glaube aber, dass ich das Entstehen einer Krankheit am ersten durch Widerstand verhindern kann. Es ist mir schon einmal gelungen. Der Kutscher Iwan hat den Unterleibstyphus in hohem Grade. Er ist noch in Lebensgefahr. Und weil hier Schrecken und Ratlosigkeit herrschten, denn die Dienstleute meinten, er hätte die Cholera, und ich einigermaßen Bescheid mit solchen Sachen weiß, habe ich mich seiner angenommen. Der Mann mag mich nicht leiden. Er empfindet eine unklare Furcht oder Abneigung gegen mich. Ich denke mir, er spürt in der Art, wie Tiere das können, die Gefahr, die seinem Herrn von mir droht. Ich habe eine besondere Vorliebe für diese noch halb tierischen, im Unbewussten lebenden Volksnaturen. Es war mir eine ordentliche Freude, ihn zu behandeln und zu beobachten. Vielleicht habe ich mich bei der Pflege überanstrengt, da ich ohnehin angegriffen war. Sollte die Krankheit stärker als ich sein und sollte ich nach Petersburg ins Spital geschafft werden, das wäre sehr schlimm. Denn ich muss durchaus die Maschine selbst in Empfang nehmen und aufstellen. Ich kann aber mit Sicherheit darauf rechnen, dass Herr und Frau von Rasimkara mich im Hause behalten und bei sich verpflegen würden, selbst wenn ich mich sträubte. Vor allen Dingen rechne ich auf meine gesunde Natur und auf die Kraft meines Willens. Mauern einreißen wie Simson kann man wohl nicht mehr. Aber seinen Körper aufrecht halten, wenn er einstürzen möchte, wenigstens für eine Weile. Auf alle Fälle erwarte noch ein Zeichen von mir, ehe du handelst. Liu. Lusinja an Tatjana, Kremskoje, 18. Juli. Liebste Tatjana, wie sehr schnell wandelt sich doch das Antlitz aller irdischen Dinge, wirklich schneller als der bewölkte Himmel. Das ist auch so ein Gemeinplatz, der uns plötzlich wie eine Offenbarung vorkommt, wenn wir seine Wahrheit erleben. Unserem guten alten Iwan scheint es besser gehen zu wollen. Wenigstens meint der Arzt, dass, wenn die Krankheit zum Ende führte, schon eine erhebliche Verschlimmerung eingetreten wäre. Du weißt, wie eng wir mit unseren Leuten

Leuten verbunden sind. Andere zu haben, wäre für uns gerade so traurig, wie in ein anderes Haus zu ziehen. Einen Menschen in Lebensgefahr gewissermaßen sterben zu sehen, ist für mich überhaupt ein schreckliches Leiden. Es wird mir dann auf einmal klar, dass dies unser aller Los ist, dass die schwarze Kugel ebenso gut mich hätte treffen können und mich morgen vielleicht trifft. Oder übermorgen vielleicht. Dass sie eines Tages mich unabwendbar treffen muss. Dann kann mich eine Angst erfassen, eine Angst, die tausendmal schlimmer ist als der Tod. Ja, an Iwan scheint er diesmal vorübergegangen zu sein. Aber gestern Abend musste Liu sich hinlegen. Er hat doch Iwan so gut gepflegt und sich der Ansteckung ausgesetzt, als ob es etwas Selbstverständliches wäre. Wir bewundern ihn umso mehr, als Iwan ihn niemals hat leiden mögen und keine Hehl daraus gemacht hat. Vorgestern war er schon nicht wie sonst, aber wenn ich ihn fragte, behauptete er, vollständig wohl zu sein. Gestern Mittag sah er fieberhaft aus. Jäger, der natürlich nichts merkte, sprach davon, dass er seine Schreibmaschine vermisse, an die er sich so gewöhnt hätte, und dass er hoffe, sie käme bald wieder. Da sagte Lou: »Ach, sagen Sie das nicht. Mir wäre es lieber, wenn sie noch recht lange ausbliebe.« Ich habe mal von einem berühmten Schauspieler gelesen, der sich zuweilen vor der Aufführung berauschte und so haltlos war, dass man für unmöglich hielt, er könnte spielen. Wenn er aber auftreten musste, nahm er sich mit dämonischer Willenskraft zusammen und spielte hinreißend. Nur selten ließ diese Kraft etwas nach, sodass sein Zustand zum Durchbruch kam. Weißt du, daran erinnerte er mich in dem Augenblick. Er war immer nah daran zu fantasieren. Ich stellte ihm eindringlich vor, dass er Fieber hätte und dass er sich hinlegen müsste. Er gab es auch zu, behauptete aber, Bewegung wäre für ihn in solchen Fällen das Beste. Er wollte einen Ausflug machen auf dem Rade. Es war ihm nicht auszureden. Er fuhr fort und kam nach 3 Stunden ganz in Schweiß gebadet und vollständig erschöpft zurück. Dann hat er sich zu Bett gelegt, ohne etwas zu sich zu nehmen. Heute ist er vollständig ermattet liegen geblieben, aber das Fieber scheint wirklich gebrochen zu sein. Der Arzt, der Iwans wegen kam, sagte, solche Kuren könnten tatsächlich zuweilen glücken, aber er würde sie niemand vorschreiben. Es wäre nicht jedermanns Sache. Ein außerordentlicher Mensch ist Lou. Er fesselt einen immer wieder aufs Neue. Liebe Tatjana, wenn wir nur erst allein sind. Ich pflege gern Kranke. Und es ist mir ordentlich lieb, dass ich etwas für Lou tun kann. Es ist nur sehr wenig. Eigentlich pflegen kann man ihn gar nicht. Er ist ein Mensch, der nur geben kann. Zum Empfangen fehlt ihm das Organ. Ja, aber ich hatte mich nun einmal auf das Alleinsein mit Jäger gefreut. Und alles Unerwartete, was jetzt geschieht, kommt mir wie ein tückisches Hemmnis vor, das sich zwischen uns und die ersehnten Feiertage schiebt. Velja und Jessica wären schon heute zu dir gekommen, aber sie wollten durchaus nicht abreisen, bevor sich entschieden hätte, ob Liu ernstlich krank würde. Gott sei Dank, dass diese Gefahr vorübergegangen ist. Wie würde das in Jessicas weichem Herzen die Liebe gesteigert haben? Iwan wird, so wie er transportfähig ist, ins Spital geschafft werden. Und bis er hergestellt ist, wird ein verlässlicher Mann, den wir schon mehrmals zur Aushilfe hatten, an seine Stelle treten. Ich dachte daran, mit Jäger in die Stadt zu kommen, um die Kinder abreisen zu sehen. Er sagt aber, da er eigens Urlaub genommen hätte, um seiner Gesundheit wegen einen Landaufenthalt zu nehmen, möchte er sich lieber nicht in Petersburg sehen lassen, es könnte missdeutet werden. Er meint, auch der Abschied würde mir dort viel mehr zum Bewusstsein kommen, ich würde mich sehr aufregen, weinen und so weiter. Ja, weinen werde ich wohl doch. Ein Jahr werden Sie sicher fortbleiben, wenn nicht noch länger. Sonst hat es kaum Zweck. Ein ganzes Jahr ohne die beiden Kinder. Wenn ich nicht Jäger gerade jetzt so für mich hätte. Und dann bin ich auch nicht mehr so jung, dass ein Jahr mir lang schiene. Sind nur 12 mal 30 Tage. Ach, es ist eigentlich nur ein Atemzug. Wie froh bin ich, dass Peter mitgeht. Ich will den Kindern auftragen, dass sie ihm folgen. Deine Lusinja. Velja an Katja, Kremskoje, 20. Juli. Mein kleiner Trompetenstoß, du kannst losschmettern, denn morgen reise ich. Solltest du kontraschmettern, so schadet es nichts, weil ich es nicht höre, es würde dir also auch nichts helfen. Wir können Papa und Mama jetzt keine größere Wohltat erweisen, als dass wir abreisen.
Es hat bereits eine Notiz in den Blättern gestanden über die Rote Universität. Etwas Schlimmes kann den Leuten nicht passieren, als höchstens, dass die Kurse aufgehoben werden. Aber Papa ist es natürlich lieb, wenn wir nicht dabei sind. Väterchen lebt noch. Er hat bereits heute nach einem Tropfen Schnaps verlangt. Also scheint er mir in der Genesung begriffen zu sein. Da ich ihm nicht Ade sagen soll, der Ansteckung wegen, habe ich ihm ein Abschiedsgedicht gemacht. Es fängt an: Schon 5 Tage sind hinabgesunken, seit sich Väterchen zuletzt betrunken. Und endet: Soll ich dir die treue Hand nicht reichen, ohne Abschiedskuss ins Ausland weichen? Wünsch ich unter Tränen dir hienieden gute Besserung, oder? Ruh in Frieden. Ich habe es Lou vorgelesen, der noch zu Bett liegt. Er konnte gar nicht aufhören zu lachen, obgleich er wirklich sehr schwach ist. Er sagte, er wäre überzeugt, Iwan würde mich für den größten Dichter Russlands und das Gedicht für die Ausgeburt aller Poesie halten. Und er beneidete die Menschen, die noch durch den bloßen Rhythmus und den simplen Reim in einen seelischen Rausch geraten können. Lou möchte gern mit uns nach Petersburg fahren. Er fürchtet aber, er würde noch zu schwach sein. Und Mama wird ihn auch noch gar nicht gehen lassen. Du wirst ihn also nicht mehr sehen. Jessica ist ein dummer kleiner Wurm mit ihrer Liebe. Trotzdem empfehle ich dir, süßes Spätzchen, zart mit ihr umzugehen. Nicht zu zetern, nicht zu picken. Sie ist gerade wie ein Tautropfen, der in der Sonne schön wie ein Edelstein funkelt und beweglich lebendig ist und, wenn die Sonne fortgeht, glanzlos wird und versiegt. Dies schreibe ich, damit du siehst, dass ich mich auch recht dichterisch ausdrücken kann. Hör mal, Peter soll für Zigarren und Zigaretten unterwegs sorgen. Der hat gern Aufgaben zu erfüllen, Velja. Liu an Konstantin, Kremskoje, 23. Juli. Lieber Konstantin, du hast mir nicht geschrieben, damit, wenn ich todkrank oder tot wäre, der Brief nicht in unrechte Hände geriete. Jetzt ist die Gefahr vorüber. Wenn du keine weitere Nachricht von mir erhältst, lass die Schreibmaschine am 31. abgehen, melde es mir gleichzeitig. Die Krankheit ist endgültig gebrochen, aber ich bin noch sehr erschöpft, so erschöpft, dass ich gern noch ein paar Tage lang im Bett liegen würde, ohne zu denken, ohne andere Bilder in meinem Gehirn als das der dunklen Frau und des blonden Mädchens, die von Zeit zu Zeit durch mein Zimmer gleiten, sich über mich beugen und mit sanften Stimmen freundlich zu mir sprechen. Oder das der Tannen und Birken, die ich durch das offene Fenster sehen kann. Wird es einmal Menschen geben, die ohne Qual, ohne den göttlich fluchwürdigen Stachel der Seele im Anschauen der Schönheit verharren können? Velja und Jessica reisen morgen nach Petersburg. Jessica bleibt bei ihrer Tante. Wenn ich sie wiedersehe, wird sie ein schwarzes Kleid tragen. Diese Nacht, als ich den Mond leuchtend bleich von dunklem Gewölk umgeben sah, musste ich an ihren blonden Kopf über dem schwarzen Kleide denken. Ach, das ist das Wenigste. Sie wird wieder rosige Wangen bekommen und lächeln und weiße Kleider tragen. Dass alles verdammt ist zu vergehen, indem es entsteht, das ist die einzige Tragik des Lebens, weil es das Wesen des Lebens ist. Weil dies so geartete Leben das einzige ist, das jemals unser sein kann. Ich erwarte deine Nachricht, Lou. Lusinja an Katja, 24. Juli. Mein Jüngstes, heute reisen Velja und Jessica ab. Sie haben noch einen Tag auf Lou gewartet, ihm zuletzt aber selbst davon abgeredet, die Anstrengung des Reisens heute schon auf sich zu nehmen. Erst aufgestanden, aber noch schwach. Etwa 3 Tage wird er gewiss noch hier bleiben. Also wirst du ihn auf keinen Fall mehr sehen, wenn ihr übermorgen fahrt. Jessica hat tapfer mit ihren Gefühlen gekämpft. Ich hätte ihr so viel Selbstüberwindung nicht zugetraut. Heute war sie schon in aller Frühe im Garten und pflückte Körbe voller Rosen, mit denen sie das ganze Haus geschmückt hat. Ich finde, es ist wie ein Hochzeitshaus, sagte sie. Dann sagte sie: Mama, wir müssen euch doch eigentlich recht im Wege gewesen sein, als wir gleich so nacheinander anrückten. Ich sagte: Ja, wenn wir nicht selbst schuld gewesen wären, hätten wir uns vielleicht ein bisschen geärgert.
Dein Bruder Velja, der dazukam, sagte, Gott, was denkst du, sie hätten sich schrecklich gelangweilt ohne uns. Jessica entrüstet, anmaßender Junge, du mit deiner Faulheit hast vor dem 2. Jahr nicht gesprochen und vor dem 10. keinen Witz gemacht. Nun, du kannst dir denken, wie zierlich sie einander ankläfften. Und dazu das kleine Gesicht so still, so blass unter dem alten Kinderlachen. Gib dir noch recht viel Liebe an dem letzten Tage. Hörst du, Herzblatt? Und kränke sie nicht dadurch, dass du etwas gegen Lou sagst. Du bist ein viel zu junges und törichtes Glühwürmchen, als dass du ihn richtig beurteilen könntest. Er ist jedenfalls ein bedeutender Mensch. Und vor bedeutenden Menschen muss man die Achtung haben, dass man zunächst das Beste von ihnen denkt und im Zweifelsfalle mit seinem Urteil zurückhält. Was den Chauffeur anbelangt, den Tante Tatjana statt des alten Aushilfsdieners zu nehmen vorschlägt, so kann Papa sich nicht dazu entschließen, obwohl er zugibt, dass es vielleicht angenehmer für uns wäre. Er sagt, einen ganz fremden Menschen will er nicht ins Haus nehmen. Es käme nicht selten vor, dass die Revolutionäre Partei auf diese Art ihre Leute in die Häuser einschmuggelte, um durch sie private Verhältnisse auszukundschaften oder sich mit der Dienerschaft in Verbindung zu setzen. Er möchte nicht gerne ein zweideutiges Element zwischen unsere so treuen und zuverlässigen Dienstboten bringen. Da Papa von jeder Ängstlichkeit frei ist, wird diese Vorsicht wohl berechtigt sein. Wir bleiben also bei dem alten Kyrill. Mehr als Iwan trinkt er auch nicht. Und Papa sagt, Trunkenbolde hätten die treuesten Herzen. Ich umarme dich, du geliebtes Kind. Habt euch recht lieb, alle drei, und zankt euch nicht auf der Reise, du und Velja. Nennt euch auch nicht Kalb oder Molch oder Spatzengehirn. Und das Letzte geht allenfalls noch. Aus dem Scherz könnte einmal leicht ernst werden. Und überhaupt ist es eine hässliche Gewohnheit, die bei Menschen, die euch nicht kennen, Anstoß erregen kann. Gib auch Acht auf Velja, als ob du die Ältere wärest, aber ohne es ihn merken zu lassen. Um ihn sorge ich mich mehr als um dich. Du, mein Liebling, wirst schon das Rechte tun und etwas Rechtes werden. Also bin ich nun eine kinderlose Frau. In meinem Herzen habe ich euch aber ganz fest, da seid ihr noch klein und habt es gern in einen winzigen Raum geschlossen, dicht bei eurer Mama zu sitzen. Lebe wohl. Velja und Katja an Jegor. Petersburg, 26. Juli. Lieber Papa, als Katja in Mamas Brief deinen Ausspruch gelesen hatte, Trunkenbolde hätten die treuesten Herzen, trompetete sie los. Seht ihr, Lou ist kein Trinker. Er trank Wein nur wegen der schönen Farbe und des Aromas. Es wird sich nun gewiss verbreiten, du hättest Lou entlassen, weil er sich niemals betrunken hätte. Du wirst ein Liebling des Volkes werden und eine Horde taumelnder Kosaken wird dich als freiwillige Schutzgarde beständig umgeben. Wir haben vorgestern Abend Tante Tatjana überzeugt, dass sie uns zum Abschiedsessen sehr feinen Wein vorsetzte. Und Peter, der gerade im Begriff war, in einen Abstinenzverein einzutreten, hat das deshalb bis zu unserer Rückkehr verschoben. Lieber Papa, Velja schreibt doch nur Dummheiten. Es ist nicht möglich, mit ihm zu leben, ohne zuweilen Kalb oder Molch zu sagen, Mama. Du hättest ihn von vornherein besser erziehen sollen. Mit dem Trinken hast du ganz recht, Papa. Es war eine abgeschmackte Idee von Peter, in einen Abstinenzverein eintreten zu wollen. Warum soll man nicht trinken, wenn es einem schmeckt? Zu dumm. Jessica sagt, um euch brauchte man sich keine Gedanken zu machen. Ihr seht beide jung und glücklich aus. So wollen wir euch uns unterwegs vorstellen. Mit Jessica bin ich sehr nett, aber ein Schaf ist sie doch. Da fährt unser Wagen vor. Morgen um diese Zeit sind wir schon über der Grenze. Unterwegs schreibe ich dir einen richtigen langen Brief, süße Mama, Katja. Lou an Konstantin, Kremskoje, 1. August. Lieber Konstantin, ich fahre morgen in der Früh ab. Ich nehme das Automobil nach Petersburg. Von da fahre ich zu meinem Vater. Ich nehme an, dass die Schreibmaschine heute Abend kommt. Es wäre mir nicht lieb, wenn sie früher käme, weil der Gouverneur dann wahrscheinlich zu schreiben verlangen würde. Die beiden Menschen freuen sich auf ihr Alleinsein wie glückliche Kinder. Sie wissen selbst nicht, was sie eigentlich erwarten. Ach, mein Gott, was erwartet man überhaupt,
wenn man einem Augenblick der Liebesaufwallung entgegensieht.

0: Was findet man? Dass jemand anders vor dem Gouverneur die Maschine benutzt, das Einzige, was meinen Plan zerstören könnte, halte ich für ausgeschlossen. Die Dienstmädchen trauen sich aus Angst vor dem Gouverneur nicht, sie anzurühren, besonders seit sie einmal entzweigegangen ist. Er hat ihnen einmal sogar verboten, sie abzustauben. Er wollte das selbst tun. Auch wird er sie sehr bald in Gebrauch nehmen. Einige Briefe hat er immer zu schreiben. Auch wird er sie nach der Reparatur probieren wollen. Ein Tag wird nicht darüber hingehen. Vermutlich wird er an die Kinder schreiben. Sie, seine Frau. Was wird aus ihr werden? Das Beste wäre für sie, wenn sie an seiner Seite wäre. Sie ist es ja fast immer. Wenn ich das nächste Mal nach Petersburg komme, möchte ich dich sehen. Zunächst brauche ich Ruhe. Liu. Lucinia an Jessica, Kremskoje, 1. August. Jessica, mein Blümchen, deine schönen Rosen sind nun weg, noch ehe die Freude des Alleinseins angefangen hat. Der Garten ist aber voll neuer. Liu reist morgen in aller Frühe ab. Er hat sich schon verabschiedet, weil er früher fährt, als wir aufgestanden sein werden. Vorhin, als wir von einem Spaziergang zurückkamen, stand ein Mann an der Gartentür. Ich sah ihn erst, als wir ganz nahe bei ihm waren und fuhr unwillkürlich zusammen. Liu lachte und sagte, es ist gewiss wieder der Paketbote mit der Schreibmaschine. Und wirklich, er war es. Ich sah ihn ganz entsetzt und bewundernd an. Und da lachte er wieder und Papa auch. Es war nämlich ganz natürlich, dass er es erriet, weil sie eigentlich schon mit der ersten Post erwartet wurde. Denke dir, Papa fiel gar nicht über die Kiste her, sondern ließ Liu auspacken und sitzt jetzt noch bei mir und spielt so schön Klavier, wie sonst niemand auf der Welt spielt. Vielleicht duftet zur selben Zeit die Lindenblüte deiner Stimme an Tante Tatjanas Flügel? Du weißt doch, dass Liu gesagt hat, dein Gesang wäre so zart, dass man nicht sagen könnte, er klänge. Er duftete. Es ist mir gerade, als hörte ich dich. Meine kleine Holdseligkeit. Liu sah mich wieder mit einem unergründlichen Blick an, als er mir Lebewohl sagte. Ich freue mich, dass ich diesem Blick morgen nicht mehr begegnen werde. Aber sei ganz ruhig. Ich habe ihm ein allerliebstes Futterkörbchen für die Reise zurechtgemacht und will ihm sehr wohl. Wenn er nicht nachtwandelte, wäre ich seine unbedingte Freundin. Denke dir, Väterchen hat zuletzt noch die Anwandlung bekommen, außer sich zu sein, dass Liu fortginge, bevor er wieder auf den Beinen wäre. Er wäre jetzt krank und hinfällig und zählte nicht. Und ein Mann müsste doch im Hause sein. Da hat Papa wütend gesagt, bin ich denn ein Klapperstorch? Darüber hat Ivan erst geweint und dann hat er gesagt, er hätte Papa noch nie für einen Klapperstorch gehalten, aber er sollte doch gerade beschützt werden und sich selber beschützen könnte man nicht, so wenig, wie man sich selbst den Rücken waschen könnte. Papa fragte Majuschka, die uns dies berichtete, wer wäscht ihm denn seinen? Du? Was sie entrüstet verneinte. Also ist das im Dunkeln geblieben. Gute Nacht, Liebling. Wann werde ich dir einmal dein Haar mit Rosen schmücken? Wer weiß, wie bald. Das Schöne kommt oft unverhofft über Nacht. Deine Mama. Egor an Belja und Katja, Kremskoje, 2. August. Nun, ihr beiden kleinen Kinder, was für ein Unsinn ist das mit dem Trinken? Was soll ich gesagt haben? Gebildete Menschen müssen Maß halten, das ist selbstverständlich. Wenn ein russischer Bauer nicht trinkt, kann man auf Theorien und Berechnung schließen, auf den Hang zu irgendeiner Vervollkommnung. Und wo der tierische Trieb einmal gebrochen ist, da tritt zunächst nichts Gutes an die Stelle. So, ihr habt mäßig zu sein, weil ihr für gebildete Menschen gelten wollt. Unser Schutzengel ist abgereist. Ich habe augenblicklich keinen anderen als eure Mutter, unter deren Flügeln ich mich am wohlsten befinde. Eben tritt sie hinter meinen Stuhl, legt den Arm um mich und tut die nicht mehr neue, aber immer wieder gern gehörte Frage: Warum bist du so blass? Ja!
1: Rosemarie Fendel hat das Ende der Briefnovelle »Der letzte Sommer« von Ricarda Hoch gelesen. Eine Produktion des Hessischen Rundfunks aus dem Jahr 1998. Die Wiederholung der heutigen Folge können Sie

14.30 Uhr hören und morgen hören wir hier eine Erzählung von John Ironmonger. 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

0: Dr. Gradus ad Parnassum, das erste Stück aus Children's Corner von Claude Debussy, hier nicht in der Klavierfassung, sondern in einer Fassung mit dem Califax Reed Quintett. 9.56 Uhr ist es, meine Kollegin Carmen Mikovic sitzt schon im Vormittagsstudio von HR2 Kultur Wunschdenken, nicht wahr?
1: Ja.
0: Guten Morgen, Carmen.
1: Guten Morgen, Meinolf.
0: Was hast du denn heute Vormittag für uns?
1: Also es gibt zwei Stationen, die ich sehr spannend finde. Erstmal feiern wir einen mittelrunden Geburtstag. Heute vor 135 Jahren wurde Cole Porter geboren. Im goldenen Zeitalter des Broadway war er einer der ganz Großen und dessen Hits werden heute noch rauf und runter gespielt. Love for Sale, Begin, The Begin, Anything Goes. Wir erinnern gleich an ihn. Später geht es dann um die Frankfurter Poetikvorlesung, die heute startet und wir erfahren aus allererster Hand, worum es geht, vom Autor Joshua Groß nämlich, der heute Abend seine erste Vorlesung halten wird an der Frankfurter Goethe-Uni.
0: Ja, Jahrgang 1989 ist er nicht wahr? Ziemlich jung.
1: Ja.
0: Wunderbar. Carm, vielen Dank für diesen Überblick und eine schöne Sendung. Das war HR2 Kultur am Morgen heute mit Meinolf Bunzmann. Danke fürs Zu- und fürs Weiterhören. Ihnen allen noch einen angenehmen Tag. Tschüss, machen Sie es gut.

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1: 10 Uhr. Politisch motivierte Gewalt erreicht neuen Höchststand. Kassel ist nicht mehr deutsche Glückshauptstadt. Großbrand mit 3 Verletzten auf Bauernhof in Rüsselsheim. Das Wetter erst trüb und etwas Regen, später aufgelockert bis 21 Grad. Mein Name ist Kerstin Speth. Politisch motivierte Kriminalität in Deutschland nimmt zu. Laut aktueller Statistik registrierte die Polizei in Deutschland letztes Jahr insgesamt 86.000 politisch motivierte Straftaten, so viele wie noch nie. Bundesinnenminister Dobrindt stellt die Zahlen jetzt in Berlin vor. Die Grünen-Politikerin Mihalic warf der Bundesregierung im ZDF vor, trotzdem Präventionsprogramme abzubauen.
2: Wir brauchen für die Bekämpfung von politisch motivierter Kriminalität zunächst einmal die Analyse, was passiert eigentlich in diesem Bereich. Aber wir brauchen natürlich auch konsequente Strafverfolgung auf der einen Seite und vor allen Dingen Radikalisierungsprävention auf der anderen Seite. Und da werden gerade Gelder gekürzt und Mittel zurückgefahren, und das ist der falsche Weg.
1: Die Einwohner der 40 größten Städte in Deutschland sind zufriedener als noch im letzten Jahr. Das zeigt der neue SKL-Glücksatlas. Die 3 hessischen Städte im Ranking, Frankfurt, Wiesbaden und Kassel, schneiden allerdings nicht so gut ab. Aus der Nachrichtenredaktion Jana Schwarzer.
3: Kassel musste nach 2 Jahren den Spitzenplatz an Erfurt abgeben und ist auf Rang 13 abgerutscht. Das heißt nicht unbedingt, dass die Lebenszufriedenheit wirklich gesunken ist, sagen die Forscher. Die Befragten seien insgesamt nicht mehr so enthusiastisch gewesen. Und dann wiegen die objektiven Faktoren schwerer, wie Lage auf dem Wohnungsmarkt, Kriminalität oder Wohlstand. Wiesbaden und Frankfurt liegen weiter fast ganz hinten im Städtevergleich. Hier sind die objektiven Umstände gar nicht so schlecht, aber die Unzufriedenheit ist besonders groß.
1: In der Rentendebatte hat sich Arbeitgeberpräsident Dulger zu Wort gemeldet. Einen Tag vor einem Spitzentreffen im Kanzleramt forderte Dulger, bei der Rentenerhöhung Tempo rauszunehmen. ARD-Hauptstadtkorrespondentin Dagmar Pepping.
4: Den Beitragszahlern sei nicht zu vermitteln, dass die Renten in diesem und im nächsten Jahr um jeweils über 4% deutlich stärker steigen sollen als Löhne und Preise. Der Arbeitgeberpräsident rief die Rentenkommission der Bundesregierung auf, Mut zu echten Reformen aufzubringen. Finanzminister Klingbeil hat sich in der ARD-Sendung Arena optimistisch gezeigt, dass das Rentensystem durch Reformen stabil gehalten werden kann. Der Vizekanzler von der SPD unterstützt dabei den Vorschlag des DGB, Betriebsrenten verpflichtend zu machen.
1: Großbrand mit 3 Verletzten in Rüsselsheim im Kreis Groß-Gerau. Wie die Polizei meldet, war gestern Abend auf einem Gehöft im Ortsteil Königstetten ein Feuer ausgebrochen. Der Besitzer und 2 Feuerwehrmänner sind leicht verletzt ins Krankenhaus gekommen. Die Löscharbeiten dauerten bis in die frühen Morgenstunden. HR-Reporterin Saskia Klingelschmidt.
5: Das Feuer brach in einer Scheune auf dem Hof aus und breitete sich auf weitere Gebäude nacheinander aus. Rund 140 Kräfte aus dem gesamten Kreis sind im Einsatz gewesen. 19 Rinder, Enten, Tauben und eine Katze wurden gerettet und verteilt untergebracht. Zu Schadenshöhe und Ursache kann noch nichts gesagt werden, aber die Brandermittler der Polizei schauen sich den Fall im Laufe des Tages an.
1: Hanau soll zugänglicher werden für Menschen mit Behinderung. Das ist das Ziel des Vereins Menschen in Hanau. Er hat in den letzten Wochen zu einer Kartierungsaktion aufgerufen. HR-Reporter Marcel Ronge.
6: Rund 100 Orte haben Freiwillige bei der Aktion erfasst und sie auf

0: einer digitalen Karte eingepflegt. Auf hanau-barrierefrei.de können Menschen so schon vor einem Besuch sehen, komme ich hier problemlos rein oder nicht. Dabei geht es nicht nur um Stufen am Eingang, auch Türkontraste für Sehbehinderte oder Leitsysteme in Gebäuden spielen eine Rolle. Heute endet die Aktion zwar offiziell, der Verein will die digitale Hanau-Karte aber auch in den kommenden Monaten weiter verbessern.
1: Bei Bäckereien in Deutschland hat es letztes Jahr einen Rekord an Neugründungen gegeben. Laut Zentralverband des Deutschen Bäckerhandwerks machten sich knapp 450 Bäckermeisterinnen und Meister selbstständig, so viele wie noch nie. Die Neugründungen konnten allerdings die Schließungen nicht ausgleichen. Die Zahl der handwerklichen Bäckereibetriebe ist demnach um 2,8% gesunken. Laut Verband wegen höherer Kosten und mehr Bürokratie. Das waren die Nachrichten. Das Wetter: im Laufe des Vormittags lockert es auf und den Nachmittag über wechseln sich Sonne und Wolken ab. Schauer gibt es allenfalls im Norden mal. Die Werte erreichen 16 bis 21 Grad. Kommende Nacht kühlt es ab auf 11 bis 6 Grad, dabei bleibt es meist trocken. Morgen teils Sonne, teils Wolken und Schauer oder Gewitter, nur noch 14 bis 19 Grad. Die weiteren Aussichten: auch Donnerstag und Freitag bringen wechselhaftes Wetter mit sich bei maximal 22 Grad. Die Zeit, es ist 5 nach 10.
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3: Mit Carmen Mikovic, guten Morgen und willkommen dazu. Kammermusik von Robert Schumann eröffnet unseren Vormittag. Seine drei Fantasiestücke Opus 73, die hat er eigentlich der Klarinette zugedacht. Wir hören hier aber eine sehr schöne Fassung für Cello und Klavier. Daniel Müller-Schott und Robert Kulek sind die Interpreten.

Rasch und mit Feuer, das ist die Spielanweisung fürs dritte und letzte der Fantasiestücke Opus 73 von Robert Schumann. Wir haben hier eine Fassung für Violoncello und Klavier gehört, und zwar mit Daniel Müller-Schott und Robert Kulek. Einen ganz kleinen Ausschnitt aus der Oper Carmen, der berühmtesten von Georges Bizet, hören wir jetzt, die Segedie. Die Mezzosopranistin Aygül Achmetçina schlüpft in die Rolle der Carmen. Sie wird begleitet vom Royal Philharmonic Orchestra unter der Leitung von Daniele Rustioni. 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

0: Toll besetzt, würde ich sagen. Die Carmen von Georges Bizet aus seiner gleichnamigen Oper. Die CGD haben wir gehört mit der Mezzosopranistin Aygül Ahmetçina. Den schwer verliebten Don José hat hier der Tenor Freddy de Tomaso gegeben. Und begleitet hat das Royal Philharmonic Orchestra unter Daniele Rustioni. Seine Melodien perlen wie Champagner im Gaumen. Das ist jetzt kein Zitat über Georges Bizet, obwohl auch das ganz gut passen würde. Nein, jetzt geht's um Cole Porter hier in HR2 Kultur am Vormittag. Wenn von ihm die Rede ist, hört man eigentlich immer nur Superlative. Mit Eleganz und Raffinesse hat er das goldene Zeitalter des Broadway und von Hollywood geprägt. Heute vor 135 Jahren wurde Cole Porter geboren. Roland Spiegel erinnert an diesen großen Künstler.
1: Peru, Indiana, 9. Juni 1891. Cole Porter wird geboren.

0: Ja, Vögel tun es, Bienen tun es, dressierte Flöhe tun es. Was? Sich verlieben. Niemand formulierte solche Dinge schöner als der Texter und Komponist Cole Porter.
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0: Selbst Champagner kann nicht schöner am Gaumen kitzeln als eine Zeile von Cole Porter, hier lässig hingeswingt von Frank Sinatra. Diese Eleganz, dieses Prickeln haben sie alle, die Lieder dieses großen US-amerikanischen Songschreibers. Er stammte aus einer wohlhabenden Familie. Jurastudium, zugleich Leidenschaft für Musik und Entertainment. Er lebte in den USA, in Frankreich, in Italien. Seine Werke, rund 40 Musicals, Kassenschlager wie Gay Divorce, Anything Goes, Kiss Me Kate. Daraus stammen viele Evergreens, an denen auch Rocksänger wie Pete Townsend und Brian Ferry gefallen fanden.

0: aus?
1: Anything goes, das klingt so leicht. Die Wirklichkeit war komplizierter. Porter liebte Männer, damals verboten, und heiratete eine Frau, die ihm bis zu ihrem Tod verbunden blieb. 1937, der Sturz ins Leiden. Ein Reitunfall, in dessen Folge Porter rund 30 Operationen und viele Jahre später eine Beinamputation ertragen musste. Tragische, schwere und nach dem Verlust seiner Frau einsame späte Jahre. Von einem, dessen Songs noch heute so ansteckend von schäumender Lebenslust erzählen. Den Kick, den ließ er uns.
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3: Ja, Frank Sinatra und die Songs von Cole Porter, besser geht's nicht. Außer vielleicht in der Kombi mit der Stimme von Ella, die wir ja eben auch gehört haben. Roland Spiegel hat an Cole Porters 135. Geburtstag an diesen hochbegabten Texter und Komponisten erinnert. Und natürlich gibt's auch HR2-gerechte Musik des Geburtstagskinds. Und zwar von German Brass. Das ist eins der renommiertesten Blechbläserensembles der Welt, um den Trompeter Matthias Höfs, Echo Klassik gekrönt. 11 Spitzenmusiker gehören dazu, 10 Blechbläser und ein Schlagzeuger, die oft Solopositionen in führenden Orchestern innehaben. Und klar, auch sie lieben die Musik von Cole Porter. Hier ist German Brass mit Anything Goes.

Die Uhrnachrichten können Sie Rendezvous Chanson hören, heute mit Je veux du soleil, Lieder zur Sonne, zur Freiheit im Sommer. Um 21 Uhr schließt sich jetzt Musik an mit Improvisation und Echtzeitkomposition. Micaiah McCraven beim Jazzfest Berlin 2025. Auf seinem neuen Album Off the Record stellt McCraven nachträglich editierte Live-Improvisationen aus 10 Jahren vor. Anschließend um 22 Uhr heißt es dann Weltmusik Open World, World Yagorbati, judeo-arabische Diven. Einige der größten Sängerinnen des Maghreb waren arabische Jüdinnen, deren Biografien von Mehrfachdiskriminierung geprägt waren. Noelle O'Brien Coker über ein Projekt, das ihr Erbe neu aufleben lässt. Und das ist unser Abendprogramm in HR2 Kultur. Jetzt am Vormittag um ziemlich genau 10:30 geht's weiter mit Musik von Johann Christian Bach. Seine Sinfonia Concertante in S-Dur hören wir jetzt mit den Budapest Strings unter Károly Botvoj und einigen Solisten.

Das war die Sinfonia Concertante Es-Dur von Johann Christian Bach. Gespielt haben die Budapest Strings unter der Leitung von Károly Botvoj und die Solisten waren András Horn und Nondor Götz an den Klarinetten, Jenő Kevehasi und Leel Rónai Horn

0: und der Fagottist Olodar Tüske. Im Kulturgespräch geht es jetzt um eine der renommiertesten Institutionen des deutschen Literaturbetriebs, um die Frankfurter Poetikvorlesung. Seit Ingeborg Bachmann im Jahr 1959 den Anfang machte, stand hier das Hohes Hu der Gegenwartsliteratur auf dem Podium der Goethe-Uni in Frankfurt. In diesem Jahr verspricht die Reihe einen radikal neuen Zugriff auf das Jetzt, denn der Autor Joshua Groß übernimmt die Vorlesungen. Seine Prosa wird als eigenwillig und oft surreal beschrieben und ist tief in unserer digitalen Gegenwart verwurzelt. Heute startet die dreiteilige Reihe und was uns dort erwartet, erfahren wir aus allererster Hand. Meine Kollegin Nicole Abraham hat sich mit Joshua Groß unterhalten und sie wollte erst mal wissen, was der Titel der Vorlesung für ihn bedeutet. Neben sich selbst hergehen, denken in Avataren.
1: Ich schreibe ganz viel mit so Ich-Erzähler-Figuren und aus so einer Ich-Stimme. Und da ist es eigentlich immer so, dass diese Ich-Stimme sich loslöst von dem eigenen Selbst in irgendeiner Form und dass es eigentlich wie eine Astralreise oder so ist. Also man schickt jemanden los, von dem man erstmal denkt, das ist man selbst. Und man ist es irgendwie auch selbst, aber man löst sich auch. Und deswegen habe ich das avatarisches Denken. Man kontrolliert ja, was dieses Ich tut. Aber man kann es trotzdem in Situationen und in Gefühlen, in Atmosphären, in Umgebungen schicken, die einem entweder aus der Vergangenheit kommen, die vielleicht aus der Zukunft aufscheinen oder so, oder die auch ganz fantastisch sind. Und das ist für mich eigentlich was ganz Grundlegendes, was das Schreiben ermöglicht. Also sich selbst verlassen zu können, trotzdem sich selbst zu begleiten und dann aus ganz anderen Umgebungen zurück auf das eigene Selbst zu gucken. Und das passiert immer wieder und das ist sehr frappierend, was da manchmal aufscheint aus dieser Distanz, die man selbst geschaffen hat im Schreiben und die man, wenn man in sich selbst ruht oder so dann und so sehr bei sich ist, sage ich mal, dann erfährt man auch Dinge und dann spürt man auch Dinge. Aber diese Selbstverdoppelung oder so, diese Imaginäre, die ermöglicht einen anderen Blick. Und das ist, was ich eigentlich immer wieder tue, in verschiedensten Situationen, diese Ich-Erzählerfiguren zu schicken und zu gucken, was dann passiert. Ja, und oft erfahre ich etwas über mich, was Neues. Und also das ist für mich das Besondere am Schreiben.
2: Sie bleiben ja auch nicht nur in der gewohnten Welt, sondern Sie gehen ja noch einen Schritt weiter. Wir gehen auch in die digitale Welt, die unseren Alltag immer mehr bestimmen. Was bedeutet das für Ihre literarische Arbeit, dieses visionäre Weiterdenken? Immer noch mal eins mehr.
1: Im Digitalen kreieren wir ja auch so Doppelgängerfiguren. Diese Avatare, mit denen wir durchs Internet oder durch soziale Medien oder so wandeln, das sind ja auch in irgendeiner Form Abspaltungen oder Verdopplungen von uns selbst. Also das ist natürlich auch noch so ein zweiter Gedanke dabei gewesen, die Vorlesungen so zu benennen. Und mich interessiert das einfach. Mich interessiert, wie sich das anfühlt, wie sich Menschsein anfühlt, was für Erfahrungen wir da machen. Und das sind natürlich teilweise körperliche Erfahrungen, die wir machen. Und im Digitalen sind es aber nicht körperliche Erfahrungen in allermeisten Fällen. Und trotzdem prägen die unsere Weltwahrnehmung ganz stark. Und sie prägen, wie wir auf uns selbst blicken, wie wir auf die anderen blicken, wie wir miteinander umgehen. Und ich finde, das ist eine große Herausforderung, aber auch ein großer Spaß, irgendwie dafür eine Sprache zu finden, die in irgendeiner Weise vermitteln kann, wie sich das anfühlt.
2: Ihr aktueller Roman heißt Plasmatropfen. Die namensgebenden Tropfen nutzt die Künstlerin Helen, um nicht mehr blinzeln zu müssen und die Welt ohne Unterbrechung auch wahrzunehmen. Das ist auch nochmal so eine schöne Metapher dafür. Warum ist in Ihren Figuren dieser Wunsch nach einer absoluten, ungefilterten, permanenten Wahrnehmung so wichtig?
1: Weil ich mir von Kunst eine gesteigerte und manchmal auch übersteigerte Form von Präsenz wünsche. Also ich möchte eigentlich gerne übersteigert wahrnehmen können, wie es sich anfühlt, als Mensch in dieser Zeit zu leben. Und da ist es notwendig, überall hinzugucken und nicht den Blick wegnehmen zu wollen. Oder selbst wenn man den Blick wegnehmen möchte, dass man trotzdem weiterguckt. Ja, und dann geht es aber natürlich auch darum, was man im zweiten Leiten damit macht. Also es geht nicht nur bei Helen. Sie versucht den längsten Tag des Jahres nicht einmal blinzeln zu müssen und schafft sich die Augenflüssigkeit extern zu. Und dann geht es ja aber auch darum, dass sie das, was sie dann sieht, malt. Und es geht ja in diesem Buch eben ganz viel um das Wahrgenommene und das auch vielleicht das Überflutetwerden von Wahrnehmungen. Wie kann das gefiltert werden? Und wie kann das wiederum zu Kunst werden oder zu Ausdruck werden? Und wie kann das Schöpferische auch beschrieben werden? Und das ist ja was in den Poetikvorlesungen eigentlich auch stattfindet.
2: Ich kann mich an das letzte Jahr erinnern. Da gab es einen Riesenaufschrei, im Positiven natürlich, bei der Walter Höllerer Vorlesung in Berlin. Sie haben den Namensgeber mithilfe der künstlichen Intelligenz quasi wieder zum Leben erweckt. Haben Sie Überraschungen für Frankfurt parat? Können Sie uns da schon einen kleinen Hinweis geben?
1: Ja, ich habe keine Überraschungen parat, außer dass ich eine wirkliche Vorlesung halte, die vielleicht jetzt aber keine klassische Vorlesung ist in dem Sinne, sondern die viel erzählerische Elemente umfasst und wo auch die erste, die zweite und die dritte Vorlesungen als Bogen funktionieren. Ich wünsche es mir, dass sie zusammen gehört werden und dann auch zusammen gelesen werden. Und dieses Element, was ich bei der Walter Höllerer Vorlesung dabei hatte, da hat mir ja mein Freund und Komponist und Musiker Jonas Urbert geholfen, diesen Walter Höllerer quasi mit künstlicher Intelligenz wieder zum Leben zu erwecken, wenngleich dann diese nachkreierte Stimme Texte verlesen hat, die ich geschrieben habe. Ist es jetzt so, dass wir in der Dantestraße 9 eine Ausstellung aufbauen? Da bin ich gerade dabei, mit befreundeten KünstlerInnen das zu machen. Und ich würde sagen, dass was meine Vorlesungen diesmal so begleitet auf einem anderen Level, das ist eben diese Ausstellung, die echt toll wird und wo ich ganz froh bin, dass eben KünstlerInnen, mit denen ich schon seit vielen Jahren zusammenarbeite und mit denen ich befreundet bin, dass die jetzt alle hierher gekommen sind, um mit mir diese Ausstellung zu machen. Das ist, glaube ich, dieses andere Element. Das ist diesmal nicht im Vorlesungssaal.
2: Wenn Ihr Publikum nach den drei Vorlesungen den Saal verlässt, welchen zentralen Gedanken oder Impuls möchten Sie den Menschen unbedingt mit auf den Weg geben?
1: Dass es verschiedene Arten von Verstehen gibt, dass es nicht dieses direkte, ich sag mal didaktische Verstehen gibt, wo man 1:1 weiß, was gesagt wurde, wo man 100% nachvollziehen kann, was der Autor vielleicht gemeint hat, wo man ein Spektrum an Gefühlen irgendwie in sich trägt und Gedanken und Impulsen, die weiterwirken, das wäre das Schönste für mich.
0: Joshua Groß, seine Frankfurter Poetikvorlesung Neben sich selbst hergehen, Denken in Avataren, die beginnt heute Abend um 18 Uhr am Campus Westend, Hörsaalzentrum 2. Und die beiden darauf folgenden Veranstaltungen finden an den kommenden beiden Dienstagen statt, am selben Ort, ebenfalls 18 Uhr. Jetzt ist es 11:04 und wir hören Musik von Georg Friedrich Händel. Sein Orgelkonzert G-Moll im Werkeverzeichnis D Nummer 310. Solist ist Holger Gehring und er leitet von der Orgel aus das Barockorchester der Kreuzkirche Dresden.

0: Dieser schöne Nachhall gehört zur Kreuzkirche in Dresden, denn an der Orgel der Kreuzkirche ist diese Aufnahme entstanden. Das Orgelkonzert G-Moll, Werkeverzeichnis 310 von Georg Friedrich Händel, hat Holger Gehring gespielt und von der Orgel aus hat er das Barockorchester der Kreuzkirche Dresden geleitet. 11 Uhr und gleich 12 Minuten. Jetzt sind wieder Sie gefragt, liebe Hörerinnen und Hörer, denn der Wettbewerb um den HR2 Literaturpreis 2026 geht weiter mit 10 jungen Autorinnen und Autoren, die lyrische Texte präsentieren. Sie haben schon den Nachwuchswettbewerb Junges Literaturforum Hessen-Thüringen gewonnen und konkurrieren jetzt eben um unseren Publikumspreis. Heute stellen wir Paula Weise vor, Jahrgang 2000 aus Kassel. Studiert hat sie an der Kunsthochschule für Medien in Köln und sie arbeitet als Filmemacherin und schreibt eben auch. Schauspielerin Sarah Grunert liest ein Gedicht von Paula Weise.
1: Paula Weise, Nasha Datscha. 122 Quadratmeter Nutzfläche, 32,5 Quadratmeter Zierblumen. Eine Zecke, die mich anvisiert. Drei Packungen Sobranje Black und ein Vape Club Nike. Goldzähne glitzern im Sonnenlicht. Schwarze Löcher schlucken Sonnenlicht. Bakter hielt alleine. Die Zecke verlässt den Kirschbaum. Nastayashi Coca-Cola. Njet. Dobri Cola. Da. Runde Tränen auf stacheligen Zucchini-Blättern. Niemand hat die Zecke gesehen. Ein Fingernagel, abgebrochen im Kartoffelacker. White French, Medium Strass. Begraben. Regenwürmer wundern sich. Ein Regenwurm wird zweigeteilt. Von keinem Nagel, von einer Schippe. Sanddorn klebt wie Schuld. Die Zecke beißt mich. Die Zecke verbrennt im Wodka.
0: Sarah Grunert mit dem Gedicht Nasha Datscha, unsere Datscha von Paula Weise. Die Texte aller 10 Nominierten für den HR2 Literaturpreis, die können Sie bei uns im Netz hören und lesen. 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Und jetzt hören wir drei Stücke aus der Oper Hänsel und Gretel von Engelbert Humperdinck, die Greatest Hits sozusagen, Hexendritt, Abendsegen und die Knusperwalzer. Die Staatskapelle Weimar spielt unter George Alexander Albrecht.

0: Es ist jetzt gleich 11:30. Wir kommen zur Frühkritik. Im Staatstheater Kassel geht's derzeit zurück ins Jahr 1968. Dort wurde am Samstag das Stück Revolution ist machbar, Herr Nachbar, uraufgeführt. Geschrieben hat es der Kabarettist Reinhard Grebe, den wahrscheinlich viele aus dem Fernsehen kennen, etwa aus Die Anstalt. In seinem Bühnenprogramm sitzt er am Klavier, hämmert auf die Tasten oder spielt sie ganz leise, singt, schreit, flüstert und tritt mitunter mit auffälligem Federschmuck auf. Sein Humor ist eigenwillig, absurd und treffsicher. Weniger bekannt ist, dass Grebe auch als Theaterautor und Regisseur arbeitet. Unsere Kritikerin Vera John hat sich die Inszenierung im Schauspielhaus Kassel angesehen und mein Kollege Meinolf Bunzmann wollte heute Morgen von ihr wissen, wie viel vom Kabarettisten Grebe steckt denn in diesem Stück?
1: So einiges. Also es gibt zum einen viel Musik, eine Liveband steht auf der Bühne und die spielt nicht nur, die kommentiert auch. Dann setzt die Musik kurz aus, jemand wirft einen Gedanken ein und schon geht's weiter, wie auch im Kabarett bei Grebe. Kopfschmuck gibt's auch, der Schlagzeuger trägt zwar nicht diesen bekannten Federschmuck, aber er setzt sich einen roten Blumenkranz auf, als es in den Sommer der Liebe geht.
2: Ja, das Stück handelt von den Getty-Zwillingen. Mhm. Die haben in den 60ern und 70ern ein rauschendes Leben geführt zwischen Promis, freier Liebe und Revolution. Und unter anderem haben sie mit Rainer Langhans in Berlin in der Kommune 1 gelebt. Und die beiden kommen jetzt aber ausgerechnet aus Kassel. Wie wird das Leben der Getty-Zwillinge auf der Bühne gezeigt?
1: Von Anfang an, als sie noch Jutta und Gisela Schmidt hießen und in Kassel-Wilhelmshöhe auf die Schule gegangen sind, mit Bubikopf, weißen Kniestrümpfen, rosa Kleidchen. Ja, und gemeinsam sind sie in eine übergroße Lederhose geklettert. Genau das haben die echten Zwillinge als Kinder auch gemacht. Da wird ein Schwarz-Weiß-Foto von ihnen an die Wand projiziert. Ja, und die Schauspielerinnen Annalena Hering und Emilia Reichenbach, die springen voll kindlichen Übermut über die Bühne. Die singen Sie gehört zu mir, also die Schwester, und winken niedlich ins Publikum, als säßen da Mama und Papa bei der Schulaufführung. Ja, und damit gewinnen sie sofort die Herzen des Publikums. Und das bleibt auch so bis zum Ende des Stücks.
2: Jetzt frage ich mich ja, wie wird aus diesen niedlichen nordhessischen Schmidt-Mädchen, wie werden daraus die wilden Getty-Zwillinge?
1: Das fragt sich auch ihre Mutter. Es werden O-Töne von ihr eingespielt aus einem Interview. Und sie sagt, also die Zwillinge, die sind schon immer raus, haben sich bei fremden Leuten einladen lassen und urteilt, das geht doch nicht. Doch, das geht, entgegnen die beiden auf der Bühne. Und ihr Sprungbrett, das ist dann die Kasseler Kunsthochschule, wo sie studieren und ihre ersten Männer heiraten, sich scheiden lassen und dann nach Berlin ziehen.
2: Dann kommen wir mal vom Sprungbrett auf die Bretter der Bühne. Wie wird das dort gezeigt?
1: Also das Stück ist wie eine Nummernrevue aufgebaut und das meine ich jetzt sehr positiv. Jeder Lebensabschnitt ist eine neue Nummer mit neuen genialen Kostümen und Songs. Gisela und Jutta, die schlüpfen in Brautkleider, in kurze Häkelkleidchen, in psychedelisch so gemusterte 70er-Outfits. Und in ihrer politischen Zeit in Berlin singen sie zum Beispiel Macht kaputt, was euch kaputt macht. Und als sie in die USA gehen, interpretiert Schlagzeuger Günther Harder für sie If You're Going to San Francisco, allerdings auf Deutsch mit viel Schmalz in der Stimme, rollendem R und leicht englischen Akzent, so ein bisschen Howard Carpendale-mäßig. Ja, und genau so funktioniert das Stück. Es bildet eben nicht einfach ab, es ironisiert und kommentiert und nimmt so ein bisschen die Verklärung raus, weil in die hätte ein Stück über die Zeit um 1968 ja leicht abrutschen können.
2: Also wäre eine Band auf der Bühne, die beiden Zwillinge, wer spielt noch mit?
1: Rainer Langhans muss natürlich dabei sein, der wird von Hagen Oechel gespielt, so wie man ihn kennt, im weißen Gewand mit grauen langen Strubbellocken. Justin Hibbeler und Günther Harder spielen Schlagzeug, E-Gitarre und Bass in der Band und die mimen aber gleichzeitig auch die vielen Männer im Leben der Zwillinge, unter anderem Bob Dylan und John Paul Getty, den Dritten, ein Milliardärserbe, den Gisela heiratet, der aber dann nicht die erhoffte Kohle für die Schwestern bringt, aber ihren bekannten Namen eben die Getty-Zwillinge.
2: Du hast ja eben von O-Tönen gesprochen, die eingespielt werden. Wie historisch belegt ist denn dieser Abend eigentlich?
1: Also Dramaturg Alexa Olbrich hat mir gesagt, dass die Dialoge alle auf historischen Zeugnissen fußen, auf Interviews, Filmaufnahmen und auch auf der Autobiografie der Zwillinge. Und dazu werden eben viele Ausschnitte auch direkt eingespielt. Und die Schauspieler sprechen dann auch nicht selbst, sondern sie mimen zu den Worten. Und das ist meist urkomisch und auch entlarvend. Zum Beispiel, wenn die ersten Ehemänner

0: zu hören sind und die erklären dann, warum ihre Ehen nicht geklappt haben. Und der eine schwadroniert, also die Zwillinge, die seien halt was ganz anderes, also so eine ganz andere Sorte von Menschen. Also wie gesagt, Originalton von den beiden. Und die Schauspieler, die überzeichnen das, ironisieren das mit ihrem Spiel und sorgen damit für jede Menge Witz.
1: Das hört sich jetzt nach einem vergnüglichen und gelungenen Abend an,
0: Ja,
1: finde ich.
0: also stimmt, ein wilder Ritt durch das Leben von diesen beiden Schwestern mit viel Musikhumor, wie man das von Reinhard Grebe kennt und wie Regisseur Tom Kühnel es dann auch perfekt umgesetzt hat. Trotzdem ist es eben kein verklärender Blick auf diese gute alte Hippie-Zeit und auch keine einseitige Feier der Getty-Zwillinge. Es wird schon auch ihre Ich-Bezogenheit gezeigt und ihr Drang eben nach Geld und Berühmtheit. Ganz am Ende wird es einen Moment lang rührend und so ein bisschen kitschig. Auf der Leinwand wird eingeblendet, dass Jutta 2017 an Krebs gestorben ist. Sie geht von der Bühne, Gisela schaut ihr nach und dann erscheint nochmal dieses alte Schwarz-Weiß-Foto mit den beiden Zwillingen gemeinsam in der übergroßen Lederhose. Ja, aber ich finde auch das passt, denn so ein bisschen Melancholie gehört bei Grebe ja auch immer dazu.
2: Sagt Vera John und sie hat die Uraufführung gesehen. Das Stück Revolution, machbar, Herr Nachbar, von Reinhard Grebe, das können Sie heute Abend sehen im Schauspielhaus in Kassel um 19.30 Uhr. Weitere Vorstellungen gibt es auch am Donnerstag, Freitag, Samstag. Gleicher Ort, gleiche Zeit. Jetzt ist es 11:36 Uhr und auf unserem Programm ist Musik von Georg Philipp Telemann. Seine Ouvertüre D-Dur, verbunden mit einer Tragikomik-Suite. Das Collegium Musicum 90 spielt unter der Leitung von Simon Standage.

0: Das war die Ouvertüre D-Dur, verbunden mit einer tragikomischen Suite von Georg Philipp Telemann mit dem Collegium Musicum 90 unter Simon Standage. 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
0: 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Jetzt ist es 11:56. Gleich gibt es die Nachrichten und danach spricht Marion Kucheni mit Miriam Davutwandi über Armut in Deutschland im HR2 Doppelkopf. Bis zu den Nachrichten noch ein paar Takte der ungarischen Rhapsodie von David Popper.

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1: 12 Uhr. Gewalttaten von Linken und Rechten nehmen weiter zu. Deutsche Exporte sind im April überraschend gestiegen. Pistorius ist enttäuscht über Aus für FKAS. Das Wetter, Sonne und Wolken, meist trocken bis 21 Grad. Mein Name ist Stefan Schiebelhut. Die Polizei hat im letzten Jahr noch einmal mehr politisch motivierte Straftaten registriert. Knapp 86.000 waren es, rund 1.600 mehr als im Jahr davor. Aus Berlin, ARD-Korrespondent Philipp Eckstein.
2: Das ist ein neuer Höchststand, betont Bundesinnenminister Alexander Dobrindt. Dabei wird knapp die Hälfte aller Straftaten aus dem Bereich Rechts- oder Rechtsextremismus begangen. Eine Zunahme gab es auch bei linksmotivierten Straftaten, insbesondere bei Gewaltdelikten. Erfasst werden in der jährlichen Statistik Straftaten, die aus einer politischen Motivation heraus begangen wurden. Darunter fallen Sachbeschädigungen, etwa von Wahlplakaten, Beleidigungen, das Zeigen verfassungsfeindlicher Symbole, aber auch tätlicher Angriffe.
1: Trotz der Belastungen durch den Iran-Krieg ist die deutsche Wirtschaft besser ins zweite Quartal gestartet als erwartet. Nach Angaben des Statistischen Bundesamts stiegen die Exporte im April um knapp 1% im Vergleich zum Vormonat. Analysten hatten dagegen mit einem Rückgang gerechnet. Auch die Produktion legte wieder zu, nachdem sie zuvor 4-mal hintereinander zurückgegangen ist. Dennoch warnen Experten, die gestiegenen Energiepreise verzerren die Zahlen, real habe kaum etwas zugelegt. Von einem Aufschwung will deshalb auch die Bundesregierung noch nicht sprechen. Wie geht es weiter nach dem Aus für das deutsch-französische Kampfjet-Projekt FCAS? In Deutschland läuft die Diskussion über mögliche Lösungen. Mehrere Verteidigungspolitiker sprachen sich für andere Kooperationen aus. Verteidigungsminister Pistorius sagte, es gebe schon seit Monaten Gespräche darüber, konkret wurde er aber nicht. Zum endgültigen Bruch bei FCAS sagte er:
3: Hier war keine Einigung mehr erreichbar. Sowohl Friedrich Merz als auch ich haben mit Dassault und mit Airbus gesprochen, intensiv, bilateral, multilateral. Die entscheidenden Hürden konnten nicht genommen werden und diese Lehren müssen wir klar umsetzen.
1: 2 Jahre lang war Kassel die glücklichste Stadt in Deutschland. Jetzt steht Kassel nur noch auf Platz 13, sogenannten SKL-Glücksatlas. In der Umfrage des Allensbach-Instituts bewerteten die Menschen dort ihre Lebenszufriedenheit diesmal deutlich schlechter. Eine Erklärung könnte nach Angaben der Forscher die angespannte wirtschaftliche Lage sein, aber auch die relativ hohe Kriminalität. Kassel bleibt aber die glücklichste Großstadt Hessens, weit vor Frankfurt und Wiesbaden. Bundesweit sind diesmal die Menschen in Erfurt am glücklichsten. Sophia, Emma und Emilia bleiben die beliebtesten Mädchennamen in Deutschland. Bei den Jungen behauptet Noah seine Spitzenposition, gefolgt von Matteo und Theo. Das hat die Gesellschaft für deutsche Sprache in Wiesbaden jetzt mitgeteilt, die jedes Jahr die beliebtesten Vornamen ermittelt, auf der Basis von Standesamtsdaten. HR-Reporterin Birgitta Söhling.
4: Sophia und Noah sind längst mehr als Modenamen. Sie entwickeln sich zu modernen Klassikern, so die Gesellschaft für deutsche Sprache. Bei den Mädchen sind weiter klangvolle Namen beliebt, die aus vielen Vokalen bestehen, wie Mia, Lina, Ella, Hanna oder Mila. Bei den Jungen fällt der Aufstieg von Theo und Leo in die Top 10 auf. Die Sprachforscher sehen darin einen Trend zu kurzen, prägnanten Vornamen. Angst vor Verwechslungen muss trotzdem niemand haben. Selbst die beliebtesten Vornamen tragen nur gut 1% aller Babys.
1: Das waren die Nachrichten. Das Wetter. Heute Nachmittag ist es meist freundlich mit Sonne und Wolken. Am ehesten in Nordhessen kann es mal einen Schauer geben. Sonst bleibt es meist trocken bei Höchstwerten von 16 bis 21 Grad. Morgen wird es wechselhaft. Am Vormittag ist es meist noch trocken. Ab dem Mittag bilden sich einige Schauer und Gewitter bei nur noch 14 bis 19 Grad. Und die weiteren Aussichten. Es wird wieder wärmer. Am Donnerstag bis 20, Freitag bis 22 und Samstag bis 25 Grad. Die Zeit 12.04 Uhr.
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5: Das können wir uns nicht leisten. Das war ein Satz, den mein heutiger Gast in seiner Kindheit und Jugend regelmäßig zu hören bekam. Denn in der Familie von Miriam Davutwandi gab es von einem immer viel zu wenig und das war Geld. Mirjam, herzlich willkommen. Schön, dass du da bist.
6: Hallo, danke.
5: Das können wir uns nicht leisten. Das ist auch der Titel deines Buches, das gerade erschienen ist und in dem du deine Geschichte erzählst und die Geschichte deiner Familie. Und diese Geschichte beginnt in Rumänien in den 90er Jahren in Bukarest. Da bist du geboren, hast deine ersten Jahre dort verbracht. Was war das für ein Leben?
6: Naja, es war das postkommunistische Rumänien Anfang der 90er. Das heißt, es war schon ein sehr armes Land. Ne? Man kennt ja Rumänien auch mal so ein bisschen als das Armenhaus Europas. Damals war es tatsächlich auch noch so. Wir haben im Block gewohnt. Meine Mutter war alleinerziehend mit mir. Wir sind erst später zu meinem Vater gezogen. Aber es war eigentlich ein okayes Leben, weil der Vergleich gefehlt hatte. Also es haben alle im Block gewohnt, alle im Plattenbau, alle hatten kleine Wohnungen, keine Autos, wenn dann irgendein klapprigen Dacia. Also es war ein sehr gleiches Leben und dementsprechend ist mir da nie aufgefallen, dass wir eigentlich da schon in einer sehr prekären Situation gelebt haben.
5: Du hast mit deiner Mutter gelebt, die aus Rumänien stammt. Dein Vater ist Iraner und er war damals nicht bei euch, sondern in Deutschland schon.
6: Genau. Genau, der ist geflüchtet aus dem Iran, war schon in Deutschland. Die hatten sich in Rumänien quasi auf seinem Weg kennengelernt. Ein bisschen romantische, aber auch dramatische Story. Und wir sind dann irgendwann nachgezogen, tatsächlich mit diesem klassischen Aufstiegsversprechen von in Deutschland ist alles besser. Hier haben wir viel bessere Bildungschancen, Aufstiegschancen und so weiter. Und es sollte sich nur zum Teil bewahrheiten.
5: Da kommen wir nachher noch ausführlich drauf zu sprechen. Wie schaust du heute auf diese Zeit in Rumänien? Zwar nur ein paar Jahre.
6: Ne? Ja, meine Erinnerungen sind komischerweise ziemlich klar, obwohl ich da noch so jung war. Ich weiß nicht, ob es daran liegt, dass ich ein sehr nostalgischer Mensch bin, der alle Menschen um mich herum immer fragt, wie war das, wie war ich, wie sahen alle aus. Ich habe ganz viele alte Kassetten auch digitalisieren lassen, jetzt auch im Rahmen dieses Buches, um auch Erinnerungen wieder hochzuholen. Ich gucke einmal am Tag alte Fotos an. Ich bin sehr, sehr nostalgisch und ich glaube, dieses Zusammenfinden aller Materialien hat schon dafür gesorgt, dass da so ein paar Erinnerungen sich erschlossen haben und ich blicke da eigentlich ziemlich gut drauf. Also meine Kindheit war jetzt nicht schlecht. Ich blickte einfach auf einen großen Zusammenhalt auch, einen Zusammenhalt, den ich aber nicht romantisieren möchte, weil dieser Zusammenhalt war auch so ein bisschen aus der Not heraus. Also ich beschreibe auch im Buch, wie der ganze Block eigentlich mein großes Spielhaus war und ich alle Nachbarn vom ersten bis zum obersten Stockwerk kannte. Das musste meine Mutter halt so einrichten, damit irgendjemand auf mich aufpassen kann, während sie arbeitet. Aber für mich war das damals schön. Heute verstehe ich natürlich, dass es ein Weg des Überlebens für sie war.
5: Es war natürlich auch eine große Enge, in der man gelebt hat, also sehr dicht aufeinander gelebt hat. War das für dich als Kind irgendwie schwierig?
6: Wie gesagt, als ganz kleines Kind nicht. Da war das für mich alles eher abenteuerlich. Ich war auch selber klein und kompakt. Aber je älter ich wurde, als die Schule dann anfing, das war aber dann schon in Deutschland, da war unsere Wohnsituation ähnlich schwierig. Da fing das dann schon an. Ne? Also auch wenn es ums Hausaufgabenschreiben ging, da war schon so die erste Ungerechtigkeit auch gegeben, die ich gespürt habe. Andere saßen an ihrem Schreibtisch und ich saß halt am Küchentisch mit meinen zwei Halbbrüdern, die dann ja auch dazu kamen. Irgendjemand ist immer am Rumrennen, am Rumschreien, die Glotze läuft im Hintergrund, es wird gekocht, man hört alles, man riecht alles. Also da ist schon schwer, seinen alltäglichen Aufgaben als Schülerin beispielsweise nachzugehen. Und dann später natürlich auch, je älter man wurde, was auch Privatsphäre angeht, gerade als Teenager, die war dann einfach nicht gegeben.
5: Hast du heute noch Kontakt nach Rumänien? Hast du Familie? Hast du Freunde dort? Mhm,
6: total viel, total viel. Also Familie hatten wir generell nie so viel. Das war eher auf iranischer Seite. Und da kann ich ja aus politisch bekannten Gründen nicht einfach mal so hin. Aber ja, sehr viele Freunde. Also wie gesagt, wir haben Menschen um uns rum, die ich Familie nennen würde, mit denen ich nicht blutsverwandt bin, bei denen dieses Überleben, dieses gemeinsame sich durchs Leben schlagen, so ein familiäres Gefühl ausgelöst hat. Und die sind da noch, und da bin ich auch ziemlich oft, da war ich jetzt auch im Rahmen des Buches zur Recherche quasi. Also Recherche besteht aus, ich gehe da hin und lasse mich bekochen und betüddeln. Aber
5: ja, auch schön sein.
6: Genau, bin da ziemlich oft noch, ja, habe noch einen ziemlich starken, auch kulturellen Bezug dazu.
5: Was ist das, wenn du dorthin kommst? Ist das Stolz? Ist das was sehr Besonderes für die Menschen, wenn du sie dort besuchst? Wie empfindest du das?
6: Ja, schon eine Art Stolz. Früher war das ein bisschen schwieriger. Da hat sich das wie so ein kleiner Klassenverrat angefühlt.
5: Für dich?
6: Für mich, ja. Für sie glaube ich nicht. Ja, aber es ist ja generell so eine Migrationsgeschichte, die, glaube ich, viele Menschen kennen, dass man sein Land verlässt und man das Gefühl hat, man lässt die Leute dort zurück, die eigentlich, hätten sie andere Chancen gehabt, vielleicht auch Dinge machen würden, die ich heute tue beispielsweise. Und da fühlt sich das immer ein bisschen verräterisch an, Leute grundsätzlich zurückzulassen. Aber mittlerweile gehe ich da eigentlich immer voller Freude hin. Also klar, sehe ich dann manchmal, dass die Wohnungen immer noch gleich aussehen. Also da hat sich auch nichts getan. Ich habe auch Pressefotos zum Buch in genau den Wohnungen gemacht, wo ich aufgewachsen bin, bei den verschiedensten Nachbarn und Nachbarinnen. Klar tut es einem manchmal weh, aber gleichzeitig ist Bemitleidung von Menschen in vielleicht auch Armut eigentlich nicht das Gefühl, was sie empfangen möchten. Deswegen versuche ich das zu unterdrücken und einfach die schönen Seiten daran zu sehen.
5: Irgendwann, du hast es eben schon angesprochen, war eure Zeit in Rumänien dann vorbei. Dein Vater hat deine Mutter und dich nach Deutschland geholt, nach Bad Säckingen im Schwarzwald. Es ist eine beschauliche Gegend, von der man jetzt denken könnte, dass das im Vergleich zum sozialistischen Wohnblock in Bukarest auf jeden Fall ein Aufstieg gewesen ist. War es das?
6: Nein, war es nicht. Ich habe das Problem in Bad Säckingen war nicht die Stadt an sich, sondern der Vergleich. Also ich spreche auch von relativer Armut. Ich spreche von Armut in Relation zu dem Land, in dem man lebt, zum Ort, zu dem direkten Umfeld. Und im Vergleich zu allen anderen hatten wir halt nichts. Also auf einmal sind wir in den Westen und hatten diese breite kapitalistische Klatsche von es gibt alles. Also es gibt alles von vielleicht unter uns war noch so, also gerade was Wohnform angeht, waren vielleicht noch die Asylbewerberheime und dann kamen schon die Sozialbauten, in denen wir gelebt haben. Dann gab es normale Wohnungen, Reihenhäuser, große Häuser, Villen. Es gab wirklich alles. Und da in diesem Vergleich zu merken, wir sind da eher unten im Spektrum, das hat schon geschmerzt. Und dieses Aufstiegsversprechen, was auch mein Vater uns gegeben hat als Überzeugung, kommt auch zu uns. Sei nicht mehr alleinerziehend, zieh nach, wir werden uns hier gemeinsam ein gutes Leben aufbauen. Dass das nicht in Erfüllung gegangen ist, ist, glaube ich, auch ziemlich schambehaftet, auch eben für ihn. Auch ein Riesenthema in unserer Familie. Er ist auch direkt nach unserem Umzug an Krebs erkrankt. Und ich glaube, das kollidiert sehr stark mit diesem Aufstiegsgedanken und diesem, jeder ist eines Glückes Schmied, in Deutschland kann man schaffen, hier wird es einem so leicht gemacht. Da gibt man sich schon selber die Schuld, obwohl das System eigentlich eher dann Menschen wie uns vielleicht auch im Stich gelassen hat.
5: Das heißt also, im bürgerlichen Bad Säckingen ist dir zum ersten Mal bewusst geworden, ihr seid arm.
6: Ja, also es gab natürlich schon Momente, ich würde sagen, ich war da einfach zu klein, um so richtig, richtig zu verstehen, was da passiert. Also beispielsweise hatte ich schon geliehene Klamotten von irgendwelchen Nachbarsjungs. Ne, das ist mir dann schon im Kindergarten aufgefallen, in Rumänien, ach, ich trage nicht so hübsche Klamotten wie die anderen. Da wurde immer Weihnachten so ganz groß gefeiert mit so richtigen Song-Contests, man musste immer Sachen vorspielen. Da habe ich schon gemerkt, ich sehe anders aus, aber das waren eher so Mikro-Dinger. Später in Bad Säckingen wurde es dann richtig, richtig doll, was aber auch mit der Schule zusammenhängt. Also auch Schule ist ja der Ort des Vergleichens, des verglichen Werdens. Und da natürlich schon bei der Einschulung zu merken, oh, wir fahren hier aber gerade nicht mit dem Auto hin, sondern wir laufen gerade zur Schule. Oh, meine Schultüte, die sieht aber gar nicht so toll aus. Oder natürlich auch später dann, wie gesagt, die Lernbedingungen, unter denen ich lernen musste. Allein der Wasserfarbkasten, das war halt immer der billige und nicht der Pelikan-Wasserfarbkasten, der damals so das erste große Statussymbol war. Die Klamotten, die man trägt, was die Eltern arbeiten, wie man spricht, was man für Urlaub macht, ob man mitfahren kann auf Klassenfahrten, das waren dann so die Sachen, wo ich wirklich gemerkt habe, im Vergleich haben wir sehr wenig.
5: Haben dich damals deine Mitschülerinnen und Mitschüler, die dann ja vielleicht auch Freunde und Freundinnen geworden sind, haben die dich das spüren lassen?
6: Ja, also ich glaube, auch tatsächlich in Form von Mobbing, das wird ganz oft unterschätzt, dass Mobbing nicht nur aufgrund bestimmter äußerlicher Merkmale oder dass nicht nur sogenannte Streber gemobbt werden, sondern tatsächlich auch arme Kinder, nur weil sie arm sind. Und das hat bei mir auch stattgefunden durch eine Gruppe von Mädchen. Da ging es wirklich nur um die Berufe meiner Eltern, um wie wir aussehen, was wir machen. Das war sehr, sehr hart. Und mit den anderen, also ich würde sagen, ich war jetzt trotzdem kein Kind, das nicht genügend Freunde gehabt hätte oder sich nicht trotzdem irgendwie eingefunden hätte. Aber es hat schon dafür gesorgt, dass manche Beziehungen sich nicht so schnell intensivieren konnte, weil sehr viel Scham da war. Also nach außen legt man ja ganz gerne so ein Schauspiel hin. Man kann durch Kleidung und Sprache noch ein bisschen modifizieren, wenn man wirklich ist. Aber sobald es darum geht, dass jemand einen zu Hause besucht, dann muss man sich ja wirklich offenbaren. Dann sieht man ja, wie man wohnt. Und die Wohnsituation gibt sehr viel Ausschluss über die wirtschaftlichen Zustände. Und das habe ich immer sehr lange vermieden. Also ich hatte immer Angst, zu doll mich anzufreunden. Später auch Beziehungen. Ich habe teilweise wirklich Jahre gebraucht, um Jungs dann oder Männer zu mir nach Hause zu lassen, weil ich einfach Angst hatte, wie die das finden werden. Also das hat mit sehr viel Vertrauen zu tun gehabt und gleichzeitig habe ich mich total geschämt, wenn ich bei den anderen zu Besuch war. Also ja, es gab schon Freundinnen und die haben gar nicht jetzt mich das so spüren lassen. Das war eher ich, die Angst davor hatte, vor den Reaktionen, wenn die mal zu uns kommen.
5: Wie haben deine Eltern darauf reagiert, beziehungsweise haben die das überhaupt mitbekommen, dass vieles für dich doch sehr belastend und problematisch ist?
6: Also gesprochen haben wir damals darüber nicht, weil, wie gesagt, dieses Aufstiegsversprechen, was sie mir irgendwo auch gegeben haben, sie haben sich, glaube ich, total geschämt. Also Scham ist eh das Gefühl überhaupt in Armut. Haben sich sehr geschämt, dass sie das nie so einlösen konnten wie versprochen. Ich habe mich natürlich auch geschämt, beispielsweise, wenn ich nicht schulische Leistung so erbringen konnte, um wiederum mein Versprechen einzulösen, dass ich als diejenige, der dieser Bildungsweg so hingelegt wurde, im Gegensatz zu meinen Eltern, dass ich den nicht hundertprozentig so einlöse durch Bestnoten permanent. Dementsprechend haben wir sehr viel geschwiegen, um uns gegenseitig zu schützen. Also auch gerade, wenn es um so Themen wie Krankheit geht, auch psychische Erkrankungen, da wurde einfach sehr viel geschwiegen und ausgehalten. Genau, ansonsten haben die versucht, extrem überzukompensieren, ne? Also es war immer so ein bisschen transaktional. Also ich hatte transaktionale Beziehungen, dass ich gesagt habe, okay, damit ich dazugehöre, habe ich zum Beispiel gute Noten und deshalb akzeptieren mich vielleicht die Eltern meiner Mitschülerin eher, obwohl wir denen nicht so viel zurückgeben können. Dafür lernen die halt von mir irgendwas. Und gleichzeitig dachten meine Eltern, die müssen natürlich extrem auftischen, wenn zum Beispiel Freundinnen zu Besuch kommen, damit es ihnen nicht auffällt, dass wir nichts haben. Dass sie extrem viel Aufmerksamkeit schenken, dass sie dann auch mal die Markensüßigkeiten kaufen, damit das alles nicht auffällt. Also es wird immer sehr viel überkompensiert.
5: Damit das alles nicht so ganz, ganz furchtbar negativ klingt, was in deiner Kindheit erinnerst du denn noch als besonders schön?
6: Ach, total viel. Also klar, die Abwesenheit von Geld bestimmte schon sehr viele Gespräche und sehr doll unseren Alltag. Aber das heißt natürlich nicht, dass es an Liebe gemangelt hätte oder an trotzdem schönen Aktivitäten. Natürlich waren die alle eher so ein bisschen, ne, Armut macht ja auch sehr erfinderisch. Also vieles war irgendwie so ein bisschen zusammengeschustert, sei es Freizeitaktivitäten, Klamotten oder was auch immer. Aber ich hatte jetzt keine schlechte Kindheit und Jugend. Also ich erinnere mich total gerne eben an diese Zeit im Block, vor allem wenn dann wirklich so 20 Leute einfach an einem Mittwochabend da im Raum standen und wir zusammen gefeiert haben, auch wenn es keinen Grund gab. Das waren schöne Momente. Natürlich trotzdem die Beziehung zu meinen Geschwistern, zu meinen Eltern. Wie gesagt, ich möchte es nicht romantisieren, aber natürlich gab es trotzdem einen sehr starken Zusammenhalt zueinander. Auch wenn ich zum Beispiel mit meiner Mutter putzen gehen musste. Ich habe der ganz oft geholfen, der hat die Realschulen bei uns immer geputzt im Ort. Da bin ich halt mit und für mich war das trotzdem so ein Abenteuerspielplatz. Also klar, zum einen total traurig, aber ich habe dann die ganzen Bücher, die da rumlagen, halt durchwühlt, die wir uns sonst hätten nicht leisten können. Wie gesagt, ich will es nicht romantisieren, aber es gab da auch schon schöne Momente.
5: Und jetzt gibt's Wunschmusik für dich. Apsilon, das ist ein Rapper aus Berlin, zusammen mit Boondog, das ist ein Rapper aus Düsseldorf. Reiche Freunde. Hattest du die auch, reiche Freunde?
6: Ich hatte sehr viele reiche Freunde.
5: Und die Beziehung zu diesem

0: Es ist jetzt gleich 11:30. Wir kommen zur Frühkritik. Im Staatstheater Kassel geht's derzeit zurück ins Jahr 1968. Dort wurde am Samstag das Stück Revolution ist machbar, Herr Nachbar, uraufgeführt. Geschrieben hat es der Kabarettist Reinhard Grebe, den wahrscheinlich viele aus dem Fernsehen kennen, etwa aus Die Anstalt. In seinem Bühnenprogramm sitzt er am Klavier, hämmert auf die Tasten, spielt sie ganz leise, singt, schreit, flüstert und tritt mitunter mit auffälligem Federschmuck auf. Sein Humor eigenwillig, absurd und treffsicher. Weniger bekannt ist, dass das Grebe auch als Theaterautor und Regisseur arbeitet. Unsere Kritikerin Vera John hat sich die Inszenierung im Schauspielhaus Kassel angesehen und mein Kollege Meinolf Bunzmann wollte heute Morgen von ihr wissen, wie viel vom Kabarettisten Grebe steckt denn in diesem Stück?
1: So einiges. Also es gibt zum einen viel Musik, eine Liveband steht auf der Bühne und die spielt nicht nur, die kommentiert auch. Dann ist die Musik kurz aus, jemand wirft einen Gedanken ein und schon geht's weiter, wie auch im Kabarett bei Grebe. Kopfschmuck gibt's auch, der Schlagzeuger trägt zwar nicht diesen bekannten Federschmuck, aber er setzt sich einen roten Blumenkranz auf, als es in den Sommer der Liebe geht.
2: Ja, das Stück handelt von den Getty-Zwillingen. Mhm. Die haben in den 60ern und 70ern ein rauschendes Leben geführt zwischen Promis, freier Liebe und Revolution. Und unter anderem haben sie mit Rainer Langhans in Berlin in der Kommune 1 gelebt. Und die beiden kommen jetzt aber gerechnet aus Kassel. Wie wird das Leben der Getty-Zwillinge auf der Bühne gezeigt?
1: Von Anfang an, als sie noch Jutta und Gisela Schmidt hießen und in Kassel-Wilhelmshöhe auf die Schule gegangen sind, mit Bubikopf, weißen Kniestrümpfen, rosa Kleidchen. Ja, und gemeinsam sind sie in eine übergroße Lederhose geklettert. Genau das haben die echten Zwillinge als Kinder auch gekriegt. Da wird ein Schwarz-Weiß-Foto von ihnen an die Wand projiziert. Ja, und die Schauspielerinnen Annalena Hering und Emilia Reichenbach, die springen voll kindlichen Übermut über die Bühne. Die singen Sie gehört zu mir, also die Schwester, und winken niedlich ins Publikum, als säßen da Mama und Papa bei der Schulaufführung. Ja, und damit gewinnen sie sofort die Herzen des Publikums. Und das bleibt auch so bis zum Ende des Stücks.
2: Jetzt frage ich mich ja, wie wird aus diesen niedlichen nordhessischen Schmidt-Mädchen, wie werden daraus die wilden Getty-Zwillinge?
1: Das fragt sich auch ihre Mutter. Es werden O-Töne von ihr eingespielt aus einem Interview. Und sie sagt, also die Zwillinge, die sind schon immer raus, haben sich bei fremden Leuten einladen lassen und urteilt, das geht doch nicht. Doch, das geht, entgegnen die beiden auf der Bühne. Und ihr Sprungbrett, das ist dann die Kasseler Kunsthochschule, wo sie studieren und ihre ersten Männer heiraten, sich scheiden lassen und dann nach Berlin ziehen.
2: Dann kommen wir mal vom Sprungbrett auf die Bretter der Bühne. Wie wird das dort gezeigt?
1: Also das Stück ist wie eine Nummernrevue aufgebaut und das meine ich jetzt sehr positiv. Jeder Lebensabschnitt ist eine neue Nummer mit neuen genialen Kostümen und Songs. Gisela und Jutta, die schlüpfen in Brautkleider, in kurze Häkelkleidchen, in psychedelisch so gemusterte 70er-Outfits. Und in ihrer politischen Zeit in Berlin singen sie zum Beispiel Macht kaputt, was euch kaputt macht. Und als sie in die USA gehen, interpretiert Schlagzeuger Günther Harder für sie If You're Going to San Francisco, allerdings auf Deutsch mit viel Schmalz in der Stimme, rollendem R und leicht englischen Akzent, so ein bisschen Howard Carpendale-mäßig. Ja, und genau so funktioniert das Stück. Es bildet eben nicht einfach ab, es ironisiert und kommentiert und nimmt so ein bisschen die Verklärung raus, weil in die hätte ein Stück über die Zeit um 1968 ja leicht abrutschen können.
2: Also wäre eine Band auf der Bühne, die beiden Zwillinge, wer spielt noch mit?
1: Rainer Langhans muss natürlich dabei sein, der wird von Hagen Öckel gespielt, so wie man ihn kennt, im weißen Gewand mit grauen langen Strubbellocken. Justin Hibbeler und Günther Harder spielen Schlagzeug, E-Gitarre und Bass in der Band und die mimen aber gleichzeitig auch die vielen Männer im Leben der Zwillinge, unter anderem Bob Dylan und John Paul Getty, den Dritten, ein Milliardärserbe, den Gisela heiratet, der aber dann nicht die erhoffte Kohle für die Schwestern bringt, aber ihren bekannten Namen eben die Getty-Zwillinge.
2: Du hast ja eben von O-Tönen gesprochen, die eingespielt werden. Wie historisch belegt ist denn dieser Abend eigentlich?
1: Also Dramaturg Alexander Olbrich hat mir gesagt, dass die Dialoge alle auf historischen Zeugnissen fußen, auf Interviews, Filmaufnahmen und auch auf der Autobiografie der Zwillinge. Und dazu werden eben viele Ausschnitte auch direkt eingespielt. Und die Schauspieler sprechen dann auch nicht selbst, sondern sie mimen zu den Worten. Und das ist meist urkomisch und auch entlarvend. Zum Beispiel, wenn die ersten Ehe

0: Männer zu hören sind und die erklären dann, warum ihre Ehen nicht geklappt haben. Und der eine schwadroniert, also die Zwillinge, die seien halt was ganz anderes, also eine ganz andere Sorte von Menschen. Also wie gesagt, Originalton von den beiden. Und die Schauspieler, die überzeichnen das, ironisieren das mit ihrem Spiel und sorgen damit für jede Menge Witz.
1: Das hört sich jetzt nach einem vergnüglichen und gelungenen Abend an.
0: Ja, also stimmt, ein wilder Ritt durch das Leben von diesen beiden Schwestern mit viel Musikhumor, wie man das von Reinhard Grebe kennt und wie Regisseur Tom Kühnel es dann auch perfekt umgesetzt hat. Trotzdem ist es eben kein verklärender Blick auf diese gute alte Hippie-Zeit und auch keine einseitige Feier der Getty-Zwillinge. Es wird schon auch ihre Ich-Bezogenheit gezeigt und ihr Drang eben nach Geld und Berühmtheit. Ganz am Ende wird es einen Moment lang rührend und so ein bisschen kitschig. Auf der Leinwand wird eingeblendet, dass Jutta 2017 an Krebs gestorben ist. Sie geht von der Bühne, Gisela schaut ihr nach und dann erscheint nochmal dieses alte Schwarz-Weiß-Foto mit den beiden Zwillingen gemeinsam in der übergroßen Lederhose. Ja, aber ich finde auch das passt, denn so ein bisschen Melancholie gehört bei Grebe ja auch immer dazu.
2: Sagt Vera John und sie hat die Uraufführung gesehen. Das Stück Revolution, machbar Herr Nachbar von Reinhard Grebe, das können Sie heute Abend sehen im Schauspielhaus in Kassel um 19.30 Uhr. Weitere Vorstellungen gibt es auch am Donnerstag, Freitag, Samstag. Gleicher Ort, gleiche Zeit. Jetzt ist es 11:36 Uhr und auf unserem Programm ist Musik von Georg Philipp Telemann. Seine Ouvertüre D-Dur, verbunden mit einer tragikomischen Suite. Das Collegium Musicum 90 spielt unter der Leitung von Simon Standage.

0: heutiger Gast in seiner Kindheit und Jugend regelmäßig zu hören bekam. Denn in der Familie von Miriam Davutwandi gab es von einem immer viel zu wenig und das war Geld. Miriam, herzlich willkommen. Schön, dass du da bist.
1: Hallo, danke.
0: Das können wir uns nicht leisten. Das ist auch der Titel deines Buches, das gerade erschienen ist und in dem du deine Geschichte erzählst und die Geschichte deiner Familie. Und diese Geschichte beginnt in Rumänien in den 90er Jahren in Bukarest. Da bist du geboren, hast deine ersten Jahre dort verbracht. Was war das für ein Leben?
1: Ja, es war das postkommunistische Rumänien Anfang der 90er. Das heißt, es war schon ein sehr armes Land. Ne? Man kennt ja Rumänien auch mal so ein bisschen als das Armhaus Europas. Damals war es tatsächlich auch noch so. Wir haben im Block gewohnt. Meine Mutter war alleinerziehend mit mir. Wir sind erst später zu meinem Vater gezogen. Aber es war eigentlich ein okayes Leben, weil der Vergleich gefehlt hatte. Also es haben alle im Block gewohnt, alle im Plattenbau, alle hatten kleine Wohnungen, keine Autos, wenn dann irgendein klapprigen Dacia. Also es war ein sehr gleiches Leben und dementsprechend ist mir da nie aufgefallen, dass wir eigentlich da schon in einer sehr prekären Situation gelebt haben.
0: Du hast mit deiner Mutter gelebt, die aus Rumänien stammt. Dein Vater ist Iraner und er war damals nicht bei euch, sondern in Deutschland schon.
1: Genau. Genau, der ist geflüchtet aus dem Iran, war schon in Deutschland. Die hatten sich in Rumänien quasi auf seinem Weg kennengelernt. Ein bisschen romantische, aber auch dramatische Story. Und wir sind dann irgendwann nachgezogen, tatsächlich mit diesem klassischen Aufstiegsversprechen von in Deutschland ist alles besser. Hier haben wir viel bessere Bildungschancen, Aufstiegschancen und so weiter. Und es sollte sich nur zum Teil bewahrheiten.
0: Da kommen wir nachher noch ausführlich drauf zu sprechen. Wie schaust du heute auf diese Zeit in Rumänien? Es waren ja nur ein paar Jahre.
1: Ne? Ja, meine Erinnerungen sind komischerweise ziemlich klar, obwohl ich dann noch so jung war. Ich weiß nicht, ob es daran liegt, dass ich ein sehr nostalgischer Mensch bin, der alle Menschen um mich herum immer fragt, wie war das, wie war ich, wie sahen alle aus. Ich habe ganz viele alte Kassetten auch digitalisieren lassen, jetzt auch im Rahmen dieses Buches, um auch Erinnerungen wieder hochzuholen. Ich gucke einmal am Tag alte Fotos an. Ich bin sehr, sehr nostalgisch und ich glaube, dieses Zusammenfassen aller Materialien hat schon dafür gesorgt, dass da so ein paar Erinnerungen sich erschlossen haben. Und ich blicke da eigentlich ziemlich gut drauf. Also meine Kindheit war jetzt nicht schlecht. Ich blickte einfach auf einen großen Zusammenhalt auch. Einen Zusammenhalt, den ich aber nicht nur romantisieren möchte, weil dieser Zusammenhalt war auch so ein bisschen aus der Not heraus. Also ich beschreibe auch im Buch, wie der ganze Block eigentlich mein großes Spielhaus war und ich alle Nachbarn vom ersten bis zum obersten Stockwerk kannte. Das musste meine Mutter halt so einrichten, damit irgendjemand auf mich aufpassen kann, während sie arbeitet. Aber für mich war das damals schön. Heute verstehe ich natürlich, dass es ein Weg des Überlebens für sie war.
0: Es war natürlich auch eine große Enge, in der man gelebt hat, also sehr dicht aufeinander gelebt hat. War das für dich als Kind irgendwie schwierig?
1: Wie gesagt, als ganz kleines Kind nicht. Da war das für mich alles eher abenteuerlich. Ich war auch selber klein und kompakt. Aber je älter ich wurde, als die Schule dann anfing, das war aber dann schon in Deutschland, da war unsere Wohnsituation ähnlich schwierig. Da fing das dann schon an. Ne? Also auch wenn es ums Hausaufgaben schreiben ging, da war schon so die erste Ungerechtigkeit auch gegeben, die ich gespürt habe. Andere saßen an ihrem Schreibtisch und ich saß halt am Küchentisch mit meinen zwei Halbbrüdern, die dann ja auch dazu kamen. Irgendjemand ist immer am Rumrennen, am Rumschreien, die Glotze läuft im Hintergrund, es wird gekocht, man hört alles, man riecht alles. Also da ist schon schwer, seinen alltäglichen Aufgaben als Schülerin beispielsweise nachzugehen. Und dann später natürlich auch, je älter man wurde, was auch Privatsphäre angeht, gerade als Teenager, die war dann einfach nicht gegeben.
0: Hast du heute noch Kontakt nach Rumänien? Hast du Familie? Hast du Freunde dort?
1: Total viel, total viel. Also Familie hatten wir generell nie so viel. Das war eher auf iranischer Seite. Und da kann ich ja aus politisch bekannten Gründen nicht einfach mal so hin. Aber ja, sehr viele Freunde. Also wie gesagt, wir haben Menschen um uns rum, die ich Familie nennen würde, mit denen ich nicht blutsverwandt bin, bei denen dieses Überleben, dieses gemeinsame sich durchs Leben schlagen, so ein familiäres Gefühl ausgelöst hat. Und die sind da noch, und da bin ich auch ziemlich oft, da war ich jetzt auch im Rahmen des Buches zur Recherche quasi. Also Recherche besteht aus, ich gehe da hin und lasse mich bekochen und betüddeln. Aber
0: ja, auch schön sein.
1: Genau, bin da ziemlich oft noch, ja, habe noch einen ziemlich starken, auch kulturellen Bezug dazu.
0: Was ist das, wenn du dorthin kommst? Ist das Stolz? Ist das, was sehr Besonderes für die Menschen, wenn du sie dort besuchst. Wie empfindest du das?
1: Ja, schon eine Art Stolz. Früher war das ein bisschen schwieriger. Da hat sich das wie so ein kleiner Klassenverrat angefühlt.
0: Für dich?
1: Für mich, ja. Für sie glaube ich nicht. Ja, aber es ist ja generell so eine Migrationsgeschichte, die, glaube ich, viele Menschen kennen, dass man sein Land verlässt und man das Gefühl hat, man lässt die Leute dort zurück, die eigentlich, hätten sie andere Chancen gehabt, vielleicht auch Dinge machen würden, die ich heute tue beispielsweise. Und da fühlt sich das immer ein bisschen verräterisch an, Leute grundsätzlich zurückzulassen. Aber mittlerweile gehe ich eigentlich immer voller Freude hin. Also

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1: 12 Uhr. Gewalttaten von Linken und Rechten nehmen weiter zu. Deutsche Exporte sind im April überraschend gestiegen. Pistorius ist enttäuscht über Aus für FKAS. Das Wetter, Sonne und Wolken, meist trocken bis 21 Grad. Mein Name ist Stefan Schiebelhut. Die Polizei hat im letzten Jahr noch einmal mehr politisch motivierte Straftaten registriert. Knapp 86.000 waren es, 1.600 mehr als im Jahr davor. Aus Berlin, ARD-Korrespondent Philipp Eckstein.
2: Das ist ein neuer Höchststand, betont Bundesinnenminister Alexander Dobrindt. Dabei wird knapp die Hälfte aller Straftaten aus dem Bereich Rechts- oder Rechtsextremismus begangen. Eine Zunahme gab es auch bei linksmotivierten Straftaten, insbesondere bei Gewaltdelikten. Erfasst werden in der jährlichen Statistik Straftaten, die einer politischen Motivation heraus begangen wurden. Darunter fallen Sachbeschädigungen, etwa von Wahlplakaten, Beleidigungen, das Zeigen verfassungsfeindlicher Symbole, aber auch tätlicher Angriffe.
1: Trotz der Belastungen durch den Iran-Krieg ist die deutsche Wirtschaft besser ins zweite Quartal gestartet als erwartet. Nach Angaben des Statistischen Bundesamts stiegen die Exporte im April um knapp 1% im Vergleich zum Vormonat. Analysten hatten dagegen mit einem Rückgang gerechnet. Auch die Produktion legte wieder zu, nachdem sie zuvor 4-mal hintereinander zurückgegangen ist. Dennoch warnen Experten, die gestiegenen Energiepreise verzerren die Zahlen. Real habe kaum etwas zugelegt. Von einem Aufschwung will deshalb auch die Bundesregierung noch nicht sprechen. Wie geht es weiter nach dem Aus für das deutsch-französische Kampfjet-Projekt FCAS? In Deutschland läuft die Diskussion über mögliche Lösungen. Mehrere Verteidigungspolitiker sprachen sich für andere Kooperationen aus. Verteidigungsminister Pistorius sagte, es gebe schon seit Monaten Gespräche darüber. Konkret wurde er aber nicht. Zum endgültigen Bruch bei FCAS sagte er:
3: Hier war keine Einigung mehr erreichbar. Sowohl Friedrich Merz als auch ich haben mit Dassault und mit Airbus gesprochen, intensiv, bilateral, multilateral. Die entscheidenden Hürden konnten nicht genommen werden. Und diese Lehre müssen wir klar umsetzen.
1: 2 Jahre lang war Kassel die glücklichste Stadt in Deutschland. Jetzt steht Kassel nur noch auf Platz 13 im sogenannten SKL-Glücksatlas. In der Umfrage des Allensbach-Instituts bewerteten die Menschen dort ihre Lebenszufriedenheit diesmal deutlich schlechter. Eine Erklärung könnte nach Angaben der Forscher die angespannte wirtschaftliche Lage sein, aber auch die relativ hohe Kriminalität. Kassel bleibt aber die glücklichste Großstadt Hessens, weit vor Frankfurt und Wiesbaden. Bundesweit sind diesmal die Menschen in Erfurt am glücklichsten. Sophia, Emma und Emilia bleiben die beliebtesten Mädchennamen in Deutschland. Bei den Jungen behauptet Noah seine Spitzenposition, gefolgt von Matteo und Theo. Das hat die Gesellschaft für deutsche Sprache in Wiesbaden jetzt mitgeteilt, die jedes Jahr die beliebtesten Vornamen ermittelt, auf der Basis von Standesamtsdaten. HR-Reporterin Birgitta Söhling.
4: Sophia und Noah sind längst mehr als Modenamen. Sie entwickeln sich zu modernen Klassikern, so die Gesellschaft für deutsche Sprache. Bei den Mädchen sind weiter klangvolle Namen beliebt, die aus vielen Vokalen bestehen, wie Mia, Lina, Ella, Hanna oder Mila. Bei den Jungen fällt der Aufstieg von Theo und Leo in die Top 10 auf. Die Sprachforscher sehen darin einen Trend zu kurzen, prägnanten Vornamen. Angst vor Verwechslungen muss trotzdem niemand haben. Selbst die beliebtesten Vornamen tragen nur gut 1% aller Babys.
1: Das waren die Nachrichten. Das Wetter. Heute Nachmittag ist es meist freundlich mit Sonne und Wolken. Am ehesten in Nordhessen kann es mal einen Schauer geben. Sonst bleibt es meist trocken bei Höchstwerten von 16 bis 21 Grad. Morgen wird es wechselhaft. Am Vormittag ist es meist noch trocken. Ab dem Mittag bilden sich einige Schauer und Gewitter bei nur noch 14 bis 19 Grad. Und die weiteren Aussichten. Es wird wieder wärmer. Am Donnerstag bis 20, Freitag bis 22 und Samstag bis 25 Grad. Die Zeit 12.04 Uhr.
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5: Das können wir uns nicht leisten. Das war ein Satz, den mein

0: klar sehe ich dann manchmal, dass die Wohnungen immer noch gleich aussehen. Also da hat sich auch nichts getan. Ich habe auch Pressefotos zum Buch in genau den Wohnungen gemacht, wo ich aufgewachsen bin, bei den verschiedensten Nachbarn und Nachbarinnen. Klar tut es einem manchmal weh, aber gleichzeitig ist Bemitleidung von Menschen in vielleicht auch Armut eigentlich nicht das Gefühl, was sie empfangen möchten. Deswegen versuche ich das zu unterdrücken und einfach die schönen Seiten daran zu sehen.
1: Irgendwann, du hast es eben schon angesprochen, war eure Zeit in Rumänien dann vorbei. Dein Vater hat deine Mutter und dich nach Deutschland geholt, nach Bad Säckingen im Schwarzwald. Es ist eine beschauliche Gegend, von der man jetzt denken könnte, dass das im Vergleich zum sozialistischen Wohnblock in Bukarest auf jeden Fall ein Aufstieg gewesen ist. War es das?
0: Nein, war es nicht. Ich habe das Problem in Bad Säckingen war nicht die Stadt an sich, sondern der Vergleich. Also ich spreche auch von relativer Armut. Ich spreche von Armut in Relation zu dem Land, in dem man lebt, zum Ort, zu dem direkten Umfeld. Und im Vergleich zu allen anderen hatten wir halt nichts. Also auf einmal sind wir in den Westen und hatten diese breite kapitalistische Klatsche von es gibt alles. Also es gibt alles von vielleicht unter uns waren noch so, also gerade was Wohnform angeht, waren vielleicht noch die Asylbewerberheime und dann kamen schon die Sozialbauten, in denen wir gelebt haben. Dann gab es normale Wohnungen, Reihenhäuser, große Häuser, Villen. Es gab wirklich alles. Und da in diesem Vergleich zu merken, wir sind da eher unten im Spektrum, das hat schon geschmerzt. Und dieses Aufstiegsversprechen, was auch mein Vater uns gegeben hat als Überzeugung, kommt auch zu uns. Sei nicht mehr alleinerziehend, zieh nach, wir werden uns hier gemeinsam ein gutes Leben aufbauen. Dass das nicht in Erfüllung gegangen ist, ist, glaube ich, auch ziemlich schambehaftet, auch eben für ihn. Auch ein Riesenthema in unserer Familie. Er ist auch direkt nach unserem Umzug an Krebs erkrankt. Und ich glaube, das kollidiert sehr stark mit diesem Aufstiegsgedanken und diesem, jeder ist eines Glückes Schmied, in Deutschland kann man es schaffen, hier wird es einem so leicht gemacht. Da gibt man sich schon selber die Schuld, obwohl das System eigentlich eher dann Menschen wie uns vielleicht auch im Stich gelassen hat.
1: Das heißt also, im gutbürgerlichen Bad Säckingen ist dir zum ersten Mal bewusst geworden, ihr seid arm.
0: Ja, also es gab natürlich schon Momente, ich würde sagen, ich war da einfach zu einem so richtig, richtig zu verstehen, was da passiert. Also beispielsweise hatte ich immer schon geliehene Klamotten von irgendwelchen Nachbarsjungs. Ne, das ist mir dann schon im Kindergarten aufgefallen in Rumänien. Ach, ich trage nicht so hübsche Klamotten wie die anderen. Da wurde immer Weihnachten so ganz groß gefeiert mit so richtigen Song-Contests. Man musste immer Sachen vorspielen. Da habe ich schon gemerkt, ich sehe anders aus. Aber das waren eher so Mikro-Dinger. Später in Bad Säckingen wurde es dann richtig, richtig doll, was aber auch mit der Schule zusammenhängt. Also auch Schule ist ja der Ort des Vergleichens, des verglichen Werdens. Und da natürlich schon bei der Einschulung zu merken, oh, wir fahren hier aber gerade nicht mit dem Auto hin, sondern wir laufen gerade zur Schule. Oh, meine Schultüte, die sieht aber gar nicht so toll aus. Oder natürlich auch später dann, wie gesagt, die Lernbedingungen, unter denen ich lernen musste. Allein der Wasserfarbkasten, das war halt immer der billige und nicht der Pelikan-Wasserfarbkasten, der damals so das erste große Statussymbol war. Die Klamotten, die man trägt, was die Eltern arbeiten, wie man spricht, was man für Urlaub macht, ob man mitfahren kann auf Klassenfahrten, das waren dann so die Sachen, wo ich wirklich gemerkt habe, im Vergleich haben wir sehr wenig.
1: Haben dich damals deine Mitschülerinnen und Mitschüler, die dann ja vielleicht auch Freunde und Freundinnen geworden sind, haben die dich das spüren lassen?
0: Ja, also ich glaube, auch tatsächlich in Form von Mobbing, das wird ganz oft unterschätzt, dass Mobbing nicht nur aufgrund bestimmter äußerlicher Merkmale oder dass nicht nur sogenannte Streber gemobbt werden, sondern tatsächlich auch arme Kinder, nur weil sie arm sind. Und das hat bei mir auch stattgefunden durch eine Gruppe von Mädchen. Da ging es wirklich nur um die Berufe meiner Eltern, um wie wir aussehen, was wir machen. Das war sehr, sehr hart. Und mit den anderen, also ich würde sagen, ich war jetzt trotzdem kein Kind, das nicht genügend Freunde gehabt hätte oder sich nicht trotzdem irgendwie eingefunden hätte. Aber es hat schon dafür gesorgt, dass manche Beziehungen sich nicht so schnell intensivieren konnte, weil sehr viel Scham da war. Also nach außen legt man ja ganz gern so ein Schauspiel hin. Man kann durch Kleidung und Sprache noch ein bisschen modifizieren, wenn man wirklich ist. Aber sobald es darum geht, dass jemand einen zu Hause besucht, dann muss man sich ja wirklich offenbaren. Dann sieht man ja, wie man wohnt. Und die Wohnsituation gibt sehr viel Ausschluss über die wirtschaftlichen Zustände. Und das habe ich immer sehr lange vermieden. Also ich hatte immer Angst, zu doll mich anzufreunden. Später auch Beziehungen. Ich habe teilweise wirklich Jahre gebraucht, um Jungs dann oder Männer zu mir nach Hause zu lassen, weil ich einfach Angst hatte, wie die das finden werden. Also das hat mit sehr viel Vertrauen zu tun gehabt und gleichzeitig habe ich mich total geschämt, wenn ich bei den anderen zu Besuch war. Also ja, es gab schon Freundinnen und die haben gar nicht jetzt mich das so spüren lassen. Das war eher ich, die Angst davor hatte, vor den Reaktionen, wenn die mal zu uns kommen.
1: Wie haben deine Eltern darauf reagiert, beziehungsweise haben die das überhaupt mitbekommen, dass vieles für dich doch sehr belastend und problematisch ist?
0: Also gesprochen haben wir damals darüber nicht, weil, wie gesagt, dieses Aufstiegsversprechen, was sie mir irgendwo auch gegeben haben, sie haben sich, glaube ich, total geschämt. Also Scham ist eh das Gefühl überhaupt in Armut. Haben sich sehr geschämt, dass sie das nie so einlösen konnten wie versprochen. Ich habe mich natürlich auch geschämt, beispielsweise, wenn ich nicht schulische Leistung so erbringen konnte, um wiederum mein Versprechen einzulösen, dass ich als diejenige, der diese

0: dieser Bildungsweg so hingelegt wurde, im Gegensatz zu meinen Eltern, dass ich den nicht hundertprozentig so einlöse durch Bestnoten permanent. Dementsprechend haben wir sehr viel geschwiegen, um uns gegenseitig zu schützen. Also auch gerade, wenn es um so Themen wie Krankheit geht, auch psychische Erkrankungen, da wurde einfach sehr viel geschwiegen und ausgehalten. Genau, ansonsten haben die versucht, extrem überzukompensieren, ne? Also es war immer so ein bisschen transaktional. Also ich hatte transaktionale Beziehungen, dass ich gesagt habe, okay, damit ich dazugehöre, habe ich zum Beispiel gute Noten und deshalb akzeptieren mich vielleicht die Eltern meiner Mitschülerin eher, obwohl wir denen nicht so viel zurückgeben können. Dafür lernen die halt von mir irgendwas. Und gleichzeitig dachten meine Eltern, die müssen natürlich extrem auftischen, wenn zum Beispiel Freundinnen zu Besuch kommen, damit es ihnen nicht auffällt, dass wir nichts haben. Dass sie extrem viel Aufmerksamkeit schenken, dass sie dann auch mal die Markensüßigkeiten kaufen, damit das alles nicht auffällt. Also es wird immer sehr viel überkompensiert.
1: Damit das alles nicht so ganz, ganz furchtbar negativ klingt, was in deiner Kindheit erinnerst du denn noch als besonders schön?
0: Ach, total viel. Also klar, die Abwesenheit von Geld bestimmte schon sehr viele Gespräche und sehr doll unseren Alltag. Aber das heißt natürlich nicht, dass es an Liebe gemangelt hätte oder an trotzdem schönen Aktivitäten. Natürlich waren die alle eher so ein bisschen, ne, Armut macht ja auch sehr erfinderisch. Also vieles war irgendwie so ein bisschen zusammengeschustert, sei es Freizeitaktivitäten, Klamotten oder was auch immer. Aber ich hatte jetzt keine schlechte Kindheit und Jugend. Also ich erinnere mich total gerne eben an diese Zeit im Block, vor allem, wenn dann wirklich so 20 Leute einfach an einem Mittwochabend da im Raum standen und wir zusammen gefeiert haben, auch wenn es keinen Grund gab. Das waren schöne Momente. Natürlich trotzdem die Beziehung zu meinen Geschwistern, zu meinen Eltern. Wie gesagt, ich möchte es nicht romantisieren, aber natürlich gab es trotzdem sehr starken Zusammenhalt zueinander. Auch wenn ich zum Beispiel mit meiner Mutter putzen gehen musste. Ich habe der ganz oft geholfen, der hat die Realschulen bei uns immer geputzt im Ort. Da bin ich halt mit und für mich war das trotzdem so ein Abenteuerspielplatz. Also klar, zum einen total traurig, aber ich habe dann die ganzen Bücher, die da rumlagen, halt durchwühlt, die wir uns sonst hätten nicht leisten können. Wie gesagt, ich will es nicht romantisieren, aber es gab da auch schon schöne Momente.
1: Und jetzt gibt's Wunschmusik für dich. Epsilon, das ist ein Rapper aus Berlin, zusammen mit Boondog, das ist ein Rapper aus Düsseldorf, reiche Freunde. Hattest du die auch, reiche Freunde?
0: Ich hatte sehr viele reiche Freunde.
1: Und die Beziehung zu der Musik und zu den beiden?
0: Epsilon ist ein Künstler, den ich einfach schon sehr lange verfolge. Der ist auch aus Berlin. Ich bin thematisch, bespricht er Themen, die ich eben auch bespreche und bin einfach großer Fan.

0: falschen Freunde.
1: Als Tochter einer Rumänin und eines Iraners in Deutschland aufgewachsen. Die Mutter Putzfrau, wir haben es gerade gehört, der Vater Maler und Anstreicher und die kleine Miriam, die es mal besser machen sollte in ihrem Leben. Wie wichtig war deinen Eltern deine schulische Bildung?
2: Extrem wichtig. Das ist ja, glaube ich, auch eins der Klischees überhaupt. Man nennt ja arme Familien oft auch bildungsferne Familien. Das ist nicht der Fall. Also die Bildungsferne besteht, weil die von außen so diktiert wird, weil es sehr schwer ist, auch in Deutschland im Bildungssystem aufzusteigen. Wenn wir zum Beispiel gucken von Gymnasium zu wer macht Abitur, Bachelor, Master, Doktor, da ist der Prozentsatz immer geringer von armen Menschen oder von Kindern aus Arbeiterfamilien. Und klar, von außen ist es schwer, aber von innen ist eigentlich der Drang nach Bildung, weil es eben dieses Bildungsversprechen gibt und Bildung als Allheilmittel von Armut dargestellt wird, extrem hoch. Und dementsprechend war bei mir der Druck auch extrem, dass ich uns da jetzt alle raushole, dass ich den Bildungsaufstieg hinlege. Und das habe ich auch die ersten Jahre ganz gut hinbekommen. Und irgendwann, als mir das alles zu viel wurde, es zu viel Druck wurde, ich gemerkt habe, ich komme da trotzdem an Widerständen nicht vorbei, weil das Schulsystem ist ungerecht und das Schulsystem ist ziemlich marode, wie ich finde. Und da gab es zwar viele gute Lehrerinnen, die mir immer wieder geholfen haben, aber diese paar guten Personen können ein kaputtes System auch nicht retten. Wiederum eine schlechte Person, die kann das sehr gut aufrechterhalten.
1: Und solche Erfahrungen hattest du auch.
2: Solche Erfahrungen hatte ich eben auch. Und da immer wieder dran zu stoßen und zu merken, egal wie viel ich mache als Individuum und ich lerne, ich scheitere an diesem System und das hat gerade so ein Teenager total gebrochen damals und dann ist es in die komplett andere Richtung übergegangen und dann habe ich angefangen, mich zu betäuben, weil ich das alles so belastend fand. Meine schulischen Leistungen haben nachgelassen. Nie extrem. Ich war immer noch okay auf dem Gymnasium, aber für meine Verhältnisse und für das, was von mir gefordert wurde, hat das halt extrem nachgelassen und hat natürlich zum riesen Konflikt geführt.
1: Und auch für deinen eigenen Anspruch. Also auch das war ein großes Spannungsfeld. Es war ja nur, um das mal plastisch zu machen, so, dass du auch gar nicht aufs Gymnasium empfohlen worden wärst, weil deine damalige Lehrerin das nicht für richtig oder zielführend gehalten hat.
2: Ja. Genau, und das ist auch eine Geschichte, ist mir auch wichtig zu betonen, dass es keine reine Migrationserfahrung ist. Das ist eine Erfahrung, die machen sehr, sehr viele deutsche Kinder auch aus armen Haushalten, dass sie einfach nicht gesehen werden, dass ihre Talente nicht gesehen und gefördert werden. Und in meinem Fall meinte sie auch, nee, obwohl ich Klassenbeste war in der Grundschule, nee, du kommst nicht aufs Gymnasium oder ich empfehle dir das Gymnasium nicht, geh auf die Hauptschule, da bist du unter deinesgleichen. Und mit meinesgleichen meinte sie wahrscheinlich Migrantenkids, aber eben auch Kinder aus armen Haushalten. Zum Glück hat da niemand auf sie gehört. Meine Eltern hätten es erst getan. Wir haben da wirklich nur durch einen Zufall, deswegen ist mir das auch so wichtig zu betonen, es sind Zufälle, wo man im Endeffekt landet im Leben. Und man ist nicht seines Glückes Schmied, zumindest in den meisten Fällen nicht. Dass eine Bekannte meinte, auf gar keinen Fall macht ihr das. Für meine Eltern waren LehrerInnen immer Autoritätsfiguren und die meinten, nee, das macht ihr nicht. Die ist Klassenbeste, die muss aufs Gymnasium. Und keiner weiß, was passiert wäre, wäre ich auf die Hauptschule gekommen. Meine Brüder sind das beispielsweise. Die haben den Bildungsweg über Jahre und Jahrzehnte nachgeholt. Jetzt sind die teilweise Akademiker, leben ein gutes Leben. Aber zu welchem Preis ist halt die Frage. Was hat man an vielleicht Lebensqualität, Lebenserfahrung, Jugend dadurch verloren, um Jahre aufzuholen, die einem verwehrt wurden?
1: Du warst so ein klassisches Fernsehkind, schreibst du auch in dem Buch. Warum? Weil das die klassische Freizeitbeschäftigung war, bei euch Fernsehen zu gucken.
2: Ja, es war unser Tor zur Welt, würde ich sagen. Also übers Fernsehen haben wir Urlaubsorte gesehen, die wir niemals hätten reisen können. Wir haben uns politisch gebildet. Wenn meine Eltern von ihren 2, 3 Jobs abends nach Hause gekommen sind, haben wir uns gemeinsam über die politischen Talkshows aufgeregt. Das war so ein bisschen unsere mentale Hygiene untereinander. Ich habe auch Deutsch gelernt mit Roccos Modernes Leben. Ich weiß nicht, ob du das kennst, das lief auf Super RTL. Also
1: nee.
2: Fernsehen war alles. Also Unterhaltung, Bildung, Kultur. Deswegen finde ich das auch mal ganz furchtbar, wenn auf Fernsehen so runtergeblickt wird, als so dieses niedere Medium. Für ganz viele Menschen ist es ganz essentieller Teil des Alltags gewesen und für mich eben auch. Schade ist natürlich nur, dass das Fernsehen oft auf arme Menschen sehr herabblickt und wiederum, wenn über arme Menschen berichtet wird, die Sendungen sehr voyeuristisch sind, sehr von oben herab. Aber Fernsehen war super wichtig und hat mich auch darin geprägt, was ich dann heute arbeite, dass ich ja zum Großteil als Musikjournalistin arbeite. Ich habe MTV und Viva verschlungen. Ich habe von morgens bis nachts Musikfernsehen geguckt. Und ja, durch dieses Musikfernsehen ist Musik das erste Mal in mein Leben getreten und hat es auch nie wieder verlassen.
1: Und du hattest sogar auch Klavierunterricht. Und ich sage nur sogar, weil für dein Umfeld war das natürlich schon was sehr Besonderes. Wie kam das zustande?
2: Ja, auch da, ne, meinen Eltern war das super, super wichtig, auch dazu zu gehören. Das ist auch wieder, finde ich, was sehr Kleinstädtisches, dass man eigentlich ein Instrument

0: Das war die Ouvertüre D-Dur, verbunden mit einer tragikomischen Suite von Georg Philipp Telemann mit dem Collegium Musicum 90 unter Simon Standage. Und jetzt gibt's was zu gewinnen. 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
0: 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Jetzt ist es 11:56. Gleich gibt es die Nachrichten und danach spricht Marion Kucheni mit Miriam Davutwandi über Armut in Deutschland im HR2 Doppelkopf. Bis zu den Nachrichten noch ein paar Takte der ungarischen Rhapsodie von David Popper.

0: Mannschaften spielen muss und in einem Sportverein sein muss. Da gibt es nicht nur die finanziellen Hürden, da gibt es auch Hürden wie, naja, die sind vielleicht schon eine Generation in diesem Verein. Da ist es selbstverständlich, dass man reinkommt. Sich überhaupt das Selbstbewusstsein, die Selbstverständlichkeit zu nehmen, bestimmte Räume zu betreten, das gab es bei uns eigentlich nicht. Aber ich wusste, ich muss da mitmachen, weil die anderen machen es halt auch, um sozial da bestehen zu können. Und dementsprechend haben meine Eltern wirklich all ihr Geld zusammengenommen, haben so hart geackert. Meine Mutter hat noch einen Job angenommen, damit ich Klavierstunden nehmen kann in der Volkshochschule. Das war aber viel zu teuer und nach kurzer Zeit bin ich da auch schon wieder raus, weil wir uns das nicht mehr leisten konnten. Und wieder durch einen Zufall hat meine Mutter eine Frau kennengelernt, die auch Rumänin war, die uns für, ich glaube, damals 5 € die Stunde oder so diese Klavierunterrichtstunden gegeben hat. Und bei der war ich dann immer mal wieder. Und das war natürlich ganz toll. Und ja, wie gesagt, ein totaler Kontrast zu dem, was ich sonst in meiner Freizeit machen konnte.
1: Was hast du so alles im Klavierunterricht gespielt?
0: Alles Mögliche, natürlich die Klassiker. Aber das war besonders toll an ihr. Sie hat alle meine Rap-Songs mir in Noten umgeschrieben. Die hat das einmal gehört, konnte komplett das runterschreiben und dann habe ich teilweise, ich weiß noch, einer der ersten Songs war Candy Shop von 50 Cent auf Klavier.
1: Deine große Liebe, das ist also Rap. Warum? Hat das damit zu tun, woher der Sound kommt?
0: Ja, total. Also ich meine, ich bin jetzt kein schwarzer Mann aus New York oder der Westküste oder wo auch immer, aber ich konnte mit sehr vielen Erfahrungen resonieren, also generell Armutserfahrungen, auch Rassismuserfahrungen, das sind alles Dinge, die ich selbst erlebt habe. Und auch in einer ganz anderen Art und Weise konnte ich mich da einfach wiedersehen. Und natürlich dann später, als ich dann Deutschrap gehört habe und die Erfahrung noch auf das Land gemünzt war, in dem ich halt lebte, war das alles für mich. Also ich habe mich da gesehen gefühlt. Die Leute sahen ähnlicher aus wie ich. Die haben gesprochen wie ich. Ja, das hat mir schon sehr, sehr viel Kraft gegeben als Jugendliche.
1: Muss man eigentlich irgendwie aus, ich sag mal, platt aus dem Ghetto kommen, um diese Musik zu verstehen?
0: Nee, muss man nicht. Ich glaube, das sind Erfahrungen, die, also Rap beschreibt ja einfach, wie eine Gesellschaft funktioniert und das kann man auch ohne selber von dort zu stammen.
1: Wie würdest du jemandem Rap-Musik erklären, der diesen Sound nicht kennt oder noch nicht gehört hat?
0: Ja, Rap ist ja, wenn man so will, ist ja irgendwo Sprechgesang. Das heißt, da ist ganz viel Platz für ganz viel Text. Dementsprechend werden dann ganz viele gesellschaftliche, politische Themen verhandelt. Rap ist eine durchweg migrantisch geprägte Musikrichtung. Das heißt, es geht auch ganz viel um Themen, die vor allem Menschen mit Migrationsgeschichte betreffen. Rap hat ganz viele Facetten, ist oft auch wütend, zu Recht auch wütend, hat auch ruhigere Seiten. Ja, wie soll ich das erklären? Das ist für mich schon so eine Art Lebensstil. Das ist aber auch so ein bisschen mein, wie so ein nerviger Bruder, weil gleichzeitig nervt Rap auch. Rap hat auch seine Probleme, zum Beispiel mit Sexismus und das stört mich total. Gleichzeitig bin ich aber damit groß geworden und werde davon auch irgendwie nicht, kann das auch nicht loslassen. So würde ich, glaube ich, Rap beschreiben.
1: Das ist spannend, dass du das sagst, ne? Weil es wirkt nach außen hin oft wie ein sehr männlich dominiertes Genre, sexistisch männlich dominiertes Genre. Wie findest du da deinen Platz als Frau?
0: Ja, das ist natürlich ein großer Konflikt, den ich irgendwie seit Tag 1 mit mir ausführe. Früher war es viel schlimmer. Früher gab es wirklich sehr wenige Frauen in der Rap-Branche. Mittlerweile, würde ich sagen, gibt es so eine Vielfalt, dass man die Arschlöcher gar nicht mehr hören muss. Es gibt so eine Vielfalt, es gibt so viele tolle Frauen, auch queere Menschen, die mittlerweile Rap machen. Man kann ganz gut verzichten auf diejenigen, die ja bestimmte Formen von Texten haben. Aber wie gesagt, auch da gibt es Ambivalenzen, die ich gelernt habe auszuhalten. Beispielsweise gibt es Künstler wie zum Beispiel den Haftbefehl, ist einer meiner Lieblingsrapper. Der beschreibt meine Lebensrealität, was Armut, was Rassismus, das Aufwachsen in Deutschland angeht, zu 100%. Und mich stören trotzdem natürlich die sexistischen Passagen. Ich verstehe aber, woher das kommt. Also wenn man in einem bestimmten Umfeld aufwächst, mit einer bestimmten Härte, mit einer bestimmten Sprache, verstehe ich, woher das kommt. Das heißt nicht, dass ich das akzeptiere oder gut finde, aber ich kann das aushandeln. Und ich glaube generell, das ist so ein, ne, viele Menschen, die aufgewachsen sind wie ich, haben ein ständiges Aushandeln. Man nennt das ja auch Code-Switching, wenn man zwischen verschiedenen Sphären hin und her switcht und auch seine Sprache je nachdem verändert.
1: Und das hast du gelernt.
0: Ja. Das habe ich gelernt und deswegen verstehe ich beide Seiten. Also ich kann in einem super akademischen Kontext mich bewegen, aber auch in so einem und verstehe, wo beide Seiten herkommen und dementsprechend verurteile ich das nicht, weil ich es verstehe, aber heißt es auch nicht gut.
1: Dann gibt es jetzt nochmal Musik. Deine Musik von einer Frau, Meredith Brooks, Bitch. Warum dieser Song?
0: Dieser Song kommt im Buch vor, einer Passage, wo es um meine Mutter geht, weil ich beschreibe, wie viele, viele Frauen vor allem nur noch ihre Arbeitsidentität werden, wo sie sich gar nicht mehr um sich selber kümmern. Aufopferung spielt eine Riesenrolle, wenn es um Thema Armut geht und Kinder. Und es hat mir immer wehgetan, dass meine Mutter eben nicht, wie in dem Song beschrieben wird, diese

0: Der mühsame Kampf durch eine Kindheit und Schulzeit, in der alles viel schwieriger war als bei den Freunden, die aus besseren Verhältnissen kamen. Die Erwartungen der Eltern an einen sozialen Aufstieg ihrer Kinder und der Druck, der damit verbunden gewesen ist. Das alles ist nicht spurlos an Miriam Davutwandi vorbeigegangen. Im Gegenteil, du bist in eine Depression gerutscht. Wie hat sich das bei dir gezeigt?
1: Es ist immer so schwer, diesen Anfang zu beschreiben, weil die Depression ist ja so fies. Die macht ja sehr vergesslich und blendet viele Teile aus. Auch wahrscheinlich, um sich selbst zu schützen, das Hirn zu schützen. Ich würde sagen, das fing so in den Teenie-Jahren an, dass ich so richtig gemerkt habe, dass ich einfach mich zurückgezogen habe, keinen Bock mehr auf Schule hatte, teilweise nicht mehr rausgegangen bin mit Freunden, sehr müde war, sehr isoliert war, gar keinen Eintrieb mehr hatte. Ich glaube, das waren so die ersten Anzeichen.
0: Wie hat es in dir ausgesehen?
1: Leer, ehrlich gesagt. Leer. Also weder traurig noch wütend, einfach sehr leer.
0: Hast du damals mit irgendjemandem darüber gesprochen, was da so in dir passiert?
1: Nur mit Fremden in irgendwelchen Chatrooms. Also neben dem Fernsehen war das Internet so mein zweiter Anker. Und wie gesagt, unter uns und meinen Eltern zum Beispiel zu sprechen, das war für mich nicht denkbar, nicht weil sie kein Verständnis gehabt hätten, sondern weil ich sie schützen wollte. Ich wollte nicht, dass sie denken, boah, jetzt sind wir für dieses Kind hergekommen, ackern 2-3 Jobs am Tag und jetzt geht's der schlecht, das wollte ich dir nicht antun. Und deswegen habe ich das viel für mich behalten und habe das dann eben im Internet mit Wildfremden, ich war da überall unterwegs, vom Bravo-Chat zu Knuddels zum Habbo-Hotel, was es damals alles gab.
0: Okay, aber du hättest auch anderswo landen können.

0: Also du bist nicht da gelandet, wo dich irgendjemand abgreift, der vielleicht ja keine so guten Absichten
1: Oh
0: hat.
1: doch, die gab es da auch. Also ich glaube, das ist auch die universelle Erfahrung von fast allen, vor allem Frauen, Mädchen in meinem Alter damals gewesen, dass man immer an irgendwelche komischen Männer geraten ist, die sich als junge Mädchen ausgegeben haben. Das ist uns allen, glaube ich, passiert. Ich glaube, ich habe es nur zum Glück immer ganz schnell verstanden und konnte da wieder, also es ist nie zu irgendwas Schlimmerem gekommen. Aber das ist schon eine universelle Erfahrung. Aber ich habe viel mit Gleichaltrigen gechattet, denen es ähnlich ging. Mit denen teilweise dann auch Videocalls gehabt mit irgendeiner klapprigen alten Webcam mit 2 Pixeln. Genau, und das war so ein bisschen mein Weg daraus, zumindest mein Weg ins Verständnis. Ich meine, da spielt auch Kleinstadt wieder eine Rolle. Auch wenn ich Hilfe gesucht hätte, es hätte nicht so viel Auswahl gegeben. Also ich weiß, es gab genau eine Psychologin da in der Kleinstadt. Da wollte ich aber auch nicht hin. Erstens, weil ich mir dachte, naja, das ist nichts, was Leute wie wir machen. Also erstmal finanziell, zweitens auch strukturell. Das hat bei uns eine Rolle gespielt. Und ich hätte auch nicht gewollt, dass in der Kleinstadt dann jeder Bescheid weiß.
0: Also du hast selber so ein bisschen mit dem Gedanken gefremdelt, dass du Hilfe suchst bei jemandem, der dich da professionell durchbegleiten kann.
1: Total, weil auch die Frage gegeben war nach der Konsequenz. Also auch viele arme Menschen, die kennen das, dass sie sich vielleicht eben nicht zugestehen wollen, dass sie etwas haben, weil die Frage auch ist, was ist danach? Also was passiert, wenn ich ein Krankheitseingeständnis habe, dann falle ich ja beispielsweise aus, dann funktioniere ich vielleicht wirklich nicht mehr, dann kann ich nicht mehr arbeiten, kann ich nicht mehr zur Schule gehen, kann ich nicht mehr leisten, wie es bisher gewohnt war. Plus ne, eine ganz krasse Stigmatisierung, auch gerade was Suchterkrankung geht, sind arme Menschen extrem stigmatisiert. Das wollte ich irgendwie auch nicht zulassen. Ich wollte nicht einem Klischee auch entsprechen.
0: Und würdest du sagen, du hast das jetzt alles hinter dir gelassen, oder ist die Depression oder sind solche Phasen immer noch Teil deines Lebens?
1: Die sind immer noch Teil meines Lebens. Also ich glaube, das wird mich auch nie so richtig loslassen. Ich glaube, ich kann einfach nur viel besser damit umgehen. Mittlerweile habe ich ein paar Jahre Therapieerfahrung auf dem Buckel, habe so ein paar Dinge, von denen ich einfach weiß, die helfen mir. Krieg nicht mehr sofort Panik, wenn ich merke, es geht langsam wieder in die Richtung. Ich habe mich dran gewöhnt, sagen wir mal.
0: Jetzt ist es ja nach wie vor schwierig, therapeutische Unterstützung zu bekommen. Es gibt viel zu wenig Angebote. Da muss man ja auch erstmal, so wie du gerade eben geschildert hast, eine Scheu und eine gewisse Zurückhaltung überwinden. Machen wir zu wenig in diesem Bereich? Gucken wir vielleicht auch zu wenig auf junge Menschen, die mental aus dem Gleichgewicht geraten?
1: Ja, total. Also auf jeden Fall. Nicht nur auf junge Menschen, sondern wie gesagt, vor allem auf Menschen, die nicht viel Zugang zu Geld haben oder die Ressourcen nicht haben, auch im ländlichen Raum. Grundsätzlich finde ich, wird zu wenig gemacht. Die Frage ist ja auch immer nach so Prävention und Kuration. Also präventiv, ne, zu sagen, man hat Auszeiten, man hat Dinge, die man tun kann, um Stress abzubauen. Wenn man permanent Existenzängste hat, wie es bei uns der Fall ist, ist es klar, dass es irgendwann zu Problemen kommt. Also da wird sehr wenig getan und das hat, finde ich, viel mit unserer Arbeitskultur zu tun, die sich auch schon auf sehr junge Menschen überträgt, mit einem Leistungsgedanken, der sich schon auf sehr junge Menschen überträgt. Und dann später, wenn es um die Kuration geht, wenn jemand schon erkrankt ist, da hat man dann auch sehr schwer Möglichkeiten, wenn das Geld nicht da ist. Also zu sagen, ich mache jetzt mal eine Woche Auszeit oder Urlaub, das ist ein Privileg sehr weniger Menschen. Und auch dann eine Therapie zu finden, also einen Kassensitz zu finden, einen Kassenplatz. Das ist heutzutage, jeder, der es probiert hat, weiß, wie schwierig das ist. Da wird sehr viel privat übernommen von Menschen, die es können. Und ich finde es ganz schlimm, dass auch unsere aktuellen politischen Debatten in eine ganz falsche Richtung gehen. Also beispielsweise sollen jetzt ja die Gehälter von Psychotherapeutinnen gekürzt werden. Ein ganz aktuelles Thema. Das finde ich ein fatales Zeichen der Politik, zu sagen, was ist uns eigentlich die mentale Gesundheit von Menschen wert, egal welchen Alters und welcher Klasse.
0: Du hast auch einen Podcast zu diesem Thema. Was möchtest du damit gerne erreichen?
1: Dass offener darüber gesprochen wird. Also ich weiß, Sprechen ist nicht das Allheilmittel. Es braucht, wie gesagt, finde ich auch Geld. Es braucht Strukturen, es braucht Ressourcen, aber Sprechen ist schon ein wichtiger Teil davon. Ne? Krankheitseingeständnis, ein offenes Sprechen, ein Entstigmatisieren, Vorurteile abbauen. Ich glaube, das kann Sprechen auf jeden Fall tun. Und genau deswegen habe ich dann vor 6 Jahren diesen Podcast gegründet. Das waren noch Zeiten, wo, finde ich, noch viel stigmatisierender über mentale Gesundheit gesprochen wurde als heutzutage. Es hat sich sehr viel getan. Und da einfach zu sagen, hey, ich setze mich mit Personen der Öffentlichkeit hin, eine Person, mit der man vielleicht was Positives verbindet, wo man sich vielleicht gesehen fühlt, und traut sich vielleicht dahingehend auch dann, wenn man sieht, diese Person öffnet sich, dann kann man das vielleicht auch als Inspiration nehmen. Und ich glaube, das hat für ein paar Leute auf jeden Fall funktioniert.
0: Nun ist es ja für Menschen, die weniger Zugang zu nicht nur finanziellen Mitteln, sondern auch gesellschaftlichen Ressourcen haben, nicht nur ein großes Problem, wenn sie mental aus dem Gleichgewicht geraten, sondern auch, wenn sie körperlich krank werden.
1: Total, also es bedingt sich ja auch alles irgendwo gegenseitig, ne? Also sowohl das Psychische als auch das Physische. Und auch da spielt, finde ich, Geld und alles eine Riesenrolle. Also wer zum Beispiel eher krank wird, egal

0: psychisch oder physisch, der wird eher arm und umgekehrt. Also das ist unmittelbar aneinander gekoppelt. Also auch sowas wie, wie lebt man, wie viel Stress hat man im Alltag, wie ernährt man sich, wo wohnt man, wie ist die Schlafqualität? Das sind alles Klassenfragen, die man sich stellen muss. Und dementsprechend habe ich beispielsweise auch versucht, im Buch darzustellen, wie so Armut sich von Geburt bis Tod sich durchzieht und eben auch die Art und Weise, wann wir sterben, wie wir sterben, sogar die Art, wie wir eingeäschert werden, ist maximal von Geld beeinflusst oder der Abwesenheit von Geld.
1: Hast du das Gefühl, dass in unserer Gesellschaft das Thema Armut überhaupt nicht die Bedeutung hat, die es eigentlich haben müsste, wenn man wirklich dagegen vorgehen wollte?
0: Ja, ich würde gar nicht sagen in der Gesellschaft, sondern eher in der Politik.
1: Ja, würdest du die Gesellschaft ausnehmen?
0: Nee, die würde ich nicht ausnehmen, aber ich sehe die Verantwortung vor allem bei politischen EntscheidungsträgerInnen als jetzt bei der Zivilgesellschaft. Also klar, auch gesellschaftlich, wir wissen mittlerweile, sind Millionen von Menschen in Deutschland armutsbetroffen oder armutsgefährdet. Ich glaube, viele, viele Menschen, die selber eigentlich da mit reingehören, die wollen sich gerne abtrennen von Menschen, denen es noch schlechter geht, die noch ärmer sind, eben wegen all dieser Vorurteile und dieser Stigmata und man möchte da irgendwie nicht zugehören. Ich finde auch, die sogenannte Mittelschicht versteht ganz oft nicht, dass sie viel näher dran ist, eher arm zu werden als reich. Uns wird ja die ganze Zeit der Aufstieg versprochen. Wenn man in die Buchläden geht, dann sieht man die ganze Zeit Finanzbuch auf der Bestsellerliste, Selbstoptimierung, alles, was irgendwie mit Geld zu tun hat. Und ich glaube, viele, viele Menschen erhoffen sich das, aber es ist sehr unwahrscheinlich. Es ist viel wahrscheinlicher durch eine schlechte Entscheidung, durch eine Beziehung, die zum Beispiel missbräuchlich ist, durch eine Erkrankung oder einen Jobverlust eher in der Armut zu landen. Und ich glaube, da ist schon wichtig, auch die Mittelschicht wachzurütteln und zu sagen, hey, ihr könnt genau so schnell davon betroffen sein. Einmal das, aber die Verantwortung, die sehe ich schon bei der Politik. Und wenn wir jetzt aktuelle Debatten angucken, zum Beispiel von Herrn Merz, wo es ganz viel um Kürzungen geht und wir sollen mehr arbeiten. Das sind Debatten auch ums Bürgergeld, wo es dann um diesen Mini-Mini-Prozentsatz der Totalverweigerer geht, die eigentlich nicht der Rede wert sind. Ich finde, das zeigt ja eigentlich, was für einen Stellenwert Armut hat und auch Armutsbekämpfung. Und es gibt ja seit Jahren verschiedenste Konzepte und Ideen, wie man sie bekämpfen kann. Das 9-Euro-Ticket war mal eine gute Idee, abgeschafft. Der Kulturpass in Berlin war mal eine gute Idee, abgeschafft. Kindergrundsicherung, Besteuerung von Reichen, Mietendeckel. Es gibt so viele Konzepte und Ideen und von denen höre ich gerade sehr wenig. Hingegen höre ich gerade sehr viel Sozialabbau und Kürzung.
1: Die Journalistin und Podcasterin Miriam Davutwandi, heute zu Gast im HR2 Doppelkopf, den es auch auf unserer Plattform ARD Sounds zu hören gibt. Das können wir uns nicht leisten. So heißt ihr aktuelles Buch, ein Buch, Miriam, in dem du auch von deinem beruflichen Weg erzählst, der dich in ein Studium geführt hat, das du am Ende nicht abgeschlossen hast, weil du nebenher auch immer arbeiten musstest, um das alles zu finanzieren. Studienabbruch, das ist ja für viele ein Thema, das sie lange mit sich rumtragen, dass ihnen noch eine ganze Weile nachgeht. Dir auch?
0: Ja, total. Also wie gesagt, so Bildung war bei uns super wichtig. Und da meine Eltern nie studieren konnten, war das klar, ich muss das machen, ob ich möchte oder nicht. Ich wollte das auch. Ich habe mir Uni dann immer total romantisch verklärt vorgestellt. Man sitzt dann da und liest den ganzen Tag schlaue Bücher und führt schlaue Unterhaltung. Aber habe da schon von Anfang an gemerkt, auch da gibt es massive Unterschiede. Allein mit der Selbstverständlichkeit, mit der man sich durch die Räumlichkeiten bewegt. Ob man die Sprache kann, ob man, also Sprache im Sinne von akademischer Sprache, ob man weiß, wie man sich zurechtfindet. Wie funktionieren die ganzen Anträge? All diese Sachen, da hat man schon Vorsprung, wenn man Menschen in der Familie hat, die schon mal einen akademischen Weg eingeschlagen haben. Und das hatte ich nicht. Und eben, wie du schon gesagt hast, ich musste dann sehr viel arbeiten. Ich will jetzt nicht sagen, dass das alleine der Grund war für den Studienabbruch. Das spielen natürlich auch persönliche Gründe und so weiter mit rein. Aber parallel zwei Jobs arbeiten zu müssen zu einem Studium, was eigentlich ein Vollzeitstudium ist, wie man ja auch sagt. Also ich hatte zum Beispiel zu einer Zeit noch ein Vollzeitpraktikum und einen Teilzeitjob. Das heißt, ich habe 2,5 Vollzeiten eigentlich gearbeitet. Für eine junge Person, die eigentlich in meiner Utopie auch noch Spaß haben sollte, Erfahrungen sammeln sollte im Leben, eigentlich sehr schwer vereinbar. Und ich finde schon, dass eben dieses Fehlen von Geld bei mir und ein BAföG reicht da heutzutage vor allem schon lange nicht mehr, wenn man zum Beispiel die Mieten in den deutschen Studienstädten anguckt, das hat schon auf jeden Fall dazu beigetragen, dass ich nie so richtig die Ruhe gefunden habe, mich einfach auf dieses romantische Lesen, Sprechen, Philosophieren zu konzentrieren.
1: Du bist dann aber am Ende doch da gelandet, wo du hin wolltest, wo du vielleicht auch hin solltest im Journalismus. Du warst sogar die erste Chefredakteurin eines Hip-Hop-Magazins, das Splash Mag. Und du hast das Thema Feminismus für dich entdeckt. In welcher Weise?
0: War meine Rolle als Frau in der Gesellschaft, das war schon immer ein Thema. Ich glaube, ich habe ganz klassisch auch in der Jugendzeit zu den klassischen Pick-me-Girls, wie man sagt, gehört.

0: also Frauen, die sich extrem verstellen und anpassen, um akzeptiert zu werden von Männern, da habe ich dann die ersten Reflexionserfahrungen gemacht und es hat immer eine Rolle gespielt, auch wie gesagt, als Frau, die Ambivalenzen im Rap aushalten muss, die dann irgendwie schon merken, nee, das ist irgendwie doch falsch, was ich da höre, das gefällt mir eigentlich nicht, ich möchte nicht degradiert werden. Also es hat schon immer eine Rolle gespielt und meine Mutter war immer auf jeden Fall eine Feministin, schon immer.
1: Und wann hast du den Hebel umgelegt? Wann ist aus dem Pick-me-Girl die selbstbewusste Miriam Dawood-Wandi geworden, die gesagt hat, nee, mit mir nicht?
0: Gute Frage, so richtig kann ich das nicht sagen, aber ich glaube, es war schon dann irgendwann Anfang der 20er, als ich gemerkt habe, dass es gibt einfach Typen, die werden jetzt einen auch nicht besser behandeln, nur wenn man so tut, als wäre man auch ein Typ oder als wenn man möglichst einfach ist, möglichst simpel ist. Und spätestens in diesem Job dann als Chefredakteurin, wo ich weitaus mehr wusste und konnte als viele meiner männlichen Kollegen und ich trotzdem nicht ernst genommen wurde, dachte ich mir, jetzt könnt ihr mich wirklich alle mal. Also spätestens da sind dann alle Stricke gerissen und dann war es mir auch egal. Aber Feminismus hat schon immer eine Riesenrolle gespielt. Ich sehe mich schon lange, lange als Feministin. Ja, mittlerweile ist ja zum Glück, gibt es ja ganz viel Diversität, ganz viele Frauen auch in diesen Positionen, ganz viele Frauen, die diese Musikrichtung auch machen. Ich war nur vielleicht ein paar Jahre zu früh, wo es noch ein bisschen nerviger war.
1: Wir haben ja aktuell wieder viele Debatten rund um dieses Thema. Wo steht für dich die feministische Bewegung heute?
0: Das ist eine große Frage. Also ich finde, die feministische Bewegung ist auf einem guten Weg, ist anscheinend nicht stark genug, um anzukommen gegen einen sehr starken auch Rechtsruck, gegen ja, eine Manosphäre, die sich gerade bildet. Aber trotzdem sehe ich da nicht die feministische Bewegung in der Verantwortung oder in der Schuld. Das Einzige, was ich kritisieren würde, das tue ich ja auch im Buch, ist so ein bisschen so ein, ich nenne es Girlboss-Feminismus, der zum Beispiel so Klassenunterschiede gar nicht mitbedenkt. Das ist die einzige Kritik, die ich äußern würde. Also, dass da ganz oft es darum geht, dass Frauen Geld verdienen sollen, in Führungspositionen sein sollen. Und das sehe ich natürlich auch so, aber da wird ganz oft, finde ich, vergessen, was eigentlich mit den ganzen Frauen ist, die den ganzen Tag ackern, die alleinerziehend sind, die gar nicht so einen Aufstieg hinlegen können oder wollen. Beziehungsweise ich würde mir einfach wünschen, dass mir mehr über diejenigen Frauen sprechen, die wirklich am Existenzminimum leben und nicht wissen, wie sie überleben. Und auch bitte über die Frauen in Führungspositionen, die will ich da auch weiterhin sehen. Nur dieses andere Gespräch geht mir einfach ein bisschen zu sehr unter.
1: Du bist jetzt Anfang 30. Du hast einiges hinter dir an Erfahrungen, an Herausforderungen. Darüber hast du geschrieben. Wie schaust du heute auf dein Leben?
0: Oh Gott, das klingt so eine Frage, die man sich so
1: weiß,
0: am Ende des Lebens stellt.
1: Aber dein Buch ist schon auch ein bisschen die Biografie deiner Jahre bis jetzt.
0: Ne? Ja, das stimmt. Boah, eigentlich mittlerweile schaue ich da ziemlich stolz drauf, ehrlich gesagt. Also ich weiß, dass so ein Lebensweg, wie gesagt, das ist jetzt nicht nur, ich war meines Glückes Schmied, mit sehr viel Glück verbunden, mit sehr viel auch Arbeit, die ich nicht romantisieren will, weil ich viele gute Dinge dadurch in meinem Leben verpasst habe. Viel Jugend, Freuden und Zeit auf jeden Fall. Aber trotzdem bin ich irgendwie stolz, weil ich weiß, wie schwer es ist. Ich weiß eben, wie undurchlässig dieses System ist. Und da es irgendwie rauszuschaffen, was heißt rauszuschaffen? Also ich bin jetzt normal verdient. Das ist natürlich trotzdem ein großer Schritt zu, wo ich eigentlich herkomme. Da bin ich sehr froh drum. Aber die ganzen Ängste und Existenzängste vor allem lassen einen auch nicht los. Trotzdem bin ich stolz und weiß einfach, das ist nicht eine Selbstverständlichkeit, da zu sein, wo ich bin, und bin auch wirklich einfach happy. Meine Eltern haben mir immer eingetrichtert, mach was, wo du dir die Hände nicht schmutzig machen musst, weil wir haben das zu lange getan, dass ich höchstens jetzt Tinte an meine Nägel bekomme. So.
1: Würdest du sagen, du bist angekommen in deinem Leben jetzt? Oder kann man das eigentlich fast nie so richtig sagen?
0: Ich glaube, ehrlich gesagt, traurigerweise werde ich nie so richtig ankommen, weil wie gesagt, diese ganze Armutserfahrung, die sorgt auch so ein bisschen dafür, dass man so eine Raupe nimmer satt wird. Also ich bin nie so richtig zufrieden mit einer Leistung. Es gibt nie genug. Ich weiß, das ist ganz ungesund und das ist eine Sache, an der ich auf jeden Fall arbeiten möchte. Aber ich glaube schon, das ist einfach die Armutserfahrung, die, wenn Geld einmal da ist, dann hat man doch Angst, dass es nicht genug ist, dass es schnell wieder weg sein könnte. Deswegen so angekommen fühle ich mich auf jeden Fall nicht.
1: Du hast im Buche auch mal an, glaube ich, nicht nur einer, sondern auch mehreren Stellen geschrieben, du hast so eine Überwachsamkeit. Hängt das auch damit zusammen, dass es immer irgendwie Mangel war und man immer aufpassen musste, dass es weitergeht?
0: Ja, total. Also die meisten Menschen, die ohne Geld aufgewachsen sind, die wissen ja eher, wie es ist, kein Geld zu haben, als Geld zu besitzen. Deswegen ist es jetzt auch eine neue Situation. Also ich weiß gar nicht, wie gehe ich jetzt mit diesem neuen Leben um? Und wie gesagt, es ist jetzt auch nicht so crazy. Also du weißt es ja, als Journalistin wird man jetzt auch nicht reich. Aber es ist natürlich ein deutlich anderes Leben und so richtig habe ich mich noch nicht zurechtgefunden. Auch dieses Switchen zwischen den beiden Welten. Zum einen, du hast mich ja auch gefragt, ob ich noch Kontakte habe zu den Leuten von früher. Total viel noch. Und man navigiert sich dann durch diese Welten. Zum einen noch Leute aus dem Sozialbau im Block in Rumänien und dann gleichzeitig sitze ich jetzt im ARD-Hauptstadtstudio. Das sind für mich schon zwei sehr unterschiedliche Welten. Und das habe ich so noch nicht ganz realisiert, dass das gerade parallel zueinander stattfindet.
1: Als Kind und Jugendliche konntest du ja eigentlich nie so verreisen wie andere, mal von den gelegentlichen Besuchen in Rumänien abgesehen, weil ihr einfach nicht die Mittel hattet. Bist du jemand, der das jetzt unbedingt nachholen möchte oder der vieles nachholen möchte?
0: Total viel. Deswegen verstehe ich auch Menschen, die dann irgendwann zu Geld kommen und es dann auch für die unnötigsten Dinge ausgeben. Ich verstehe den Impuls, ich verstehe, woher das kommt. Ich glaube, bei mir ist die Angst aber dann doch stärker als der Impuls. Sonst hätte ich mir bestimmt auch schon ganz komische Dinge wie irgendwelche teuren Taschen oder so zugelegt. Aber wie gesagt, die Angst kommt dem dann doch zuvor. Ja, total. Also gerade Reisen ist so das Thema, womit ich nachholen möchte, auch weil meine Eltern das nie konnten. Also meine Eltern haben außer ihre Heimatländer Deutschland und jetzt neuerdings erst Urlaub vor 3 Jahren für sich entdeckt. Bis dahin noch nie, erst jetzt, wo sie in Rente sind und auch da leider noch arbeiten müssen. Ich hole das schon für uns alle so ein bisschen nach. Also die sind auch mal total aufgeregt, wenn ich irgendwo bin und ich soll denen nonstop Fotos schicken, was ich verstehe. Wie gesagt, wir kannten die Welt davor von Arte-Dokus und Sonnenklar-TV, wo Mallorca-Urlaub verscherbelt wurde im Fernsehen. Und dementsprechend ist die Welt zu sehen für mich gerade auf jeden Fall auch das, wo ich mein Geld auch für ausgeben möchte.
1: Und was sind deine Pläne sonst nach diesem Buch?
0: Erstmal verschnaufen. Ich weiß es nicht. Ich muss sagen, ich habe jetzt direkt natürlich, aber auch da, ich muss mich zügeln. Ich muss mich zügeln und einfach mal lernen, das zu genießen. Das ist schon eine riesen Sache, ist ein Buch zu schreiben. Aber ich überlege schon gerade, das zweite zu schreiben. Es hat schon sehr Spaß gemacht.
1: Dann sind wir sehr gespannt darauf. Und ich sage Miriam Davutwandi, es war mir eine große Freude.
0: Danke für die Einladung.
1: Mein Name ist Marion Kucheni. Ich sage vielen Dank fürs Zuhören. Und zum Abschluss gibt es nochmal Wunschmusik für unseren Gast Nelle Furtado, Promiscuous. Vielleicht magst du noch was dazu sagen.
0: Ich beschreibe im Buch eine Situation, wo ich auf einer Shisha-Bar-Toilette bin. Und da läuft dieser Song im Hintergrund. Und da habe ich mein erstes gutes Handy dabei verloren, weil es mir ins Klo gefallen ist. Und es ist so ein bisschen, der Song ist ein bisschen Sound, auch der Anfang 2000er. Das ist ja nicht nur ein Armutsbuch, sondern auch so ein bisschen nostalgisches Millennial 2000er Buch. Und da passt der Sound ganz gut rein.

Miriam Davutwandi war zu Gast im HR2 Doppelkopf. Weitere Gespräche finden Sie bei uns im Netz hr2.de oder in ARD Sounds. Unsere Sendung Der Tag titelt heute doch tatsächlich Scheiß drauf, lasst uns über den Darm sprechen. Denn dieses Organ liegt voll im Trend. Oder haben Sie etwa noch nicht Ihr Mikrobiom analysieren lassen? Wiegen Sie die Ballaststoffe in Ihrem Essen nicht? Oder verzehren nicht 30 verschiedene Pflanzen pro Woche? Wir wissen mittlerweile mehr über den Darm, in dem Immunsystem, Psyche und Hormone auf faszinierende Weise mit der Ernährung zusammenspielen. Das beschäftigt immer mehr Menschen und andere machen viel Geld aus diesem Interesse. Warum ist der Darm für unsere Gesundheit so bedeutend? Wie eng arbeitet er mit unserem Hirn zusammen? Und was können wir wissenschaftlich erwiesenermaßen dem Verdauungsorgan und damit dem ganzen Körper Gutes tun? Das klärt der Tag nach den 18 Uhr Nachrichten heute.

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1: 13 Uhr. Experten empfehlen mehr Transparenz beim Einsatz des Sondervermögens. Netzbetreiber klagen wegen Sonderkündigungsrecht. Zahl der Bäckereien in Deutschland geht zurück. Das Wetter, Sonne und Wolken, meist trocken bis 21 Grad. Mein Name ist Stefan Schiebelhut. Gut, aber verbesserungsfähig. Das ist das Fazit des sogenannten Investitions- und Innovationsbeirats zur Frage, wie das 5 Milliarden Euro Sondervermögen eingesetzt wird. Das unabhängige Expertengremium empfiehlt unter anderem mehr Transparenz. Aus Berlin ARD-Korrespondentin Lissy Kaufmann.
2: Die Experten raten der Bundesregierung, die Ziele klarer zu definieren und einen stärkeren Fokus auf Forschung und Entwicklung zu legen. Außerdem müssten die Kommunen mit mehr Geld ausgestattet werden, weil sie es seien, die für einen großen Teil der öffentlichen Investitionen zuständig sind. Schon in der vergangenen Woche hatte das Finanzministerium einen Monitoringbericht vorgelegt. Demnach ist im vergangenen Jahr rund ein Drittel des Geldes für Investitionen gar nicht abgeflossen.
1: In welcher hessischen Stadt sind die Menschen am besten vor Sommerhitze geschützt? Die Deutsche Umwelthilfe hat alle verglichen, zum Beispiel was die Menge an Beton, Asphalt, Bäumen und Grünflächen betrifft oder wie heiß es dort wird und wie viele Menschen dort leben. Danach ging die rote Karte an Rüsselsheim, Gießen und Hanau. Sie haben in fast allen Kategorien schlecht abgeschnitten. Die anderen Städte fielen in die mittlere Kategorie. Die Polizei in Deutschland hat letztes Jahr so viele Straftaten mit politischem Hintergrund registriert wie noch nie. Insgesamt waren es knapp 86.000, fast 2% mehr als im Jahr davor. Innenminister Dobrindt sagte, fast die Hälfte der Taten habe ein rechtes Motiv. Auch bei den rund 4.200 Gewalttaten komme der größte Teil von rechts. Linke Gewalt habe aber am stärksten zugenommen. Gewaltdelikte mit mutmaßlich ausländischen Ideologien gingen laut Statistik zurück. Fernsehen per Kabel oder Antenne in Mietshäusern ist seit heute Thema am Bundesverfassungsgericht in Karlsruhe. Es geht um Beschwerden von 3 Telekommunikationsfirmen und die Frage, wer im Breitband Netzverteiler oder Gemeinschaftsantennen bezahlt. ARD-Reporter Max Bauer.
3: Die Betriebskosten dafür konnten die Vermieter früher auf die Mieter umlegen. 2021 wurde das zum Schutz der Mieter weitgehend abgeschafft. Oft hatten die Vermieter aber langfristige Verträge mit den Netzbetreibern geschlossen. Damit das für die Vermieter nicht zu teuer wird, hat der Gesetzgeber für sie ein Sonderkündigungsrecht vorgesehen. Das aber gehe nun zulasten der Netzbetreiber, so deren Kritik. Sie hätten langfristige Verträge geschlossen, die nun einfach gekündigt werden dürfen.
1: 6 Milliarden Euro, so hoch schätzt die Bildungsgewerkschaft GEW den Investitionsstau an hessischen Schulen. Möglicherweise liege der Wert auch noch höher. Die Kommunen seien nicht in der Lage, das abzudecken. Deshalb fordert die GEW Geld vom Land. In Deutschland gibt es immer weniger Bäckereien. Laut dem Zentralverband des Deutschen Bäckerhandwerks waren im vergangenen Jahr bundesweit noch 8.660 Betriebe registriert. 10 Jahre vorher waren es noch mehr als 12.000. Probleme bereiteten vor allem höhere Kosten und mehr Bürokratie. Allerdings, trotz der Schwierigkeiten, wurden im letzten Jahr ungewöhnlich viele Bäckereien neu gegründet, nämlich rund 450. Das waren die Nachrichten. Das Wetter. Heute Nachmittag ist es meist freundlich mit Sonne und Wolken. Am ehesten in Nordhessen kann es mal einen Schauer geben. Sonst bleibt es trocken bei Höchstwerten von 16 bis 21 Grad. In der Nacht kühlt es ab auf 10 bis 6 Grad. Morgen wird es wechselhafter. Am Vormittag ist es meist noch trocken. Ab dem Mittag bilden sich einige Schauer und Gewitter bei nur noch 14 bis 19 Grad. Und die weiteren Aussichten? Weiter unbeständig mit Sonne, Wolken und ein paar Schauern, aber wieder wärmer. Am Donnerstag bis 20 Freitag bis 22 und Samstag bis 25 Grad. Die Zeit 13.04 Uhr.
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4: und mit Carmen Mikovic am Mikrofon. Willkommen dazu. Der Belgier Philipp Herrewehre ist ein immer wieder gern gesehener Gast bei unserem HR-Sinfonieorchester und ist auch regelmäßig in der Reihe Barock Plus im HR-Sendesaal anzutreffen. So auch vor 5 Jahren. Mitgebracht hatte er am 3. Dezember 2021 Werke seines Herzenskomponisten Johann Sebastian Bach, mit dessen Schaffen er sich immer wieder intensiv auseinandergesetzt hat. Und als Plus aus einer anderen Epoche hatte er die Prager Sinfonie von Wolfgang Amadeus Mozart mit unseren Musikerinnen und Musikern einstudiert. Mit von der Partie war auch die norwegische Geigerin Vilde Frang. Sie spielte gleich 2 Violinkonzerte von Bach.

Bachs Musik muss singen und tanzen, sagt Wilde Frank. Sie braucht einen organischen Fluss, der alles belebt und freisetzt. Als Kind konnte ich bei diesen Violinkonzerten nicht ruhig sitzen und wollte unbedingt dazu tanzen. Gerade hier fühle sie eine grenzenlose Freiheit als Interpretin, meinen Sinnen nachzugehen und frei zu gestalten. Soweit Wilde Frank. In Philipp Herrewehre und dem HR-Sinfonieorchester hat sie offenbar geeignete Tanzpartner gefunden. Hören wir das Violinkonzert A-Moll, Werkeverzeichnis 1041 von Johann Sebastian Bach.

Wilde Frang war die Solistin im Violinkonzert A-Moll-Werkeverzeichnis 1041 von Johann Sebastian Bach. Philipp Herrewehre hat das HR-Sinfonieorchester geleitet. Am 3. Dezember 2021 waren der belgische Barockexperte und die norwegische Geigerin im HR-Sendesaal anzutreffen. Unser Mittagskonzert in HR2 Kultur heute. Bachs Violinkonzerte standen in der ersten Konzerthälfte im Fokus. Wann genau er sie komponiert hat und für wen, das ist unbekannt. Das E-Dur-Konzert, das wir gleich noch hören, ist vermutlich am Köthener Hof entstanden, zwischen 1718 und 1723, also zeitgleich mit den brandenburgischen Konzerten. Vorbild waren für Bach die Konzerte des von ihm sehr verehrten Antonio Vivaldi. Mehrere Werke seines italienischen Kollegen hat er damals für Cembalo Solo oder Orgel bearbeitet. In den Violinkonzerten hat er sich aber einen eigenen Reim auf den Stil Vivaldis gemacht. Wir hören jetzt

Das Violinkonzert in E-Dur, Werkeverzeichnis 1042 von Johann Sebastian Bach. Die bejubelte Wilde Frang war die Solistin und begleitet sie das HR-Sinfonieorchester unter der Leitung von Philipp Herrewere. Wenn Sie Wilde Frang mal live erleben möchten, dann haben Sie in dieser Woche Gelegenheit dazu, denn sie ist an diesem Donnerstag und Freitag in der Alten Oper Frankfurt anzutreffen beim Sinfoniekonzert aus der Reihe Große Reihe unseres Orchesters. Diesmal wird sie das zweite Violinkonzert von Béla Bartók spielen. Das Konzert am Donnerstag beginnt schon um 19 Uhr, das am Freitag um 20 Uhr und das übertragen wir wie gewohnt auch wieder live hier in HR2 Kultur ab 20.03 Uhr. Jetzt ist es 13.37 Uhr. Es geht zurück zum Programm des heutigen Mittagskonzerts. Das ist ein Rückblick auf das Barock-Plus-Konzert am 3. Dezember 2021. Ein fast reines Bach-Programm hat Philipp Herrewere da mitgebracht. Mit seinen Einspielungen der Kantaten und Passionen von Bach hat er Maßstäbe gesetzt. Schon lange widmet sich der Belgier aber auch späteren Musikepochen. Besonders gerne dirigiert er dann Mozart und als Plus beim Barock-Plus-Konzert hatte er sich die Prager Sinfonie ausgesucht, Köchelverzeichnis 504. 1787 wurde sie uraufgeführt, klar in Prag, daher auch der Beiname. Und sie beginnt düster, diese Sinfonie, mit dramatischen Zwischenrufen der Blasinstrumente und schicksalshaften Paukenschlägen, wie bei einer Opernouvertüre. Don Giovanni lässt grüßen. Anklänge gibt es aber auch an die Oper Figaros Hochzeit. Mit ihr hatte Mozart ein Jahr zuvor große Erfolge gefeiert, eben vor allem in Prag. Philipp Herrewere dirigiert das HR-Sinfonieorchester.

Die Prager Sinfonie, Kircheverzeichnis 504 von Wolfgang Amadeus Mozart war das. Philipp Herrewehre hat sie hier gerade gemeinsam mit dem HR-Sinfonieorchester musiziert. Der krönende Abschluss seines Auftritts in der Barock-Plus-Reihe im HR-Sendesaal am 3. Dezember 2021 in Frankfurt. Im Mittagskonzert im HR-Sinfonieorchester bleibt uns jetzt noch ein bisschen Zeit für weitere Musik. Wir reisen dafür gemeinsam mit Nikolai Rimski-Korsakow nach Spanien. Denn 1887 hat er sich von folkloristischen Tanzsätzen und Liedern inspirieren lassen und ein Capriccio auf Themen aus Spanien komponiert. Für das passende Ambiente sorgen hier auch Geigen und Celli, die laut Spielanweisung quasi Gitarre, also wie eine Gitarre klingen sollen. Pablo Eras Casado dirigiert das HR-Sinfonieorchester.

0: Das Capriccio Español Opus 34 von Nikolai Rimsky-Korsakow. Pablo Eras Casado hat das HR-Sinfonieorchester gerade dirigiert. Und das war das Mittagskonzert. Gleich um 14:30 liest Rosemarie Fendel weiter aus der Novelle Der letzte Sommer von Ricarda Huch.
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0: Heute hören wir das Ende von Der letzte Sommer, Ricarda Huchs Briefnovelle aus dem Jahr 1910 über ein Attentat zu Beginn der russischen Revolution. Inzwischen ist alles vorbereitet. Velja und Katja werden zum Studium in Paris sein. Jessica wird ihre Tante Tatjana besuchen. Alle Kinder des zarentreuen Gouverneurs Jegor und seiner Frau Lucinia werden abwesend sein, wenn der Plan von Liu, dem Sekretär und heimlichen Attentäter, zur Ausführung kommt. Und darin spielt eine Schreibmaschine die zentrale Rolle. Noch einmal liest Rosemarie Fendel.
3: Liu an Konstantin, Kremskoje, 16. Juli. Lieber Konstantin,

Er ist noch in Lebensgefahr. Und weil hier Schrecken und Ratlosigkeit herrschten, denn die Dienstleute meinten, er hätte die Cholera, und ich einigermaßen Bescheid mit solchen Sachen weiß, habe ich mich seiner angenommen. Der Mann mag mich nicht leiden. Er empfindet eine unklare Furcht oder Abneigung gegen mich. Ich denke mir, er spürt in der Art, wie Tiere das können, die Gefahr, die seinem Herrn von mir droht. Ich habe eine besondere Vorliebe für diese noch halb tierischen, im Unbewussten lebenden Volksnaturen. Es war mir eine ordentliche Freude, ihn zu behandeln und zu beobachten. Vielleicht habe ich mich bei der Pflege überanstrengt, da ich ohnehin angegriffen war. Sollte die Krankheit stärker als ich sein und sollte ich nach Petersburg ins Spital geschafft werden, das wäre sehr schlimm. Denn ich muss durchaus die Maschine selbst in Empfang nehmen und aufstellen. Ich kann aber mit Sicherheit darauf rechnen, dass Herr und Frau von Rasimkara mich im Hause behalten und bei sich verpflegen würden, selbst wenn ich mich sträubte. Vor allen Dingen rechne ich auf meine gesunde Natur und auf die Kraft meines Willens. Mauern einreißen wie Simson kann man wohl nicht mehr. Aber seinen Körper aufrecht halten, wenn er einstürzen möchte, wenigstens für eine Weile. Auf alle Fälle erwarte noch ein Zeichen von mir, ehe du handelst. Liu. Ninja an Tatjana, Kremskoje, 18. Juli. Liebste Tatjana, wie sehr schnell wandelt sich doch das Antlitz aller irdischen Dinge, wirklich schneller als der bewölkte Himmel. Das ist auch so ein Gemeinplatz, der uns plötzlich wie eine Offenbarung vorkommt, wenn wir seine Wahrheit erleben. Unserem guten alten Ivan scheint es besser gehen zu wollen. Wenigstens meint der Arzt, dass Krankheit zum Ende führte, schon eine erhebliche Verschlimmerung eingetreten wäre. Du weißt, wie eng wir mit unseren Leuten verbunden sind. Andere zu haben, wäre für uns gerade so traurig, wie in ein anderes Haus zu ziehen. Einen Menschen in Lebensgefahr gewissermaßen sterben zu sehen, ist für mich überhaupt ein schreckliches Leiden. Es wird mir dann auf einmal klar, dass dies unser aller los ist, dass die schwarze Kugel ebenso gut mich hätte treffen können und mich morgen vielleicht trifft, oder übermorgen vielleicht, dass sie eines Tages mich unabwendbar treffen muss. Dann kann mich eine Angst erfassen, eine Angst, die tausendmal schlimmer ist als der Tod. Ja, an Ivan scheint er diesmal vorübergegangen zu sein, aber gestern Abend musste Liu sich hinlegen. Er hat doch Ivan so gut gepflegt und sich der Ansteckung ausgesetzt, als ob es etwas Selbstverständliches wäre. Wir bewundern ihn umso mehr, als Ivan ihn niemals hat leiden mögen und keine Hehl daraus gemacht hat. Vorgestern war er schon nicht wie sonst, aber wenn ich ihn fragte, behauptete er, vollständig wohl zu sein. Gestern Mittag sah er fieberhaft aus. Jäger, der natürlich nichts merkte, sprach davon, dass er seine Schreibmaschine vermisse, an die er sich so gewöhnt hätte, und dass er hoffe, sie käme bald wieder. Da sagte Lou: »Ach, sagen Sie das nicht. Mir wäre es lieber, wenn sie noch recht lange ausbliebe.« Ich habe mal von einem berühmten Schauspieler gelesen, der sich zuweilen vor der Aufführung berauschte und so haltlos war, dass man für unmöglich hielt, er könnte spielen. Wenn er aber auftreten musste, nahm er sich mit dämonischer Willenskraft zusammen und spielte hinreißend. Nur selten ließ diese Kraft etwas nach, sodass sein Zustand zum Durchbruch kam. Weißt du? Daran erinnerte er mich in dem Augenblick. Er war immer nah daran zu fantasieren. Ich stellte ihm eindringlich vor, dass er Fieber hätte und dass er sich hinlegen müsste. Er gab es auch zu, behauptete aber, Bewegung wäre für ihn in solchen Fällen das Beste. Er wollte einen Ausflug machen auf dem Rade. Es war ihm nicht auszureden. Er fuhr fort und kam nach 3 Stunden ganz in Schweiß gebadet und vollständig erschöpft zurück. Dann hat er sich zu Bett gelegt, ohne etwas zu sich zu nehmen. Heute ist er vollständig ermattet liegen geblieben, aber das Fieber scheint wirklich gebrochen zu sein. Der Arzt, der Ivans wegen kam, sagte, solche Kuren könnten tatsächlich zuweilen glücken, aber er würde sie niemand vorschreiben, es wäre nicht jedermanns Sache. Ein außerordentlicher Mensch ist Lou. Er fesselt einen immer wieder aufs Neue. Liebe Diana, wenn wir nur erst allein sind. Ich pflege gern Kranke. Und es ist mir ordentlich lieb, dass ich etwas für Liu tun kann. Es ist nur sehr wenig. Eigentlich pflegen kann man ihn gar nicht. Ein Mensch, der nur geben kann. Zum Empfangen fehlt ihm das Organ. Ja, aber ich hatte mich nun einmal auf das

0: Das Alleinsein mit Jegor gefreut. Und alles Unerwartete, was jetzt geschieht, kommt mir wie ein tückisches Hemmnis vor, das sich zwischen uns und die ersehnten Feiertage schiebt. Velja und Jessica wären schon heute zu dir gekommen, aber sie wollten durchaus nicht abreisen, bevor sich entschieden hätte, ob Liu ernstlich krank würde. Gott sei Dank, dass diese Gefahr vorübergegangen ist. Wie würde das in Jessicas weichem Herzen die Liebe gesteigert haben? Ivan wird, so wie er transportfähig ist, ins Spital geschafft werden. Und bis er hergestellt ist, wird ein verlässlicher Mann, den wir schon mehrmals zur Aushilfe hatten, an seine Stelle treten. Ich dachte daran, mit Jegor in die Stadt zu kommen, um die Kinder abreisen zu sehen. Er sagt aber, da er eigens Urlaub genommen hätte, um seiner Gesundheit wegen einen Landaufenthalt zu nehmen, möchte er sich lieber nicht in Petersburg sehen lassen, es könnte missdeutet werden. Er meint, auch der Abschied würde mir dort viel mehr zum Bewusstsein, ich würde mich sehr aufregen, weinen und so weiter. Ja, weinen werde ich wohl doch. Ein Jahr werden sie sicher fortbleiben, wenn nicht noch länger. Sonst hat es kaum Zweck. Ein ganzes Jahr ohne die beiden Kinder. Wenn ich nicht Jegor gerade jetzt so für mich hätte. Und dann bin ich auch nicht mehr so jung, dass ein Jahr mir lang schiene. Sind nur 12 mal 30 Tage. Ach, es ist eigentlich nur ein Atemzug. Wie froh bin ich, dass Peter mitgeht. Ich will den Kindern auftragen, dass sie ihm folgen. Deine Lusinja. Velja an Katja, Kremskoje, 20. Juli. Mein kleiner Trompetenstoß, du kannst losschmettern, denn morgen reise ich. Solltest du kontraschmettern, so schadet es nichts, weil ich es nicht höre, es würde dir also auch nichts helfen. Wir können Papa und Mama jetzt keine größere Wohltat erweisen, als dass wir abreisen. Es hat bereits eine Notiz in den Blättern gestanden über die Rote Universität. Etwas Schlimmes kann den Leuten nicht passieren, als höchstens, dass die Kurse aufgehoben werden. Aber Papa ist es natürlich lieb, wenn wir nicht dabei sind. Väterchen lebt noch. Er hat bereits heute nach einem Tropfen Schnaps verlangt. Also scheint er mir in der Genesung begriffen zu sein. Da ich ihm nicht Ade sagen sollte, Ansteckung wegen, habe ich ihm ein Abschiedsgedicht gemacht. Es fängt an. Schon 5 Tage sind hinabgesunken, seit sich Väterchen zuletzt betrunken. Und endet, soll ich dir die treue Hand nicht reichen, ohne Abschiedskuss ins Ausland weichen, wünsch ich unter Tränen dir hienieden gute Besserung oder Ruh in Frieden. Ich habe es Lou vorgelesen, der noch zu Bett liegt. Er konnte gar nicht aufhören zu lachen, obgleich er wirklich sehr schwach ist. Er sagte, er wäre überzeugt, Ivan würde mich für den größten Dichter Russlands und das Gedicht für die Ausgeburt aller Poesie halten. Und er beneidete die Menschen, die noch durch den bloßen Rhythmus und den simplen Reim in einen seelischen Rausch geraten können. Liu möchte gern mit uns nach Petersburg fahren. Er fürchtet aber, er würde noch zu schwach sein. Und Mama wird ihn auch noch gar nicht gehen lassen. Du wirst ihn also nicht mehr sehen. Jessica ist ein dummer kleiner Wurm mit ihrer Liebe. Trotzdem empfehle ich dir, süßes Spätzchen, zart mit ihr umzugehen, nicht zu zetern, nicht zu picken. Sie ist gerade wie ein Tautropfen, der in der Sonne schön wie ein Edelstein funkelt und beweglich lebendig ist und, wenn die Sonne fortgeht, glanzlos wird und versiegt. Dies schreibe ich, damit du siehst, dass ich mich auch recht dichterisch ausdrücken kann. Hör mal, Peter soll für Zigarren und Zigaretten unterwegs sorgen. Der hat gern Aufgaben zu erfüllen. Velja. Liu an Konstantin, Kremskoje, 23. Juli. Lieber Konstantin, du hast mir nicht geschrieben, damit, wenn ich todkrank oder tot wäre, der Brief nicht in unrechte Hände geriete. Jetzt ist die Gefahr vorüber. Wenn du keine weitere Nachricht von mir erhältst, lass die Schreibmaschine am 31. abgehen. Melde es mir gleichzeitig. Die Krankheit ist endgültig gebrochen, aber ich bin noch sehr erschöpft, so erschöpft, dass ich gern noch ein paar Tage lang im Bett liegen würde, ohne zu denken, ohne andere Bilder in meinem Gehirn als das der dunklen Frau und des blonden Mädchens, die von Zeit zu Zeit durch mein Zimmer gleiten, sich über mich beugen und mit sanften Stimmen freundlich zu mir sprechen, oder das der Tannen und Birken, die ich durch das offene Fenster sehen kann. Wird es einmal Menschen geben, die ohne Qual, ohne den göttlich fluchwürdigen Stachel der Seele im Anschauen der Schönheit verharren können? Er und Jessica reisen morgen nach Petersburg. Jessica bleibt bei ihrer Tante. Wenn ich sie wiedersehe, wird sie ein schwarzes Kleid tragen. Diese Nacht, als ich den Mond leuchtend bleich von dunklem Gewölk umgeben sah, musste ich an ihren blonden Kopf über dem schwarzen Kleide denken. Ach, das ist das Wenigste. Sie wird wieder rosige Wangen bekommen und lächeln und weiße Kleider tragen. Dass alles verdammt ist zu vergehen, indem es entsteht, das ist die einzige Tragik des Lebens, weil es das Wesen des Lebens ist, weil dies so geartete Leben das einzige ist, das jemals unser sein kann. Ich erwarte deine Nachricht, Liu. Lusinja an Katja, 24. Juli. Mein Jüngstes, heute reisen Velja und Jessica ab. Sie haben noch einen Tag auf Liu gewartet, ihm zuletzt aber selbst davon abgeredet, die Anstrengung des Reisens heute schon auf sich zu nehmen. Er ist aufgestanden, aber noch schwach. Etwa 3 Tage wird er gewiss noch hier bleiben. Also wirst du ihn auf keinen Fall mehr sehen, wenn ihr übermorgen fahrt. Jessica hat tapfer mit ihren Gefühlen gekämpft. Ich hätte ihr so viel Selbstüberwindung nicht zugetraut. Heute war sie schon in aller Frühe im Garten und pflückte Körbe voller Rosen, mit denen sie das ganze Haus geschmückt hat. Ich finde, es ist wie ein Hochzeitshaus, sagte sie. Dann sagte sie, Mama, wir müssen euch doch eigentlich recht im Wege gewesen sein, als wir gleich so nacheinander anrückten. Ich sagte, ja, wenn wir nicht selbst schuld gewesen wären, hätten wir uns vielleicht ein bisschen geärgert. Dein Bruder Velja, der dazukam, sagte, Gott, was denkst du? Sie hätten sich schrecklich gelangweilt ohne uns. Jessica entrüstet. Anmaßender Junge, du mit deiner Faulheit hast vor dem 2. Jahr nicht gesprochen und vor dem 10. keinen Witz gemacht. Nun, du kannst dir denken, wie zierlich sie einander ankläfften. Und dazu das kleine Gesicht so still, so blass unter dem alten Kinderlachen. Gib dir noch recht viel Liebe an dem letzten Tage. Hörst du, Herzblatt? Und kränke sie nicht dadurch, dass du etwas gegen Liu sagst. Du bist ein viel zu junges und törichtes Glühwürmchen, als dass du ihn richtig beurteilen könntest. Er ist jedenfalls ein bedeutender Mensch. Und vor bedeutenden Menschen muss man die Achtung haben, dass man zunächst das Beste von ihnen denkt und im Zweifelsfalle mit seinem Urteil zurückhält. Was den Chauffeur anbelangt, den Tante Tatjana statt des alten Aushilfsdieners zu nehmen vorschlägt, so kann Papa sich nicht dazu entschließen, obwohl er zugibt, dass es vielleicht angenehmer für uns wäre. Er sagt, einen ganz fremden Menschen will er nicht ins Haus nehmen. Es käme nicht selten vor, dass die Revolutionäre Partei auf diese Art ihre Leute in die Häuser einschmuggelte, um durch sie private Verhältnisse auszukundschaften oder sich mit der Dienerschaft in Verbindung zu setzen. Er möchte nicht gerne ein zweideutiges Element zwischen unsere so treuen und zuverlässigen Dienstboten bringen. Da Papa von jeder Ängstlichkeit frei ist, wird diese Vorsicht wohl berechtigt sein. Wir bleiben also bei dem alten Kyrill. Mehr als Iwan trinkt er auch nicht. Und Papa sagt, Trunkenbolde hätten die treuesten Herzen. Ich umarme dich, du geliebtes Kind. Habt euch recht lieb, alle drei, und zankt euch nicht auf der Reise, du und Velja. Nennt euch auch nicht Kalb oder Molch oder Spatzengehirn. Und das Letzte geht allenfalls noch. Aus dem Scherz könnte einmal leicht ernst werden. Überhaupt ist es eine hässliche Gewohnheit, die bei Menschen, die euch nicht kennen, Anstoß erregen kann. Gib auch Acht auf Velja, als ob du die Ältere wärest, aber ohne es ihn merken zu lassen. Um ihn sorge ich mich mehr als um dich. Du, mein Liebling, wirst schon das Rechte tun und etwas Rechtes werden. Also bin ich nun eine kinderlose Frau. In meinem Herzen habe ich euch aber ganz fest, da seid ihr noch klein und habt es gern in einen winzigen Raum geschlossen, dicht bei eurer Mama zu sitzen. Lebe wohl. Velja und Katja an Jegor. Petersburg, 26. Lieber Papa, Als Katja in Mamas Brief deinen Ausspruch gelesen hatte, Trunkenbolde hätten die treuesten Herzen, trompetete sie los. Seht ihr, Lou ist kein Trinker. Er trank Wein nur wegen der schönen Farbe und des Aromas. Es wird sich nun gewiss verbreiten, du hättest Lou entlassen, weil er sich niemals betrunken hätte. Du wirst ein Liebling des Volkes werden und eine Horde taumelnder Kosaken wird dich als freiwillige Schutzgarde beständig umgeben. Wir haben vorgestern Abend Tante Tatjana überzeugt, dass sie uns zum Abschied einen sehr feinen Wein vorsetzte. Und Peter, der gerade im Begriff war, in einen Abstinenzverein einzutreten, hat das deshalb bis zu unserer Rückkehr verschoben. Lieber Papa, Velja schreibt doch nur Dummheiten. Es ist nicht möglich, mit ihm zu leben, ohne zuweilen Kalb oder Molch zu sagen, Mama. Du hättest ihn von vornherein besser erziehen sollen. Mit dem Trinken hast du ganz recht, Papa. Es war eine abgeschmackte Idee von Peter, in einen Abstinenzverein eintreten zu wollen. Warum soll man nicht trinken, wenn es einem schmeckt? Zu dumm. Jessica sagt, um euch brauchte man sich keine Gedanken zu machen. Ihr seht beide jung und glücklich aus. So wollen wir euch uns unterwegs vorstellen. Mit Jessica bin ich sehr nett, aber ein Schaf ist sie doch. Da fährt unser Wagen vor. Morgen um diese Zeit sind wir schon über der Grenze. Unterwegs schreibe ich dir einen richtigen langen Brief, süße Mama. Katja. Lou an Konstantin, Kremskoje, 1. August. Lieber Konstantin, ich fahre morgen in der Früh ab. Ich nehme das Automobil nach Petersburg. Von da fahre ich zu meinem Vater. Ich nehme an, dass die Schreibmaschine heute Abend kommt. Es wäre mir nicht lieb, wenn sie früher käme, weil der Gouverneur dann wahrscheinlich zu schreiben verlangen würde. Die beiden Menschen freuen sich auf Alleinsein wie glückliche Kinder. Sie wissen selbst nicht, was sie eigentlich erwarten. Ach, mein Gott, was erwartet man überhaupt, wenn man einem Augenblick der Liebesaufwallung entgegensieht? Was findet man? Dass jemand anders vor dem Gouverneur die Maschine benutzt, das Einzige, was meinen Plan stören könnte, halte ich für ausgeschlossen. Die Dienstmädchen trauen sich aus Angst vor dem Gouverneur nicht, sie anzurühren, besonders seit sie einmal entzweigegangen ist. Er hat ihnen einmal sogar verboten, sie abzustauben. Er würde das selbst tun. Auch wird er sie sehr bald in Gebrauch nehmen. Einige Briefe hat er immer zu schreiben. Auch wird er sie nach der Reparatur probieren wollen. Ein Tag wird nicht darüber hingehen. Vermutlich wird er an die Kinder schreiben. Sie, seine Frau, wird aus ihr werden. Das Beste wäre für sie, wenn sie an seiner Seite wäre. Sie ist es ja fast immer. Wenn ich das nächste Mal nach Petersburg komme, möchte ich dich sehen. Zunächst brauche ich Ruhe. Lou. Lusinja an Jessica, Kremskoje, 1. August. Jessica, mein Blümchen, deine schönen Rosen sind nun weg, noch ehe die Freude des Alleinseins angefangen hat. Der Garten ist aber voll neuer. Lou reist morgen in aller Frühe ab. Er hat sich schon verabschiedet, weil er früher fährt, als wir aufgestanden sein werden. Vorhin, als wir von einem Spaziergang zurückkamen, stand ein Mann an der Gartentür. Ich sah ihn erst, als wir ganz nahe bei ihm waren und fuhr unwillkürlich zusammen. Lou lachte und sagte, es ist gewiss wieder der Paketbote mit der Schreibmaschine. Und wirklich, er war es. Ich sah ihn ganz entsetzt und bewundernd an. Und da lachte er wieder und Papa auch. Es war nämlich ganz natürlich, dass er es erriet, weil sie eigentlich schon mit der ersten Post erwartet wurde. Denke dir, Papa fiel gar nicht über die Kiste her, sondern ließ Lou auspacken und sitzt jetzt noch bei mir und spielt so schön Klavier, wie sonst niemand auf der Welt spielt. Vielleicht duftet zur selben Zeit die Lindenblüte deiner Stimme an Tante Tatjanas Flügel? Du weißt doch, dass Lou gesagt hat, dein Gesang wäre so zart, dass man nicht sagen könnte, er klänge, er duftete. Es ist mir gerade, als hörte ich dich. Meine Holdseligkeit. Lou sah mich wieder mit einem unergründlichen Blick an, als er mir Lebewohl sagte. Ich freue mich, dass ich diesem Blick morgen nicht mehr begegnen werde. Aber sei ganz ruhig. Ich habe ihm ein allerliebstes Futterkörbchen für die Reise zurechtgemacht und will ihm sehr wohl. Wenn er nicht nachtwandelte, wäre ich seine unbedingte Freundin. Denke dir, Väterchen hat zuletzt noch die Anwandlung bekommen, außer sich zu sein, dass Lou fortginge, bevor er wieder auf den Beinen wäre. Er wäre jetzt krank und hinfällig und zählte nicht. Und ein Mann müsste doch im Hause sein. Da hat Papa wütend gesagt, bin ich denn ein Klapperstorch? Darüber hat Ivan erst geweint und dann hat er gesagt, er hätte Papa noch nie für einen Klapperstorch gehalten, aber er sollte doch gerade beschützt werden und sich selber beschützen könnte man nicht, so wenig, wie man sich selbst den Rücken waschen könnte. Papa fragte Majuschka, die uns richtete, wer wäscht ihm denn seinen? Du? Was sie entrüstet verneinte. Also ist das im Dunkeln geblieben. Gute Nacht, Liebling. Wann werde ich dir einmal dein Haar mit Rosen schmücken? Wer weiß, wie bald. Das Schöne kommt oft unverhofft über Nacht. Deine Mama. Egor an Velja und Katja, Kremskoje, 2. August. Nun, ihr beiden kleinen Kinder, was für ein Unsinn ist das mit dem Trinken? Was soll ich gesagt haben? Gebildete Menschen müssen Maß halten, das ist selbstverständlich. Wenn ein russischer Bauer nicht trinkt, kann man auf Theorien und Berechnung schließen, auf den Hang zu irgendeiner Vervollkommnung. Und wo der tierische Trieb einmal gebrochen ist, da tritt zunächst nichts Gutes an die Stelle. So, ihr habt mäßig zu sein, weil ihr für gebildete Menschen gelten wollt. Unser Schutzengel ist abgereist. Ich habe augenblicklich keinen anderen als eure Mutter, unter deren Flügeln ich mich am wohlsten befinde. Eben tritt er meinen Stuhl, legt den Arm um mich und tut die nicht mehr neue, aber immer wieder gern gehörte Frage: Warum bist du so blass?
1: Rosemarie Fendel las das Ende der Briefnovelle Der letzte Sommer von Ricarda Huch, eine Produktion des Hessischen Rundfunks aus dem Jahr 1998. Morgen hören wir hier eine Erzählung von John Ironmonger. Lassen Sie sich überraschen. 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

Spätbarocke Klänge von Johann Pfeiffer waren das. Das Menuett aus einer Suite in G-Moll, gespielt von der Camerata Öresund. Der HR2 Literaturpreis 2026 ist Thema gleich nach den 15 Uhr Nachrichten. Da gibt es eine aktuelle Ausgabe von Literaturland Hessen. Am Mikrofon von HR2 Kultur bis hierher war Carmen Mikovic. Ich danke Ihnen fürs Zuhören und Weiterhören und wünsche noch einen wunderbaren Nachmittag. Tschüss.

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1: 15 Uhr. Umwelthilfe beklagt zu wenig Hitzeschutz in Hessens Städten. Sinti und Roma deutlich häufiger bedroht und diskriminiert. Gute Erfahrungen mit digitalem Bauturbo in Frankfurt. Das Wetter, Sonnenwolken, meist trocken bis 21 Grad. Mein Name ist Volker Kinkel. Kaum Schatten, wenig Bepflanzung, heißer Asphalt. In Großstädten leiden die Menschen besonders unter extremer Sommerhitze, auch in Hessen. Das zeigt die rote Karte der deutschen Umwelthilfe. Aus der Nachrichtenredaktion Sibylla Isace.
2: Hotspots sind hier bei uns Rüsselsheim, Gießen und Hanau. Die drei Städte schneiden in keiner Kategorie gut ab. Untersucht wurde etwa, wie viel Beton oder Asphalt in den Städten verbaut wurde oder wie viele Bäume und Grünflächen es gibt. Im Hitzecheck konnte Marburg überzeugen. Hier steht die Ampel auf Grün, unter anderem, weil es viele Grünflächen gibt und die Oberflächentemperatur dadurch nicht so hoch ist. Immerhin gelb geht an Fulda, Frankfurt, Wetzlar, Darmstadt, Offenbach, Wiesbaden, Bad Homburg und Kassel.
1: Sinti und Roma werden in Deutschland weiter diskriminiert. Die gemeldeten Fälle haben im vergangenen Jahr noch einmal deutlich zugenommen. Das zeigt der neue Jahresbericht der Melde- und Informationsstelle Antiziganismus. Demnach ist die Zahl im Vergleich zum Vorjahr um 24% gestiegen, auf fast 2100. Der Bericht legt diesmal einen besonderen Fokus auf das Thema Wohnen. Dort verzeichnet die Meldestelle durchgehend hohe Zahlen von Diskriminierung. Der europäische Drogenmarkt wächst weiter. Das zeigt der neue Bericht der Europäischen Drogenagentur. ARD-Korrespondent Andreas Meyer-Feist.
3: Im Mittelpunkt Heroin und andere Substanzen, die direkt im Hirn und im Nervensystem wirken und sehr schnell abhängig machen. Unter anderem Fentanyl und Tramadol. Diese Drogen sind für die schwersten gesundheitlichen Schäden und die meisten Todesfälle bei Überdosierungen verantwortlich. Mindestens 7000 Menschen starben daran. Die neuen Kunstdrogen sind viel stärker, aber auch viel billiger als Heroin. Schon winzige Mengen, klein wie ein Sandkorn, können tödlich sein.
1: Der Verfassungsschutz warnt Unternehmen in Deutschland vor einer wachsenden Gefahr durch Drohnenspionage. Dahinter steckten ausländische Geheimdienste, die es meist auf Industrieanlagen oder kritische Infrastruktur abgesehen hätten. Der Verfassungsschutz fordert Unternehmen auf, ihre Mitarbeiter besser auf solche Fälle vorzubereiten. Wer Drohnen sieht, sollte unter anderem Fenster schließen und die örtliche Polizei informieren. Das Bundeskriminalamt hat im vergangenen Jahr knapp 1300 verdächtige Überflüge registriert. Iranische Fußballfans werden ihre Mannschaft bei der Weltmeisterschaft in den Stadien wohl nicht bejubeln können. Der iranische Fußballverband hat mitgeteilt, dass ihm die Eintrittskarten für die Gruppenspiele von den USA wieder entzogen worden sind. Eigentlich erhält jedes Teilnehmerland 8% der Karten für die eigenen Spiele. Die USA und der Weltfußballverband haben sich zu dem Vorwurf noch nicht geäußert. Digitaler Bauturbo in Frankfurt. Die Stadt teilt mit, dass Genehmigungen im letzten Jahr viel schneller erteilt worden sind. HR-Reporter Frank Angermund.
4: Da alle Anträge digital eingereicht und bearbeitet werden, geht es deutlich schneller mit der Genehmigung von Bauprojekten. Im Schnitt dauert es 52 Tage. Im letzten Jahr sind in Frankfurt so fast 3200 Wohnungen genehmigt worden. 40% mehr als im Vorjahr, bundesweit top. Knapp 3800 Wohnungen sind in Frankfurt fertig geworden. Vor allem im Gallus und in Bockenheim.
1: Das waren die Nachrichten. Das Wetter. Heute Nachmittag ist es oft sonnig, teils aber auch bewölkt. Am ehesten im Norden kann es auch mal einen Schauer geben bei 16 bis 21 Grad. In der Nacht ist es meist bewölkt, dann bei 10 bis 6 Grad. Und morgen wird es wechselhafter, am Vormittag noch weitgehend trocken, später Schauer und Gewitter bei nur noch 14 bis 19 Grad. Die weiteren Aussichten am Donnerstag Sonne, Wolken, Schauer, 14 bis 20 Grad. Am Freitag viele Wolken, etwas Sonne, ein paar Schauer, 16 bis 22 Grad. Die Zeit 15.04 Uhr.
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5: Heute mit dem HR2 Literaturpreis 2026. Mein Name ist Christiane Kreiner. 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
6: Clara Gründner, Die Schürze. Ein einzelnes Zimmer, 2 Türen, frisch gestrichen. Sie erwecken den Anschein, sich in Nebenzimmer zu öffnen. Eine von ihnen ist in kühner Aufforderung nur angelehnt. 2 Fenster, gegenüberliegend, eins zur Straße, eins zum Hof. Vor jenes zur Straße ist ein Vorhang gezogen, weißes Leinen. Knittrig, vom ersten oder vom letzten Waschen, das noch vor dem nächsten Akt gebügelt werden muss. Hin und wieder klingen draußen Schritte und leises Sprechen, das Rascheln einer Tüte, ein Räuspern, ein Lachen, das Ticken einer Armbanduhr. Durch jenes zum Hof, das offen steht, wirft ein Licht seinen klugen, kühlen Kegel bis auf das Holzparkett. Gefegt, gewischt, gewachst, wie eine Einladung zum Tanz. Nicht ganz in der Mitte sind 2 Stühle an einen runden Tisch gerückt. 2 sind dem Raum zugewandt, mit den Menschen, die auf ihnen warten. Und ein dritter scheint sich nicht entscheiden zu können und wendet sich in peinlicher Erwartung halb dem Raum zu, halb dem Tisch. Ein rundes Glas steht dort, wohl für einen Goldfisch. Noch vor dem nächsten Akt muss es mit Wasser und Leben gefüllt werden. Links sitzt ein Mann, das dunkle Haar über den Scheitel gekämmt, stumpf, das Hemd in die Hose gesteckt. Sein Stuhl ist nach hinten gekippt, ein wenig, bis an die Tischkante. Die Beine hat er lang in den Raum ausgestreckt. Seine Hände halten ein Buch, rot gebunden, mit schwerem Duft. Die Kunst des Erzählens. Dieser Mann wird im nächsten Akt den Vater spielen, den es selten in dieses Zimmer verschlägt, und wenn, dann stets mit einem Buch und einer Tasse ohne Aufschrift. Am Hemd hängt ein einsamer roter Knopf an seinem Faden, der noch vor dem nächsten Akt angenäht werden muss. Wenn er sich entscheidet zu sprechen, spricht er gern nur das Nötigste. Werde da sein, verstehe, bin in Ordnung, bin nicht lange fort, liebe dich. Noch lacht er ein faltiges, kleines, kaffeegelbes Lachen. Gleich schon wird er ernst werden müssen. Noch lacht er über den Jungen, der zu seinen Füßen spielt. Der Junge ist nicht alt, nicht einmal 5. Er wird den Sohn spielen, das Söhnchen, um das alles Leben in diesem Raum kreisen wird. Seine Rolle ist nicht schwer, nicht groß. Beinahe ohne Text kommt sie aus. Sein sommersprossiges Gesicht spricht für sich. Noch wickelt er die Schnürsenkel des Mannes um seine Finger, die unter den Nägeln vom Spielen braun sind und noch vor dem nächsten Akt gewaschen werden müssen. Er ist ein abergläubisches kleines Geschöpf und würde sich süße Geschichten am liebsten von den Fingern lecken wie Honig. Und wann immer er eine seiner langen dunklen Wimpern auf den Kleidern findet, überlegt er gewissenhaft, wofür er sie dieses Mal eintauschen will. Der Spielende ist nicht der einzige Junge. Weiter rechts, an der ersten Tür, der unverschlossenen, die in ein weiteres Zimmer führen könnte, dort lehnt er lässig an der Wand, auf Höhe einer Reihe gerahmter Aquarelle. Wellengang mit roter Boje, Wandersmann mit Mundharmonika, alter Müller mit Mühle. Der Junge lehnt neben einem nackten Plattenspieler zu seiner Linken und sieht einen Stapel Platten durch, so hoch, dass sie ihm bis zur Hüfte reichen. Hin und wieder wiegt er den Kopf oder nickt oder brummt, legt diese Platte beiseite und jene zurück auf den Stapel. Er trägt Uniform, doch keinen Hut und keine Schuhe. Nur ein Abzeichen auf der Brust. Er wird den Sohn spielen. der noch vor dem letzten Akt den Tod finden muss, weil er Uniform trägt. Er fragt sich manchmal, ob er nicht zu tief fühlt, wenn er träumt, wenn vor dem Fenster Schritte klingen und Stimmen und er innehält und lauscht, wie sie vorbeiziehen, ohne sie zu sehen. Denn das Leinen leuchtet nur im Licht der Laterne draußen, von der Decke bis zum Teppich und hält die Schreitenden und Sprechenden stets treu verborgen. Eine Schwester soll um ihn weinen. Das Mädchen sitzt auf dem Stuhl neben dem Mann, dem Raum zugewandt, das Bein an den Bauch gezogen, das Kinn auf dem Knie. Im Haar trägt sie noch Lockenwickler. Sie summt leise und schlägt mit ihren Fingern einen Takt auf den Stuhl, als hätte er Tasten, weiße und schwarze. In der anderen Hand hält sie ein kleines Gesangbuch, zugeschlagen. Sie wird also diese Tochter spielen und diese Schwester. Und beides recht gut und gewissenhaft, und singen wird sie auch, zu Ang. Dann wird es eine ernste Rolle, ernster als es die Lockenwickler noch vermuten lassen. Sie müssen vor dem nächsten Akt vorsichtig gelöst werden. Sie empfindet das Rattern von Zügen und das Ticken von Uhren als gleichermaßen beruhigend und befriedigend und lauscht beidem gern. Schach spielt sie auch nur für den dumpfen Klang des Filzes auf dem Brett. Hinter dem Tisch, am Fenster zur Straße, steht zu guter Letzt noch eine Frau, die gern das Treiben überblickt und nicht gern als Letzte genannt wird. Sie betrachtet den Vater, die Söhne, die Tochter, denn sie wird die Mutter spielen, die diese Menschen in dem Raum um sich scharrt und zu sich ruft und um sie weint. Noch sind sie ihr fremd, wie die Schürze, die über der Stuhllehne hängt. Der Letzte, der erwartet wird, ist spät und unerwünscht. Für ihn ist der dritte Stuhl bestimmt, der nur halb dem Raum zugewandt ist. Und für ihn ist die erste Tür angelehnt. Denn so wenig, wie man ihn empfangen will, will man ihn auch warten lassen und so seinen Aufenthalt verlängern. Man will, dass er sich den Platz nimmt, der für ihn bestimmt ist. Dass er sich umsieht. Dass er sein Anliegen vorträgt. Vielleicht aus reiner Höflichkeit eine Zigarette vom Vater annimmt, ohne sie zu rauchen. Sie sorgfältig in seine Brusttasche steckt, so dass man nur ihr Ende sieht, wie eine Ansteckblume. Das will man, denn man will nicht unhöflich sein. Doch dann will man, dass er geht und die Hinterbliebenen bleiben. Die Mutter geht hinüber zum Stuhl und legt sich die Schürze an. Sie bindet sie am Rücken, streicht sie glatt, hinüber zum Fenster, das sich zum Hof öffnet, und schließt es mit wohlgeübter Hand, als würde es nun zu kalt.
7: Paula Jänik, Woda, Wasser. Ein alter Grenzstein steht im Wasser, halb überwachsen von Moos, kaum mehr lesbar. Zwei Namen, von zwei Seiten beschrieben. Pöhl. Bjoll. 1. Entsprungen am Quell. Die nassbesetzte, steingebärde, grünbegrenzte, Wasser zu wässern. Urquell. Tropfen. Wispernd, formend, Bächlein, Bach. Gurgelnde Gewächse, das Felsige, Quellmoos, Fels, kaum hörbar im Waldraum der Nacht. Und lallend silbt es, Bjoll. Bjoll, dem Weißbach entspringendes Dunkel. Bjoll, dem wässrigen Wurzelwerk. Drei Wälder vergingen, mit der Zeit wich der Stein, wusch das Unscheinbare, das Unstillbare, gebirgend Wasser zu wässern hinab, wachsenden dem Talwärts ergeben, dem tiefen Ruf das zarte Wort, kaum hörbar im Waldraum der Nacht. Bjoll, hülltest du das Tal tönend hell, Klänge des Steingesangs, Lall und Verweis, spielt deine zarte Erregung, Hall, Rauschen, ein Schirmchen, ein Murmeln, woher es kam mit dem Wind. Kaum hörbar im Waldraum der Fichten. 2. Im grünen Klang, als die Erinnerungen wichen dem gegenwärtigen Geschrei. Stille. Nur das Fließende trägt das Klirren der Steine weiter, trägt es vom quellenden Flusslauf fort mit sich. Die Sedimente, ausgehöhlt. Klänge von gestern. Hörst du sie? Wohin trägt sich der Stein? Nimm auch das Ohr, das sich dir anbietet, und tauche ein. Niemand, der dich halten würde. Zurück. Zurück zu den eifrigen Wässern, den tunkenden. Tauch. Treib. Die Kälte erhitzt deinen Körper und zwingt ihn in seine Form zurück. Feine Haare, gewachsen, um das Fließende zu kämmen. 3. Dazwischen die Federn. Sahst, der Teich, der dich kleidet, verschwimmt. Müde, als du dort einzogst. Das verlorene Glas hieltst du unter. Sahst zu den Füßen, den Versunkenen. Sahst, der Teich kleidet dein verschwommenes Gewand. Du, die Zeit lag mir warm in den Ohren. Du hieltst das verblichene Glas unter, die Wolken, die gespiegelten, die zerspringenden. Du, Ophelia, saß zu deinen Füßen. Sah aus dem Wasser, dem Feuchten, zog dich der zerflossene Ton. Saß zu den Wolken, den Verblichenen. Du lagst dem Wind in den Ohren, lagst noch im Fluss, dem Zerflossenen, lagst schon im fließenden Wasser. Davon trieb mein Kleid wie mein Duft, trieb, du sahst, wie mein Kleid wie mein Duft trieb, bis in dein Bild, das Feuchte, bis in den Morgen, bis in den Teich, der dich kleidet, zu den Füßen, den Versunkenen, sahst zu den Füßen, den Versunkenen. Bis in dein Bild trieb mein verschwommenes Haar, bis in den Teich, der dich kleidet, trieben meine Federn, treiben bis in das Gläserne, bis in das Licht, bis in das Wasser. Davon trieb mein Kleid wie mein Duft, trieb in deine offene Hand, sahst nicht durch die Augen, die geschlossenen. Sie.
8: Leon Zechmann, 470 Euro warm. Kann ich in deinen Körper kriechen? Und dann lebe ich dort? Und du in mir, ganz ohne Konsequenz? Unsere Wohnung ist ein quatschiger Ort für Körpertausch. Für nur 470 Euro warm. Manchmal vergesse ich, dass ich du bin und gehe raus. In dem weiten Kleid und Birkenstocks bin ich ein kleines Kind, das nicht beobachtet werden darf. Über den Sandstrand taumelnd, kühltickend Brise im Gesicht. Ich habe vergessen, dich zu fragen, was ich dir mitnehmen soll. In deinem Körper habe ich nicht deine Gedanken. Hier, da. Spaßgetränk. Halte ich dir hin. Dann kriechst du in dich. Und ich in mich zurück. Dosen auf dem Küchentisch krabbel ich auf wunden Knien und Ellenbögen in die Ecke des Schlafzimmers, wo kein Licht hinfällt. Ah, ich hasse in meinem Körper sein. Und du kommst mir nachgelaufen und ziehst mich an den Achseln hoch und in dich hinein. Da liegt er jetzt, brach, der Körper, neben dem Klamottenstapel, den wir gemeinsam bauen, vor uns, die Arme verborgen, die Knie noch hoch an der Brust, hat er mit dem Raum mehr gemeinsam als mit mir. Ach, so funktioniert das. Ich teile dein Kopfweh, bis es gar nicht mehr geht, sehr schnell, husche dann wieder zurück auf den Boden und atme quetschgepresst Zitrone laut die leere Lunge voll ins Leben. Du grinst mich an, als hätte es nicht wehgetan. Und ich grinse dich an, als wäre es nicht so. Kalte Dosen an den Stirnen, Fingern aneinander verschränkt, die Rücken verwoben im Vorhang, unsere Wohnung den ganzen Tag, bis es sich niemand mehr leisten kann. Ich wünschte, es wäre überall so wie hier. Dein Körper verändert sich viel mehr als meiner. Wir teilen meine Klamotten und manchmal sehe ich an Saum und Faden, wie sehr du in mich hineinwächst. Schläfrig und unter Decken du vorm Spiegel daneben, drehend, windend, strahlend in Sommermorgenfarben. Mit jedem neuen Kleidungsstück gucken die Leute mehr, weil sie außer dir niemanden kennen, der so ist wie du. Um nicht aufzufallen beim Untersiemischen, gibt es in meinem Kindheitsdorf nicht genug Menschen. Das hast du viel früher

0: gemerkt als ich. Während ich noch versucht habe, mich unauffällig über den Monatsmarkt zu schleichen, bist du stehen geblieben, um alle Fragen zu beantworten, die es zu dir geben könnte. Beim Händehalten heimlaufen gabst du mir kindlich glucksend die Antworten von vorn. Alte Leute lieben junge Menschen wie dich. Keine geglaubte Sünde der Welt könntest du begehen, dass sie dich nicht mehr zum Grillen und Kartenspielen einladen. Mich vergleichen sie mit meinen Eltern. Und dich knüpfen sie nur an dich. An dich. An dich und deine Worte. Ich mag deine Worte so, wie ich geboren werden mögen würde im Schrei zwischen Hand und Brust und Mund. Du gibst uns ein langsames Leben in der halbleeren Landschaft. Am Sportplatz plärren die Väter leiser vor dir, weil ihr danach unterm Langnese-Eisschirm trinkt. Und du ziehst mich mit zu den Freundinnen meiner Mutter, die mich schon gehalten haben, bevor ich mich dagegen wehren konnte. Auch jetzt tue ich nichts gegen die Finger an meinen Wangen. Ich klitze kleine Lufttapete. Ich will ihnen nicht postum versehentlich meine Mutter vermiesen. Ist das zu heavy? Wie machst du das? Wir bestehen doch aus dem gleichen Kopf. Wenn ich mit den Fingerspitzen tief in deine Wirbelsäule grabe, bin ich dann du? Oder bleibt da nur noch mehr ich? Da wächst ein gar nicht neuer Mensch an dir. Man sieht es an den Nähten deiner Achseln, wenn du Sonntagmorgen das Hemd deines Vaters überziehst. Du wächst aus dir hinaus. Deine Gefühle und Gedanken wachsen wie Ranken aus deinen Rippenknochen und gedeihen zu Fleisch. Blumige Tage. Ich fühle deine Hormone wie Pollen durch die Luft schwirren. Ich wünschte, es wäre überall so wie hier.
1: Frauke Timme, ist okay. Schwarzes Kleid, roter Lippenstift. Klassiker. Macht man nie was falsch mit. Der Stoff schmiegt sich an meinen Körper. Ich fühle mich gut. Tanze durchs Zimmer, singe ein bisschen mit. Schief? Ist egal. Haarbürste in der Hand, Nachttischlampe als Scheinwerfer. Es ist warm. Ich werfe mir eine dünne Jacke über und ziehe sie direkt wieder aus, während ich zur Bahn laufe. Typen schauen mich an. Ob sie pfeifen, höre ich nicht. Habe Kopfhörer drin. Die Bahn ist ziemlich voll. Irgendwer streift meine Schulter, aber war bestimmt keine Absicht. Die Bahn ist ziemlich voll. Bebelstraße steigt Miri ein. Wir winken uns über Köpfe zu. Sie ist eine Tür weiter vorne eingestiegen. Lierstraße steigen wir aus. Umarmung. Oh mein Gott, Lara, du siehst so gut aus. Dieses Kleid. Ja, aber du, guck dich mal an. Ah, die Nacht wird gut. Wir drehen uns füreinander im Kreis. Schnippen füreinander. Lachen. Haken uns ein und laufen in Richtung der dröhnenden Bässe. Die Nacht wird gut. Die anderen warten vor der Tür. Und Miri wird mitten im Satz unterbrochen von: Oh mein Gott, Leute, wie ihr ausseht. Schnipp, schnipp, schnipp. Ich kenne die anderen nicht wirklich, aber muss lachen. Fühle mich gut. Fühle mich schön. Selbstbewusstsein ist irgendwie auch ansteckend. Ich ziehe an meinem Kleid. Es rutscht die ganze Zeit hoch. Aber das ist auch der Reiz. Wir wollen rein. Alle haben schon Tickets. Ich muss mir eins an der Abendkasse kaufen, als Einzige. Die anderen haben schon Tickets. »Wir warten drin«, ruft Miri. Sie wird von den anderen weggezogen. Ich nicke und ziehe mir meine Jacke an. Es wird schon etwas kalt und die Schlange ist lang. Drinnen sehe ich die anderen nicht. Ich gebe meine Jacke an der Garderobe ab, will die Hände frei haben zum Tanzen. Die kleine Handtasche hänge ich mir um. Ich entdecke Miri. Sie winkt mir von der Bar, drückt meine Hand, als ich sie erreiche. »Sorry, ey, ich wollte am Eingang bleiben, aber es ist so voll überall.« Ich winke ab. Alles gut. Aber habt ihr Aperoli mitgekauft? Wir müssen schreien, die Musik ist so laut. Miri reicht mir ein großes Glas. Wir stoßen an, lachen. Dann nimmt mich Miri wieder an der Hand. Ich folge ihr lächelnd in die Mitte der Tanzfläche und schreie mit den anderen I knew you were trouble mit. Der Aperol ist

schnell leer. Ich stelle mein Glas weg, werfe die Arme hoch, tanze. Dann mit Miri aufs Klo. Ich checke kurz meinen Lippenstift. Die wasserfeste Mascara tut noch, wie sie soll. Mein Kleid ist wieder ein bisschen hochgerutscht. Ich lasse es. Ready? Fragt Miri, hakt sich bei mir ein. Wir tanzen uns den Weg zurück zu den anderen mit einem Umweg über die Bar. Hä? Wo ist denn Sarina? Schreit Miri einer Frau zu. Glaube, sie heißt Ricky. Keine Ahnung, mit irgendeinem Typen, schreit Ricky und lacht. Miri lacht. Ich lache. Nehme einen großen Schluck von meinem Moskau Mule. Typen tanzen Ricky und Miri an. Es wird immer voller. Die ganze Zeit werden die anderen von Typen angetanzt. Miri hat ihren Spaß damit. Schaut mich an, rollt mit den Augen, lacht. Ich rolle auch mit den Augen und lache und tanze. Miri hat ihren Spaß mit dem Typen. Rick fängt irgendwann an, mit einem Typen rumzumachen. Ich nehme einen großen Schluck, lache, drehe mich nach Miri um, aber sie ist nicht mehr da. Der Typ auch weg. Miri ist mit dem Typen weg. Mein Glas ist leer. Ich dränge mich zu den Klos. Vielleicht musste sie ja nur aufs Klo. Da ist sie nicht. Natürlich. Aber egal. Ich muss eh. Gehe in die hinterste Kabine. Schließe ab. Unterhose runter. Setze mich hin. Schließe die Augen. Es ist mir zu hell, zu laut. Ich atme tief durch. Stehe auf. Unterhose hoch. Spüle. Schließe auf. Die Seife ist alle. Aber ich lasse das Wasser lange laufen. Checke meinen Lippenstift. Mascara tut, wie sie soll. Das ist doch scheiße. Gehe ich jetzt nach Hause oder was? Nein, Mann, der Eintritt war sauteuer. Ich gehe zur Bar. Kaufe noch einen Moskau Mule. Dränge mich zurück auf die Tanzfläche. Ich trinke ziemlich schnell, will nicht weinen. Dann zurück zur Bar. Und jetzt? Um mich herum Frauen, die von Männern angesprochen werden. Frauen, die miteinander tanzen und lachen. Ich dazwischen. Ricky winkt mir zu, den Typ von vorhin an der Hand. Sie gehen Richtung Ausgang. Ich hebe die Hand und tauziehe meine Mundwinkel hoch. Ich bin allein. Keine Frau drückt mir die Hand. Kein Mann macht mich dumm an. Warum? Warum? Ich werde immer kleiner. Verschwinde aus mir selbst. Übrig bleibt der Körper. Aufgefressen von null Blicken. Dann bin ich fast weg. Echse drei Pfeffis. Wo kommen die überhaupt her? Wo sind überhaupt alle? Warum hat sie nicht Bescheid gesagt? Warum hatten alle schon Tickets? Ich bin allein. Die drei Pfeffis waren von dem Typen, dem ich gerade einen blase. Wir sind bei ihm und er findet es geil. Er findet mich geil. Er stöhnt. Aber ich fühle nichts. Und als er kommt, muss ich fast kotzen. Ich muss vielleicht kotzen, sage ich und renne ins Badezimmer. Hocke mich aufs Klo und schließe die Augen. Atme tief durch. Spülen, Hände waschen. Als ich rauskomme, steht er fast direkt vor der Tür und schaut mich an. Alles okay? Willst du Wasser? Nee, alles gut, sage ich. Aber ich würde mir wieder was anziehen. Ja, klar, sagt er. Lässt mich vorbei und geht ins Bad. Ich gehe zurück ins Schlafzimmer, suche meine Sachen zusammen. Ist ja nicht viel. Unterhose, BH, schwarzes Kleid, dünne Jacke, Handtasche. Ich ziehe mich an, setze mich aufs Bett. Dann kommt er wieder. Hey, sagt er. Ich würde dann gehen, sage ich. Ja, safe, sagt er. Kommst du noch heim? Er klingt ehrlich besorgt und ich muss fast weinen oder doch kotzen. Ja, alles gut, sage ich, ziehe die Jacke enger um meinen Körper. Er reicht mir einen Pulli. Hier, falls dir kalt ist. Danke, murmle ich. Wir gehen gemeinsam zur Tür. Ich fummle ewig an meinen Schuhen rum. Ja, dann komm gut heim, sagt er. Ich schaue ihm ins Gesicht, habe vergessen, wie er heißt. Er schaut mich nett an. Ich muss jetzt wirklich weinen und gehe schnell. Es ist nicht weit nach Hause. Ich gehe zu Fuß. Die kalte Luft tut gut. Den Pulli ziehe ich trotzdem an und weine und rotze die Ärmel voll.
Zu Hause schmeiße ich den Pulli in die Wäsche. Das schwarze Kleid, die Unterhose, den BH, die scheißdünne Jacke auch. Dann unter die Dusche. Ich weine fertig, dusche fertig, entferne die wasserfeste Mascara. Ziehe mir einen frischen Pulli und meine Lieblingskuschelsocken an. Dann ins Bett. Draußen dämmert es. Ich checke mein Handy.

0: Und dann weinen wir einfach über Telefon. In meinem Kopf passiert der ganze Abend nochmal. Das Kleid, die anderen, die Ticketschlange, die Typen, ich allein. »Wo warst du denn?«, frage ich Miri. »Ja, same, wo warst du denn?«, fragt Miri. »Ich war kurz auf Klo, damit der Typ endlich abzieht, und dann warst du weg.« »Ich dachte, du bist mit dem Typen weg«, sage ich. »Nee, hallo? Gar keinen Bock auf die, ich war doch mit euch da«, Miri lacht. Ich lache und weine. Wir reden noch eine Weile. Draußen ist es hell. Dann legen wir auf und ich weine noch ein bisschen weiter. Aber ist okay.
1: Konstantin Stavenow. Vor Hart Schwinden im Abendlicht zu rezitieren. Zu sprechen, dem erkaltenden Abendhimmel im sich sammelnden Tauwasser auf dem Feld. Den Kuhfladen, die wieder zu Erde werden. Den Füßen der Kopfweiden im Bach. Den spitzen auswachsenden Gräsern. Der weißen Amsel im toten Winkel. Und der ruhenden Schlange. So gütig, Februar. Es ist bloß ein Ast.
2: Jovana Engel. Herz mit Wackelkontakt. Naphthalin im Gin. Kipps literweise weg. Deine Bahn fährt zum Henker. Kommt morgen zurück. Deine Jacke wärmt mein Zimmer. Stapel Scheiter aus Montclair. Behüte deine Sachen. In Benzin auf Teer. Herz mit Wackelkontakt, tack. Bomberjacke geht hoch. Sprengstoff Autodidakt. Dein Bett, ne Streckbank, ziehst es in die Länge. Im Papierkorb 1000 leere Hände. Wirf Zündstoff hinterher und sag es einfach. Ohne dich fällt alles schwer. Herz mit Wackelkontakt, tack. Bomberjacke geht hoch. Sprengstoff Autodidakt. Brenne aus. Versprichst mir Fentanyl. Sieh mich an, wenn ich im Scheiterhaufen wühl. Brichst mir das Rückgrat, gehst über Rot. Ich ruf mir ein Taxi und fahre dich tot. Salmiakgeist. Gänsehaut in Frischhaltefolie. Wenn sich meine Haare morgen nicht mehr aufstellen, ist das der letzte Tag, an dem du mir Angst einjagen kannst. Eine Fahne im Wind. Riechst gleiches Blut erst, wenn es kalt ist. Stecke meinen Kopf bis zur Nase in den Fluss und atme Ammoniak. Du sitzt am Ufer vorm Spiegel und drehst dir aus einem Elektrozaun den Strick, trägst ihn als Halskette, gehst jeden Abend ins Licht. Ich hab dich da noch nie gesehen. Nimm meine Lungen und bring sie weg von dir. Kältebrand. Jacke trotz 700 warm. Die Elstern haben das Fenster geklaut. So viel Zug. Nimmt mich nicht mit. Ich breite die Arme aus und falle vom Erdgeschoss in den Garten. Bauchschläfer mit Kopf im Himmel. Zu bodenständig für den Krisendienst. Da müssten sie in den dritten Stock ziehen. Der Schnee friert an der Sonne fest und bekommt Brandflecken. Ziehst mich vom Herd, nimmst mich in den Arm und ich kühl aus. Alpaka-Pelz an Kaschmir-Pullover, darunter Haut an Haut. Du brennst ab. Man hat dir ein Leben lang das Feuerzeug aus der Hand genommen. Zitternde Handschuhe über steifen Fingern. Werfe sie in den Wäschekorb. Du kannst alles so schön weich spülen, bis dem Fell die Haare fehlen und meinem Mund die Fusseln. Lass mich am Herd festfrieren.
3: Lilly Weißkopf, Karteikarten. Ich erinnere mich noch gut, wie mir meine Mutter in der

0: sechsten Klasse einen Kaschmir-Pullover schenkte. Er ging mir knapp über die Hüften. Ein Pulloverkleid. Ich wollte ihn gar nicht mehr ausziehen, trug ihn gerne. Er war warm und weich. Ein Mädchen aus meiner Lateinklasse sagte, ich sehe aus wie ein Penner. Ich trüge immer nur den gleichen verlotterten Pullover. Ja, unsere Waschmaschine ist kaputt, sagte ich. Der Lernhelfer eines Mitschülers musste es wohl gehört und mit ihr gesprochen haben, denn nach der nächsten Stunde kam sie zu mir und entschuldigte sich. Ich verstehe das ja auch total mit eurer Waschmaschine. Ich sagte ihr, sie könne sich ihre Entschuldigung sparen. Sie wurde laut und sagte, es sei ja kein Wunder, dass ich keine Freunde hätte. Neulich sind wir uns am Bahnhof begegnet. Wir haben uns ganz freundlich gegrüßt. Es gibt viele Momente wie diese. Sie sind zu groß für Schraubgläser und passen nur auf meine Karteikarten, die flimmern und mich erinnern, ständig. Ich entdecke sie in Jackentaschen, am Boden meines Papierkorbs, in den Fugen meines Badezimmers. Wir sitzen auf Omas türkisfarbener Sofagarnitur, wir spielen auf ihrem Boden Domino. Ich frage sie, ob ich ein Spiel mitnehmen kann. Mein Vater ist dagegen. Oma sagt, ach Richard, lass das Kind das mitnehmen. Im Kinderturnen tritt ein Mädchen in eine Scherbe. Blut ist auf den blauen und orangenen Linien auf dem Hallenboden verschmiert. Sie ist ganz ruhig, sagt, dass es nicht schlimm wehtut. Meine Mutter sitzt vor der Mangel im Keller. Das Gerät saugt die Bettwäsche ein. Ich darf den Stoff halten. Pass auf die Finger auf! Stachelbeeren, Mirabellen, Johannisbeeren in unserem Garten. Im Schwimmtraining gehen wir schon zu Beginn der Saison ins Freibad. Ich komme jedes Mal nach der Hälfte des Trainings zitternd und weinend aus dem Becken. Der Schwimmtrainer trägt mich im Bademantel zur Umkleide. Er braucht nur einen Arm dafür. Meine Mutter kauft mir einen Neoprenanzug. Ich halte die Schwimmstunde durch. Danach zieht sie ihn mir aus und befühlt die Innenseite. Der ist pickelwarm. Unsere Worte. Pickelwarm. Pickelfest, rutzdi-butzdi. Ich streite mit meiner Schwester. Irgendwann, du durftest nur ins Schwimmteam, weil Axel dich goldig fand. Ich sage, dass sie einen hässlichen Buckel hat. Ich weiß, dass ihr das wehtut. Die Ohrfeige tut auch weh. Einkäufe bei Plus. Ich setze mich auf die Europaletten mit Süßzucker, stecke meinen Finger erst in den Mund und dann in eine offene Packung. Eine ist immer offen. Mein erstes Konzert. Eine A-cappella-Gruppe. Mein Bruder muss mich begleiten und redet auf der Hinfahrt in der S-Bahn kein Wort mit mir. Ich übe Choreografien zu meinen Lieblingssongs. Im Saal setzen wir uns auf die gepolsterten Sitze. Ich sehe nichts, also knie ich mich hin. Die Leute hinter uns beschweren sich. Mein Bruder dreht sich um und sagt, jetzt macht hier mal keinen Larry, ihr seht doch was. Es gibt Karten, die ich nirgendwo einsortieren kann. Meine Schwester und ich wollen im Garten zelten, aber irgendwann haben wir zu viel Angst vor den Spinnen. Meine Schwester erschlägt einen Weberknecht mit einer Pfandflasche und wir gehen Hand in Hand zurück ins Haus. Die Medizinnachbarin gibt mir eine Kanüle und eine Orange. Ich impfe die Frucht den ganzen Nachmittag und traue mich nicht, mir die Nadel in den Arm zu schieben. Meine Mutter macht jede Spinne weg. Die Liste mit Dingen, die meine Großmutter auf den Rücken von Kurt und seinen Brüdern zerschlagen hat. Der Sommerabend im Hof, an dem ich auf dem Schoß meiner Mutter sitze und Angst vor dem Tod habe. Sie guckt nach oben und umarmt mich und sagt, schau mal, die Flugzeuge, die fliegen immer und immer weiter und es wird immer neue Piloten geben, die sie fliegen.
1: Liz Preuß, Madame. 1. Madame ist frech für ihr Alter. Schlamm auf den Lippen, Finger mit Dornen. Trägt den Trotz in die Baumkronen. Zum Geburtstag ein Fell bekommen, das im Schuppen schläft. Haus bleibt Pfoten und Madame frei im Sommer. Wir ist ein Schnarchen im Bett, Baden im Bach, faul im Feld liegen, sich bis zum Erdkern graben. Madame schämt sich vor Mädchen, weil sie selbst eins ist, und Jungen, weil sie keiner ist. Zum Geburtstag wünscht sie sich ein Fell in die Haut, zum Entlausen, damit Mensch sich verfängt, an einem Wir in ihren Frechdachsworten, den Liebesbriefen an der Wäscheleine, im Rauch der ersten Kippe. Wenn der Hund stirbt, gibt es Spinat. Grün wie die große Traurigkeit, wie Flecken im Fell. 2. Ich sammle Vorräte aus Küssen und Körpern für schlechte Nächte. Blechdach für mich. Zähle Löcher in meinen Geschichten. Oder versinke im Revier. Ein Bier, wo man meinen Namen kennt, ihn flüstert und schreit und vergisst. Mich begraben, noch warm, in Menschenschen mit Winterfell, im Schnarchen, das hier nicht schläft. Dich vielleicht einen Freund nennen, weil du Spinat isst. Mit mir den Hund besuchst, Erdkern. Du nennst mich Frechdachs, trägst meine Trotzkrone, leckst mir den Schlamm von den Lippen. Ich lasse mich bei dir gehen, halte die Tür auf, sehe mir die Straße nach, falle in ein Loch mit dir, wer weiß. Weil alles geht, nur niemals richtig, hat die Welt einen anderen Schrägegrad. Wenn du mich hältst, zähle ich die Nächte, bis am Ende der Arme die Einsamkeit liegt.
2: Paula Weise, Weihnachtstagebuch, 21.12. Heute Morgen habe ich 4 Stunden lang Gänsekeulen entbeint. Ich habe mir in den Finger geschnitten, und zwar seitlich ins Fleisch. Schräg, nicht vertikal von oben. Jetzt sitze ich im RE10 von Kassel nach Erfurt, weil Anja über die Feiertage in der Wohnung von Clüso die Pflanzen gießt und wir heute seine Sauna benutzen wollen. 22.12. Nachtrag. Rückblickend hat es hier angefangen, denke ich. Irgendwo zwischen Gotha und Worbis. Ein Kratzen in meinem Hals, ich immer merke, wenn ich schlucke. Ob es wohl daran liegt, dass ich heute schon 4 Flaschen San Pellegrino Limone getrunken habe, habe ich mich noch gefragt und dabei gedacht, die Schnittwunde an meinem Finger pocht und das ist gut, dann heilt sie. 24.12. Weihnachten und ich sitze in der Notaufnahme. Komisch, dass ich das Gefühl habe, ein Déjà-vu zu haben, aber eigentlich war ich noch nie in einem Krankenhaus. 23.12. Nachtrag. Das Halskratzen ist gestern über den Tag schlimmer geworden. Sogar so, dass ich irgendwann nicht mehr reden konnte. Ich weiß gar nicht, warum das Homecoming auf der Friedrich-Ebert-Straße den 23. Dezember für mich immer so überschattet, wo doch am 23. auch immer unser Familienweihnachtsfest stattfindet. Es gibt dieses Jahr so viele Reservierungen für die Feiertage wie nie zuvor. Mama hat insgesamt 80 Gänsebrüste und fast 140 Keulen, die sie an Heiligabend vorgaren muss. Papa sagt, gegen Halsschmerzen hilft alles, was klar ist. Also habe ich alle 8 klaren Schnäpse probiert, die wir in unserer Karte haben. Kirschwasser, Williams Christ, Zwetschgenwasser, Grappa, weißer Rum, Enzian, Doppelkorn und Kümmel. Für den ersten Moment hat es auch gut geholfen. Aber dann habe ich aus Versehen ein Stück Knochen von meiner Gänsekeule verschluckt, der mir leider sehr ungünstig im Hals stecken geblieben ist. Ich weiß nicht, ob er etwas aufgeschlitzt hat oder ob er einfach meinen empfindlichen Hals gereizt hat. Danach hat es nur noch gebrannt, so dass ich eine Ibu 600 nehmen musste. Eigentlich sollte es Hühnerfrikassee geben und nicht ganz, aber eine große Reservierung für den zweiten Feiertag wurde kurzfristig storniert. Mama hat uns 2 Flaschen Rotkäppchen mitgegeben für die Busfahrt mit der 35, aber ich wollte meinen Hals schonen und auf die Kohlensäure verzichten und trank stattdessen eine Flasche Nesti Doppelkorn. Die erste Person, die ich getroffen habe, ist Tim Bornholm. Und ich hasse Tim Bornholm. Und? Was machst du so im Leben? Ich habe dieses Jahr meinen Bachelor gemacht. Internationale Beziehungen. Oh, internationale Beziehungen. Damit kennst du dich also aus. Ich studiere jetzt Produktdesign in Innsbruck. Sollen wir auch mal internationale Beziehungen probieren? Zwinker, zwinker. Ich hielt Tim mein Mischgetränk hin und er nahm einen tiefen Schluck. Soll er doch an Halsschmerzen verrecken. Ich weiß nicht, wie wir hingekommen sind, aber irgendwann waren wir anscheinend in der Lollibar, aus der wir anscheinend ziemlich schnell rausgeworfen wurden, weil ich anscheinend neben den Billardtisch gekotzt habe. Weil wir kein Bargeld mehr hatten, mussten wir 20 Minuten auf ein Taxi mit Kartenzahlung warten. Und dann wurden wir nach 5 Minuten rausgeworfen, weil ich in Lisas Tasche gekotzt habe. Das war genau beim Skatepark und ich bin einfach losgerannt. Und dann ist es passiert. Ich bin einfach gestolpert und beim Fallen habe ich ein lautes Klong gehört. Ich habe meine Schwestern angefleht, den Krankenwagen zu rufen. Und Sandra meinte, wenn jetzt der Krankenwagen kommt, dann müssen sie mir den Magen auspumpen. Und dann bin ich die ganzen Feiertage im Krankenhaus und dann kann ich nicht mit zu Oma nach Obertshausen fahren. Aber ich wollte einfach nicht aufstehen und schrie so laut, einfach aus vollem Hals, dass sie doch den Krankenwagen riefen. Und dann musste Lisa weinen. Das ist schon immer so. Sobald sie nicht genug Aufmerksamkeit bekommt, fängt sie an zu weinen. Paula, hat Sandra dann gesagt und ganz ernst geschaut, das ist deine letzte Chance, es dir nochmal zu überlegen. Wir können uns auch noch verstecken. Ich dachte daran, wie ich im Busch sitze und überall Blaulicht ist und ich mich übergeben will, aber nicht darf, damit mich die Notfallsanitäter nicht finden und nicht mitnehmen. Also bat ich Sandra einfach, den Krankenwagen abzubestellen. Und ich hätte es nicht vermutet, aber es ging ganz einfach. Und stattdessen bestellte sie ein neues Taxi mit Kartenzahlung. Und ich schaffte es sogar, meine Übelkeit einzuhalten, bis wir in die Einfahrt einbogen. Und irgendwie schaffte ich es sogar, mich in meinen Schlafanzug zu winden. Und ich schaffte es auch einzuschlafen. Obwohl es mich doch etwas beunruhigt hatte, dass mein Knöchel innerhalb von Minuten auf Größe eines Tennisballs angeschwollen war. 24.12. Außenbandriss. Sie haben meine Temperatur gemessen. 39,2 Grad Fieber. Oh weia. Jetzt liege ich im Bett, höre die Glocken zum Krippenspiel läuten und frage mich, wann mein Erlöser kommt. Am zweiten Feiertag wollen wir zu Oma fahren. Wenn ich heute Nacht gut schlafe und morgen ruhig mache, sollte das möglich sein. 25.12. Tim Bornholm hat mir heute Morgen geschrieben, er hat Corona. Ich hasse ihn. Ich hasse mich. Ich kann mich nicht entscheiden, wen mehr. Mein Hals brennt so sehr, dass ich nicht schlucken kann. Mein Bein könnte jeden Moment abfallen und das Fieber lässt mich frösteln. So muss ich ein entzündeter und entnommener Blinddarm fühlen, der im Äther schwimmt, denke ich. Die Wunde an meinem Finger klafft mittlerweile eitrig und blutig unter dem Pflaster hervor, tut aber an sich nicht mehr weh. Auf meinem Knöchel beginnt sich eine lila Marmorierung abzuzeichnen und ich denke mir, wie schön es arbeitet. Jimmy Walter. Quartalsbericht. Die Stadt und ihr Marketing sind ungeheuer still. Almut hat keine Ahnung, wie spät es ist. Gerade eben noch lief sie durch ein nebeliges Frankfurt. Kurz darauf hing sie plötzlich oben auf dem Messeturm und musste wirklich aufpassen, dass ihre Sohlen nicht auf der Dachschräge wegrutschten. Es gibt nichts, was mich hält. Au revoir. Von dort oben konnte man bis zum Leipziger Wintergartenhochhaus schauen. Noch nie war ihr aufgefallen, wie nah die beiden Städte in den letzten Jahren aneinander gewachsen waren. Die Sohlen quietschten über das Glas und eiskalter Nieselregen erschwerte Almut die Sicht. Sie entschied sich, selbstbestimmt hinunterzufliegen. Irgendwie musste sie weich gelandet sein, denn nun rannte sie breite Hauptstraßen entlang. Es gab nur dichten grauen Nebel und nicht eine Menschenseele war anzutreffen. Almut wusste, dass sie absolut allein war. Nur dieser 2014er-Hit war noch bei ihr. Das Aufwachen ist ein ruhiges. Es ist jäh und dezent. Kein filmisches Hochschrecken in einem 90-Grad-Winkel, kein schweißnasses Bettzeug. Aber das Zittern ist da. Wie wird es sein, aufzuwachen und nicht mehr zurückzukönnen? Manche Menschen, und Almut eingeschlossen, schütteln den Kopf über absurde Träume. Doch gerade liegt sie nur verkrampft da und würde gern zurück. Noch kann Almut in Fetischkleidung unterm Wintermantel in die Bahn steigen und zur Party kommen. Noch kann sie den rassistischen Typen dort durch einen patzigen Kommentar zum Schweigen bringen. Noch kann sie mieten und essen, auch wenn sie arbeitslos gemeldet ist. Aber irgendwann wird sie ganz leise und nüchtern erwachen, so wie gerade, und verstehen müssen, dass all das nicht mehr Realität ist. Dass stattdessen jemand sagt, du kannst nicht rausgehen, nicht so und nicht jetzt. Und sie wird den müden Kopf unter das Wasser halten. Dass das alles mal ging, Party, Straßenbahn, bizarr, oder? Almut fischt zwischen Melatonin und Nasenspray nach ihren Beruhigungspillen, trinkt kalt gewordenen Tee, reibt sich Tigerbalsam unter die Nase und isst kaltes Müsli, um das Zittern im Magen loszuwerden. Die Schleier zwischen Träumen und Wachphasen haben sie ziemlich abhängig gemacht von dieser Medikamentenansammlung. Es wird nie mehr sein, wie es war. Ich bin weg. Oh, oh. Wenn sie allein auf der Welt wäre, so wie im Traum, würde sie sich wahrscheinlich irgendwie schmerzarm umbringen. Jeder würde das machen. Der Morgen, gerade mal so alt wie ein eben herausgepurzelter Säugling, schweigt weiter. Almut fasst sich an die Brüste, so weiß, dass sie noch da ist. Sie spürt das weiche Fett. Meistens ist es dort warm und sie spürt ihr Herz schlagen. Das beruhigt sie. Sie liebt Brüste über alles. Sie mag, dass sich alle Brüste, die sie bis jetzt berührt hat, unterschiedlich angefühlt haben. Manche sind groß und schaukelig gewesen, andere waren eher fest und flach. Almut sieht als einziger Mensch in ihnen mehr als Titten und mehr als Männer jemals mit ihren kleinen, verschrumpelten Hirnen würden begreifen können. Sie sieht Zuneigung und Wärme in ihnen und spitze kleine Dolche, die sich wehrend und aggressiv durch Stoff stechen. Durch den des eigenen T-Shirts, durch den des Hemdes des Mannes bis in seine Haut, durch seine unbefleckte Muskelbrust hindurch, tief, tief hinein in widerliches Herz, bis die gerade noch gierig stierenden Augen sich mit Tränen füllen, bis er röchelt und sich die Panik vorm Erstickungstod in seinen Körper schleicht. Die einen macht das geil, die anderen sterben. Almut weiß, dass sie ohne den immer wieder selbst imaginierten Tod der Männer selbst einer, vielleicht sogar wie ein deutscher Popsänger werden würde. Wie rebellisch es doch ist, einfach mal alles hinzuschmeißen. Einfach mal rein in die Patagonia-Jacke, auf nach Bali im Gummiboot. Das sind Erinnerungen fürs Leben. Einfach mal tanzen, mal fühlen, sich und den anderen mal begegnen und zu sich finden. 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
2: 16 Uhr. Umwelthilfe kritisiert fehlenden Hitzeschutz in Großstädten. Wieder mehr antiziganistische Vorfälle. Deutsche Fußballnationalelf der Frauen trifft auf Slowenien. Das Wetter, Sonne und Wolken, meist trocken bis 21 Grad. Mein Name ist Volker Kinkel. Wenn im Sommer die Sonne vom Himmel brennt, dann sind viele Städte nicht gut darauf vorbereitet. Das geht aus dem aktuellen Hitzecheck der Deutschen Umwelthilfe hervor. Aus der ARD-Klimaredaktion Margareta Holzreiter.
3: Unter den 195 untersuchten Städten ist Mannheim in Baden-Württemberg die Stadt mit dem höchsten sogenannten Hitzebetroffenheitsindex. Dieser setzt sich zusammen aus der Oberflächentemperatur im Sommer, dem Verhältnis von versiegelten Flächen und Grünflächen sowie der Bevölkerungsdichte. Die übrigen 9 Städte mit dem höchsten Indexwert liegen ebenfalls in Baden-Württemberg sowie in Rheinland-Pfalz und Hessen. Gleichzeitig weist die Deutsche Umwelthilfe darauf hin, dass die versiegelte Fläche in allen untersuchten Städten zwischen 2018 und 2025 angestiegen ist.
2: Deutschland hat zwischen Januar und März mehr Strom exportiert als eingeführt, zum ersten Mal seit Ende 2023. Wie das Statistische Bundesamt in Wiesbaden meldet, stiegen die Stromexporte um rund 20%, die Importe sanken dagegen um 15,5%, jeweils im Vergleich zum ersten Quartal vorigen Jahres. Dadurch ergab sich ein Exportüberschuss von 3,1 Milliarden Kilowattstunden. Mehr als die Hälfte des Stroms stammte aus erneuerbaren Energien. Den größten Anteil hatte Windkraft. Sie macht mittlerweile mehr als ein Drittel der deutschen Stromerzeugung aus. Sinti und Roma werden in Deutschland weiter diskriminiert. Die gemeldeten Fälle haben im vergangenen Jahr noch einmal deutlich zugenommen. Das zeigt der neue Jahresbericht der Melde- und Informationsstelle Antiziganismus. Demnach ist die Zahl im Vergleich zum Vorjahr um 24% gestiegen, auf fast 2100. Der Bericht legt diesmal einen besonderen Fokus auf das Thema Wohnen. Dort verzeichnen die Meldestelle durchgehend hohe Zahlen von Diskriminierung. So würden Bewerber abgelehnt. Hinzu kämen Beleidigungen und Konflikte mit Vermietern und Nachbarn. Digitaler Bauturbo in Frankfurt. Die Stadt teilt mit, dass Genehmigungen im letzten Jahr viel schneller erteilt worden sind. HR-Reporter Frank Angermund.
4: Da alle Anträge digital eingereicht und bearbeitet werden, geht es deutlich schneller mit der Genehmigung von Bauprojekten. Im Schnitt dauert es 52 Tage. Im letzten Jahr sind in Frankfurt so fast 3200 Wohnungen genehmigt worden. 40% mehr als im Vorjahr, bundesweit top. Knapp 3800 Wohnungen sind in Frank fertig geworden. Vor allem im Gallus und in Bockenheim.
2: Am Frankfurter Flughafen ist das Terminal 3 seit April in Betrieb. Ab heute ist das Terminal 2 für viele Jahre geschlossen. Das hat die Betreibergesellschaft Fraport mitgeteilt. Wie geplant soll das rund 30 Jahre alte Terminal 2 jetzt grundlegend saniert werden. Mitte der 2030er Jahre soll es dann wieder öffnen. Zum Abschluss der WM-Qualifikation spielt die deutsche Fußballnationalelf der Frauen heute Abend auswärts in Slowenien. Das Ticket für die WM nächstes Jahr in Brasilien haben die B-Frauen schon sicher. Trotzdem laufen sie im Stadion in Ljubljana mit einem klaren Ziel auf. AD-Sportreporter Christopher Klein.
5: Im 6. Duell gegen Slowenien soll der 6. Sieg her. Am besten wie in allen anderen Partien bisher auch ohne Gegentor. Beim Abschlusstraining waren fast alle dabei. Einzig Innenverteidigerin Rebecca Knaak wurde geschont. Sie wird wohl nicht auflaufen. Als Alternativen stehen unter anderem Camilla Küver und Sophia Klein-Herne zur Verfügung. Für beide Teams, auch für die Sloweninnen, ist es das erste Spiel in dem mit 16.000 Plätzen größten Stadion des Landes.
2: Das waren die Nachrichten. Das Wetter im Norden kann es noch den ein oder anderen Schauer geben. Ansonsten ist es eher trocken bei 16 bis 21 Grad. In der Nacht ist es trocken bei 10 bis 6 Grad. Morgen ist es sonnig und teils bewölkt. Am Vormittag bleibt es noch weitgehend trocken. Später kommen dann Schauer und Gewitter dazu bei nur noch 14 bis 19 Grad. Und die weiteren Aussichten: am Donnerstag Sonne, Wolken, Schauer bis 20 Grad. Am Freitag viele Wolken und bis 22 Grad. Die Zeit 16.04 Uhr.
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6: Mit Nicole Abraham. Schön, dass Sie dabei sind.

Dmitri Sitkovetsky an der Geige mit Bruno Canino am Klavier und dem Tango aus España von Isaac Albéniz in der bearbeiteten Fassung von Fritz Kreisler. Die Sinfonie Nummer 30, Kirchenverzeichnis 202, komponierte Mozart für die Salzburger Hofkapelle, kurz bevor er sich mit dem Salzburger Erzbischof überwarf. Die London Mozart Platz mit dem Presto.

0: und Mozart Players mit dem Presto aus der Sinfonie Nummer 30 in D-Dur von Wolfgang Amadeus Mozart. Der Orphelyrikpreis wird alle 2 Jahre von der Stadt Wiesbaden in Kooperation mit HR2 Kultur vergeben. In diesem Jahr geht der Hauptpreis an Karin Fellner. Sie ist Lyrikerin, Lektorin, Schreibcoach und Herausgeberin. Sie wird ausgezeichnet für ihr lyrisches Werk, insbesondere für ihren Band Polle und Fu. Mein Kollege Meinolf Bunzmann hat heute Morgen mit ihr gesprochen und sie gefragt, wer denn Polle und Fu sind.
1: Ja, gute Frage. Werde ich natürlich immer als erstes gefragt. Ich würde es eigentlich immer gern den Lesenden überlassen, wie sie die beiden füllen. Es sind im Prinzip 2 Figuren, die durch diesen Band meandern und verrücktes Zeug tun und verrücktes Zeug sagen, aber dieses verrückte Zeug vielleicht auch als Widerstand verwenden, also den Unfug als etwas Ungefügtes, um sich selbst darin auch aufzubewahren, um sich einander zuzuwenden und auch der ebenso verrückten Welt, könnte man sagen, etwas entgegenzustellen. Das Lachen vielleicht letztendlich auch entgegenzustellen, die Zärtlichkeit. Ja, das sind Polle und Fu. Sie sind nicht besetzt, also jede kann sich gerne vorstellen, wie die beiden aussehen, ob das Kobolde sind oder ich habe auch schon von Quantenverschränkungen gehört als Vorschlag oder wer auch immer das ist. Genau.
2: Karin Fellner, könnten Sie uns denn ein bisschen von diesem, Sie haben es selbst gesagt, verrückten Zeug vorlesen? Ein spontan kurzes Gedicht Ihrer Wahl aus dem Band Polle und Fu?
1: Ja, genau, gerne. Vielleicht sage ich noch dazu, die kommen nicht namentlich in jedem Gedicht vor. Es gibt einen zentralen Zyklus, wo sie immer wieder vorkommen und zwischendrin mal immer wieder so vom Rand der Bühne reinspringen. Und das Gedicht, das ich jetzt gerne vorlesen würde, ist mehr so eine Haltung, eine Strömung, die diesen Band durchzieht, der sich auch viel um Veränderungen, Transformation und Wechsel dreht. Und das Gedicht heißt »Lang sei der Mut«. Lang sei der Mut, wenn die Zustände wechseln. Angelehnt sind wir nur, so endlich wie wellenförmig sich fortbewegende Tiere, Fadenwürmer zum Beispiel, stehen mathematisch der Schrödinger-Gleichung nah. Wie wird dieses Papier wirbeln um Zersprengtes? Wie gehen Drehpulse durch unsere Zellen? Beharrlich rascheln die Toten, beginnen erneut die Umschichtung der Laute, Latsch, Late, Latte, Läge, Laissez passer. Hier legt sich deine Hand in meine, werden wir langsam und hören die Würmer leise husten.
2: Vielen Dank, Herr Fellner. Ein Gedicht aus dem Band Polle und Fu erschien 2024 im Verlag Parasitenpresse. Karin Fellner, Sie haben es eben schon gesagt, Sie sind glücklich, dass Sie den Orphel-Preis verliehen bekommen heute Abend. Was bedeutet so ein Preis für eine Schriftstellerin, für eine Lyrikerin, für einen Schreibcoach? Sie sind ja viele Personen in einer.
1: Ja, gut. Das ist sozusagen, ich sehe aber trotzdem das Lyrikschreiben als meine Kernkompetenz. Ne? Also das ist sozusagen, die anderen kleinen Standbeine brauche ich, um mich finanziell über Wasser zu halten, aber die zentrale Säule ist das Schreiben und ist die Lyrik. Und ich bin also natürlich unglaublich, es ist eine Zuwendung im doppelten Wortsinn, es ist eine in der heutigen Zeit unglaublich aufbauende Unterstützung, also sowohl für mein kreatives Weitergehen als auch natürlich für mein finanzielles Weiterkönnen.
2: Mit 10.000 Euro dotiert hier, nicht wahr?
1: Mit 10.000 Euro dotiert, also das ist für mich ein Riesenbatzen Geld, das kann ich auch ganz ehrlich so sagen. Und ich freue mich besonders, dass es diesen Preis gibt und nach wie vor gibt, ja, und dass er der Lyrik verliehen wird, die ja, wie könnte ich das ausdrücken, also besonders dazu anregt, in rasanten Zeiten, die uns immer so ein bisschen dazu pushen, schnell irgendwie mit so einem verworteten Kommentar zu reagieren, mal vielleicht auch innezuhalten, nachzudenken. Also im besten Sinne kann Lyrik stutzig machen, würde ich sagen, das Mindset aufrühren, Fragen stellen und vielleicht eben auch die Sprache selbst befragen, präzise draufschauen, wie halten wir uns sprachlich zueinander, weil ich glaube, das ist schon das Rückgrat jeder Gesellschaft, wie wir miteinander kommunizieren.
2: Und was man ja eben auch gerade gehört haben, als Sie Ihr Gedicht gelesen haben, ganz wichtig ist das Innehalten, sind die Pausen zwischen den Worten, zwischen den Wörtern. Einfach mal still sein, die Sache auf sich wirken lassen und Prozesse anregen.

0: Ja.
1: Wann haben Sie, Karin Fellner, denn gemerkt, dass Sie Lyrikerin werden wollen oder könnten?
0: Ja, da bräuchte man jetzt so einen schönen Mythos, ne? Einen Herkunftsmythos der Lyrikerin.
1: Der erste Eintrag ins Poesiealbum meiner Freundin oder
0: genau,
1: so.
0: Genau. Also ich habe natürlich sehr früh schon angefangen, in so Klatten zu schreiben, ne? Also ein Buch zu schreiben, würde man vielleicht heute sagen. Ich würde sagen, als 12-Jährige habe ich mein erstes Gedicht verfasst über den Schnee und diesen Eindruck, dass Schnee alles zum, ja, so ein bisschen dämpft, ne? Also so diese akustische, aber auch sensuelle Eindruck. Ich habe dieses kleine, verschließbare damals noch, da mit so einem winzigen goldenen Schlüsselchen, verschließbare Tagebuch leider nicht mehr. Ich würde sonst in meinen Schreibseminaren auch gerne dieses erste Gedicht von mir vorstellen. Ja, aber es ist verloren und es ist sozusagen nur noch in meiner Erinnerung vorhanden. Genau, und dann hat sich das halt irgendwann rauskristallisiert. Ich bin nicht interessiert am Erzählen. Ich interessiere mich dafür als Leserin, aber nicht als Schreibende. Vielleicht auch, weil mir dieser längere Atem fehlt oder diese spezielle Zeitempfindung, die man vielleicht fürs Erzählen braucht. Ich interessiere mich für das, was wir auf kleinem Raum mit Sprache machen können, bewirken können. Genau.
1: Wobei man natürlich viel Zeit braucht, um Sprache zu verdichten, um ein Gedicht zu schreiben. Also auch wenn Sie jetzt keine langen Erzählungen schreiben, bedeutet ja ein 12-Zeiler zum Beispiel, dass Sie daran Tage oder vielleicht sogar länger dran gesessen haben, oder?
0: Genau, sehr richtig gesagt. Also die Idee, dass jemand im Dachkammerl schnell mal eben bei Mondschein so ein Gedicht aufs Papier fließen lässt und dann ist das fertig, ist halt eine Idee aus der Genieästhetik und der Romantik. Deswegen, also ist es aber auch schon länger bekannt und Sie wissen das ja auch. Also es ist eben nicht dieser erste Wurf, der dann stehen bleibt, sondern man feilt. Ich hole auch gerne dann so ausgehend von Wortmaterial, was ich auf dem Blatt schon habe oder dann im Computer bearbeite, mir nochmal Inspirationen, befrage einzelne Wörter, gehe in die Recherche, gehe in Grimms Wörterbuch, komme vom Hundertsten ins Tausendste, nehme Stimmen mit, die sich plötzlich mir anbieten und die fließen dann vielleicht wieder ins Gedicht ein. Also in dem Gedicht, was wir gerade gehört haben, ist es ja dieser kleine Mini-Parcours durch ein paar Sprachen, ja, anhand des Wortes, also dieser Worte, die mit LA anfangen, ja, late oder latte, ledge, milch, ja, es bedeutet natürlich in allen Sprachen etwas anderes, aber es hat diesen Anklang, der Klang, der das über die Sprachgrenzen verbindet. Und solche Dinge passieren dann, während man daran sitzt und arbeitet. Das ist eine schöne Arbeit, eine anstrengende Arbeit und irgendwann sagt dir das Gedicht, jetzt bin ich fertig. Ja. Und das kann aber auch Monate und im krassesten Fall vielleicht sogar Jahre dauern, bei mir Monate, würde ich sagen. Man lässt es halt auch immer wieder liegen.
2: Karin Fellner erhält heute Abend den mit 10.000 Euro dotierten Ophel-Lyrikpreis der Stadt Wiesbaden in Kooperation mit HR2 Kultur. Den Debütpreis hält Lara Rüther. Die Verleihung und die Lesung finden dann heute Abend um 19.30 Uhr im Literaturhaus Villa Clementine in Wiesbaden statt.

Gottlieb Wallisch mit The Turtles Reort von Frank Bridge. Friedrich Kuhlau erwarb sich durch seine revolutionären Kompositionen für Flöte den Ruf als Beethoven der Flöte, da er die technischen Möglichkeiten des Instruments ähnlich anspruchsvoll wie Beethoven beim Klavier erweiterte. Eines dieser Meisterwerke ist das zweite Flötenquintett in E-Dur aus Opus 51.

0: Das Avon Waffen Quintett mit dem Minuetto aus dem Flötenquintett in E-Dur Opus 51 Nummer 2 von Friedrich Kuhlau. In diesem Jahr feiern wir den 80. Geburtstag unseres Bundeslandes Hessen und blicken dafür auf hessische Errungenschaften und interessante Ideen in der Geschichte.
1: Für die einen ist es eine gescheiterte Zwangsehe, für andere immerhin ein Versuch, die Mitte von Hessen zu stärken. Vor 49 Jahren wurde aus Wetzlar, Gießen und 14 kleineren Gemeinden eine zusammenhängende Stadt namens Lahn. Nur warum eigentlich?
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1: Ganz unscheinbar steht sie da, eine Eiche am Dutenhofener See. An sonnigen Tagen wirft sie ihren Schatten bis aufs Wasser. Und dann in anderen Tagen ein Schatten auf die Vergangenheit. Im Jahr 1977 lag genau hier das Zentrum der damals fünftgrößten Stadt in Hessen mit mehr als 150.000 Einwohnern. Die meisten davon konnten mit der Stadt Lahn aber nichts anfangen.
3: Es waren alle so übers Knie gebrochen.
4: Nur schlechte, weite Wege von Gießen nach Wetzlar. Vor allen Dingen für alte Leute.
5: Was hat es uns gebracht? Gar nichts. Schulden nachher im Ganze.
1: Die Landesregierung, damals unter Führung der SPD, wollte die Mitte in Hessen stärken. Quasi als Bindeglied zwischen Kassel und Frankfurt. Die Gemeindereform war die politische Gelegenheit dafür. Problem nur, die Fusion hat bei den Menschen mehr Frust als Freude hinterlassen. Sie wehren sich mit Sprüchen wie, wenn ich Lahn sehe, kriege ich Zahnweh. Mit einer mehr als deutlichen Bürgerbefragung und eben auch mit Erfolg. Im Oktober 1978 verkündete der damalige hessische Ministerpräsident Holger Börner von der SPD.
6: Die Sozialdemokratische Partei hat ihre Bereitschaft erklärt, die Stadt Lahn wieder aufzulösen. Wetzlar soll wieder Wetzlar und Gießen soll wieder Gießen werden.
1: Im August 1979 wurde schließlich das Stadtexperiment Lahn wieder beendet. Seitdem gibt es in Mittelhessen keine Großstadt mehr. Dafür ist Hessen wieder um eine Geschichte reicher.

Die Polonaise aus dem Film 2046 von Shigeru Umebayashi. Die historische Verschwörung des römischen Politikers Catilina gegen die Republik bildet das dramatische Fundament für Antonio Salieris gleichnamige Oper. Salieri konzipierte das Werk als hochpolitische Tragödie für den Wiener Hof, die jedoch wegen der brisanten Thematik rund um Revolution und Staatssturz unmittelbar vor der geplanten Uraufführung der kaiserlichen Zensur zum Opfer fiel und jahrzehntelang unaufgeführt blieb. Das Mannheimer Mozartorchester mit der Ouvertüre.

Das Mannheimer Mozart-Orchester Ouvertüre zur Oper Catilina von Antonio Salieri. Müssen wir bald länger arbeiten, bevor wir in Rente können? Aktuell wird über die Rente mit 70 diskutiert. Ausgelöst wurde das Ganze durch einen Medienbericht, demnach hätte die Rentenkommission darüber nachgedacht. Sie soll eine Reform erarbeiten und wird ihre Beschlüsse Ende Juni vorlegen. So lange hält sich das Gremium selbst zurück, es sei noch nichts entschieden. Schon jetzt aber stellt sich die Frage, können Menschen in allen Berufen gleich lange arbeiten? Wie müssen sich Unternehmen und Gesellschaft verändern, damit Menschen länger arbeiten können? Wir wollen natürlich Ihre Meinung hören. Wären Sie bereit, bis 70 zu arbeiten? Wie kommen Sie mit der Rente zurecht? Wie stocken Sie Ihre Rente auf? Mailen Sie uns gerne unter hr2@hr.de oder rufen Sie an. Sie können Ihre Nachricht unter der Nummer 069 155 22 25 aufsprechen. Länger arbeiten, später in Rente. 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

Das Cecilia String Quartett mit dem vierten Satz aus Opus 54 von Antonin Dvořák. Der vierte Walzer natürlich. Sie hören H2 Kultur jetzt mit dem dritten Satz aus der Sinfonie in E-Dur Opus 18 Nummer 5 von Johann Christian Bach.

0: Die Capella Coloniensis mit dem dritten Satz aus der Sinfonie in E-Dur von Johann Christian Bach. Die Wiener Festwochen feiern ihr 75. Jubiläum und verwandeln die Stadt 5 Wochen lang in eine Bühne voller Mythen, Schönheit und Skandale. Im Fokus steht in diesem Jahr die Frage nach unserer Sehnsucht nach dem Göttlichen. Von alten Sagen über Wagners Parzival bis hin zu Allah, Jahwe oder völlig neuen Gottheiten. Luisa Gruber zieht zur Halbzeit der Festwochen eine erste Bilanz.
1: Die Produktionen sind voll, die Menschen interessieren sich total. Wir hatten auch ein paar kleine Debatten, das ist uns ja auch immer wichtig, ne?
2: Eine dieser kleinen Debatten gab es gleich zur Eröffnung der Festspiele. Das zentrale Thema in diesem Jahr ist die Auseinandersetzung mit alten und neuen Gottheiten und brachte einen Mann ins Programm, dessen gottähnliche Fähigkeiten sehr umstritten sind, den kroatischen Heiler Brazzo, auch bekannt als der Mann, dem viele einen heilenden Blick attestieren. Er kam am Eröffnungstag nach der amerikanischen Rocksängerin Patti Smith auf die Bühne, anmoderiert von Intendant Rau.
3: Lasst uns alle gemeinsam für 75 Sekunden schweigen. Zusammen mit dem Chor Brazzo, bitte kommt zu uns.
2: Brazzo verdient mit so etwas Geld. Auf seiner Webseite verkauft er für mehrere 100 € Kerzen mit angeblich heilender Wirkung. Sollte so jemand tatsächlich eine Plattform auf den Wiener Festwochen bekommen? Intendant Milo Rau findet schon.
1: Ja gut, also im säkularen Standpunkt heraus ist natürlich die ganze Religion Opium fürs Volk und ist Betrug und Geldmacherei. Und ich glaube, dass in einer heutigen Zeit solche Wunderfiguren, der Mann mit dem gebenden Blick, dass das natürlich auch reingehört.
2: Und noch jemand hätte, wenn es nach Rau geht, unbedingt bei den Festwochen auftreten müssen. Peter Thiel, der Mann, der die Diskussion der diesjährigen Festspiele dominierte. Thiel ist Mitgründer von PayPal und Palantir, eine zentrale Figur der neuen Rechten in den USA, und erzkonservativer Christ. Mit seinem Glauben macht er Politik.
1: Das ist ein Mann, der die Öffentlichkeit scheut, der zu diesen Themen, er hat plötzlich religiöse Begriffe, beginnt er zu verwenden. Er ist der Meinung, wir leben im Armageddon, also im Weltende, hat auch schon Pläne, was nachher dann kommen soll. Und da hätte ich schon gern dem eine Öffentlichkeit gegeben, das kritisch diskutiert.
2: Am Freitag vergangene Woche wurde nochmal eine öffentliche Diskussion einberufen, ob Peter Thiel auftreten soll oder nicht. Das Fazit? Rau lud Thiel wieder aus.
1: Wir gründen jedes Jahr eine Republic, letztes Jahr Republic of Love, dieses Jahr Republic of Gods. Und da haben wir uns tatsächlich gefragt, was sind die großen Erzählstränge, die großen Sinnzusammenhänge, die Mythen.
2: Fragt man den Intendanten, was bisher seine Highlights waren, nimmt er sein rotes Programmbuch in die Hand, nennt Theaterproduktionen wie Tanz der Idioten. Und auch die Choreografin Florentina Holzinger. Ihr Pfingstspiel war eine besondere Interpretation des letzten Abendmahls von Jesus. Eine mit riesigem Aufwand produzierte 8-stündige Hochleistungsshow an 2 Spielorten. Kindershow zog eine Frau mit 2 Karabinern, die in ihren blanken Rücken gebohrt wurden, einen schwarzen BMW in die Arena.
4: Ich entwickle eine kleine Skepsis gegenüber Spektakeln, aber erstmal bin ich ganz bewegt und berührt.
5: Es zeigte ja die Grausamkeit unserer Zeit und die Grausamkeit, wie mit Körpern umgegangen wird.
1: Das ist schon sehr, sehr, ja, in gewisser Zeit eine interessante Mischung aus Zärtlichkeit, Krassheit, Blasphemie, Gottessuche.
2: Rund 11.000 Tickets der Wiener Festwochen waren innerhalb kürzester Zeit ausverkauft.
0: Halbzeit bei den 75. Wiener Festwochen unter dem Motto Republic of Gods. Das Kulturfestival läuft noch bis zum 21. Juni für einige Veranstaltungen. Kommen auch aktuell noch Tickets in Frage, also gibt es noch zu kaufen.

Bernhard Schneemann und Paolo Giacometti mit dem mit Ekstase von Camille Saint-Saëns. Gleich die Nachrichten und in der kommenden Stunde spreche ich mit dem Autor Johann Reisser. Er beleuchtet in seinem Debütroman Pulver die düsteren Anfänge der deutschen Rüstungsindustrie. Die Geschichte um den Pulverbaron Max Duttenhof spannt einen beklemmenden Bogen von der Aufrüstungsspirale des Kaiserreiches bis in unsere unmittelbare Gegenwart. Wie passen Krieg, Marktwirtschaft und moderne Demokratie zusammen? Das frage ich Johann Reisser gleich um 10:50 in HR2 Kultur.

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2: 17 Uhr. Finanzminister sieht Luft nach oben bei Investitionen. EU plant Einreiseverbot für russische Soldaten. Deutsche Fußballnationalelf der Frauen trifft auf Slowenien. Das Wetter, Sonne und Wolken, meist trocken, bis 21 Grad. Mein Name ist Volker Kinkel. Finanzminister Klingbeil fordert von Bund, Ländern und Kommunen mehr Tempo bei der Umsetzung von Projekten, die über das Sondervermögen finanziert werden. Klingbeil hatte heute den ersten Bericht des Investitions- und Innovationsbeirats bekommen, den das Finanzministerium im Herbst eingesetzt hatte. Berlin-Korrespondentin Lissy Kaufmann.
3: Das unabhängige Expertengremium soll einen kritischen Blick werfen auf die schuldenfinanzierten zusätzlichen Ausgaben. Die Experten raten unter anderem, stärker in Forschung und Entwicklung zu investieren. Das sei für ein rohstoffarmes Land wie Deutschland wichtig, um resilient zu bleiben und wirtschaftlich wettbewerbsfähig. Außerdem empfiehlt der Beirat, den Kommunen mehr Geld zu geben. Sie seien schließlich verantwortlich für einen großen Teil der Investitionen, betont der Vorsitzende des Beirats, der Unternehmer Harald Christ.
2: Die EU-Kommission hat ein weiteres Sanktionspaket gegen Russland angekündigt. Es soll auch umfassende Visasperren für russische Soldaten enthalten. Aus Brüssel, ARD-Korrespondentin Katrin Schmidt.
4: Die Kommission wolle jetzt die Einreise in die EU verbieten, der seit Kriegsbeginn in den russischen Streitkräften gedient hat, so Kommissionspräsidentin von der Leyen. Europa solle für jeden verschlossen bleiben, der an der Invasion der Ukraine beteiligt ist. Das inzwischen 21. Paket soll zudem weitere Sanktionen gegen den Finanz- und Energiesektor enthalten, sowie erstmals auch gegen Fischereiunternehmen mittels Einfuhrbeschränkungen. Nach dem heutigen Kommissionsvorschlag soll ein Teil des 21. Sanktionspakets bereits am kommenden Montag bei einem EU Außenministertreffen beschlossen werden.
2: Apples neue künstliche Intelligenzfunktion sorgt für Streit zwischen dem Hersteller und der EU. Apple hatte gestern seinen neuen Sprachassistenten vorgestellt, aber gesagt, dass er in Europa nicht auf Mobilgeräten eingeführt werde, wegen der EU-Digitalgesetze. Dem widersprach die Europäische Kommission. Nichts verbiete Apple, hier neue Produkte einzuführen. Apple müsse aber auch andere KI-Assistenten zulassen. Das habe der Hersteller gewusst, aber nicht umgesetzt. In welcher hessischen Stadt sind Menschen am besten vor Sommerhitze geschützt? Die Deutsche Umwelthilfe hat alle verglichen, zum Beispiel was die Menge an Beton, Asphalt, Bäumen und Grünflächen betrifft oder wie heiß es dort wird und wie viele Menschen dort leben. Danach ging die rote Karte an Rüsselsheim, Gießen und Hanau. Sie haben in fast allen Kategorien schlecht abgeschnitten. Die anderen Städte fielen in die mittlere Kategorie. Zum Abschluss der WM-Qualifikation.

0: Qualifikation spielt die deutsche Fußballnationalelf der Frauen in einer Stunde auswärts in Slowenien. Das Ticket für die WM nächstes Jahr in Brasilien haben die DFB-Frauen schon sicher. Trotzdem laufen sie im Stadion in Ljubljana mit einem klaren Ziel auf. ARD-Sportreporter Christopher Klein.
1: Im sechsten Duell gegen Slowenien soll der sechste Sieg her. Am besten wie in allen anderen Partien bisher auch ohne Gegentor. Beim Abschlusstraining waren fast alle dabei. Einzig Innenverteidigerin Rebecca Knaack wurde geschont. Sie wird wohl nicht auflaufen. Als Alternativen stehen unter anderem Camilla Küver und Sophia Klein-Herne zur Verfügung. Für beide Teams, auch für die Sloweninnen, ist es das erste Spiel in dem mit 16.000 Plätzen größten Stadion des Landes.
0: Das waren die Nachrichten. Das Wetter? Im Norden kann es den einen oder anderen Schauer geben, ansonsten ist es eher trocken bei 16 bis 21 Grad. In der Nacht ist es dann überall meist trocken bei 10 bis 6 Grad. Morgen ist es sonnig, teils bewölkt, am Vormittag noch weitgehend trocken, später kommen dann Schauer und Gewitter dazu bei nur noch 14 bis 19 Grad. Und die weiteren Aussichten? Am Donnerstag Sonne, Wolken, selten Schauer, 14 bis 20 Grad. Am Freitag viele Wolken, etwas Sonne und ein paar Schauer, 16 bis 22 Grad. Die Zeit gleich 17.04 Uhr.
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3: Mit Nicole Abraham und dem Allegretto aus dem Gassenhauer Trio von Ludwig van Beethoven.

Kilian Herold, Peter Philipp und Hans-Jakob Stemmler mit dem dritten Satz aus dem Gassenhauer Trio von Ludwig van Beethoven. Édouard Lalot sollte die Familientradition der Offiziere fortsetzen. Doch stattdessen übte er wie ein Verrückter Geige. Mit 16 dreht ihm die Familie den Geldhahn zu und Lalot muss sich selbst durchschlagen. Er wird Musiker, aber seine Kompositionen gelten als zu dunkel, zu fortschrittlich. Erst später in seinem Leben stellt sich der Erfolg ein. Das Orchestre Symphonique de Montréal mit Gitter, Opus 28. An der Geige Chantal Jouyet.

0: Wie passen Krieg, Marktwirtschaft und moderne Demokratie zusammen? Diese hochaktuelle Frage steht im Zentrum des Romandebüts von Johann Reisser. In Pulver widmet sich der Autor und Literaturwissenschaftler einer nahezu vergessenen, aber historisch extrem wirkmächtigen Figur, Max Duttenhofer, dem Erfinder des raucharmen Schießpulvers und einem der mächtigsten Rüstungsindustriellen des Deutschen Kaiserreichs. Ein Buch, das einen weiten Bogen vom ausgehenden 19. Jahrhundert bis in unsere unmittelbare, von neuen Aufrüstungsdebatten geprägte Gegenwart spannt. Heute Abend stellt der Autor sein Werk in der Frankfurter Romanfabrik vor. Hallo Herr Reisser, schön, dass Sie vorab Zeit für uns haben.
1: Ja, hallo, guten Tag. Danke für die Einladung.
0: Herr Reisser, Max Duttenhofer war im Kaiserreich ein mächtiger Strippenzieher, der Deals mit Bismarck und Krupp einfädelte. Heute ist er fast vergessen. Wie sind Sie auf diese rätselhafte Figur gestoßen und was hat Sie so fasziniert?
1: Ja, ich war vor einigen Jahren in Rottweil. Das ist so eine kleine Stadt zwischen Stuttgart und Bodensee, ungefähr auf der Mitte der Strecke war ich Stadtschreiber. Und ich war erstmal wegen ganz anderen Dingen da, wollte einen anderen Roman schreiben, der einen friedlicheren Stoff gehabt hätte, bin dann aber bald auf diese Pulverfabrik gestoßen. Also das ist ein sehr faszinierendes Gelände, was dieser schönen mittelalterlichen Innenstadt von Rottweil im der Tal, ja, Biegung quasi liegt und heute noch so ein ruinenromantisches Flair ausströmt. Aber in Zeiten des Ersten Weltkriegs zum Beispiel sind da 80% der deutschen Infanteriemunition hergekommen aus dieser Fabrik. Und das war eben das Zentrum eines großen Rüstungsnetzwerks. Das habe ich dann nach und nach bemerkt. Habe da viel recherchiert dazu, war fasziniert von dieser Fabrik, von der Reibung zwischen diesem schönen mittelalterlichen Kern und den, ja, auch der schönen Umgebung und eben dieser Rüstungsgeschichte, die eben nicht nur, ja, historisch ist, sondern auch bis in die Gegenwart hineinreicht. Dann auch bemerkt, es gibt immer noch viel Rüstung in der Gegend und das hat mich sehr fasziniert und dem bin ich dann sehr intensiv nachgegangen.
0: Duttenhofer wächst als Apothekersohn eben in Rottweil auf und übernimmt dann später die lokale Pulvermühle, um daraus einen Weltkonzern zu machen. Wie viel historische Detailrecherche in alten Waffenfabriken steckt genau in diesem Buch und wo fängt die Fiktion an?
1: Ich habe schon viel recherchiert, ich habe viel Zeit in Archiven, in Museen verbracht, habe aber auch sehr viel mit Personen gesprochen, mit Menschen vor Ort. Ich habe auch mit einem Urenkel von diesem Max Duttenhofer gesprochen, um Eindrücke zu sammeln. Mir war es auch vor allem wichtig, sehr viel, ja, sinnliche Eindrücke zu sammeln, auch mitzubekommen, wie die Menschen vor Ort das alles wahrnehmen. Und ja, es ist viel Historie,

0: auch drin aus diesen Archiven. Ich habe versucht, sie schon akkurat historischen Hergänge darzustellen, aber ich habe kein Geschichtsbuch geschrieben, sondern mir ging es vor allem auch darum, diese Figuren sinnlich zu machen, das Ganze erlebbar zu machen. Wie hat sich's angefühlt, irgendwie aus der Position der, ja, dieser Managerklasse quasi damals, der Politiker, aber auch der Position der armen Menschen, der Gegner von diesen ganzen Rüstungsgeschäften, der ganzen Industrialisierung und gerade bei der letzteren, bei diesen ärmeren Personengruppen, da hat man wenig Material gefunden. Da musste ich auch irgendwie dann selbst viel erfinden. Auch bei den anderen Sachen geht man natürlich dann auch so ran und versucht dann dieses psychologische Kostüm zu stricken und das möglichst überzeugend darzustellen. Und man darf den Quellen auch immer nicht zu viel trauen, also besonders wenn sie sehr lobhudelnd sind.
1: Was war Max Duttenhofer für ein Typ? Also was haben Sie da rausgefunden?
0: Also ich habe kaum von ihm selbst Aufzeichnungen gefunden. Bildmaterialien gibt es von ihm, so einige Fotos. Und bei diesen Fotos fand ich sehr faszinierend, dass er da immer wieder anders aussieht. Manchmal wirkt er relativ streng, bestimmend, willensstark. Dann wirkt er jovial, lustig, manchmal auch erschöpft. Also er ist wirklich, manchmal erkennt man ihn kaum auf diesen Fotos wieder, weil er immer wieder so anders aussieht. Er ist wirklich so eine Art Gestaltwandler des modernen, ja, oder des anfänglichen Wirtschaftsliberalismus. Eine sehr widersprüchliche, faszinierende, sehr schillernde Figur, der sehr viel an sich gezogen hat, der ganz vielen Vorsitzenden drin war von Gesellschaften, der auch erotisch sehr umtriebig war, der überall so seine Fingerspuren hinterlassen hat und ja, also eine wirklich sehr schillernde Figur.
1: Ihr Buch wird in den Kritiken als vielstimmiger Familienroman gelobt. Welche weiteren Figuren brauchten Sie neben Duttenhofer, um seiner Geschichte den nötigen sozialen und auch menschlichen Kontakt zu geben?
0: Ja, mir war es tatsächlich wichtig, das recht vielschichtig darzustellen. Ich würde es auch sagen, dass es weniger ein Buch ist, das wirklich so sehr um diesen Duttenhofer nur kreist. Er stirbt am Ende des 7. Kapitels auch schon. Es sind insgesamt 12 Kapitel. Also es geht noch viel weiter auch. Und es wird in jedem von diesen 12 Kapiteln immer wieder aus einer anderen Perspektive erzählt, weil es mir wichtig war, die verschiedenen, ja, Sichtweisen darzustellen. Und dann kommen eben auch verschiedene Familienmitglieder. Die Ehefrau, der Sohn, aber auch ein unehelicher Sohn und dann eine uneheliche, ja, Familienlinie kommt da auch vor. Es kommen aber auch Handwerker vor, ein Revolutionär, ein Fotograf, Künstler, die den darstellen. Also wir waren schon wichtig, das aus verschiedenen Perspektiven immer wieder zu zeigen und auch dieses soziale Gefüge, was sich um ihn herum entwickelt hat und damit auch zu zeigen, wie sich so eine Gesellschaft verändert hat, was das für Zahnrädchen am Mitwirken waren.
1: Ein ganz wichtiger Punkt ist auch die uneheliche Enkelin. Sie haben gerade von der unehelichen Linie gesprochen, Rosa, die im Ersten Weltkrieg als Arbeiterin in der Pulverfabrik schuftet und die dann auch zur Kämpferin gegen den Militarismus wird. Was ihnen wichtig, jetzt ein bisschen scharf formuliert, dieser patriarchalen Rüstungswelt eine radikale weibliche Perspektive entgegenzustellen?
0: Es war mir auf jeden Fall wichtig, auch weibliche Figuren reinzunehmen in das Buch, weil das, was ich in den Archiven gefunden habe an Materialien, da werden fast nur beleuchtet, ganz, ganz wenige hochgestellte Frauen, irgendwie vielleicht irgendwelche Adligen, aber die tauchen eben nicht in den Rüstungsfabriken oder in diesem Wirtschaftskontext der damaligen Zeit auf. Mir war es dann schon wichtig, ja, Frauen reinzunehmen. Und gerade auch der Erste Weltkrieg war ja eine interessante Zeit, weil Frauen dann in Wirtschaftskontexten viel wichtiger wurden. Die Männer kamen an die Front, die Frauen mussten die Arbeit übernehmen und das war auch eine emanzipatorisch wichtige Sache dann irgendwie, aber und es hat sich da viel in Bewegung gesetzt, auch in die, was dann auch darüber hinaus weitergewirkt hat. Und das war mir schon auch wichtig, diesen Umbruch damit reinzunehmen und dann zu zeigen, ja, wie die weibliche Position gerade in diesen sehr schwierigen Zeiten sich so entwickelt hat.
1: Duttenhofers raucharmes Schießpulver revolutionierte ja die Kriegsführung und entfesselte eine globale Aufrüstungsspirale. Inwiefern hat die intensive Beschäftigung mit dieser Zerstörungsdynamik Ihren eigenen Blick auf unsere heutige Gegenwart verändert?
0: Ja, also hat auf jeden Fall mein Blick wurde da schon stark durch verändert. Das Interessante oder auch etwas Unheimliche dabei war, dass als ich angefangen habe, mit diesem Stoff mich zu beschäftigen, das war noch die Zeit, als dann dem 100-jährigen Jubiläum des Ersten Weltkriegs gedacht wurde. Da war das erstmal eine historische Perspektive. Ich fand schon spannend, dass es in die Gegenwart reinreicht, dass irgendwie einzelne Akteure in der Region wie Heckler und Koch auch heute noch, ja, Rüstung produzieren. Heckler und Koch kommt von Mauser her. Mauser war wiederum mit Duttenhofer verbandelt oder geleitet auch von Duttenhofer. Aber je mehr ich daran gearbeitet habe, länger die Arbeit sich hingezogen hat, desto näher ist eben dann auch die ganzen Debatten auch gekommen. Der Krieg ist immer näher gerückt, die globalen Konflikte wurden größer, die Aufrüstung wurde auch wieder größer. Und ja, zu sehen, dass auch so Dinge aus der Vergangenheit, von denen wir dachten, dass sie längst schon weg wären, dass sie uns eigentlich nicht mehr beschäftigen müssten, auch so neue Nationalismen, auch so faschistische Tendenzen, diese Sachen sind immer näher gekommen. Und das fand ich schon auch unheimlich zu sehen, ja,

0: was da alles wieder zurückkommen kann und wie eine Gesellschaft sich auch verändern kann unter bestimmten Rahmenbedingungen.
1: Also haben wir gar nichts gelernt.
0: Manche, ja, gewisse Sachen haben wir vielleicht schon gelernt, aber es ist auch immer wieder schockierend, wie viele Fehler man dann doch auch wieder macht, wie ähnliche auch wieder bedient werden, wie wenig auch die Politik dagegen steuert, wenn man sieht, es hat sich ähnliche Entwicklungen gegeben, dass man trotzdem irgendwie dann ja auch sehr blind in Sachen reinläuft, dass man auch eine gewisse, ja, ich finde es schon auch eine gewisse Rüstungsspirale auf jeden Fall problematisch, die man damals auch so gesehen hat. Und das sind alles Technologien, die damals entwickelt wurden, von denen man noch gar nicht wusste, wie sie dann im Krieg zum Einsatz kommen. Der Erste Weltkrieg war ein riesengroßer Schock für ganz viele Menschen. Das war der erste industrielle Massenkrieg, der erste Krieg mit diesen großen Marinen, auf die man gar nicht eingestellt war. Und ich denke, ein ähnliches Szenario hätten wir wohl auch heute, wenn so ein großer Krieg losbrechen würde, dass da Waffen und Technologien zum Einsatz kommen, mit denen wir nicht so rechnen würden.
1: Heute Abend lesen Sie in der Frankfurter Romanfabrik und das in einer ganz besonderen Konstellation. Sie treten dort gemeinsam mit dem Trio Echo auf, einem Ensemble für neue Musik. Wie übersetzen moderne Klänge und Instrumente wie Saxophon und Akkordeon den beißenden Geruch Ihres historischen Pulverromans?
0: Darauf bin ich selbst auch gespannt, wie das genau sein wird. Zum Beispiel werden wir heute Nachmittag noch ein bisschen proben, aber ich finde es eine recht reizvolle Konstellation, in dem der Erste Weltkrieg, auf den mein ja, Roman auf gewisse Weise auch zuläuft oder deren Höhepunkt des Romans bedeutet, auch eine Zeit war, in dem klangliche Experimente wichtig wurden und avantgardistische Ausdrucksweisen und man auch da sich von den klassischen schönen Klängen wegbewegt hat, um ja diese Härten des Kriegers, die Härten der damals erlebten Realität darzustellen. Und von dem her denke ich, dass es eigentlich schon ganz gut passen kann, auch mit so nicht so harmonischen, experimentellen Klängen, ja, die mit dem Roman zu verbinden.
1: Wie stolz sind Sie auf den fertigen Debütroman?
0: Ja, doch.
1: Er ist ja auch nicht
0: ja,
1: gerade, es
0: ja.
1: hat nicht wenig Seiten, muss ich
0: Ja,
1: sagen.
0: ja, ja, ja. Hat
1: Ja.
0: erstmal noch mehr Umfang, aber
1: Ja.
0: auch noch mal ein Stück gekürzt. Aber ja, doch, ich bin schon recht stolz darauf, den fertig bekommen zu haben. Es war ein großes Stück Arbeit und ja, ich denke, er ist doch ganz gut geraten. Das ist schon eine sehr schöne Sache und ich freue mich natürlich auch, dass ich ihn jetzt an verschiedenen Orten vorstellen kann und dass er da wahrgenommen wird.
1: Wenn die Leserinnen und Leser die letzte Seite von Pulver zuschlagen, welches Gefühl oder welche Erkenntnis über die Verbindung der Menschheit soll am Ende am stärksten im Kopf hängen bleiben?
0: Ja, ich hoffe, dass es so einige Dinge sind, die hängen bleiben. Diese Art und Weise, wie so eine friedliche, beschauliche, biedermeierliche Welt irgendwie umschlagen kann in eben eine Gesellschaft, in der Nationalismus, Gewalt, Krieg sehr stark eine Rolle spielt. Ich hoffe mal, dass das die LeserInnen beschäftigen wird, aber auch irgendwie, ja, wie so Figuren in der Vergangenheit immer wieder auftauchen und wie sich dann, ja, wie sich dann so Vergangenheitsmuster, bestimmte Bilder der Vergangenheit mit neuen Technologien verbinden können, wie das nebeneinander und miteinander funktioniert, welche Dinge da so auftreten können, was auch welche persönliche Begehrlichkeiten zu problematischen Tendenzen, Entwicklungen führen können. Ich hoffe mal, dass da so einige Gedanken in den Leserinnen dann auftreten werden und sie noch lange beschäftigen.
1: Vielen Dank, Johann Reißer, für das Gespräch.
0: Danke.
1: Der Roman Pulver ist in der Frankfurter Verlagsanstalt erschienen. Und wer den Autor live und im Zusammenspiel mit neuer Musik erleben möchte, die Lesung findet heute um 19:30 Uhr in der Romanfabrik in Frankfurt statt.

0: Das Scottish Ensemble mit der Solistin Alison Borson an der Trompete unter der Leitung von Jonathan Morton und dem zweiten Konzert in B-Dur aus Opus 7 von Tommaso Albinoni. Unser Gast im Doppelkopf ist heute Miriam Davud-Wandi. Ihre ganze Kindheit und Jugend hindurch hat sie der Satz, das können wir uns nicht leisten, begleitet. Als Tochter einer rumänischen Mutter und eines iranischen Vaters hat sie von klein auf erfahren, was Armut in einem reichen Land bedeutet. Die Enge der Sozialwohnung im Brennpunktviertel einer süddeutschen Kleinstadt, das Fremdsein und die Scham, nicht richtig dazuzugehören, haben ihr Leben nachhaltig geprägt.
1: Im Vergleich zu allen anderen hatten wir nichts. Also auf einmal sind wir in den Westen und hatten diese breite kapitalistische Klatsche von es gibt alles. Also es gibt alles von, vielleicht unter uns war noch so, also gerade was Wohnform angeht, waren vielleicht noch Asylbewerberheime und dann kamen schon die Sozialbauten, in denen wir gelebt haben. Dann gab es normale Wohnungen, Reihenhäuser, große Häuser, Villen. Es gab wirklich alles. Und da in diesem Vergleich zu merken, wir sind da eher unten im Spektrum, das hat schon geschmerzt. Und dieses Aufstiegsversprechen, was auch Mentor uns gegeben hat als Überzeugung, kommt auch zu uns. Sei nicht mehr alleinerziehend, zieh nach. Wir werden uns hier gemeinsam ein gutes Leben aufbauen. Dass das nicht in Erfüllung gegangen ist, ist, glaube ich, auch ziemlich schambehaftet, auch eben für ihn. Auch ein Thema in unserer Familie. Er ist auch direkt nach unserem Umzug an Krebs erkrankt. Und ich glaube, das kollidiert sehr stark mit diesem Aufstiegsgedanken und diesem, jeder ist eines Glückes Schmied. In Deutschland kann man es schaffen. Hier wird es einem so leicht gemacht. Da gibt man sich schon selber die Schuld, obwohl das System eigentlich eher dann Menschen wie uns vielleicht auch im Stich gelassen hat.
0: Der Druck, mehr leisten zu müssen als andere, um sich eine Bildungschance zu verdienen und dennoch immer wieder an Grenzen zu stoßen, haben Miriam Davud-Wandi als junge Frau in eine Depression getrieben. Heute erzählt sie ihre Geschichte in einem Buch, das helfen soll, ein besseres Verständnis dafür zu entwickeln, wie es sich anfühlt, arm zu sein. Im Doppelkopf nach den Nachrichten um 23 Uhr erzählt sie das auch und in ARD Sounds.

0: Anatol Ugorski mit dem vierten Satz aus der ersten Klaviersonate von Karl Maria von Weber. Gestern Abend wurde in der Hamburger Elbphilharmonie das beste Sachbuch des Jahres ausgezeichnet. Der Deutsche Sachbuchpreis gilt als wichtigster Gradmesser für die Themen, die unsere Gesellschaft aktuell bewegen. 8 nominierte Autorinnen und Autoren hatten sich Hoffnung auf die begehrte Trophäe gemacht, darunter bekannte Namen ebenso wie Newcomer. Wer das Rennen gemacht hat und welche Debatten das Buch anstößt, weiß Jens Büchsenmann.
1: Über 130 deutsche Buchbuchverlage hatten Sachbuchtitel eingereicht, von denen die Jury 8 aus fast 240 ausgewählt und für die Endrunde nominiert hat. Bücher mit so unterschiedlichen Themen wie künstliche Intelligenz, Weltpolitik oder Grundrechte, aber auch ein neuer Blick auf den Dichter Thomas Mann oder die aufwühlenden Erinnerungen der Ina Scherbakowa, Gründerin der inzwischen verbotenen Menschenrechtsorganisation Memorial.
2: Solange Putin an der Macht ist, sehe ich keine Möglichkeit zur wirklichen Wende. Es wird dauern, aber ich kann die Hoffnung nicht aufgeben.
1: Von der Leinwand sprechen die Nominierten in kurzen Videos zum Publikum, wie Ronen Steinke über sein Buch Meinungsfreiheit, wie Polizei und Justiz unser Grundrecht einschränken.
3: Nichts wird davon besser, wenn die Leute nicht miteinander reden. Die Idee von Meinungsfreiheit ist nicht, dass die Netten und Klugen miteinander reden, sondern die Idee ist, dass alle miteinander reden.
1: Oder der nominierte Tillmann Lahme, der ein Foto in die Kamera hält und den Dichter, über den scheinbar alles bekannt ist, doch noch einmal anders sieht und deutet.
4: Hier haben wir Thomas Mann auf dem Klassenbild in der 8. Klasse. Auch mit drauf die erste große Liebe von Thomas Mann, Armin Martens, ein kleiner blonder Junge hier hinten rechts im Bild.
1: Das Thema aber, das in fast allen Reden und Gesprächen anklang in der Elbphilharmonie, ist KI, die künstliche Intelligenz, der sich Autor Roberto Simanowski in seinem Buch Sprachmaschinen philosophisch und sehr unterhaltsam nähert.
5: Ich wollte argumentieren, dass man aufpassen muss, wie weit man das Denken an die KI auslagert. Und ich wollte das Buch so schreiben, dass man bei der Lektüre auch Lust am Denken hat, dass wir uns diesen Spaß nicht von der KI aus der Hand nehmen lassen.
1: Spaß am Denken bieten alle 8 der nominierten auf- und anregenden Sachbücher dieses Jahrgangs. Aber als es dann endlich zur Preisverleihung kam, waren doch viel überrascht.
6: Den Deutschen Sachbuchpreis 2026 verleiht die Stiftung Buchkultur und Leseförderung des Börsenvereins des Deutschen Buchhandels an Konstantin Richter, 300 Männer.
7: Eigentlich ist der Weg das Ziel. Das hatte ich irgendwann mal gelernt, dass es eigentlich immer das Schönste ist, dass die Belohnung, auf die man immer wartet, dass die gar nicht so toll ist wie der Prozess an sich. Naja, ich bin überglücklich über diesen Preis und will jetzt auch wirklich gar nichts mehr.
1: Gewinner Konstantin Richter war 20 Jahre lang schwanger gegangen mit einem Zitat von Walter Rathenau, dass nämlich 300 Männer über das Schicksal des Kontinents bestimmen. Zu diesen gehörten Bankiers, Lobbyisten und Industrievorstände, ausschließlich Männer. Auch viele Deutsche, wie die Konzernchefs von Siemens, Krupp und der Allianz.
7: Im Hinterkopf hatte ich das ganz früh, Ende der 90er, weil ich damals noch jung als Reporter für das Wall Street Journal gearbeitet habe. Und da bin ich viel in Deutschland gewesen und habe mit diesen Managern,

0: Die Deutschland AG, dieses Netzwerk von Männern, Repräsentierten zu tun gehabt. Und da dachte ich, das ist eigentlich eine Kultur, die möchte ich einmal beschreiben.
1: Sagt Konstantin Richter, der den Deutschen Sachbuchpreis für sein Buch 300 Männer erhalten hat. Das Buch erzählt die Geschichte deutscher Großunternehmer und ihrer engen Verflechtungen. Erschienen im Surkamp-Kamp-Verlag.

Das London Symphony Orchestra mit der Danse grecque aus Le Tribut des Amours von Charles Gounod. Ein energiegeladenes Allegro con Brio beschließt das dreisätzige Trio Opus 74 des deutschen Komponisten Karl Göpfert. Dieser Schlusssatz fordert von den Bläsern absolute Atemkontrolle und punktgenaue Artikulation bei den schnellen tänzerischen Passagen. Wir hören das Ensemble Dix.

0: Das Ensemble Dix mit dem Finale aus dem Trio Opus 74 von Karl Göpfert. Trübes, brackiges Wasser, der Lichtstrahl einer Tauchlampe und ein versunkenes Segelschiff. So sieht das Video aus, das polnische Taucher vor rund 2 Jahren bei einem Tauchgang in der Ostsee gemacht haben. Und dabei haben sie einen spektakulären Fund gemacht. Auf dem versunkenen Schiff waren nämlich über 100 Flaschen Champagner, historische Tonkrüge, gefüllt mit Selterswasser. Jetzt sind 4 Flaschen aus diesem Fund nach Hause zurückgekehrt, und zwar ins Selterswassermuseum nach Niederselters im Kreis Limburg-Weilburg. Da sind sie vor rund 170 Jahren abgefüllt worden. Benjamin Müller hat sich die Flaschen mal angeschaut.
1: Da sind sie also, 4 schwere Tonflaschen aus dem versunkenen Segelschiff in der Ostsee. Natürlich gesäubert und nicht mehr voll mit Algen und Schlamm. Sie sind in der typischen braun-roten Tonfarbe und in etwa so groß wie eine heutige Wasserflasche. Auf den Flaschen sind Siegel zu sehen. Wie die aussehen, beschreibt Museumsführerin Julia Westendorf.
2: Genau, es ist einmal ein rundes Siegel, da steht Selters drin und unten drunter steht in der Schrift Herzogtum Nassau. Hinten kann man auch noch herausfinden, wo sie herkamen, also aus dem Kannebeckerland, aus dem Westerwald. Hier ist ein W für Wildscheid und hier unten ist zum Beispiel die Nummer 124. Das heißt, der 124. Krugbäcker dort hat diesen Krug hergestellt.
1: Die Krüge sind rund 170 Jahre alt und durch Siegel lässt sich ihre Herkunft sehr genau zuordnen. Damals um 1850 rum wurde in Niederselters noch das Original Selterswasser gefüllt und war absoluter Marktführer. Die Krüge, die in der Ostsee gefunden worden sind, sind noch fest verschlossen. Das heißt, drin ist das Original Selterswasser.
2: Genau, und man sagt auch, das Wasser ist sogar noch trinkbar. Also es kam ein Korken rein, dann wurde es mit einem Stoffchen umschlossen, mit Garn umwickelt und dann wurde es in Wachs oder Pech getaucht. Und man sieht hier oben drauf, das Wachssiegel ist auch noch intakt.
1: Bei einem anderen Fund von Tonkrügen aus der Nordsee hatte ein Chemiker festgestellt, dass das Wasser noch trinkbar ist. Der langjährige Museumsführer und ehemalige Bürgermeister von Selters, Norbert Zabel, hat es damals sogar probiert.
3: Es wäre aber nicht unbedingt ein Wasser, was heute in der Gastronomie anbieten würde. Aber es ist genießbar. Es war sehr salzig. Das kann ich also in diese Richtung nur sagen.
1: Das Mineralwasser von damals hatte einen ganz anderen Geschmack als das Wasser von heute. Außerdem war natürliche Kohlensäure drin, die das Wasser nochmal zusätzlich konserviert hat. Übrigens ist der Brunnen, aus dem die alten Tonkrüge befüllt wurden, auch heute noch aktiv, auch wenn sein Wasser nicht mehr abgefüllt wird, erklärt Julia Westendorf.
2: Also die Leute, die das erste Mal trinken, die finden es sehr gewöhnungsbedürftig. Das Wasser ist 4 Grad kalt, also es ist wirklich sehr erfrischend. Und hat natürlich den Eisenanteil, der da nicht rausgefiltert ist. Was schmeckt so gewöhnungsbedürftig? Eisen schmeckt so ein bisschen nach Blut. Ist natürlich sehr mineralisch, also sehr salzig. Und durch die natürliche Kohlensäure natürlich sauer.
1: Im Selterswassermuseum ist noch die Originalabfüllanlage von früher zu sehen. Und es gibt den sogenannten Haustrunk. Hier können sich die Besucherinnen und Besucher bald wieder vom Originalbrunnen das Ur-Selterswasser abzapfen und probieren. Die Anlage war zwar in den letzten 2 Jahren kaputt, soll bald aber wieder laufen. Die Krüge aus der Ostsee sind jetzt also zurück zu Hause und ihre verrückte Reise hätten sie sich bei ihrer Abfüllung damals bestimmt nicht träumen lassen.
0: Vor allem, dass sie so lange auf Grund gelegen haben. Die alten Selterswasserkrüge aus der Ostsee sind zurück im Selterswassermuseum in Niederselters. Das hat übrigens immer samstags von 9 bis 11 Uhr geöffnet und es gibt Führungen. Und bald kann man eben auch wieder vom Originalbrunnenwasser probieren.

Das Scotto Kopenhagen mit dem zweiten Satz aus der vierten Symphonie in G-Dur von Johann Ernst Hartmann. In H2 Kultur folgt nach den Nachrichten der Tag. Heute geht es um den Darm. Mein Name ist Nicole Abraham. Ich wünsche Ihnen einen schönen Abend mit H2 Kultur.

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2: 18 Uhr. Deutschland erstmals seit 2023 Nettoexporteur von Strom. UN-Bericht zur Siedlergewalt gegen Palästinenser im Westjordanland. Hessen nimmt Abschied vom früheren Landtagspräsidenten Kartmann. Das Wetter in der Nacht 10 bis 6 Grad, morgen wechselhaft 14 bis 19 Grad. Mein Name ist Volker Kinkel. In Deutschland ist in den ersten drei Monaten des Jahres zum ersten Mal seit Ende 2023 wieder mehr Strom ins Ausland geliefert, als von dort eingekauft worden. Laut Statistischem Bundesamt wurden 126 Milliarden Kilowattstunden Strom erzeugt und eingespeist, 6% mehr als im ersten Quartal 2025. HR-Reporter Lars Hofmann.
3: Strom aus erneuerbaren Quellen wie Wind und Sonne hat um fast 14% zugelegt. Die Erzeugung von Strom aus Kohle oder Gas ist dagegen um fast 2% zurückgegangen. Damit wurde von Januar bis März wieder über die Hälfte des gesamten Stroms in Deutschland aus erneuerbaren Quellen erzeugt. Wichtigste Quelle? Windkraft. Nach Berechnungen der Statistiker stiegen die Stromexporte deutlich an. Gleichzeitig wurde weniger Strom etwa aus Dänemark, Frankreich, den Niederlanden oder Norwegen importiert.
2: Die EU-Kommission verlangt vom Messenger-Dienst WhatsApp, auch andere KI-Anbieter kostenlos zuzulassen. Sie verpflichtet den US-Konzern Meta, die Gebühr dafür innerhalb von 5 Werktagen abzuschaffen. Sonst werde ein Bußgeld verhängt. Zur Begründung heißt es, Meta müsse konkurrierenden Anbietern von künstlicher Intelligenz die gleichen Chancen einräumen wie dem eigenen Chat. Auch Apples neue künstliche Intelligenzfunktion sorgt für Streit zwischen dem Hersteller und der EU. Apple hatte gestern seinen neuen Sprachassistenten vorgestellt, aber gesagt, dass er in Europa nicht auf Mobilgeräten eingeführt werde, wegen der EU-Digitalgesetze. Dem widersprach die Europäische Kommission. Nichts verbiete Apple, neue Produkte einzuführen. Apple müsse aber auch anderen KI-Assistenten zulassen. Das habe der Hersteller gewusst, aber nicht umgesetzt. Der israelische Staat ist mitverantwortlich dafür, dass Palästinenser angegriffen werden, weil er radikale Siedler unterstützt und nicht gegen deren Gewalt vorgeht. Zu diesem Ergebnis kommt eine Untersuchung der Vereinten Nationen. In dem Bericht heißt es, gewalttätige Siedler im Westjordanland setzten die Politik Israels um. Weil sie oft von israelischen Soldaten begleitet würden, gäbe es faktisch auch keine Unterscheidung mehr. Finanzminister Klingbeil hat mehr Tempo gefordert bei Projekten in Infrastruktur und Klimaneutralität, die über das Sondervermögen finanziert werden. Er kündigte an, stärkere Anreize zu setzen. So soll es einen Bonus geben, wenn Geld schnell und sinnvoll investiert wird. Ist das Gegenteil der Fall, sollen die Mittel gekürzt oder ganz gestrichen werden. Klingbeil hatte heute den ersten Bericht des Investitions- und Innovationsbeirats bekommen. Das Gremium soll prüfen, wofür das Geld aus dem schuldenfinanzierten Sondervermögen ausgegeben wird. Der Hessische Landtag hat heute in einer Trauerfeier an den verstorbenen Landtagspräsidenten Norbert Kartmann erinnert. Der CDU-Politiker war im Mai gestorben. Er wurde 77 Jahre alt. Wiesbaden-Reporterin Katinka Mumme.
4: Er war ein Mann klarer Worte, der die Dinge mit Nachsicht, Gelassenheit und einer Prise Humor nahm. Das sagte Landtagspräsidentin Wallmann in ihrer Trauerrede über ihren Amtsvorgänger. Auch der ehemalige Landtagsvizepräsident Hahn von der FDP würdigte den CDU-Politiker. Er nannte ihn einen prinzipientreuen Politiker und herzensguten Menschen. Kartmann saß knapp 16 Jahre an der Spitze des hessischen Parlaments.
2: Das waren die Nachrichten. Das Wetter. Abgesehen von einzelnen Schauern im Norden ist es weitgehend trocken und das bleibt es erstmal noch bei aktuell 16 bis 21 und in der Nacht 10 bis 6 Grad. Morgen am Vormittag ist es noch trocken, dabei teils sonnig, teils bewölkt. Später ziehen dann verstärkt Schauer und Gewitter auf bei nur noch 14 bis 19 Grad. Die weiteren Aussichten: am Donnerstag Sonne, Wolken, gelegentlich Schauer, 14 bis 20 Grad. Am Freitag wechselhaft mit vielen Wolken und ein paar Schauern, 16 bis 22 Grad. Die Zeit 18.04 Uhr.
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5: Mit Karin Fuhrmann. Hallo.
6: Sprechen wir es ruhig mal aus. Pinkeln und Scheißen.
7: Hast du mir auf den Kopf gemacht?
8: Wir essen leider im Schnitt alle so ein bisschen zu wenig von Ballaststoff.
5: Linsen zum Mittag.
8: Verschiedene Nüsse und Samen.
5: Beim Fibermaxing geht es darum, möglichst viele Ballaststoffe zu essen.
9: Ein Speiseplan perfekt abgestimmt auf das eigene Mikrobiom.
8: Bin dann Gott sei Dank auf meine Beschwerden losgeworden.
6: Durchschnittlich verbringt der Mensch 3 Jahre seiner Lebenszeit auf dem Klo.
5: Also sollte das ein Thema sein, haben wir uns gedacht. Es beschäftigt ja auch immer mehr Menschen. Haben Sie auch schon Ihr Mikrobiom analysieren lassen? Wiegen Sie täglich die Ballaststoffe in Ihrem Essen oder sind Sie Team Pflanzen-Challenge? Dann liegen Sie voll im Trend. Was wir essen und was unser Körper daraus macht, ist interessant. Wir wissen mittlerweile mehr über den Darm, in dem Immunsystem, Psyche, Hormone mit Ernährung zusammenspielen. Und andere machen Geld daraus, dass sich Menschen für ihren Darm mehr denn je interessieren. Bieten Tests und Beratung mit zweifelhaften Versprechen an. Warum ist der Darm für unsere Gesundheit so bedeutend? Wie eng arbeitet er mit unserem Hirn zusammen? Und was können wir wissenschaftlich fundiert dem Verdauungsorgan und damit dem ganzen Körper Gutes tun? Diese Fragen stellen wir unter dem Titel Scheiß drauf, lasst uns über den Darm sprechen. Antworten zu hören hier in der nächsten Stunde oder wann immer Sie mögen in ARD Sounds. Entscheidend ist, was hinten rauskommt. 1984 hat diese Worte der damalige Kanzler Helmut Kohl auf einer Pressekonferenz ausgesprochen. Und er meinte natürlich nicht unsere Ausscheidungen, sondern dass das Ergebnis des Handelns wichtiger ist als der Weg dorthin. Es ist aber auch was Wahres dran, wie wir in den nächsten Stunden oder in der nächsten Stunde hören werden, wenn der Satz auf unsere Exkremente bezogen wird. Tatsächlich lädt das Zitat seit jeher auch zum Schmunzeln ein, wie vieles, was mit Pipi und Kaka zu tun hat. Warum eigentlich haben wir immer noch so ein verkrampftes Verhältnis zu dem, was hinten rauskommt, obwohl es doch ganz selbstverständlich und alltäglich zum Leben gehört? Thorsten Schweinhardt mit einer kleinen Kulturgeschichte unserer Ausscheidungen.
10: Oh, habe ich einen Druck aufgeblasen? Ich glaube, ich piss gerade mal hier an die Wand.
6: So ungezwungen wie das hessische Comedy-Duo Badesalz gehen wir selten mit unnatürlichsten Bedürfnissen um. Jeder tut es, jeder muss es machen. Trotzdem sind all unsere großen Helden in Literatur und Film offenbar darüber erhaben. Nehmen wir Geheimagent James Bond. Er rettet ununterbrochen die Welt, trinkt dabei einen Martini nach dem anderen.
11: Geschüttelt, nicht gerührt.
6: Ja, und dennoch muss Bond nie aufs Klo. Wie kann das sein?
11: Es gibt niemanden, der einfach nicht tut.
6: Ja, schon klar, 007. Aber das geht ja schon bei seinen literarischen Vorgängern los. Lancelot, Parzival und all die anderen edlen Ritter der Tafelrunde, mussten die zwischen Drachen töten und Jungfrauen retten nicht mal gelegentlich in die Büsche? Selbst Odysseus brauchte auf seinem ganzen langen Heimweg nach Ithaka nicht ein einziges Mal eine Pinkelpause. Jedenfalls schweigt Homer darüber. Ganz ehrlich, das ist doch scheiße, oder? Ja, sprechen wir es ruhig mal aus. Pinkeln und Scheißen, Pipi und Aa machen, Pissen und Kacken. Zwischen Kot und Urin werden wir geboren, stellte schon der Kirchenvater Augustinus fest. Und solange wir hier sind, begleitet uns der Vorgang des Ausscheidens ebenso natürlich wie das Ein- und Ausatmen. Und mal ganz ehrlich, wenn es rund läuft, dann ist für einen selbst eine gemütliche, ja genussvolle Angelegenheit. Das wusste auch der verstorbene italienische Schriftsteller Umberto Eco. Der Held seines Romans, die geheimnisvolle Flamme der Königin Loana, hat sein Gedächtnis verloren. Um wieder Zugang zu seinen Erinnerungen zu finden, beschließt er, seine Notdurft

0: Rauchen zwischen den Weinreben zu verrichten, wie er es früher als Kind getan hat.
1: Ich empfand eine uralte Befriedigung, das ruhige Drücken des Schließmuskels inmitten all dieses Grüns. Dann stand ich auf und betrachtete mein Produkt. Eine schöne schneckenförmige Architektur, noch dampfend.
0: Doch sobald es um die Produkte anderer Menschen geht, empfinden wir Ekel. Dabei war Schein nicht immer der Inbegriff von Abscheu oder Wertlosigkeit. Bis zur Zeit der Industrialisierung war das Sammeln von Exkrementen für viele Menschen eine einträgliche Einnahmequelle, ob als Dünger oder als Grundstoff für die Färberei. Aus dem kleinen wie dem großen Geschäft ließ sich Geld machen. Geschriebene Scheiße stinkt nicht, sagte der französische Philosoph Roland Barthes. Dennoch befasste sich die hohe Literatur selten mit dem, was wir so unter uns lassen. Eine Ausnahme sind Schelmenromane. In den Geschichten von Till Eulenspiegel wird im Original geschissen, was das Zeug hält. In einen Senftopf oder mitten in eine Kirche. Und dem berühmten Lügenbaron Münchhausen hat sein eigener ihn mal das Leben gerettet. Als er im Winter vor einem Bären auf einen Baum flüchten musste, fiel ihm sein Jagdmesser aus der Tasche. Unerreichbar, bis ihm ein rettender Einfall kam.
2: Ich gab dem Strahle desjenigen Wassers, von dem man bei großer Angst immer großen Vorrat hat, eine solche Richtung, dass es gerade auf das Heft meines Messers traf. Die fürchterliche Kälte, die eben war, machte, dass das Wasser sogleich gefror und in wenigen Augenblicken sich über meinem Messer eine Verlängerung von Eis bildete.
0: Durchschnittlich verbringt der Mensch 3 Jahre seiner Lebenszeit auf dem Klo. Vielleicht ist es an der Zeit, unsere Ausscheidungen wieder als das wahrzunehmen, was sie sind. Ein Teil von uns selbst, den wir lange in uns tragen und der so manches über uns preist.
3: Thorsten Schweinhardt mit einer kleinen Kulturgeschichte unserer Ausscheidungen. Da ist uns doch noch ganz schön vieles peinlich, wenn es um Toilettengänge, Urin und Stuhlgang geht. Nicht so Mike Boucher. Er ist Künstler und Professor an der Hochschule für Gestaltung in Offenbach. Hallo, Herr Boucher.
4: Hallo.
3: Sie haben vor 10 Jahren in einem Kunstprojekt 80 Tonnen Kot in Zürich ausgestellt. Offensichtlich war Ihnen da nichts peinlich und Sie hatten wahrscheinlich auch keine Berührungsängste. Warum haben Sie sich für dieses Material entschieden?
4: Ich wurde in 2016 eingeladen, an dem Manifeste 11 in Zürich teilzunehmen. Das ist eine große europäische Biennale für zeitgenössische Kunst. Und die Thema von diesem Jahr war What People Do for Money, was Menschen für Geld tun. Und meine Arbeit war mit dem Zürcher Klärwerk und den großen Teil als ahnungslosen 400.000 Einwohnern von Zürich, weil die Stadt produziert jeden Tag 80 Tonnen Klärschlamm. Und ich gedenke, dass diese Zahl ist kaum vorstellbar und gleichzeitig völlig unsichtbar. Die Titel von der Arbeit, Zürich Load, das Wort Load hat viele Bedeutungen auf Englisch. Es ist eine Ladung, eine Bürde, auch ein physisches Gewicht. Mhm. Umgangssprachlich bedeutet es auch Kot. Das Gewicht der Skulptur liegt bei 480 Kilogramm pro Quadratmeter, knapp unter der gesetzlichen Tragfähigkeit des Museumsbodens von 500. All das steckt auch schon im Titel. Die Stadt hat klare Auflagen für das Material. Es darf nicht berührt werden, es darf nicht nass werden, es braucht einen Temperatur- und feuchtigkeitsgeregelten Raum. Ich dachte, das haben Sie gerade ein Museum beschrieben.
3: Ja, man muss so es vielleicht noch ein bisschen genauer vielleicht auch beschreiben. Sie haben 252 Blöcke gemacht, handgeformt. Genau. Also insofern, genau. Andere Leute haben das Material sehr wohl berührt, aber in der Ausstellung durfte es nicht berührt werden. Diese Blöcke liegen ordentlich nebeneinander. Hat Sie das auch Überwindung gekostet, mit Ihrem Team zusammen so mit dem Stoff umzugehen?
4: Eigentlich das Gegenteil. Als ich das Klärwerk besuchte, war ich von der Schönheit überrascht. Es riecht wie ein Bauernhof, aber das ist auch eine hochmoderne technische Anlage. Aber von dem Material, diese tiefe Farbe, gibt es einen riesen Berg von diesem Material, hat weißen Kristall von dem Magnesium, Kristallformationen. Und ich dachte einfach, das sieht großartig aus. Und ich bin nicht der Künstler, die formal schöne Materialien normalerweise anziehen. Ich bin Konzeptkünstler. Und die Arbeit war sehr gut geplant, hat fast ein Jahr für den ganzen Prozess, was wir können machen, was wir können nicht machen. Ja, die physische Produktion war eine andere Geschichte, natürlich. Die 252 Blöcke von Hand in Formen zu pressen war schwere Arbeit.
3: Das glaube ich. Ich stelle mir auch das ganz doch einigermaßen geruchsintensiv vor, sowohl die Produktion, die Herstellung, als auch dann natürlich in der Ausstellung. Und normalerweise ist ja Kot auch nicht öffentlich, auch Klärschlamm ist nicht öffentlich. Es ist immer noch ein Tabu, auch in eine direkte Auseinandersetzung, auch mit dem, sogar mit dem eigenen Kot zu gehen. Was haben Sie denn so an Rückmeldung, an Resonanz bekommen, auch in der Ausstellung?
4: Was mich überrascht hat, was aus der Publikum die Reaktionen waren positiv. Viele hatten Ekel erwartet und bleibt für lange Zeit mit dieser Skulptur. Auf der anderen Seite, manche Leute kommt und geht schnell zurück, weil der Geruch war bisschen wie ein Zoo, ein Bauernhof. Natürlich riecht viel stärker in der Klärwerk, aber ich habe in die Mischung von diesem Material Brennkalk gemischt und ein paar andere Sachen, dass es in der Publikum ausschaut. Die Mitarbeiter von dem Museum, es war auch ein bisschen kompliziert. Aber ich denke, dass die Reaktion, es war interessant, weil viele Leute in der Kunstwelt finden das schön, andere ekelhaft, aber ich möchte eine sehr schön formale Struktur. Das hat mich interessiert aus diesem, was wir normalerweise haben, eine sehr private Erfahrung mit diesem Material in einem privat kleinen Raum. Das zu einem großen White Cube zu bringen, wo wir es gemeinsam erleben können, wie
3: Und das
4: ein
3: ist,
4: Gefühl von Gemeinschaft entsteht.
3: und es ist ja was auch sehr geometrisch angeordnet, diese Blöcke, sehr exakt, ästhetisch, nebeneinander liegend in einer großen Fläche, wie man sich vorstellen kann. Ihr Projekt ist genau 10 Jahre her. Sie sprechen in der Vergangenheit. Was ist aus dem Kunstwerk geworden?
4: Die Arbeit wurde zerstört. Das war Teil der Vereinbarung mit der Stadt. Ich denke, man findet viele interessante Sachen. Was ich dabei interessanter finde, dass das Klärschlamm gilt als streng kontrollierter biologischer Gefahrenstoff. Er darf nicht über Ländergrenzen transportiert werden, in vielen Fällen nicht einmal über Staatsgrenzen hinaus. Das heißt, die Arbeit war von Anfang an ortsgebunden. Sie können nur in Zürich existieren, als Zürich für Zürich. Aber es gibt den Katalog, Fotos, Zeichnungen und Videos. Und was passiert politischer, geht auch weiter, ich denke. Das war eine große Debatte im Zürcher Gemeinderat über die Entfernung der Arbeit während der Ausstellung.
3: Also Sie haben ja damit auch ein Statement gesetzt. Sie haben Unsichtbares sichtbar gemacht. Nicht öffentlich ist öffentlich. Und einfach auch mal zu sehen, was kommt in so einer Stadt an einem Tag zusammen an Ausscheidungen, das ist ja auch nichts Selbstverständliches. Sie waren auch nicht der Erste, der mit Kot gearbeitet hat. Das gab es ja öfter schon in der Kunst des 20. Jahrhunderts, bei den Fluxuskünstlern ab den 50er Jahren, auch bei Piero Manzoni, der ja 1961 Dosen mit seinen eigenen Fäkalien füllte und dann zum Goldpreis verkaufte. Wir haben aktuell auf der laufenden Biennale eine Installation von Florentina Holzinger im österreichischen Pavillon. Da schwimmt ein Mensch in geklebtem Urin der Besucher und Besucherinnen. Ein Jetski fährt durch das braune Wasser. Ist da immer auch so eine Botschaft dabei oder sollte man das nicht überinterpretieren?
4: Well, das ist für das Publikum, ich denke, mit Kunst, der Publikum ist sophistizierter geworden. Ja, sie hat dieses Material kulturell verdaut, sozusagen.
3: Nicht mehr so
4: Aber ich denke, dass,
3: skandalträchtig.
4: ja. Ich denke, Manzoni war für Provokation und auch Markt und Kultur.

0: Fluxus war Transgression, mein Interesse war ein anderes. Wirklich, das war eine sehr ehrlich. Maßstab, Infrastruktur, kollektive Autorschaft. Ich wollte mich von der Tradition des 20. Jahrhunderts distanzieren, von Künstler als Alchemist, von Humor, eine monumentale, formale Perspektive finden. Ich wollte, dass die Menschen diese Skulptur betrachten und etwas Historisches, etwas Tiefes in unserer Zeit erkennen. Ich denke, dass der Tendenz der Menschheit, natürliche, organische Formen in monumentale, geometrische Formen zu verwenden.
1: Das ist auch Ihr Thema geblieben in der Kunst dann weiterhin. Nicht die Fäkalien, aber das organische Material.
0: Ich denke, ich habe ein Interesse in diesem, was zum Beispiel, was wir kollektive produzieren, verstecken, verdrängen. Das kommt immer wieder in Kultur. Aber mit diesem Zürich Low, das Material ist vielleicht einfach das Ehrlichste, das es gibt für diese, wie sagt, Double Side. Diese beide Seite Material.
1: Dankeschön, Mike Buschinsler und Professor an der Hochschule für Gestaltung in Offenbach. Vor 10 Jahren hat er in einem Kunstprojekt 80 Tonnen Kot in Zürich ausgestellt. Scheiß drauf, lasst uns über den Darm sprechen. Hier ist der Tag. Es gibt eine Phase im Leben, in der fasziniert das, was hinten raumt, besonders. Und es ist dann so interessant, dass das Kinderbuch vom kleinen Maulwurf, der wissen wollte, wer ihm auf den Kopf gemacht hat, zum Kinderbuchklassiker über Generationen werden konnte.
2: Als der kleine Maulwurf eines Tages seinen Kopf aus der Erde streckte, um zu sehen, ob die Sonne schon aufgegangen war, passierte es. Es war rund und braun, sah ein bisschen aus wie eine Wurst.
3: Hä?
2: Und das Schlimmste, es landete direkt auf seinem Kopf.
3: So eine Gemeinheit! Wer hat mir auf den Kopf gemacht?
2: Aber kurzsichtig wie der kleine Maulwurf war, konnte er niemanden mehr entdecken.
3: Hast du mir auf den Kopf gemacht?
2: Fragte er die Taube, die gerade vorüberflog.
3: Ich? Nein, wieso? Ich mach so.
2: Und platsch, klatschte ein weißer, feuchter Klecks direkt neben dem kleinen Maulwurf auf den Boden.
3: Hast du den Kopf gemacht?
2: Fragte er das Pferd, das auf dem Acker graste.
4: Ich? Nein, wieso? Ich mach so.
2: Und plumps, die plumps, plumpsten 5 große, dicke Pferdeäpfel haarscharf am kleinen Maulwurf vorbei. Er war tief beeindruckt.
1: Wir folgen später dem kleinen Maulwurf noch einmal auf der Suche nach dem Übeltäter. Hier war das eine Version aus Sendung mit der Maus. Sprechen wir jetzt mal mehr über das, was reinkommt in uns, damit es dem Darm gut geht. Brokkoli, Blaubeeren, Bärlauch, solche Lebensmittel schmecken nicht nur lecker, sie helfen auch den Billionen winzigen Lebewesen in unserem Darm, den Mikroorganismen. Die wiederum helfen, gesund zu bleiben. Der neue Trend, die 30-Pflanzen-Challenge. Forscher sagen, wer jede Woche 30 verschiedene Pflanzen isst, fördert ein vielfältiges Darmmikrobiom und damit ein starkes Immunsystem. Was dran ist an der Empfehlung? Nils Walker berichtet.
5: Sabine Helms steht mit Gummistiefeln in ihrem Gemüsebeet. 45 Quadratmeter, die sie sich für einen Sommer gemietet hat. Jetzt, wo die Setzlinge noch klein sind, muss sie viel gießen und kommt fast jeden Tag hierher.
6: Mangold, Pflücksalat, dann habe ich Gurken, rote Beete, Buschbohnen, Kürbis, Zucchini, Kohlrabi.
5: Die 30-Pflanzen-Challenge schafft sie damit mühelos. Dabei geht es gar nicht darum, möglichst viel anzubauen, sondern eigentlich nur in einer Woche mindestens 30 verschiedene Pflanzen zu essen. Dazu zählen neben Gemüse und Obst auch Nüsse, Vollkorn oder sogar Tofu, weil der ja aus Soja gemacht wird, sagt der Ernährungsmediziner Christian Siener von der Universitätsklinik Schleswig-Holstein in Lübeck.
7: Es können Kräuter sein, es können Nüsse sein, es können Gewürze sein. Selbst der Kaffee spielt ja eine Rolle. Und was ganz wichtig ist, ist nicht nur das frische Gemüse, sondern auch das tiefgekühlte Gemüse. Das funktioniert hier genauso.
5: Hinter der 30-Pflanzen-Challenge steckt ein

0: eine Studie aus Großbritannien und den USA. Demnach sind Menschen gesünder, wenn sie 30 verschiedene Pflanzen pro Woche essen, im Vergleich zu Menschen, die nur auf 10 Pflanzen pro Woche kommen. Die Entzündungswerte gehen zum Beispiel runter, das Immunsystem wird robuster. Und das hängt mit dem Mikrobiom im Darm zusammen, also den vielen kleinen Bakterien und anderen Lebewesen, die in unserem Darm zu Hause sind und ohne die wir unsere Nahrung nicht verdauen könnten. Denn das Mikrobiom braucht Nahrung in Form von Ballaststoffen. Und die ist vor allem in Pflanzen, so der Professor für Ernährungsmedizin Christian Siener.
1: Also bislang haben wir immer gesagt, die Menge ist das Entscheidende. Was man hier allerdings sagen muss, und das ist neu an dieser Studie, dass die abwechslungsreiche Einnahme oder Aufnahme von Ballaststoffen das Entscheidende ist. Also möglichst viele unterschiedliche Ballaststofflieferanten in die Ernährung einbauen.
0: Die Bakterien in unserem Darm machen aus den Ballaststoffen unter anderem kurzkettige Fettsäuren. Die sind wichtig für unser Immunsystem, denn sie helfen, die verschiedenen Arten von Abwehrzellen in Balance zu halten. So werden zum Beispiel Autoimmunprozesse verringert, also Prozesse, bei denen das Immunsystem den Körper selbst angreift. Es kommt aber noch ein weiterer Aspekt hinzu. Pflanzen dienen nicht nur als Futter für unser Mikrobiom, jede Pflanze bringt auch ein eigenes Mikrobiom mit, also Bakterien, die an den Wurzeln oder den Blättern der Pflanze leben. Und wenn wir die essen, hat das Einfluss auf unser Mikrobiom im Darm. Das zeigt eine Studie der Technischen Universität Graz anhand von Äpfeln. Bahar Razavi erforscht das Mikrobiom von Pflanzen. Sie ist Professorin für Mikrobiologie an der Christian-Albrechts-Universität in Kiel und glaubt, dass eine Pflanze mit einem vielfältigen Mikrobiom auch für uns gut sein kann.
2: Yes, we know that when we consume plants.
3: Wir wissen, dass wenn wir Pflanzen essen, dann nehmen wir auch Teile ihres Mikrobioms auf. Und einige kommen auch lebend im Darm an, wenn auch nicht alle. Aber schon einfache Zellwände oder Hormone aus den Bakterien, die auf diese Weise in unseren Körper kommen, reichen aus, um unser Mikrobiom zu beeinflussen.
2: And this has impact on our microbiome.
0: Je nachdem, wo und unter welchen Umständen eine Pflanze gewachsen ist, unterscheidet sich das Mikrobiom.
2: That's for example soil type.
3: Vor allem der Boden hat einen Einfluss auf das Mikrobiom an den Wurzeln und auf den Blättern der Pflanze. Aber auch Dünger, das Klima, das Wasser, Umweltverschmutzung. All das.
0: Sabine Helms benutzt Kompost als Dünger und verzichtet auf Pflanzenschutzmittel. Dafür investiert sie viel Zeit, um am Ende eigenes frisches Gemüse ernten können. Es zahlt sich aus, sagt sie.
4: Ganz ehrlich, ich bin weniger krank. Mehr kann ich eigentlich gar nicht dazu sagen. So ist einfach so.
0: Zu einem ähnlichen Ergebnis kommt auch die Studie aus Großbritannien und den USA. Übrigens, ob es wirklich unbedingt 30 verschiedene Pflanzen sein müssen oder 29 nicht auch reichen, das wurde nicht untersucht. Grundsätzlich sind sich die Experten aber einig, je mehr Vielfalt wir auf dem Teller haben, desto besser.
5: Dr. Luisa Werner ist Ernährungsmedizinerin und in Social Media und auch mit ihrem Buch Darmgut, alles gut mit der Mission unterwegs, die Bedeutung des Darms für die gesamte Gesundheit zu verdeutlichen. Hallo Frau Werner.
6: Ja, guten Tag. Ich freue mich schon sehr auf das Interview.
5: Was haben Sie denn heute Morgen gefrühstückt?
6: Ich bin ja gerade im Urlaub, aber ich habe was relativ Ähnliches gefrühstückt, was ich sonst auch esse. Viel Obst. Hier ist gerade saisonal Nektarine und Pfirsich im. Dazu Joghurt als Proteinquelle und noch verschiedene Nüsse und Samen für die Ballaststoffquelle.
5: Warum ist das gesund, also auch für den Darm?
6: Da achte ich insbesondere auf den Fokus, was Ballaststoffe angeht. Wir essen leider im Schnitt alle so ein bisschen zu wenig von Ballaststoffen. Ballaststoffe an sich sind ja unverdauliche Pflanzenfasern, die wir selbst nicht aufnehmen können, aber ganz viele positive Aspekte für unsere Gesundheit mitbringen. Und empfohlen sind da offiziell diese 30 Gramm am Tag. Wir essen aber im Schnitt nur so 17, 18 Gramm. Und daher kommt bei mir eigentlich immer noch eine Portion drauf, was zum Beispiel so Saaten und Nüsse angeht. Das hat verschiedene Faktoren, sowohl für den Darm, aber es hilft auch einfach, lange satt zu bleiben, was für mein Frühstück essentiell ist, damit ich da die erste Tageshälfte gut überstehe.
5: Und außer den Ballaststoffen, Pflanzen, fermentierte Lebensmittel, was ist noch drin?
6: Also fermentierte Lebensmittel ist zum Beispiel da auch mit drin, durch den Joghurt. Zu Hause habe ich zum Beispiel noch immer ein bisschen Kefir mit dabei. Das ist auf jeden Fall die Basis und ich versuche das immer in so drei Säulen aufzuteilen. Ballaststoffe, Fermentiertes und auch die Plant Points oder auch Pflanzenpunkte. Da gibt es eine ganz große Studie, das American Gut Project, und gezeigt, dass wenn man über 30 verschiedene Pflanzen pro Woche isst, dass das sich auch positiv auf unsere Darmgesundheit und unser Darmmikrobiom auswirken kann.
5: Jetzt ist ja die Sorge mancher, was gesund ist, das schmeckt langweilig oder und ist dann auch kompliziert. Man muss immer das Richtige da haben und man kriegt es gar nicht alles. Wie macht

0: Machen Sie das.
1: Also bei mir muss alles relativ schnell gehen und es muss gut schmecken und nährstoffreich sein. Das habe ich mir noch während der Arbeit Ärztin im Schichtdienst auch angewöhnt, weil ich einfach keine Zeit hatte, da ewig lange in der Küche zu stehen. Und ehrlicherweise macht mir das auch einfach keinen Spaß, wenn ich da dann 5 Stunden lang kochen muss. Heißt bei mir alles irgendwie bis zu 20, 30 Minuten und dann ist das Essen fertig. Ich arbeite ganz viel mit Meal Prep, also super viel mit Vorbereitung, dass man dann für die nächsten 2, 3 Tage einfach vorkocht, was das Ganze einfacher im Alltag macht, weil ich finde, gesunde Ernährung sollte eben nicht kompliziert sein, sondern gut umsetzbar und auch Spaß machen.
0: Und es ist auch nicht langweilig. Sie zeigen das auf Social Media ja auch mit diversen Rezepten. Es kann schon eine gute Abwechslung sein.
1: Auf jeden Fall, auf jeden Fall. Es darf, also man muss auch nicht jeden Tag das Gleiche essen. Man kann zum Beispiel auch Zutaten vorbereiten, dass man zum Beispiel Ofengemüse vorbereitet, dann schon mal Reis, Kartoffeln kocht, vielleicht ein paar Dips vorbereitet. Und so kann man sich eigentlich jeden Tag was anderes zusammenstellen.
0: Gelten denn diese Ratschläge für Menschen mit Verdauungsproblemen oder sollten wir alle immerzu auf diese Elemente achten?
1: Am besten wäre es, wenn man es schon im Vorhinein macht, weil es auch viel präventive Aspekte hat. Also, dass man schon jetzt vorsorgen kann, damit man erst keine Verdauungsbeschwerden bekommt. Aber auch so Themen wie entzündliche Darmerkrankungen oder auch Darmkrebs werden davon beeinflusst. Und deswegen ist für mich auch der präventive Aspekt ganz, ganz wichtig. Aber auch, wenn man Verdauungsbeschwerden hat, da gibt es ja noch mal ein bisschen andere Ansätze. Da würde ich dann nicht direkt auf super Ballaststoffe gehen, weil sich das teils auch ein bisschen negativ auswirken kann oder man mehr Beschwerden bekommt. Daher würde ich da so ein bisschen drauf schauen, von welcher Richtung man kommt. Aber es hat auf jeden Fall auch viele präventive Aspekte vom Darm, aber auch kardiovaskulär, Mortalität, also Sterblichkeitsrisiko. Den Blutzucker beeinflusst es positiv. Den Cholesterinspiegel, wenn man genug Ballaststoffe zu sich nimmt. Also es hat viele Aspekte.
0: Ist das denn ein Thema, das immer stärker an Bedeutung gewinnt? Also gibt es immer mehr Menschen mit Verdauungsproblemen?
1: Es nimmt von der Zahl her zu, insbesondere auch die funktionellen Verdauungsbeschwerden. Aber zum Beispiel auch was Darmkrebs angeht, sieht man gerade bei den Jüngeren, dass da die Rate leicht zunimmt. Also sieht man leider schon, dass das ansteigend ist.
0: Und Darm gut, alles gut, sagen Sie ja mit dem Buchtitel. Das heißt, es ist dann nicht nur so, dass die Verdauung gut funktioniert, sondern es hat auch Auswirkungen auf den Körper ansonsten, auch auf die Psyche vielleicht. Welche?
1: Insbesondere bei der Psyche spielt die Darm-Hirnachse eine ganz große Rolle. Das kann man sich vorstellen wie so eine Art dauerhafte Telefonleitung, die zwischen unserem Kopf und unserem, man nennt es ja auch so schön, zweitem Gehirn, also dem Bauchhirn besteht. Und die kommunizieren eigentlich die ganze Zeit. Und dabei schickt unser Darm sogar mehr Informationen zum Hirn als anderem. Und man weiß mittlerweile, dass dadurch auch die Stimmung beeinflusst werden kann. Angstsymptome, depressive Symptome, bis hin zu Hormonen und verschiedenen Neurotransmittern. Da als kleiner Fun-Fact, über 90% von dem Botenstoff Serotonin, was man so oft auch als Glückshormon hört, wird zum Beispiel im Darm produziert.
0: Eigentlich, das finde ich interessant bei dieser Darm-Hirn-Achse, eigentlich denkt man ja vor allen Dingen, was weiß ich, wenn ich jetzt Stress habe, dann kennt man ja, dann fängt der Bauch zu rumpeln, man muss aufs Klo vielleicht. Also diese Richtung, die ist einem geläufig,
1: Ja.
0: aber es ist keine Einbahnstraße. Es gibt auch in die andere Richtung wirklich messbare Effekte.
1: Ja, es geht auch in die andere Richtung. Da wird auch gerade ganz viel dran geforscht. Es gibt sogar sogenannte Psychobiotika. Also man kennt vielleicht manchmal schon das Wort Probiotika von Probios, also für das Leben. Das sind Bakterien oder auch Hefen etc., die sich positiv auf die Verdauung und andere Teile auswirken können. Und da gibt es einen Unteraspekt, diese Psychobiotika, die sich da insbesondere auf psychologische Aspekte auswirken können, alleine durch Bakterienkommunikation in unserem Darm.
0: Und rein körperlich kann es auch wirklich in andere Systeme hineinwirken, wenn mein Darm gesund ist?
1: Definitiv, auf jeden Fall. Alleine, also was heißt alleine, sogar das Thema Entzündung ist ja ein ganz, ganz großes Thema in unserer heutigen Zeit, weil viele von den chronischen Erkrankungen von Herz-Kreislauf-Gesundheit, Demenz, die ganzen Darmerkrankungen, über all möglichen entzündlichen Erkrankungen von Rheuma und Co., die werden alle durch unser Immunsystem beeinflusst und über Entzündungen, die in unserem Körper herrschen, die teils schon so unterschwellig da sein können. Das nennt man auch Low-Grade-Inflammation. Und da spielt der Darm mit seinem Immunsystem eine ganz große Rolle. Im Immunsystem sitzen 70 bis circa 80% in unserem Darm. Und dadurch können wir viele andere Erkrankungen mit beeinflussen, wenn der Darm in einer guten Balance ist.
0: Andere Faktoren, Lebensweise, Lebenshaltung, wie schlafe ich, bewege ich mich, habe ich viel Stress, sind auch Faktoren, die auf den Darm dann wirken können?
1: Auf jeden Fall.

Also es ist nicht nur die Ernährung. Wenn man bei mir zum Beispiel auch sonst in die Sprechstunde kommt, schaue ich mir auch immer alles an, weil es einfach Hand in Hand geht. Ich bin kein Fan davon, dass man sich einzelne Aspekte rauspickt, sondern man muss dann den ganzen Lebensstil sozusagen darauf polen, dass man versucht, gerade wenn es in Richtung Prävention geht, das Ganze gesund, aber auch insgesamt gesund zu gestalten und so Sachen wie

0: haben, diversen Unverträglichkeiten betroffen war und nicht so richtig die Hilfe gefunden habe, die ich mir gewünscht habe. Und dadurch habe ich mich selber viel eingelesen, habe Fortbildungen gemacht und bin einfach zu dem Thema gekommen. Bin dann Gott sei Dank auch meine Beschwerden losgeworden. Und mittlerweile ist einfach ein ganz großes Herzensthema für mich, auch weil ich merke, wie viele andere Leute betroffen sind. Und ich habe es mir so zum Job genommen, das Ganze als Aufklärung sowohl in der Praxis als auch online zu machen.
1: Der Darm als Herzensthema, das klingt auch gut. Dr. Luisa Werner, Ernährungsmedizinerin und Buchautorin, Darmgut, alles gut heißt das Buch. Vielen Dank für das Gespräch.
0: Vielen Dank auch meinerseits.
1: Scheiß drauf, lasst uns über den Darm sprechen. Hier ist der Tag. Wir tun's, drüber sprechen. Und vor über 30 Jahren haben es Wolf Erlbruch und Werner Holzwart mit dem kleinen Maulwurf, der wissen wollte, wer ihn auf den Kopf gemacht hat, auch schon getan. Mal schauen, ob er auf der Suche dem Übeltäter weitergekommen ist.
2: Hast du mir auf den Kopf gemacht? Fragte er das Schwein.
3: Ich? Nein, wieso? Ich mach so.
2: Und platsch, plumps fiel ein weiches, braunes Häufchen auf die Wiese. Der Maulwurf hielt sich die Nase zu. Habt ihr mir auf den Kopf ge... wollte er gerade wieder fragen. Doch als er näher kam, saßen da nur zwei dicke, schwarze Fliegen und aßen.
4: Endlich jemand, der mir weiterhelfen kann,
2: dachte der kleine Maulwurf.
4: Wer hat mir auf den Kopf gemacht? Halt schön still. Ganz klar, das war ein Hund.
2: Hä? Endlich wusste der kleine Maulwurf, wer ihm auf den Kopf gemacht hatte. Heinrich, der Metzgershund. Schnell wie ein Blitz kletterte er auf Hans Heinrichs Hütte und pling, landete ein kleines schwarzes Würstchen direkt auf dem Hundekopf. Glücklich und zufrieden verschwand der kleine Maulwurf wieder in der Erde.
1: Der kleine Maulwurf hat den Kackerfall gelöst und sich angemessen gerecht. Jetzt haben wir schon einiges über die richtige Ernährung für Darm und Gesundheit gehört. Zu den Trendthemen gehört zweifelsohne gehören die Ballaststoffe, Stoffwechselmanager, Blutzuckerbremse, High-End-Futter für das Darmmikrobiom. Was Trend ist, wird in Social Media gerne noch mehr gepusht und so wird unter dem Hashtag Fibermaxing dafür geworben, die Ballaststoffzufuhr zu maximieren. Was davon zu halten ist, hat sich Doris Tombal angeschaut.
5: Haferflocken zum Frühstück, Linsen zum Mittag, Vollkornbrot am Abend. Beim Fibermaxing geht es darum, möglichst viele Ballaststoffe zu essen. Grundsätzlich keine schlechte Idee, sagt Ernährungsmediziner Hans Hauner von der TU München.
6: Es gibt eine klare Empfehlung für die Ballaststoffmenge und die liegt bei etwa 30 Gramm. Und wenn man sich anschaut, was die Deutschen im Durchschnitt essen, dann liegen sie deutlich drunter, 20 bis 25 Gramm am Tag. Und das könnte noch verbessert werden.
5: Ballaststoffe stecken vor allem in Vollkornprodukten, Obst, Gemüse und Hülsenfrüchten. Sie machen länger satt, helfen der Verdauung und sind gut für Blutzuckerregulation und Darmgesundheit. Aber mehr ist nicht unbedingt besser. Laut Hauner sind die wichtigsten gesundheitlichen Effekte bei etwa 40 Gramm pro Tag ausgereizt. Wer plötzlich deutlich mehr isst, riskiert außerdem Bauchschmerzen und Verdauungsprobleme. Also lieber langsam steigern und viel trinken, rät er. Ein anderer Ansatz für mehr Ballaststoffe kommt von der Hochschule Bremerhaven. Dort versucht man im Rahmen des Forschungsprojekts ProBallast Fairprodukte aufzuwerten, erklärt Lebensmitteltechnologin Kirsten Buchecker.
7: Wenn wir jetzt schon Convenience-Produkte haben, in die wir die Ballaststoffe eingearbeitet haben und diese Convenience-Produkte schmecken auch noch, dann haben die Verbraucher die Möglichkeit, relativ einfach sich Produkte zu kaufen, die diesen höheren Ballaststoffanteil haben und haben diesen ganzen gesundheitlichen Nutzen zur Verfügung.
5: Die Forschenden versuchen gerade, den Teig einer Tiefkühlpizza mit Ackerbohnenmehl oder Linsenschalen anzureichern. Fibermaxing hat also einen sinnvollen Kern, aber als Schritt hin zu einer besseren Ernährung, nicht als Wettkampf auf Social Media.

0: Ballaststoffe sind gut, wer aber zu viele Ballaststoffe zu sich nimmt, der kann Probleme bekommen. Das haben wir gerade gehört. Dr. Ulrich Pape ist Chefarzt der Inneren Medizin und Gastroenterologie an der Asklepios-Klinik in St. Georg, Hamburg. Hallo, Herr Pape.
1: Hallo, Frau Fuhrmann. Guten Tag.
0: Sehen Sie denn bei Darmuntersuchungen, wie sich jemand ernährt?
1: Nein, unmittelbar können wir das nicht bei Spiegelungen des Magen-Darm-Trakts erkennen. Es sei denn, es sind Restbestände vorhanden, aber eigentlich sind unsere Patienten ja nüchtern zum Zeitpunkt der Untersuchung. Und wenn wir über die Darmspiegelungen reden, also die Koloskopie, dann müssen die Patienten ja auch eine Vorbereitung laufen, die den Darm komplett reinigt, was auch schlüssig ist, denn sonst kann man ja nicht sehen und das Perforationsrisiko steigt. Also ist es auch im Interesse unserer Patienten und dementsprechend können wir nicht direkt sehen, wie sich ein Patient ernährt.
0: Aber können Sie als Gastroenterologe schon sagen, was eine gute Ernährung mit dem Darm macht?
1: Ja, natürlich, das können wir schon sagen, denn erstens gibt es das natürlich über Nahrungsinhaltsstoffe ausgelöste Erkrankungen. Vielleicht ein Klassiker ist die Laktoseintoleranz, die aber eher funktionell ist. Die sehen wir nicht mit unseren Endoskopien. Aber zum Beispiel die Zöliakie, also die Glutenempfindlichkeit oder glutensensitive Enteropathie, die kann man sogar im Extremfall in der Endoskopie erkennen, zumindest wenn man eine starke Vergrößerungsfunktion am Endoskop hat. Also solche Erkrankungsbilder lassen sich tatsächlich strukturell abbilden. Denn wenn wir eine Magen- oder Darmspiegelung machen, achten wir in erster Linie auf strukturelle Befunde, die wir mit dem bloßen Auge erkennen können, beziehungsweise durch die Vergrößerungsoptik erkennen können. Und da könnten zum Beispiel solche Veränderungen in der Dünndarmschleimhaut erkennbar sein oder zum Beispiel im Kolon Divertikel, die häufig ein Ausdruck einer Bindegewebsschwäche sind und wo sich dann die Darmschleimhaut, das wollte ich gerade noch anschließen, dann durch die Darmschleimhaut nach außen vorstülpt, also nicht in das Lumen hinein wie bei Polypen, sondern in die andere Richtung. Und da kann sich dann mal Stuhlgang verstopfen, das kann sich entzünden. Und das ist häufig ein Indikator für ein bisschen wenig ballaststoffreiche Ernährung. Also Ballaststoffe, ja, es ist das gute Mittelmaß, das immer gefordert ist, auch für die Darmgesundheit.
0: Das ist ja aber alles im Verborgenen, außer als Arzt werden da tätig und schauen wirklich sich den Darm von innen an. Das heißt, sind wir auch alle gefordert, stärker auf unseren Darm zu hören und zu spüren oder können wir uns auf die Darmspiegelung ab einem bestimmten Alter alle paar Jahre verlassen?
1: Also ich glaube, die Menschen oder viele Menschen spüren ihren Darm und dann sind sie, glaube ich, auch gut beraten, auf den Darm zu hören. Aber man kann nicht alles durch die Wahrnehmung und durch Reaktion und durch Ernährungsgewohnheiten steuern am Darm. Und natürlich lassen sich Erkrankungen, wie zum Beispiel die glutensensitive Enteropathie, also nur durch glutenfreie Ernährung steuern und Laktoseintoleranz nur durch Verzicht auf Laktose oder bestimmte Produkte, in denen der Milchzucker entsprechend schon vorverdaut worden ist, um nur diese zwei Beispiele anzusprechen. Also darauf gilt es natürlich zu achten und in der täglichen Praxis und auch ja im eigenen Leben, wie Sie und ich, achten wir ja auch darauf, was ist bekömmlich für uns, was vertragen wir besser, was vertragen wir nicht so gut oder wovon vertragen wir einfach ein zu viel nicht so gut. Und dann ist es natürlich sinnvoll, dass man auf den eigenen Körper hört und sagt, ja, Ballaststoffe sind gut, vielleicht sind auch Hülsenfrüchte gut, aber die berühmten Erbsen, Bohnen, Linsen, das ist für einen Gastroenterologen eine Selbstverständlichkeit, die mögen dann eben auch im Überschuss nicht so gut verträglich sein.
0: Jetzt sprechen wir über den Darm, eine ganze Stunde lang hier heute in der Tag und ja, manche rümpfen immer noch die Nase bei diesen Themen. Erleben Sie das auch in der täglichen Praxis, dass da immer noch ein Tabu dahinter steckt, über unsere Ausscheidungen zu sprechen und auch das Innere des Verdauungstraktes? Kriegen Sie oder Ihre Kollegen, Kolleginnen da auch manchmal entsprechende Reaktionen, wenn Sie über Ihren Beruf sprechen?
1: Aber natürlich bekommen wir Shitstorms im wahrsten Sinne des Wortes, aber natürlich auch verbal, auch in Kollegenkreisen. Also distinguierte Kardiologe, der findet natürlich unsere Tätigkeit manchmal nicht so appetitlich. Aber grundsätzlich, glaube ich, versteht das jeder und jeder versteht sehr gut, wie Nahrung, also der erste Teil der Darmtätigkeit, das ist ja das, was wir steuern über Mahlzeiten, Auswahl, darüber, dass wir gemeinsam Mahlzeiten essen, einkaufen gehen, kochen, feiern, trinken. Diesen Anteil versteht ja jeder und der geht natürlich weiter, eben unbewusst. Und wenn man sich einmal klar macht,

0: wie wenig von all dem, was wir uns zufügen, am Ende tatsächlich entsorgt werden muss über Stuhlgang, dann ist das eigentlich eine Sensation. Wenn man sich das einmal klar macht, und dann kann man nur voller Bewunderung sein für dieses komplexe biologische System. Also ich habe keine Angst vor den Kommentaren, die auch anzüglich sind. Ich scheue auch nicht davor zurück, die zu erwidern, aber natürlich immer mit Selbstironie und Humor. Aber dahinter steht ein komplexes, sehr leistungsfähiges System, das uns am Leben erhält und worüber wir nur dankbar sein können.
1: Der Darm als Sensation. Vielen Dank bis hierhin für die Einblicke, Dr. Ulrich Pape, Gastroenterologe. Wir sprechen gleich noch weiter, haben eben schon über die Darmspiegelung kurz gesprochen. Das werden wir noch vertiefen. Die gibt es in der Arztpraxis. Mikrobiomtests gibt es im Netz. Das Darmmikrobiom gilt momentan als Schlüssel zum Gesamtglück, soll verantwortlich sein für Haut, Schlaf, Immunsystem. Und das riecht nach Geschäft. Mikrobiomtests für zu Hause kann man online bestellen mit dem Versprechen für Empfehlungen für ein besseres Leben. Aber liefern diese Tests wirklich nützliche Erkenntnisse? Melanie Stinn hat sich diese Angebote mal genauer angeschaut.
2: Wusstet ihr, dass ihr keinen Arzt braucht, um euren Darm zu checken? Ich habe im Internet echt viele Tests gefunden.
3: Stimmungsschwankungen, Heißhunger, Dauermüdigkeit, ein aufgeblähter Bauch, unreine Haut oder Infekte, all das kann im Darm seinen Ursprung haben. Und es ist wichtig, dass die guten und schlechten Darmbakterien in ihrer Balance.
4: Eine einfache Probe und du schickst sie ins Labor.
5: So klingt es, wenn auf Instagram sogenannte Mikrobiomtests oder Stuhlanalysen beworben werden. Angeboten werden die von verschiedenen Anbietern. Die günstigsten gibt's für 100 Euro, die teuersten für rund 270 Euro pro Stück. Erreicht die Stuhlprobe das Labor, wird dort die DNA sämtlicher Bakterien sequenziert. Im zweiten Schritt wird zum Beispiel der sogenannte Dysbiose-Index bestimmt, ein Wert der Rückschlüsse auf ein Ungleichgewicht im Darm, also das Verhältnis von guten zu schlechten Darmbakterien geben soll. Klingt erstmal wissenschaftlich. Allerdings.
6: Der Begriff Dysbiose ist sehr, sehr kritisiert, zu Recht. Weil viele ihn benutzen, ohne spezifisch zu sagen, was er denn eigentlich für sie in diesem Moment bedeuten soll. Und ein generischer Begriff Dysbiose, der für jeden und jede Erkrankung zutrifft, gibt es nicht.
5: Dirk Haller ist Professor für Ernährung und Immunologie an der Technischen Universität München. Seit 25 Jahren erforscht er den Darm und was ihm nützt oder schadet.
6: Dysbiose im besten Fall erklärt, ist eben eine Veränderung des Mikrobioms, das kausal in das Erkrankungsgeschehen involviert ist. Und soweit sind wir in vielen Erkrankungen einfach noch nicht.
5: Noch lässt sich wissenschaftlich also noch gar nicht definieren, was genau ein gesundes Mikrobiom ist oder wie genau man Einfluss darauf nehmen müsste, damit man Krankheiten wie Darmkrebs vorbeugen könnte. Dennoch interpretieren die Anbieter der Tests ihre Analysen so, als gäbe es medizinische Richtlinien dafür. Denn aus den Analysen folgen konkrete Tipps. Zum Beispiel zur Ernährung. Da wird in der Regel noch ein zweiter Wert bestimmt, der sogenannte Enterotyp. Der soll Auskunft darüber geben, welche Nahrungsmittel jemand besonders gut verwerten kann. Ein Speiseplan perfekt abgestimmt auf das eigene Mikrobiom. Das ist allerdings eine Illusion, meint Dirk Haller.
6: Natürlich hat die Ernährung einen direkten, klaren Zusammenhang, weil natürlich die Funktionalität sich anpasst, dieses Ökosystems im Darm. Das ist überhaupt keine Frage. So, jetzt aber abzuleiten von der genetischen Signatur meines Mikrobioms, was ich essen soll, da sind wir noch Lichtjahre davon entfernt, ja. Und das wäre natürlich eine tolle Sache, dass ich quasi so eine Art Spiegel definiere. Ich kartiere genetisch mein Mikrobiom und versuche das dann in meinen Ess- oder meinen Lebensmittelauswahl mal zu integrieren. Das wäre fantastisch, ja. Soweit sind wir aber noch nicht.
5: Manche Anbieter liefern passende Rezepte mit, andere empfehlen bestimmte Lebensmittel oder direkt die Einnahme von Probiotika, also lebenden Bakterienstämmen. Die können allerdings zum Beispiel Menschen mit geschwächtem Immunsystem sogar schaden. Andreas Diefenbach ist Direktor des Instituts für Mikrobiologie und Infektionsimmunologie an der Charité in Berlin. Wie die meisten Wissenschaftler und Wissenschaftlerinnen ist auch er skeptisch, was den Nutzen von kommerziellen Stuhlanalysen angeht.
7: Die Frage ist, was kann man eigentlich dann daraus ableiten? Ja? Also selbst wenn man Veränderungen sieht, was jetzt mal erst so als nicht ganz normal bezeichnen würde, ist halt die Frage, hat das überhaupt einen pathologischen Stellenwert? Also deshalb gilt, glaube ich, immer noch so der klinische Satz, sozusagen Laborwert ohne Symptome, ja, und dazu zähle ich jetzt auch Abweichungen im Mikrobiom mal, wären mit Vorsicht zu genießen.
5: Dazu kommt, die Tests für zu Hause sind kaum reguliert und werden nicht als Medizin, sondern als Wellnessprodukte vermarktet. Heißt unter anderem, nicht jeder Anbieter von Mikrobiomtests ist auch in der Lage, eine Stuhlprobe technisch gut zu analysieren, erklärt Dirk Haller.
6: Gibt es im Moment sogar eine schöne Publikation dazu, die eher technischer Natur sind, wo die Autoren quasi den Stuhl an unterschiedliche Hersteller dieser Stuhltests geschickt haben, völlig unterschiedliche Ergebnisse gekriegt haben.
5: Und selbst wenn die Tests seriös durchgeführt werden, die Empfehlung in Sachen Ernährung lautet bei vielen ohnehin nur, viele Ballaststoffe essen, also Vollkornprodukte, Hülsenfrüchte, Nüsse und so weiter. Außerdem fermentierte Lebensmittel in den Speiseplan einbauen und viel trinken. Das deckt sich vollständig mit den allgemeinen Hinweisen für eine gesunde Ernährung. Und die gibt's ja bekanntlich, ohne dass man mindestens 100 Euro dafür ausgibt.
1: Wo Interesse ist, wird Hoffnung geweckt und Geld verdient. Das gilt für Mikrobiomtests, die unseriös und teuer sind, wie Melanie Stinn berichtet, im Netzfernsehangeboten zum Beispiel. Noch einmal Dr. Ulrich Pape, Gastroenterologe. Stuhlanalysen gehören aber zum medizinischen Alltag ja weiter dazu. Warum sind sie da sinnvoll?
0: Wir verwenden Stuhlanalysen, um bestimmte Funktionszustände zu charakterisieren, zum Beispiel die Verdauungsfunktion der Bauchspeicheldrüse, indem wir die Elastase im Stuhl bestimmen. Wir weisen auch bestimmte Entzündungseiweiße nach, beispielsweise Kalprotektin im Stuhl, um entzündliche Zustände, auch Autoimmunentzündungen nachweisen zu können. Da sind sie sinnvoll, sehr gut validiert. Und dann eben auch in den Leitlinienempfehlungen enthalten, weil sie auf einer wissenschaftlichen Evidenz beruhen. Und natürlich sind Stuhlanalysen extrem wichtig für die Infekterregerdiagnostik. Das ist der Zustand, in dem sozusagen ein bestimmtes Bakterium überhand genommen hat und eine Durchfallerkrankung ausgelöst hat, die man dann nachweisen möchte, um zu verstehen, was liegt für eine Erkrankung vor, oder auch ein Parasit kann das sein. Was liegt für eine Erkrankung vor? Brauchen wir eine spezifische Therapie? Oder wird der Darm und das Immunsystem der Patientin oder des Patienten vielleicht von alleine damit fertig, was tatsächlich der häufigste Fall ist im Alltag. Also diese Art von Stuhlanalysen nehmen wir vor und sind absolute Routine, sehr gut etabliert und auch durch entsprechende Qualitätssicherungsmaßnahmen in den Labors gesichert in ihrer qualitativen Aussage. Und das unterscheidet sie, da könnte ich den beiden Kollegen nicht mehr zustimmen, Herrn Haller und Herrn Diefenbach, das unterscheidet sie deutlich von diesen Mikrobiomanalysen, mit denen ich natürlich auch im Alltag immer mal wieder konfrontiert werde.
1: Aber es macht ja neugierig. Es wird gesagt, das Mikrobiom ist entscheidend. Jeder hat ein anderes. Also es klingt super spannend. Warum ist es trotzdem interessant, einerseits sinnlos, sich da rein zu verbeißen, jetzt genau das eigene Mikrobiom auswendig zu kennen?
0: Also das eigene Mikrobiom verändert sich entlang der Achse des Gastrointestinaltraktes. Ja, wir haben ein völlig anderes Mikrobiom, wenn Sie so wollen, im Magen, das dort überwiegend vernichtet wird, unter anderem durch die Magensäure und durch andere Abwehrstoffe der Magenschleimhaut. Und dann wird es wieder neu aufgebaut und gestaltet sozusagen entlang der meterlangen Reise durch den circa im Durchschnitt 5 Meter, sagen wir mal, langen Dünndarm und noch die 1,5 Meter im Dickdarm, wo der Stuhlgang eben eingedickt wird. Und deswegen heißt er ja auch Dickdarm. Und da verändert sich das Mikrobiom je nachdem, was an Nahrungsstoff auch überhaupt noch vorhanden ist im Speisebrei, der sozusagen entlang des Magen-Darm-Traktes transportiert wird. Und dementsprechend gibt es nicht das Mikrobiom an einer Stelle, sondern es gibt sozusagen eine gewisse Dynamik entlang des Gastrointestinaltrakts, die ist variabel. Und die ist auch keineswegs für den ganzen Gastrointestinaltrakt repräsentativ. Wenn Sie eine Stuhlprobe analysieren, denn da haben Sie nur sozusagen das Ergebnis der letzten 10 Meter plus das, was dann passiert, wenn der Stuhlgang einmal ausgeschieden und asserviert wurde und verschickt wurde, dann verändert sich das ja auch, weil es ja immer noch ein lebendes System ist. Und dementsprechend gibt es dann diese unfassbar große Varianz, die dann eben die Interpretationsschwierigkeiten bereitet, von denen wir schon gehört haben.
1: Bleibt aber ein interessantes Forschungsgebiet auf jeden Fall. Wir haben jetzt schon von gehört, dass richtige Ernährung auf jeden Fall gut ist für das Mikrobiom. Manche schwören aber auch auf regelmäßige Darmreinigung, ungefähr so, wie man das bei der Darmspiegelung in der Vorbereitung machen muss. Wann ist denn das sinnvoll, Herr Pape?
0: Das ist grundsätzlich gar nicht sinnvoll. Aber es ist vielleicht sinnvoll, sich klarzumachen, dass wir jeden Tag Darmreinigung machen oder jeden zweiten Tag, wenn wir auf Toilette zum Stuhlgang gehen und den entsprechend absetzen, dann reinigen wir uns ja auch von denen.

0: Dingen, die dann sozusagen ausreichend verdaut sind, dann nicht mehr verdaulich sind für den Körper und dann ausgeschieden werden müssen. Ich habe ja schon angedeutet, das ist ein ganz geringer Anteil dessen, was wir sozusagen vorher uns zugeführt haben durch den Mund. Und beinhaltet übrigens auch Absterbeprodukte der Darmschleimhaut, die dann auch ausgeschieden wird, die eben zum Teil auch nicht komplett verdaulich ist. Also daher gibt es eine tägliche Darmreinigung. Aber eine Darmreinigung durch Einläufe oder gar durch Durchfallinduktion, indem man Darmreinigungslösungen trinkt, wie wir sie für die Darmspiegelung brauchen, ist nicht sinnvoll. Im Gegenteil, das kann bei bestimmten Begleiterkrankungen oder Medikamenten sogar bedrohlich oder zumindest beängstigend für die Patientinnen oder Patienten sein. Das kann ich nicht empfehlen und das ist auch überhaupt nicht evidenzbasiert.
1: Und wenn es dann für die Darmspiegelung mal sein muss, kriegt das Mikrobiom sich schnell genug wieder ein?
0: Das kriegt sich schnell wieder ein, aber das wird in dem Moment der Darmspülung sozusagen natürlich erheblich gestört in seiner sonst typischen, für den Einzelnen typischen Balance und Zusammenzug. Das heißt, also da gibt es natürlich eine Veränderung, die holt der Darm aber wieder auf, beziehungsweise nicht der Darm, sondern das Mikrobiom. Das fällt da sowieso von selber. Und es ist faszinierend, das wird nicht nur verschluckt und durch die Nahrung hinein transportiert, sondern es krabbelt auch von unten nach oben. So wird zum Beispiel der Darm des Neugeborenen auch unfassbar schnell besiedelt mit Bakterien nach der Entbindung. Neugeborenes kommt ja steril auf die Welt und dann ist das innerhalb von Stunden, ist der gesamte Dickdarm besiedelt. Das ist schon sehr faszinierend.
1: Spannend, ja. Kurzer Blick ans andere Ende des Lebens. Es gibt jüngere Untersuchungen dazu, dass auch das Mikrobiom betroffen ist, wenn das Immunsystem mit dem Alter nachlässt. Was heißt das denn?
0: Das bedeutet, dass natürlich unser Körper mit dem Mikrobiom oder den Bakterien interagiert. Und das geht im Wesentlichen über das Immunsystem, das aber eben nicht nur ein Abwehrsystem ist, als solches haben wir es ja in unseren Köpfen abgespeichert, sondern eben auch ein Interaktionssystem, ein Kommunikationssystem darstellt. Und das verändert sich mit den Lebensjahren, das verändert sich auch im Kontext von Erkrankungen. Und mit den Lebensjahren kommen dann bestimmte Erkrankungen, insbesondere chronische Erkrankungen, dann auch dazu. Und während dieser Lebensjahre ändert sich dann eben auch das Immunsystem und die Interaktion mit dem Mikrobiom dadurch. Deshalb ist das ein ganz schlüssiges Konzept der Arbeitsgruppe und glaube ich, da kann man auch noch viel dazu lernen. Was wir aber sehen im Klinikalltag ist eben doch häufiger auch mal alte und sehr alte Menschen, über 80-Jährige, über 90-Jährige, sind ja heutzutage keine Seltenheit mehr, die dann eben relativ banale Infektionen haben, die im jüngeren Lebensalter, wenn man zum Beispiel noch berufstätig ist, nicht vorkommen, weil unser Körper damit noch fertig wird und der alternde Körper oder alte Körper schafft das dann eben nicht mehr, zumindest nicht mehr in der Quantität und dann hat das eben Folgen, die eben zum Beispiel ins Krankenhaus führen können.
1: Und das heißt, man muss sich einfach mit zunehmendem Alter immer noch gesünder ernähren und noch mehr auch auf die Gesundheit achten?
0: Genau, das muss man. Das ist aber nicht nur Ernährung, auch körperliche Aktivität. Das ist faszinierend, auch die Darmmotilität, also die Beweglichkeit des Darms und wie der Darm sozusagen Speisebrei durchmengt und weitertransportiert, die reagiert auch auf den Körper, zum Beispiel auf körperliche Aktivität. Das weiß jeder Sportler, wenn er plötzlich Sport macht, dass das so ist. Und dementsprechend ist das natürlich eigentlich eine Gesamtbetrachtungsweise des Menschen und des Organismus und auch die Selbstbetrachtung natürlich, wenn man sich jetzt als Zuhörer fragt, was bedeutet das für mich, gehört damit hinein, sich selber auch zu versuchen, ganzheitlich zu betrachten und eben nicht nur die Ernährung, sondern eben auch Lebensstil, Schlaf, körperliche Aktivität und natürlich die Trinkmenge mit einzuziehen.
1: Klarer Appell von Dr. Ulrich Pape, Chefarzt der Inneren Medizin und Gastroenterologie der Asklepios Klinik St. Georg in Hamburg. Vielen Dank, Herr Pape.
0: Vielen Dank auch.
1: Regelmäßige Untersuchungen sind sinnvoll, richtige Ernährung unbedingt auch, aber der Darm kann auch einiges ab. Das haben wir gehört in der letzten Stunde. Vor allem, es macht Sinn, über ihn zu sprechen, denn er ist Kraftzentrum und entscheidend für unsere gesamte Gesundheit. 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Ich heiße Karin Fuhrmann, wünsche Ihnen noch einen schönen Tag.

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2: 19 Uhr. WhatsApp muss KI-Chatbots von Konkurrenten kostenlos zulassen. Ermittler gehen nach Stromausfall in Reutlingen von Brandstiftung aus. Diäten der Bundestagsabgeordneten sollen nicht erhöht werden. Das Wetter in der Nacht bis 6 Grad, morgen Nachmittag war maximal 19 Grad. Mein Name ist Katja Irle. Im Verfahren um KI-Chatbots auf dem Messenger-Dienst WhatsApp hat die EU-Kommission eine vorläufige Entscheidung getroffen. Sie hat den US-Konzern Meta dazu verpflichtet, konkurrierenden Anbietern gleiche Chancen einzuräumen wie dem eigenen Chatbot. ARD-Korrespondentin Katrin Schmidt.
3: Die EU verlangt nun konkret vom Meta-Konzern die Gebühr für andere KI-Anbieter, die aktuell zahlen müssen, um auf WhatsApp präsent zu sein, abzuschaffen, und zwar binnen 5 Tagen. Andernfalls drohe ein Bußgeld, so die EU-Wettbewerbskommissarin Ribera. Sie fürchte bei der aktuellen Geschäftspraxis von Meta ansonsten ernsthaften und nicht wieder gutzumachenden Schaden für den Wettbewerb im wachsenden Markt für Assistenten auf Basis von künstlicher Intelligenz.
2: Das Feuer im Umspannwerk in Reutlingen ist auf Brandstiftung zurückzuführen. Da sind sich die Ermittler jetzt sicher. Generalstaatsanwaltschaft und Landeskriminalamt Baden-Württemberg sagen, ein oder mehrere Täter seien auf das Gelände vorgedrungen und hätten dort an mehreren Stellen Brände gelegt. In der Folge waren gestern tausende Haushalte in Reutlingen und Umgebung ohne Strom, auch Krankenhäuser und Industriebetriebe. In Deutschland ist in den ersten 3 Monaten des Jahres zum ersten Mal seit 2023 wieder mehr Strom ins Ausland geliefert als eingekauft worden. Laut Statistischem Bundesamt wurden 126 Milliarden Kilowattstunden Strom erzeugt und eingespeist. 6% mehr als im ersten Quartal 2025. HR-Reporter Lars Hofmann.
4: Strom aus erneuerbaren Quellen wie Wind und Sonne hat um fast 14% zugelegt. Die Erzeugung von Strom aus Kohle oder Gas ist dagegen um fast 2% zurückgegangen. Damit wurde von Januar bis März wieder über die Hälfte des gesamten Stroms in Deutschland aus erneuerbaren Quellen erzeugt. Wichtigste Quelle: Windkraft.
2: Union und SPD im Ernst. Sie wollen noch in dieser Woche dem Bundestag einen Beschlussentwurf vorlegen, mit dem die automatische Erhöhung der Abgeordnetenbezüge ausgesetzt wird. Wegen der allgemeinen Lohnentwicklung wären die Diäten sonst um fast 500 Euro angestiegen. Das lehnen aber Fraktionen ab. Aus Berlin, Christ Berdrow.
5: Mit der Streichung wollen die Regierungsfraktionen ein Sparsignal an die Bevölkerung senden in wirtschaftlich schwierigen Zeiten. Aus der Koalition heißt es, dass wegen der angespannten Lage Reformen notwendig seien, auf die Bürger kämen dadurch Belastungen zu. Es sei deshalb ein Gebot der Glaubwürdigkeit, dass auch die Abgeordneten einen Beitrag zu den Einsparungen leisten.
2: In Bad Wildungen fällt morgen der Unterricht in der Ense- und der Matthias-Bauer-Schule aus. Das hat der Kreis Waldeck-Frankenberg mitgeteilt. Grund: auf dem gemeinsamen Schulgelände sind Eichen-Prozessionsspinner festgestellt worden. Eine Firma soll die Raupen morgen entfernen. Die Tiere sind für den Menschen gefährlich, besonders wegen giftiger Brennhaare. Kanzler Merz hat 25 Vereine im bundesweiten Start-Social-Wettbewerb ausgezeichnet. 7 von ihnen bekamen je 5.000 Euro Preisgeld. Unter ihnen ist auch der Verein Inspiring Girls Deutschland aus Bensheim in Südhessen. Er fördert junge Mädchen bei der Berufswahl. Das waren die Nachrichten. Das Wetter. In der kommenden Nacht bleibt es meist trocken, es kühlt ab auf 10 bis 6 Grad. Auch morgen am Vormittag erst noch trocken, dabei teils sonnig, teils bewölkt. Später gebietsweise Schauer und Gewitter bei 14 bis 19 Grad. Die weiteren

0: Weiteren Aussichten. Am Donnerstag Sonne, Wolken, ab und zu Schauer bis 20 Grad. Am Freitag weiter wechselhaft bis 22 Grad. Die Zeit 19.04 Uhr.
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2: Mit Adelette Kleine am Mikrofon und los geht's heute mit einem Dachbodenfund. Jede Menge verstaubte Noten, genug, um ein Leben lang Musik zu machen. So geschehen. Hier ist das Pasadena Roof Orchestra.

I won't dance. Ja, auch das ist ein Dachbodenfund. Musik aus den 1930er Jahren. Über 1200 Noten. Swing-Tanztitel in den besten Arrangements haben sie damals in Manchester erstanden. Der Bäckermeister und Musikliebhaber John Arthy und seine Freunde. Und ja, was macht man damit? Na klar, spielen. Und so ist das Pasadena Roof Orchestra entstanden. 1969 was? Und sie haben noch längst nicht ausgespielt. Und damit willkommen zur Hörbar. Eine Stunde Musik grenzenlos haben wir vor uns. Und die führt uns heute zum Beispiel nach Finnland und an die Elfenbeinküste. Aber auch in eine russische Taverne oder nach Argentinien zum Libellentanz. Und jetzt erstmal zu unserer Fokuskünstlerin, zu Sarah Lesch nach

Leipzig. Leise Zuversicht in lauten Zeiten, das ist Sarah Lesch. Sie tourt ja schon seit ein paar Monaten mit ihren neuen Liedern durch die Republik. Und jetzt gibt's auch das Album dazu. Poesie und Widerstand heißt es. Und da hören wir heute rein. Hier zum Beispiel gleich mal mit ihrem Gebet. Sarah Lesch.

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Tja, damit wäre doch alles gesagt. Sarah Lesch war das heute, einem Lied von ihrem neuen Album Poesie und Widerstand. Unser Fokus hier in der Hörbar in HR2 und SWR Kultur. Ich finde ja einmal mehr, ihre Poesie, die ist wirklich preisverdächtig. Nee, dafür hatte sie schon immer, auch auf ihren Vorgängeralben. Aber diesmal ist da irgendwie sowas wie eine gewachsene Tiefe in ihrer Musik, genauso wie ihren Worten. Da schreibt sie so still und leise vor sich hin und rauskommen Lieder mit einer unglaublichen Tragweite. Kein lautes Manifest, das sagt sie selbst, sondern ein leises, starkes Versprechen. Nämlich, dass Sanftheit auch Stärke sein kann und dass Lieder immer noch etwas verändern dürfen. Wir hören Sarah Lesch am Ende dieser Stunde nochmal. Jetzt geht's erstmal weiter in die nächste Runde mit Musikgrenzen los. Und die führt diese Künstlerin aus Argentinien an. Dolores Solá aus Buenos Aires. Hier ist sie mit einem Libellentanz, frei nach einer Operette von Franz Lehár.

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2 von Liebe. Da war sie nochmal, unsere Fokuskünstlerin dieser Stunde, die Leipziger Liedermacherin Sarah Lesch mit einem Titel vom aktuellen Album Poesie und Widerstand. Wer sie live erleben will, hat diesen Sommer gleich mehrfach Gelegenheit dazu. Sarah Lesch ist mit ihren Liedern gerade an vielen Orten in Deutschland unterwegs, mit leisem Widerstand und natürlich mit viel, viel Poesie. Wir sind hier schon fast wieder am Ende dieser Stunde mit Musik grenzenlos. Ein paar Namen gebe ich Ihnen aber noch mit, bevor wir hier den Hörbartresen hochklappen. Das Kibardin-Quartett hat uns direkt davor mitgenommen in eine russische Taverne. Von Sting kam der Titel Inshallah, sein Blick auf Flüchtlingskrisen. Mit der Band Okra Playground waren wir in Finnland unterwegs und Ali Keita von der Elfenbeinküste war am Balafon zu hören mit seinem Jazz au Ivoire. Und das war die Hörbar, eine Co-Produktion von HR2 und SWR Kultur. 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Und da können Sie die Hörbar übrigens auch abonnieren und uns hören, wann und wo immer Sie wollen. Morgen drehen wir dann weiter am Globus und ja, vielleicht sind Sie ja wieder mit dabei. Ich würde mich freuen. Mein Name ist Adelheid Kleine. Ich sage Tschüss für heute und machen Sie es gut.

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2: Um 20 Uhr mit Katja Irle. Im Verfahren um KI-Chatbots auf dem Messenger-Dienst WhatsApp hat die EU-Kommission eine vorläufige Entscheidung getroffen. Er hat den US-Konzern Meta dazu verpflichtet, konkurrierenden Anbietern gleiche Chancen einzuräumen wie dem eigenen Chatbot. ARD-Korrespondentin Katrin Schmidt.
3: Die EU verlangt nun konkret vom Meta-Konzern die Gebühr für andere KI-Anbieter, die aktuell zahlen müssen, um auf WhatsApp präsent zu sein, abzuschaffen, und zwar binnen 5 Tagen. Andernfalls drohe ein Bußgeld, so die EU-Wettbewerbskommissarin Ribera. Sie fürchte bei der aktuellen Geschäftspraxis von Meta ansonsten ernsthaften und nicht wiedergutzumachenden Schaden für den Wettbewerb im wachsenden Markt für Assistenten auf Basis von künstlicher Intelligenz.
2: Das Feuer im Umspannwerk in Reutlingen ist auf Brandstiftung zurückzuführen. Da sind sich die Ermittler jetzt sicher. Generalstaatsanwaltschaft und das Kriminalamt Baden-Württemberg sagen, ein oder mehrere Täter seien auf das Gelände vorgedrungen und hätten dort an mehreren Stellen Brände gelegt. In der Folge waren gestern tausende Haushalte in Reutlingen und Umgebung ohne Strom, auch Krankenhäuser und Industriebetriebe. Union und SPD machen ernst. Sie wollen dieser Woche dem Bundestag einen Beschlussentwurf vorlegen, mit dem die automatische Erhöhung der Abgeordnetenbezüge ausgesetzt wird. Wegen der allgemeinen Lohnentwicklung wären die Diäten sonst um fast 500 Euro gestiegen. Das lehnten aber alle Fraktionen ab. Aus Berlin, Chris Berdrow.
4: Mit der Streichung wollen die Regierungsfraktionen ein Sparsignal an die Bevölkerung senden in wirtschaftlich schwierigen Zeiten. Aus der Koalition heißt es, dass wegen der angespannten Lage Reformen notwendig seien. Auf die Bürger kämen dadurch Belastungen zu. Es sei deshalb ein Gebot der Glaubwürdigkeit, dass auch die Abgeordneten einen Beitrag zu den Einsparungen leisten.
2: Nach Meinung der Kassenärztlichen Vereinigung könnte Hessen auch mit weniger Apotheken auskommen, um Geld zu sparen. Es könnten Abgabestellen in Drogerien eingerichtet werden oder Ärzte könnten die Medikamente ausgeben. Der Hessische Apothekerverband sieht das anders. Apotheken seien wichtig, um Menschen zu beraten. Das deutsche Fußballnationalteam der Frauen hat die WM-Qualifikation erfolgreich abgeschlossen. Die Elf von Bundestrainer Christian Wück gewann gegen Slowenien in Ljubljana mit 2:0. Die deutschen Fußballerinnen hatten sich das Ticket für die Weltmeisterschaft nächstes Jahr in Brasilien aber schon vorher gesichert. Das waren die Nachrichten. Das Wetter. In der Nacht oft trocken, es kühlt ab auf 10 bis 6 Grad. Auch morgen erst trocken, mal Sonne, mal Wolken, später gebietsweise Schauer und Gewitter bei 14 bis 19 Grad. Die weiteren Aussichten: am Donnerstag Sonne und Wolken, gelegentlich Schauer, 14 bis 20 Grad. Am Freitag weiter wechselhaft mit Wolken und Schauern bis 22 Grad. Die Zeit, es wird gleich 20.03 Uhr.
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5: Amis de la bonne chanson, salut de la frontière, bonne écoute, wünscht mir Chanson Gerd Higa.

Da hatten wir doch in Deutschland und rekordmäßig auch in Frankreich schon einen gewissen Hochsommer 2026, wobei die ersten mühlich schon stöhnten unter der Knute einer unbarmherzigen Sonne. Cassula ne tienne, das geht natürlich gar nicht. Ohne Sonne wäre es nämlich ganz schön frisch auf dieser Erde, nämlich 360 Grad minus ungefähr. Und deswegen heute Chansons, die sich der Sonne widmen und der von ihr ausgelösten, für uns Miniaturwesen im unendlichen Universum lebenswichtigen Chaleur. Au petit bonheur, um Jamel Laroussi, der viele Verbindungen hatte früher zu Deutschland, mit ihrem Sonnenwunsch-Hit. Und jetzt, damit es nicht kalt und nass wird aus Versehen, die Negres Vert mit ihrem Sommerklassiker Voilà l'été.

Im Moment erfährt eine Deutsche eine kleine Renaissance im Chanson. Gerade wurde eine CD veröffentlicht mit einem Live-Konzert von ihr. Eva mit bürgerlichem Namen Eveline Kilutat war 1960 nach Paris gekommen, um Französisch zu lernen und wollte eigentlich Journalistin werden. Doch damals in der Hochzeit der Cabaret de la Rive Gauche, da rutschte sie ins Chanson hinein. Persönliche Anekdote, meine heute 84-jährige Tante war damals als Au-pair an der Seine und hat sie gehört. Also liebte nicht nur die damals bekannte Fernsehmoderatorin Denise Glaser ihre Lieder. Eva hatte tatsächlich Erfolg, zog später nach Quebec und wurde auch dort als die Allemande de la Chanson berühmt. Sogar Marlene Dietrich soll fast eines ihrer Lieder aufgenommen haben. Dazu kam es leider wegen des Ablebens der Dietrich nicht mehr. Aber immerhin, Vivre l'amour Roselle haben wir eben gehört, hat uns direkt zu Moustaki, einem Frei-Leben- und Frei-Lieben-Lied über den Monat Juni gebracht. Auch im Juni wohl schwer verliebt gewesen Benjamin Biolay und Chiara Mastroianni, die Tochter von Catherine Deneuve und Marcello Mastroianni.

Die waren mal ein Paar, kleiner Touristip, Biolay, heute einer der großen Stars im Pop, auch als Produzent. Er gibt am 28. August in der lothringischen Hauptstadt Stadtmetz ein Gratiskonzert. Da wäre dann eben nicht nur Metz einen kleinen Ausflug wert. Im Mittelalter war es ja sogar wichtiger als Paris und ist auch heute sehr, sehr schön geworden, rund um die Kathedrale besonders.

hier in einer Version mit André Manoukian am Klavier und Filmstar Isabelle Adjani. Die Musik zum Film und die Chansons, die stammten ursprünglich von Serge Gainsbourg, der auch für die Adjani mal eine ganze Platte gemacht hat später. Und eben da standen zwei Kinder in der Sonne und standen nicht nur eine sehr rührende Liebesgeschichte mit Meeresrauschen am Strand und ein Chanson-Klassiker von Jean Ferrat. Um eine große Liebe, nämlich die zu seiner Frau, und etwas ausgeweitet die Liebe zum Leben, geht es bei Pierre Perets Stillleben, wenn die Sonne in mein Haus tritt. Sonnenchansons in dieser Folge vom Rendezvous Chanson. Mhm.

Paul-Henri Cassidy aus Quebec, dort scheint die Sonne sehr poetisch, von ihr selbst besungen, und gerade ging die Sonne unter, ein typisches sanftes Gitarrenliedchen von Yves Duteil. Der ist übrigens immer noch unterwegs mit seinen unsterblichen Chansons wie Prendre Fond par la main oder Parc Monceau. Dass Hitze nicht nur nervt, wie es der griesgrämige Teil von Deutschland bejammert, und in letzter Zeit auch die missmutige Abteilung der Franzosen, sondern dass Hitze auch mal Glück bedeutet, und sei es nur für ältere Knochen, das weiß Romain Latiltain, dennoch nicht ganz ernst gemeint sein, Chaleur, c'est bonheur.

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Romain Latiltain, Pomme und Raphael, ein eindeutig etwas ernsteres Lied von ihm über den Klimawandel. Das wird leider jedes Jahr wieder aktuell aufgefrischt. Das heißeste Jahr aller Zeiten. Aufgefrischt kann man da gar nicht sagen. Hätten wir aber jetzt auch erwähnt den Klimawandel. Chansons zur Sonne gab es in dieser Folge vom Rendezvous Chanson zum Nachhören wie immer in ARD Sounds und dort auch einiges an aktuellen Konzerten. Zum Beispiel neu das deutsch-französische Konzert aus dem Hut. Da lassen Sie sich mal überraschen, was damit gemeint ist. Mit der Optimist Therese aus Nantes. Aus Paris jetzt noch das Frauenduo Pur Sang, die zunehmend auf größeren Bühnen auftauchen. Ein Schlager der Vergangenheit und noch ein bisschen was international bekannt auf Französisch. Damit merci pour votre curiosité. Danke für Ihre Neugier. Mein Name ist Gerd Heger und vergessen Sie nicht, en France, tout finit par une chanson.

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2: So hätte ich mich jetzt nicht getraut, die Sendung hier anzufangen, aber der Schlagzeuger McCraven hat damit beim Jazzfest Berlin letztes Jahr gleich zu Beginn seines Konzerts das Eis gebrochen. Dieses Konzert gibt heute hier in Jetzt Musik. Ich bin Odilo Klausnitzer. Herzlich willkommen. Die Begrüßung von Micaiah McCraven setzt natürlich einen passenden Ton. Ich reformuliere mal in Moderatorensprache. Jetzt kommt Musik, die zuallererst auf einer emotionalen Ebene funktioniert. Musik zum sich gut fühlen und mitgehen. Die Musik hätte auch gut in einen kleinen Club gepasst, aber stattgefunden hat das Konzert auf der großen Bühne im Haus der Berliner Festspiele, was der Stimmung keinen Abbruch getan hat. Diese vier Musiker haben gespielt. Marquise Hill, Trompete, Matt Gold, Gitarre, Junius Paul, E-Bass und der Bandleader selber, Micaiah McCraven, Schlagzeug. Mehr zu ihm und zum Hintergrund seiner Musik später. Hier ist erstmal der Konzerteinstieg. Micaiah McCraven und Band am 31. Oktober 2025 beim Jazzfest Berlin.

Away, Micaiah McCraven und Band beim Jazzfest Berlin 2025. Wenn Sie die Neuigkeiten der internationalen Jazzwelt verfolgen, dann sind Sie vielleicht erst kürzlich wieder über den Namen Micaiah McCraven gestolpert. Er ist gerade mit dem Doris Duke Artist Award ausgezeichnet worden. Das ist ein sehr angesehenes und hochdotiertes Stipendium. Es wird in den USA an Leute vergeben, die besonders herausragende und innovative künstlerische Arbeit leisten. Geboren wurde Micaiah McCraven 1983 in Paris als Sohn eines Musikerpaars. Sein Vater ist der amerikanische Jazz-Schlagzeuger Steve McCraven, seine Mutter die ungarische Flötistin und Sängerin Agnes Gigmondi. Die Familie ist früh in die USA gezogen. Dort ist Micaiah McCraven in Massachusetts aufgewachsen. Noch an der High School wird er Mitglied der regional erfolgreichen Band Cold Dawn.

0: Black Complex, eine Hip-Hop-Formation mit Jazz-Einflüssen. Und diese Verbindung der Genres Jazz und Hip-Hop, nicht nur was die Sounds, auch was die Produktionstechniken angeht, diese Verbindung ist später eine Spezialität von Mekhi McCraven geblieben. Wenn sein Name heute irgendwo im Jazzjournalismus fällt, dann oft zusammen mit dem selbstgegebenen Attribut Beat Scientist, also Beatwissenschaftler. Eine griffige Verbindung von etwas Körperlichem, Beat, mit etwas Intellektuellem, Science. Aber was genau dieses Wort sagen soll, das ist natürlich einigermaßen unklar. Darauf angesprochen hat Mekhi McCraven es erstmal erfrischend uneitel in die Kategorie PR-Maßnahme eingeordnet.
1: When I was starting my career and wanted to be an artist and I went on and I was a self.
2: Als ich meine Karriere angefangen habe, habe ich mir Rat geholt auf einer Internetplattform für selbstständige Künstler. Da bekommt man Tipps, wie man sich in der Musikindustrie gut vermarktet. In einem Artikel ging es da um deine Biografie. Da stand, wenn du deine eigene Bio schreibst, dann fange an mit bildkräftiger Sprache und dann kannst du sachlicher werden. Ich habe also meine Bio geschrieben und dachte, Mekhi McCraven ist ein Beat Scientist. Es ist ja wirklich so. Ich bin nicht der Beat Scientist, ich bin ein Beat Scientist. Als Schlagzeuger beschäftige ich mich ja praktisch mit der Wissenschaft des Rhythmus. Das hat verschiedene Aspekte. Man kann da zum Beispiel an eine Art Labor denken, in dem Beats produziert werden, so wie DJs das machen. Oder wenn man den wissenschaftlichen Aspekt betonen will, Rhythmus und Puls sind unsere einzige Möglichkeit, die Zeit einzuteilen. Und darauf basieren letztlich auch Melodie und Harmonie. Eine Harmonie ist ein Zusammenklang von Tönen und ein Ton ist eine Frequenz, also ein Puls. Das Verhältnis der Pulse ergibt die Harmonie. Das ist Beat Science.
1: Right, in a perfect ratio, make a perfect harmony, is Beat Science.
0: Darüber kann man ergiebig nachdenken, aber um einen Zugang zu Mekhi McCravens Musik zu finden, ist das nicht nötig. Da reicht's für den Anfang, den Rhythmus zu fühlen. 2008 ist Mekhi McCraven in seine heutige Heimatstadt Chicago gezogen. Dort kam 2015 für ihn der Durchbruch mit dem Album In the Moment. Und an diesem Album waren schon zwei der Musiker beteiligt, die auch jetzt in Berlin zu hören waren. Marquise Hill, Trompete, und Junius Paul, E-Bass. Gitarrist Matt Gold ist etwas später dazu gekommen. Er ist seit etwa 5 Jahren ein fester Teil der Bands um Mekhi McCraven. Hier sind die vier mit 2 weiteren Stücken, Venice und Dark Parks. Mekhi McCraven und Band beim Jazzfest Berlin 2025.

0: Makaya McCraven und Band beim Jazzfest Berlin 2025. Venice und Dark Parks heißen die beiden gerade gehörten Stücke. Das Material, das Makaya McCraven live in Berlin vorgestellt hat, stammt von dem Album Off the Record. Die Musik darauf ist nicht von Anfang an im Studio entstanden, sondern Makaya McCraven hat die Stücke darauf nachträglich aus improvisierten Live-Performances herausgefiltert und neu zusammengesetzt. Ein Produktionsprozess, den er schon mit seinem Durchbruchsalbum In the Moment verfolgt hatte.
1: But essentially, how did I come up with it? Just experimenting, wanted to be able to make beats. I wanted to.
2: Auf diese Vorgehensweise bin ich gekommen, weil ich wissen wollte, wie man Beats macht, so wie die Hip-Hop- und House-Produzenten das in ihren Tracks machen. Dafür habe ich mich mit entsprechender Technik und Software beschäftigt. In den späten 90ern und frühen 2000ern ging dann mit dem Ende von Napster auch die freie Sampling-Ära zu Ende. Und ich dachte, was sample ich jetzt? Da habe ich angefangen, mich selber zu samplen. Ich habe es immer geliebt, zu improvisieren. Also haben wir angefangen, unsere improvisierten Konzerte aufzunehmen. So hat sich dieser Prozess fast von ganz alleine ergeben. Das Besondere daran, wenn du mit deinem improvisierten Material arbeitest, ist für mich, du hättest dir das nicht bewusst ausdenken können. Es ist etwas, das einfach auftaucht in dem Rahmen, den du dafür gesetzt hast. Vielleicht ist es nicht so perfekt wie etwas, das ich aufgeschrieben hätte, aber dieses improvisierte Material ergibt die Bausteine für die Komposition. Jetzt sind daraus Songs geworden.
1: And then once we come out and play now, we're going to perform pieces from the record, but now they're songs.
0: Wie das auf dem Album klingt, dafür kommt hier mal ein ganz kurzes Beispiel. Sweet Stuff heißt dieses Stück aus dem Album Off the Record, und da hört man, wie der

Ein Ausschnitt aus Mikayla McRavens Album Off the Record. Die Stücke daraus hat er beim Jazzfest Berlin im Konzert vorgestellt. Und das heißt, über das, was auf dem Album zu hören ist, wird wiederum live improvisiert. Wenn man diesen ganzen Hintergrund aufdröselt, improvisiert, aufgenommen, bearbeitet, neu zusammengebastelt und dann wieder als Improvisationsvorlage genommen, dann klingt das Ganze nach einer gefährlich kopflastigen Staffelung von Metaebenen. Aber tatsächlich entsteht so bei Mikayla McRaven eine ganz organisch klingende und unmittelbar sich erschließende Musik mit süffigen Grooves, hypnotischen Loops, atmosphärischen Texturen. Man kann sich an ihnen erfreuen wie an, sagen wir, einem fantastischen Drink. Hier ist nochmal das Stück, das wir eben vom Album gehört haben, in der Live-Version. Sweet Stuff. Es folgt Newsfeed. Mikayla McRaven und Band am 31. Oktober 2025 beim Jazzfest Berlin.

Makaya McCraven und Band mit den zwei Stücken Sweet Stuff und Newsfeed live aufgenommen am 31. Oktober beim Jazzfest Berlin. Marquise Hill, Trompete, Matt Gold, Gitarre, Junius Paul, E-Bass und Makaya McCraven, Schlagzeug. Soweit jetzt Musik in SWR Kultur. Die Sendung steht wie immer online. Sie finden sie in der App ARD Sounds. Und hier ist noch das Abschlussstück aus Berlin, Dream Another. Mein Name ist Odilo Klausnitzer. Ich danke Ihnen fürs Zuhören.

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1: Um 22 Uhr mit Katja Irle. US-Präsident Trump wirft dem Iran vor, gegen einen US-Militärhubschrauber abgeschossen zu haben und droht mit Vergeltung. Der Helikopter sei über die Straße von Hormuz auf Patrouille gewesen. ARD-Korrespondentin Katharina Fuß.
2: Das US-Zentralkommando hatte zuvor gemeldet, dass zwei US-Soldaten nach einem Hubschrauberabsturz in der Nähe der Küste des Omans gerettet worden seien, sprach aber nicht von einem Abschuss. Anders als Trump, der sich aber auf Militärinformationen bezieht und betont, die beiden Piloten des Kampfhubschraubers seien nicht verletzt worden. Dennoch müssten die USA gezwungenermaßen auf diesen Angriff reagieren.
1: Eigentlich steigen die Diäten der Bundestagsabgeordneten automatisch, und zwar angelehnt an die allgemeine Lohnentwicklung. Dieses Jahr hätte das fast 500 Euro mehr bedeutet. Eine Mehrheit im Parlament hält das aber in finanziell schwierigen Zeiten für falsch. Jetzt haben Union und SPD vereinbart, noch in dieser Woche den entsprechenden Beschlussentwurf vorzulegen, um die Erhöhung einmal auszusetzen. Der italienische ESA-Astronaut Luca Parmitano soll als erster Europäer beim NASA-Mondprogramm Artemis mitfliegen. Nach Angaben der US-Raumfahrtbehörde soll Artemis 3 nächstes Jahr starten, aber erst einmal nur Tests in der Erdumlaufbahn machen. Aus der ARD-Wissenschaftsredaktion David Beck.
3: Ursprünglich sollte Artemis 3 zum ersten Mal seit 1972 wieder Menschen auf den Mond bringen. Nach Verzögerungen bei der Entwicklung der Landefähren wurde dann aber eine weitere Testmission eingeschoben. Die erste Mondlandung des Artemis-Programms soll nach aktueller Planung nun mit der Mission Artemis 4 2028 stattfinden. Dann könnte auch einer der deutschen ESA-Astronauten mitfliegen, Alexander Gerst oder Matthias Maurer.
1: In Bad Wildungen fällt morgen der Unterricht in der Ense- und der Matthias-Bauer-Schule aus. Das hat der Kreis Waldeck-Frankenberg mitgeteilt. Grund: auf dem gemeinsamen Schulgelände sind Eichen-Prozessionsspinner festgestellt worden. Eine Fachfirma soll die Raupen morgen entfernen. Die Tiere sind für den Menschen gefährlich, besonders wegen giftiger Brennhaare. Das deutsche Fußballnationalteam der Frauen hat auch das letzte WM-Qualifikationsspiel gewonnen, 2:0 gegen Slowenien. Das Ticket für die Weltmeisterschaft nächstes Jahr in Brasilien war aber schon vorher sicher. Das waren die Nachrichten. Das Wetter: in der Nacht oft trocken, es kühlt ab auf 10 bis 6 Grad, auch morgen erst trocken, mal Sonne, mal Wolken, später gebietsweise Schauer und Gewitter bei 14 bis 19 Grad. Die weiteren Aussichten: am Donnerstag Sonne und Wolken, gelegentlich Schauer, 14 bis 20 Grad. Am Freitag weiter wechselhaft mit vielen Wolken und ein paar Schauern, 16 bis 22 Grad. Und am Samstag bis 25 Grad. Die Zeit gleich 22.03 Uhr.
4: Open World. Open World ist online in ARD Sounds und dreht sich heute um judeo-arabische Diven des 20. Jahrhunderts. Die entdecken wir zusammen mit der französisch-marokkanischen Musikerin Laura El-Kislassi. Die verwendet den Begriff Diva in einem ganz positiven Sinn für Frauen und Queers, die große musikalische Werke geschaffen und in ihrem Leben Haltung gezeigt haben. Die Geschichten dieser judeo-arabischen Diven haben Laura El-Kislassi außerdem so einiges über ihre eigene Biografie verraten. Und sie inspiriert, die Musik wieder aufleben zu lassen. Zwischen sephardischer Liturgie, franco-arabischem Kabarett und jüdisch-arabischer Folklore. Zum Beispiel von der algerisch-jüdischen Sängerin Lin Monti.

Ja, Roberti heißt Laura Elkeslassis Projekt O du mein Exil. Nach den gesungenen Worten von Lynn Monti, eine der Diven, die Laura Elkeslassi mit einem Cover ehrt. Ich bin Noelle O'Brien-Coker. Schön, dass Sie dabei sind. Ja.

0: 1971 hat die algerische Sängerin Lynn Monti das Original dieses Liedes rausgebracht, Ma Guitare et mon pays. Ein Song, der von den vielen Widerständen erzählt, die jüdisch-arabische Menschen Mitte des 20. Jahrhunderts erfahren haben, durch Antisemitismus und anti-arabischen Rassismus, die beide zu der Zeit aufgeflammt sind vor dem Hintergrund des Unabhängigkeitskrieges in Algerien und der Entstehung des Staates Israel. Und weil dieses Lied so exemplarisch für die geteilten Erfahrungen jüdisch-arabischer Diven Nordafrikas Mitte des 20. Jahrhunderts steht, ist er auch der titelgebende Track des Multimedia-Projekts Yarobati, Divas in Exile von Laura El-Kislassi geworden. Darin zeichnet sie die Geschichten und Musik genau dieser Diven nach.
1: My name is Laura El-Kislassi. I'm a singer of Judeo-Arab music. I'm based in Brooklyn and I am releasing an album called Yarobati, Divas in Exile, which retraces the stories and the music of Judeo-Arab divas from mid-century North Africa.
0: Laura El-Kislassi ist Schauspielerin und Sängerin mit Schwerpunkt auf judeo-arabischer Musik. Sie lebt in Brooklyn, New York. Geboren und aufgewachsen ist sie aber in Frankreich, wohin ihre Eltern wiederum aus Marokko migriert sind. Ihre Recherchen für das Projekt Yarobati hat Laura El-Kislassi ungefähr 2015 gestartet. Sie wollte damit ihre eigene, verschüttete jüdisch-marokkanische Familiengeschichte beleuchten. Vor allem die ganze Folklore und Musik rund um Feiertage, den Schabbat, Geburtstage und andere Familienevents. Die hat sie in ihrer Kindheit zwar miterlebt, aber sie hat nie so ganz genau erfahren, was dahinter steht.
1: I really wanted to like reconnect to this music that had been present in my home as a child every week, basically, around holidays, around celebrations, around life cycle events.
0: Da war zum Beispiel dieses Lied, das Laura El-Kislassis Großmutter immer zu Hennas angestimmt hat, also zu Hochzeitszeremonien. Eine marokkanisch-jüdische Tradition, bei der die Oma das Brautpaar mit einem immer individuell angepassten, improvisierten Gesang segnet. Und was Laura noch als Kind bei ihren Cousins und Cousinen miterleben durfte, hätte sie sich auch sehnlichst für ihre eigene Hochzeit im Jahr 2015 gewünscht. Allerdings war ihre Großmutter da schon verstorben und auch sonst niemand aus der Familie konnte die Tradition fortführen. Heute weiß Laura, der Song heißt Abiyadiana und ist in der Version der marokkanischen Diva Zora El-Fassia bekannt geworden. Zum Zeitpunkt ihrer Hochzeit hatte sie davon aber noch keine Ahnung. Sie kannte nur die Melodie, nicht aber den Namen.
1: And one of the things that I really wanted for my henna was I wanted the song Abiyadiana by Zora El-Fassia. Which is sort of a traditional Moroccan songs for hennas, where like the grandmothers would bless the lovers with improvised lyrics on the song. So like every time I would go to my cousin's wedding when I was a kid, basically my grandmother would do that. I loved it. I had like an amazing memory of it. But because a lot of it was buried, like at the time of my wedding, I didn't even know how it was called.
0: Dass die Tradition des Abiyadiana auf Laura El-Kislassis eigener Hochzeit gefehlt hat, war der Startpunkt für ihre Recherche jüdisch-arabischer Musiktraditionen Nordafrikas und ihrer eigenen Familienhistorie. Sie hat dabei nicht nur herausgefunden, wie der Song heißt und jemanden gefunden, der ihn ihr beibringen konnte, sondern hat auch extra nachträglich Arabisch gelernt, um ihn später bei der Hochzeit ihrer Schwester performen zu können und die jahrhundertealte Tradition wieder aufzunehmen. Und natürlich hat sie Abiyadiana auch für ihr Album Yarobati neu interpretiert.

0: Aus der Tradition der Jüdinnen und Juden Marokkos und Algeriens. Abia Diana hier in einer neu aufgelegten Version mit Akkordeon und Oud. In ihrem Gesang hat sich Laura El-Kislassie von Zora El-Fassia inspirieren lassen, eine jüdisch-marokkanische Diva und in den 1940er und 50er Jahren ein absoluter Superstar, gefeiert von muslimischen und jüdischen Fans. Wie viele Misrachim, also Jüdinnen aus afrikanischen und arabischen Ländern, ist Zora El-Fassia in den 60er Jahren nach Israel-Palästina ausgewandert, womit ihre Karriere allerdings abrupt geendet ist. Denn Musik mit arabischen Texten war im Radio und in der Öffentlichkeit Israels nicht willkommen.
1: And then when she moved to Israel back in the 60s, her trajectory sort of followed a lot of the trajectories of Mizrahim, of like Arab Jews in Israel-Palestine. She ended up, you know, living in a small town, and she was not able to perform anymore because like Arabic music and Arabic was not welcome on the radio, was not welcome like on public scenes. And in a way, I was interested in that because that was somewhat of the trajectory of my grandparents on my mom's side in the 60s at the same time with the, you know, massive migration of Moroccan Jews to Israel-Palestine. And because, you know, there was like a basically state discriminatory policy towards Arab Jews, Jews coming from Arab land. They sort of followed that trajectory of downward social mobility.
0: Diese Geschichte des sozialen Abstiegs durch die diskriminierende Politik des jungen Staates Israel mussten viele Misrachim erfahren, die in den 60er Jahren ins Heilige Land ausgewandert waren, erzählt Laura El-Kislassie. Und dazu gehören auch ihre eigenen Großeltern. Die Geschichte von Zora El-Fassia zu entdecken, war für Laura El-Kislassie also auch ein Weg, mehr über ihre eigene Familiengeschichte zu lernen.

0: Die legendäre Stimme der algerisch-jüdischen Diva Lynn Monti in ihrem Song L'Oriental. Hier im Original aus den 1950er Jahren zwischen Chanson, Kabarett und maghrebinischer Gesangsfolklore. L'Oriental war ein Klassiker, den auch Laura El-Kislassi schon aus ihrer Kindheit kannte. Aber erst bei den Recherchen für ihr Projekt Yarobati, Divas in Exile, hat sie sich genauer mit seiner Bedeutung beschäftigt. Lynn Monti spielt in L'Oriental mit dem orientalistischen Klischee der arabischen Frau als sinnlicher und emotionaler femme fatale.
1: In French it says, on m'appelle l'Oriental, la sentimentale, la brune au regard fatal, etc. So it seemed like it was like taking on sort of the orientalist stereotypes, like the sexy brunette who is like a femme fatale and who is sentimental, etc. And at the same time, it was very clear both in the lyrics of the song, but also like in the joy of the song, that there was like a certain pride around like being an Oriental. And that's a feeling that I very much felt in my family. I think my parents had this very strong sense of like at once pride and shame.
0: So erzählt L'Oriental eine Geschichte der Stigmatisierung, klingt dabei aber positiv und vor allem bestimmt. Und diese Gleichzeitigkeit von Scham und Stolz konnte Laura El-Kislassi auch bei sich in der Familie wiedererkennen. Für ihr Album Yarobati Divas in Exile haben Laura El-Kislassi und ihr Projektpartner Ira Honan Temple Lynn Montis L'Oriental adaptiert, mit Lyrics auf Englisch und Französisch erweitert und eine noch spielerischere und folkloristischere Version geschaffen, die ich mir sofort richtig gut in einem Varieté-Theater vorstellen kann. Das erste Mal live performt haben Laura, Ira und ihre Band ihr Cover im Sommer 2021, gleich nach den großen Corona-Lockdowns mitten in den Straßen New Yorks. Und das war die Uraufführung des Projekts, bei der das gesamte erste Yarobati Live-Album entstanden ist.
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0: Wenn Laura Elkeslassie von judeo-arabischen Dieben spricht, meint sie nicht nur Frauen, sondern auch Queers, wie den algerisch-jüdischen Sänger Salim Halali.
1: We called him a diva and we took that permission, but I think it's appropriate.
0: In den 1940er Jahren war Salim Halali sozusagen der Gay King of Shabi, algerisch-marokkanische Popfolklore.

0: Genre und ein Vertreter der jahrhundertealten arabo-andalusischen Musiktradition. Er war ein extravaganter Charakter, jemand, der es liebte, ein prächtiges und genussvolles Leben zu leben und der bis heute die Shabi-Branche inspiriert.
1: Salim Halali is a really interesting figure, very flamboyant, very joyful. I like to say that he was a decolonial queer superstar 70 years ago. So it's very inspiring. Like, he was a huge master of Shabi. Like, he is to this day followed, recognized and also imitated by like many, many players across the Maghreb.
0: Die meiste Zeit seines Lebens hat Salim Halali in Paris verbracht. Aber 1949 ist er für einige Jahre nach Casablanca in Marokko gegangen und hat dort das berühmte Kabarett Le Coq d'Or gegründet. Der Place to be seiner Zeit und für Laura El-Kislassie definitiv ein Grund, in eine Zeitmaschine zu steigen, wenn sie könnte.
1: He had a cabaret called Le Coq d'Or, which was like sort of the place to be. I really wish I, you know, I had a time machine and could go back there.
0: Für Laura El-Kislassie ist Salim Halali nicht nur musikalisch ein Vorbild, sondern auch wegen seiner Lebenshaltung als offen queerer Entertainer und jemand, der sich für die Rechte der von Frankreich kolonisierten arabischen Länder eingesetzt hat.
1: He was also openly queer, which like obviously was not very well received. I mean, to me, he's really an example of amazing musicianship. And also of like a very courageous life, actually, to like follow his own path.

0: Salim Halali singt Rimoun Rametini, ein Klassiker der arabisch-andalusischen Musik mit ihren Wurzeln in der Zeit, als die iberische Halbinsel noch islamisch beherrscht war und Al-Andalus hieß. Erst als die katholische Kirche 1492 wieder die Herrschaft über das heutige Spanien und Portugal übernommen hat, wurden mit den Musliminnen und Muslimen auch die sephardischen Jüdinnen und Juden nach Nordafrika vertrieben. Die New Yorker Sängerin Laura El-Kislassi kann ihre eigene Familiengeschichte bis in die Zeit von Al-Andalus zurückverfolgen. Im Zuge der Recherchen für ihr Projekt hat sie sogar noch einen unglaublichen Familienschatz wiederentdeckt.
1: In 2019, I was in Jerusalem and I was studying with my teacher there, Makram, like Arabic music modes. And he also showed me how that was used in Jewish liturgy.
0: 2019 war sie gerade dabei, in Jerusalem Makam zu studieren, also arabische Harmonielehre, und welche große Rolle die auch für jüdisch-sephardische Liturgie spielt, insbesondere in der sakralen jüdischen Musiktradition Marokkos, auch bekannt als Bakashot. Ihr Lehrer hat ihr den Tipp gegeben, sich im sephardischen Buchladen Jerusalems ein ganz bestimmtes Buch anzuschauen, sozusagen die Bibel des Bakashot, das Shir Yedidut. Und als sie gesehen hat, wer da das Vorwort geschrieben hat, war Laura El-Kislassi richtig überrascht.
1: And then I open the book and I see that the preface was written by a certain Abraham Abid Bol, who was my great-grandfather. And so I was like kind of shocked.
0: Es war niemand Geringeres als ihr eigener Urgroßvater Abraham Abid Bol, ein Rabbi in Marrakesch, der um 1931 an der Zusammenstellung des Shir Yedidut mitgearbeitet hat, um die heiligen Lieder der religiösen jüdisch-marokkanischen Musik zu verschriftlichen, die bis dahin nur mündlich überliefert worden war. Aber das war nicht die einzige Überraschung. Auf den späteren Seiten des Shir Yedidut hat Laura Lieder gefunden, die wiederum ihr Ur-Urgroßvater Shlomo Abid Bol geschrieben hat. Darunter auch eins, das in religiösen Kreisen ziemlich bekannt ist, Yafa Vitama.
1: And then I kept, you know, going through the pages and I saw that there were a dozen songs that were written by Abraham's father, Shlomo Abid Bol, and he wrote one song that's actually pretty famous in religious circles, which is Yafa Vitama. And so that song was written by my great-great-grandfather. And so I decided to reclaim it.
0: Und natürlich ist auch dieser wiedergefundene Familienschatz Teil von Lauras Album geworden. Yahrobati, Divas in Exile, bekommt im Juli 2026 noch ein Schwesteralbum, eine Studioversion mit ganz neuen Aufnahmen. Zum Schluss dieser Ausgabe von Open World darf ich vorab schon mal die Studioversion von Yafa Vitama spielen. Open World finden Sie in ARD Sounds und ich bin Noella Bryan-Coker. Bis zum nächsten Mal.

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1: Um 23 Uhr mit Katja Irle. US-Präsident Trump wirft dem Iran vor, gestern einen US-Militärhubschrauber abgeschossen zu haben und droht mit Vergeltung. Der Helikopter sei über der Straße von Hormuz auf Patrouille gewesen. ARD-Korrespondentin Katharina Fuß.
2: Das US-Zentralkommando hatte zuvor gemeldet, dass zwei US-Soldaten nach einem Hubschrauberabsturz in der Nähe der Küste des Omans gerettet worden seien, sprach aber nicht von einem Abschuss. Anders als Trump, der sich aber auf Militärinformationen bezieht und betont, die beiden Piloten des Kampfhubschraubers seien nicht verletzt worden, dennoch müssten die USA gezwungenermaßen auf diesen Angriff reagieren.
1: Umstrittene künstliche Intelligenz. Das US-Unternehmen Anthropic hat eine erste Version seines KI-Modells Mythos veröffentlicht, allerdings mit eingeschränkten Funktionen. In Deutschland hatten Politiker und Verfassungsschützer gewarnt, Kriminelle könnten die KI für Cyberangriffe nutzen. Laut Experten kann die KI Sicherheitslücken mit bisher unerreichter Geschwindigkeit und Präzision erkennen und ausnutzen. Nach Meinung der Kassenärztlichen Vereinigung könnte Hessen auch mit weniger Apotheken auskommen, um Geld zu sparen. Es könnten Abgabestellen in Drogerien eingerichtet werden oder Ärzte könnten die Medikamente ausgeben. Der Hessische Apothekerverband sieht das anders. Apotheken seien wichtig, um Menschen zu beraten. Mauretanien im Westen des Kontinents Afrika

0: hat in den vergangenen 10 Jahren, 10 Tagen mehr als 1000 Migranten abgefangen. Nach Angaben der Küstenwache wollten die Menschen über das Meer auf die Kanarischen Inseln, die zu Spanien gehören. ARD-Korrespondent Stefan Ehlert.
1: Ein Vertreter der mauretanischen Küstenwache sprach von einem deutlichen Anstieg. Er sagte, wenn es bei diesem Tempo bleibe, könne das Ausmaß der irregulären Migration in diesem Jahr ein noch nie dagewesenes Niveau erreichen. Wegen verschärfter Kontrollen in Marokko, Mauretanien und Senegal verlagert sich die Abfahrt offenbar weiter in den Süden, was die Überfahrt länger und noch gefährlicher macht. In den vergangenen Jahren sind tausende Menschen auf der sogenannten Atlantikroute ums Leben gekommen.
0: Und zum Schluss noch der Sport. Das deutsche Fußballnationalteam der Frauen hat auch das letzte WM-Qualifikationsspiel gewonnen, 2:0 gegen Slowenien. Das Ticket für die Weltmeisterschaft nächstes Jahr in Brasilien war aber schon vorher sicher. Das waren die Nachrichten. Das Wetter. In der Nacht oft trocken, es kühlt ab auf 10 bis 6 Grad. Auch morgen erst trocken, mal Sonne, mal Wolken. Später ziehen gebietsweise Schauer und Gewitter auf bei 14 bis 19 Grad. Die weiteren Aussichten. Am Donnerstag Sonne, Wolken, gelegentlich Schauer, 14 bis 20 Grad. Am Freitag weiter wechselhaft mit vielen Wolken und ein paar Schauern bis 22 Grad. Die Zeit, es wird gleich 23.03 Uhr. Wir haben keine mehr.
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3: Das können wir uns nicht leisten. Das war ein Satz, den mein heutiger Gast in seiner Kindheit und Jugend regelmäßig zu hören bekam. Denn in der Familie von Miriam Davutwandi gab es von einem immer viel zu wenig, und das war Geld. Miriam, herzlich willkommen. Schön, dass du da bist.
4: Hallo, danke.
3: Das können wir uns nicht leisten. Das ist auch der Titel deines Buches, das gerade erschienen ist und in dem du deine Geschichte erzählst und die Geschichte deiner Familie. Und diese Geschichte beginnt in Rumänien in den 90er Jahren in Bukarest. Da bist du geboren, hast deine ersten Jahre dort verbracht. Was war das für ein Leben?
4: Ja, es war das postkommunistische Rumänien Anfang der 90er. Das heißt, es war schon ein sehr armes Land. Ne? Man kennt ja Rumänien auch mal so ein bisschen als das Armhaus Europas. Damals war es tatsächlich auch noch so. Wir haben im Block gewohnt. Meine Mutter war alleinerziehend mit mir. Wir sind erst später zu meinem Vater gezogen. Aber es war eigentlich ein okayes Leben, weil der Vergleich gefehlt hatte. Also es haben alle im Block gewohnt, alle im Plattenbau, alle hatten kleine Wohnungen, keine Autos, wenn dann irgendein Klappring Dacia. Also es war ein sehr gleiches Leben und dementsprechend ist mir da nie aufgefallen, dass wir eigentlich da schon in einer sehr prekären Situation gelebt haben.
3: Du hast mit deiner Mutter gelebt, die aus Rumänien stammt. Dein Vater ist Iraner und er war damals nicht bei euch, sondern in Deutschland schon.
4: Genau. Genau, der ist geflüchtet aus dem Iran, war schon in Deutschland. Die hatten sich in Rumänien quasi auf seinem Weg kennengelernt. Ein bisschen romantische, aber auch dramatische Story. Und wir sind dann irgendwann nachgezogen, tatsächlich mit diesem klassischen Aufstiegsversprechen von in Deutschland ist alles besser. Hier haben wir viel bessere Bildungschancen, Aufstiegschancen und so weiter. Und es sollte sich nur zum Teil bewahrheiten.
3: Da kommen wir nachher noch ausführlich drauf zu sprechen. Wie schaust du heute auf diese Zeit in Rumänien? Es waren ja nur ein paar Jahre.
4: Ja, meine Erinnerungen sind komischerweise ziemlich klar, obwohl ich da noch so jung war. Ich weiß nicht, ob es daran liegt, dass ich ein sehr nostalgischer Mensch bin, der alle Menschen um mich herum immer fragt, wie war das, wie war ich, wie sahen alle aus. Ich habe ganz viele alte Kassetten auch digitalisieren lassen, jetzt auch im Rahmen dieses Buches, um auch Erinnerungen wieder hochzuholen. Ich gucke einmal am Tag alte Fotos an. Ich bin sehr, sehr nostalgisch und ich glaube, dieses Zusammenfinden aller Materialien hat schon dafür gesorgt, dass da so ein paar Erinnerungen sich erschlossen haben und ich blicke da eigentlich ziemlich gut drauf. Also meine Kindheit war jetzt nicht schlecht. Ich blickte einfach auf einen großen Zusammenhalt auch, einen Zusammenhalt, den ich aber nicht romantisieren möchte, weil dieser Zusammenhalt war auch so ein bisschen aus der Not heraus. Also ich beschreibe auch im Buch, wie der ganze Block eigentlich mein großes Spielhaus war und ich alle Nachbarn vom ersten bis zum obersten Stockwerk kannte. Das musste meine Mutter halt so einrichten, damit irgendjemand auf mich aufpassen kann, während sie arbeitet. Aber für mich war das damals schön. Heute verstehe ich natürlich, dass es ein Weg des Überlebens für sie war.
3: Es war natürlich auch eine große Enge, in der man gelebt hat, also sehr dicht aufeinander gelebt hat. War das für dich als Kind irgendwie schwierig?
4: Wie gesagt, als ganz kleines Kind nicht. Da war das für mich alles eher abenteuerlich. Ich war auch selber klein und kompakt. Aber je älter ich wurde, als die Schule dann anfing, das war aber dann schon in Deutschland, da war unsere Wohnsituation ähnlich schwierig. Da fing das dann schon an. Ne? Also auch wenn es ums Hausaufgabenschreiben ging, da war schon so die erste Ungerechtigkeit auch gegeben, die ich gespürt habe. Andere saßen an ihrem Schreibtisch und ich saß halt am Küchentisch mit meinen zwei Halbbrüdern, die dann ja auch dazu kamen. Irgendjemand ist immer am Rumrennen, am Rumschreien, die Glotze läuft im Hintergrund, es wird gekocht, man hört alles, man riecht alles. Also da ist schon schwer, seinen alltäglichen Aufgaben als Schülerin beispielsweise nachzugehen. Und dann später natürlich auch, je älter man wurde, was auch Privatsphäre angeht, gerade als Teenager, die war dann einfach nicht gegeben.
3: Hast du heute noch Kontakt nach Rumänien? Hast du Familie? Hast du Freunde dort?
4: Total viel. Also Familie hatten wir generell nie so viel. Das war eher auf iranischer Seite. Und da kann ich ja aus politisch bekannten Gründen nicht einfach mal so hin. Aber ja, sehr viele Freunde. Also wie gesagt, wir haben Menschen um uns rum, die ich Familie nennen würde, mit denen ich nicht blutsverwandt bin, bei denen dieses Überleben, dieses gemeinsame sich durchs Leben schlagen, so ein familiäres Gefühl ausgelöst hat. Und die sind da noch, und da bin ich auch ziemlich oft, da war ich jetzt auch im Rahmen des Buches zur Recherche quasi. Also Recherche besteht aus, ich gehe da hin und lass mich bekochen und betüddeln. Aber
3: kann ja auch schön sein.
4: Genau, bin da ziemlich oft noch, ja, habe noch einen ziemlich starken, auch kulturellen Bezug dazu.
3: Was ist das, wenn du dorthin kommst? Ist das Stolz? Ist das irgendwie, ist das was sehr Besonderes für die Menschen, wenn du sie dort besuchst. Wie empfindest du das?
4: Ja, schon eine Art Stolz. Früher war das ein bisschen schwieriger. Da hat sich das wie so ein kleiner Klassenverrat angefühlt.
3: Für dich?
4: Für mich, ja. Für sie glaube ich nicht. Ja, aber es ist ja generell so eine Migrationsgeschichte, die, glaube ich, viele Menschen kennen, dass man sein Land verlässt und man das Gefühl hat, man lässt die Leute dort zurück, die eigentlich, hätten sie andere Chancen gehabt, vielleicht auch Dinge machen würden, die ich heute tue beispielsweise. Und da fühlt sich das immer ein bisschen verräterisch an, Leute grundsätzlich zurückzulassen. Aber mittlerweile gehe ich da eigentlich immer voller Freude hin. Also klar, sehe ich dann manchmal, dass die Wohnungen immer noch gleich aussehen. Also da hat sich auch nichts getan. Ich habe auch Pressefotos zum Buch in genau den Wohnungen gemacht, wo ich aufgewachsen bin, bei den verschiedensten Nachbarn und Nachbarinnen. Klar tut es einem manchmal weh, aber gleichzeitig ist Bemitleidung von Menschen in vielleicht auch Armut eigentlich nicht das Gefühl, was sie empfangen möchten. Deswegen versuche ich das zu unterdrücken und einfach die schönen Seiten daran zu sehen.
3: Irgendwann, du hast es eben schon angesprochen, war eure Zeit in Rumänien dann vorbei. Dein Vater hat deine Mutter und dich nach Deutschland geholt, nach Bad Säckingen im Schwarzwald. Es ist eine beschauliche Gegend, von der man jetzt denken könnte, dass das im Vergleich zum sozialistischen Wohnblock in Bukarest auf jeden Fall ein Aufstieg gewesen ist. War es das?
4: Nein, war es nicht. Ich habe das Problem in Bad Säckingen war nicht die Stadt an sich, sondern der Vergleich. Also ich spreche auch von relativer Armut. Ich spreche von Armut in Relation zu dem Land, in dem man lebt, zum Ort, zu dem direkten Umfeld. Und im Vergleich zu allen anderen hatten wir halt nichts. Also auf einmal sind wir in den Westen und hatten diese breite kapitalistische Klatsche von es gibt alles. Also es gibt alles von vielleicht unter uns waren noch so, also gerade was Wohnform angeht, waren vielleicht noch die Asylbewerberheime und dann kamen schon die Sozialbauten, in denen wir gelebt haben. Dann gab es normale Wohnungen, Reihenhäuser, große Häuser, Villen, es gab wirklich alles. Und da in diesem Vergleich zu merken, wir sind da eher unten im Spektrum, das hat schon geschmerzt. Und dieses Aufstiegsversprechen, was auch mein Vater uns gegeben hat als Überzeugung, kommt auch zu uns. Sei nicht mehr alleinerziehend, zieh nach, wir werden uns hier gemeinsam ein gutes Leben aufbauen. Dass das nicht in Erfüllung gegangen ist, ist, glaube ich, auch ziemlich schamhaft. Haftet auch eben für ihn, auch ein Riesenthema in unserer Familie. Er ist auch direkt nach unserem Umzug an Krebs erkrankt. Und ich glaube, das kollidiert sehr stark mit diesem Aufstiegsgedanken und diesem jeder ist eines Glückes Schmied, in Deutschland kann man es schaffen, hier wird es einem so leicht gemacht. Da gibt man sich schon selber die Schuld, obwohl das System eigentlich eher dann Menschen wie uns vielleicht auch im Stich gelassen hat.
3: Das heißt also, im gutbürgerlichen Bad Säckingen ist dir zum ersten Mal bewusst geworden, ihr seid arm.
4: Ja. Also es gab natürlich schon Momente, ich würde sagen, ich war da einfach zu klein, um so richtig, richtig zu verstehen, was da passiert. Also beispielsweise hatte ich immer schon geliehene Klamotten von irgendwelchen Nachbarsjungs. Ne, das ist mir dann schon im Kindergarten aufgefallen in Rumänien. Ach, ich trage nicht so hübsche Klamotten wie die anderen. Da wurde immer Weihnachten so ganz groß gefeiert mit so richtigen Song-Contests. Man musste immer Sachen vorspielen. Da habe ich schon gemerkt, ich sehe anders aus. Aber das waren eher so Mikro-Dinger. Später in Bad Säckingen wurde es dann richtig, richtig doll, was aber auch mit der Schule zusammenhängt. Also auch Schule ist ja der Ort des Vergleichens, des Verglichenwerdens. Und da natürlich schon bei der Einschulung zu merken, oh, wir fahren hier aber gerade nicht mit dem Auto hin, sondern wir laufen gerade zur Schule. Oh, meine Schultüte, die sieht aber gar nicht so toll aus. Oder natürlich auch später dann, wie gesagt, die Lernbedingungen, unter denen ich lernen musste. Allein der Wasserfarbkasten. Das war halt immer der billige und nicht der Pelikan-Wasserfarbkasten, der damals so das erste große Statussymbol war. Die Klamotten, die man trägt, was die Eltern arbeiten, wie man spricht, was man für Urlaub macht, ob man mitfahren kann auf Klassenfahrten. Das waren dann so die Sachen, wo ich wirklich gemerkt habe, im Vergleich haben wir sehr wenig.
3: Haben dich damals deine Mitschülerinnen und Mitschüler, die dann ja vielleicht auch Freunde und Freundinnen geworden sind, haben die dich das spüren lassen?
4: Ja, also ich glaube, auch tatsächlich in Form von

0: Mobbing, das wird ganz oft unterschätzt, dass Mobbing nicht nur aufgrund bestimmter äußerlicher Merkmale oder dass nicht nur sogenannte Streber gemobbt werden, sondern tatsächlich auch arme Kinder, nur weil sie arm sind. Und das hat bei mir auch stattgefunden durch eine Gruppe von Mädchen. Da ging es wirklich nur um die Berufe meiner Eltern, um wie wir aussehen, was wir machen. Das war sehr, sehr hart. Und mit den anderen, also ich würde sagen, ich war jetzt trotzdem kein Kind, das nicht genügend Freunde gehabt hätte oder sich nicht trotzdem irgendwie eingefunden hätte. Aber es hat schon dafür gesorgt, dass manche Beziehung sich nicht so schnell intensivieren konnte, weil sehr viel Scham da war. Also nach außen legt man ja ganz gern so ein Schauspiel hin. Man kann durch Kleidung und Sprache noch ein bisschen modifizieren, wenn man wirklich ist. Aber sobald es darum geht, dass jemand einen zu Hause besucht, dann muss man sich ja wirklich offenbaren. Dann sieht man ja, wie man wohnt. Und die Wohnsituation gibt sehr viel Ausschluss über die wirtschaftlichen Zustände. Und das habe ich immer sehr lange vermieden. Also ich hatte immer Angst, zu doll mich anzufreunden, später auch Beziehungen. Ich habe teilweise wirklich Jahre gebraucht, um Jungs dann oder Männer zu mir nach Hause zu lassen, weil ich einfach Angst hatte, wie die das finden werden. Also das hat mit sehr viel Vertrauen zu tun gehabt. Und gleichzeitig habe ich mich total geschämt, wenn ich bei den anderen zu Besuch war. Also ja, es gab schon Freundinnen und die haben gar nicht jetzt mich das so spüren lassen. Das war eher ich, die Angst davor hatte, vor den Reaktionen, wenn die mal zu uns kommen.
1: Wie haben deine Eltern darauf reagiert, beziehungsweise haben die das überhaupt mitbekommen, dass vieles für dich doch sehr belastend und problematisch ist?
0: Also gesprochen haben wir damals darüber nicht, weil, wie gesagt, dieses Aufstiegsversprechen, was sie mir irgendwo auch gegeben haben, sie haben sich, glaube ich, total geschämt. Also Scham ist eh das Gefühl überhaupt in Armut. Haben sich sehr geschämt, dass sie das nie so einlösen konnten wie versprochen. Ich habe mich natürlich auch geschämt, beispielsweise, wenn ich nicht schulische Leistung so erbringen konnte, um wiederum mein Versprechen einzulösen, dass ich als diejenige, der dieser Bildungsweg so hingelegt wurde, im Gegensatz zu meinen Eltern, dass ich den nicht hundertprozentig so einlöse durch Bestnoten permanent. Dementsprechend haben wir sehr viel geschwiegen, um uns gegenseitig zu schützen. Also auch gerade, wenn es um so Themen wie Krankheit geht, auch psychische Erkrankungen, da wurde einfach sehr viel geschwiegen und ausgehalten. Genau, ansonsten haben die versucht, extrem überzukompensieren, ne? Also es war immer so ein bisschen transaktional. Also ich hatte transaktionale Beziehungen, dass ich gesagt habe, okay, damit ich dazugehöre, habe ich zum Beispiel gute Noten und deshalb akzeptieren mich vielleicht die Eltern meiner Mitschülerin eher, obwohl wir denen nicht so viel zurückgeben können. Dafür lernen die halt von mir irgendwas. Und gleichzeitig dachten meine Eltern, die müssen natürlich extrem auftischen, wenn zum Beispiel Freundinnen zu Besuch kommen, damit es ihnen nicht auffällt, dass wir nichts haben, dass sie extrem viel Aufmerksamkeit schenken, dass sie dann auch mal die Markensüßigkeiten kaufen, damit das alles nicht auffällt. Also es wird immer sehr viel überkompensiert.
1: Damit das alles nicht so ganz, ganz furchtbar negativ klingt, was in deiner Kindheit erinnerst du denn noch als besonders schön?
0: Ach, total viel. Also klar, die Abwesenheit von Geld bestimmte schon sehr viele Gespräche und sehr doll unseren Alltag. Aber das heißt natürlich nicht, dass es an Liebe gemangelt hätte oder an trotzdem schönen Aktivitäten. Natürlich waren die alle eher so ein bisschen, ne, Armut macht ja auch sehr erfinderisch. Also vieles war irgendwie so ein bisschen zusammengeschustert, sei es Freizeitaktivitäten, Klamotten oder was auch immer. Aber ich hatte jetzt keine schlechte Kindheit und Jugend. Also ich erinnere mich total gerne eben an diese Zeit im Block, vor allem, wenn dann wirklich so 20 Leute einfach an einem Mittwochabend da im Raum standen und wir zusammen gefeiert haben, auch wenn es keinen Grund gab. Das waren schöne Momente. Natürlich trotzdem die Beziehung zu meinen Geschwistern, zu meinen Eltern. Wie gesagt, ich möchte es nicht romantisieren, aber natürlich gab es da trotzdem einen sehr starken Zusammenhalt zueinander. Auch wenn ich zum Beispiel mit meiner Mutter putzen gehen musste. Ich habe der ganz oft geholfen, der hat die Realschulen bei uns immer geputzt im Ort. Da bin ich halt mit und für mich war das trotzdem so ein Abenteuerspielplatz. Also klar, zum einen total traurig, aber ich habe dann die ganzen Bücher, die da rumlagen, halt durchwühlt, die wir uns sonst hätten nicht leisten können. Wie gesagt, ich will es nicht romantisieren, aber es gab da auch schon schöne Momente.
1: Und jetzt gibt's Wunschmusik für dich. Apsilon, das ist ein Rapper aus Berlin, zusammen mit Boondog, das ist ein Rapper aus Düsseldorf. Reiche Freunde. Hattest du die auch, reiche Freunde?
0: Ich hatte sehr viele reiche Freunde.
1: Und die Beziehung zu dieser Musik und zu den beiden?
0: Apsilon ist ein Künstler, den ich einfach schon sehr lange verfolge. Der ist auch aus Berlin. Ich bin thematisch bespricht er Themen, die ich eben auch bespreche und bin einfach großer Fan.

0: Freunde.
1: Als Tochter einer Rumänin und eines Iraners in Deutschland aufgewachsen. Die Mutter Putzfrau, wir haben es gerade gehört, der Vater Maler und Anstreicher und die kleine Miriam, die es mal besser machen sollte in ihrem Leben. Wie wichtig war deinen Eltern deine schulische Bildung?
2: Extrem wichtig. Das ist ja, glaube ich, auch eins der Klischees überhaupt. Man nennt ja arme Familien oft auch bildungsferne Familien. Das ist nicht der Fall. Also die Bildungsferne besteht, weil die von außen so diktiert wird, weil es sehr schwer ist, auch in Deutschland im Bildungssystem aufzusteigen. Wenn wir zum Beispiel gucken von Gymnasium zu wer macht Abitur, Bachelor, Master, Doktor, da ist der Prozentsatz immer geringer von armen Menschen oder von Kindern aus Arbeiterfamilien. Und klar, von außen ist es schwer, aber von innen ist eigentlich der Drang nach Bildung, weil es eben dieses Bildungsversprechen gibt und Bildung als Allheilmittel von Armut dargestellt wird, extrem hoch. Und dementsprechend war bei mir der Druck auch extrem, dass ich uns da jetzt alle raushole, dass ich den Bildungsaufstieg hinlege. Und das habe ich auch die ersten Jahre ganz gut hinbekommen. Und irgendwann, als mir das alles zu viel wurde, es zu viel Druck wurde, ich gemerkt habe, ich komme da trotzdem an Widerständen nicht vorbei, weil das Schulsystem ist ungerecht und das Schulsystem ist ziemlich marode, wie ich finde. Und da gab es zwar viele gute Lehrerinnen, die mir immer wieder geholfen haben, aber diese paar guten Personen können ein kaputtes System auch nicht retten. Wiederum eine schlechte Person, die kann das sehr gut aufrechterhalten.
1: Und solche Erfahrungen hattest du auch.
2: Solche Erfahrungen hatte ich eben auch. Und da immer wieder dran zu stoßen und zu merken, egal wie viel ich mache als Individuum und ich lerne, ich scheitere an diesem System und das hat gerade so ein Teenager total gebrochen damals und dann ist es in die komplett andere Richtung übergegangen und dann habe ich angefangen, mich zu betäuben, weil ich das alles so belastend fand. Meine schulischen Leistungen haben nachgelassen. Nie extrem. Ich war immer noch okay auf dem Gymnasium, aber für meine Verhältnisse und für das, was von mir gefordert wurde, hat das halt extrem nachgelassen und hat natürlich zum riesen Konflikt geführt.
1: Und auch für deinen eigenen Anspruch. Also auch das war ein großes Spannungsfeld. Es war ja nur, um das mal plastisch zu machen, so, dass du auch gar nicht aufs Gymnasium empfohlen worden wärst, weil deine damalige Lehrerin das nicht für richtig oder zielführend gehalten hat.
2: Ja, genau. Und das ist auch eine Geschichte, ist mir auch wichtig zu betonen, dass es keine reine Migrationserfahrung ist. Das ist eine Erfahrung, die machen sehr, sehr viele deutsche Kinder auch aus armen Haushalten, dass sie einfach nicht gesehen werden, dass ihre Talente nicht gesehen und gefördert werden. Und in meinem Fall meinte sie auch, nee, obwohl ich Klassenbeste war in der Grundschule, nee, du kommst nicht aufs Gymnasium oder ich empfehle dir das Gymnasium nicht, geh auf die Hauptschule, da bist du unter deinesgleichen. Und mit meinesgleichen meinte sie wahrscheinlich Migrantenkids, aber eben auch Kinder aus armen Haushalten. Zum Glück hat da niemand auf sie gehört. Meine Eltern hätten es erst getan. Wir haben da wirklich nur durch einen Zufall, deswegen ist mir das auch so wichtig zu betonen, es sind Zufälle, wo man im Endeffekt landet im Leben. Und man ist nicht seines Glückes Schmied, zumindest in den meisten Fällen nicht. Dass eine Bekannte meinte, auf gar keinen Fall macht ihr das. Für meine Eltern waren LehrerInnen immer Autoritätsfiguren und die meinten, nee, das macht ihr nicht. Die ist Klassenbeste, die muss aufs Gymnasium. Und keiner weiß, was passiert wäre, wäre ich auf die Hauptschule gekommen. Meine Brüder sind das beispielsweise. Die haben den Bildungsweg über Jahre und Jahrzehnte nachgeholt. Jetzt sind die teilweise Akademiker, leben ein gutes Leben. Aber zu welchem Preis ist halt die Frage. Was hat man an vielleicht Lebensqualität, Lebenserfahrung, Jugend dadurch verloren, um Jahre aufzuholen, die einem verwehrt wurden?
1: Du warst so ein klassisches Fernsehkind, schreibst du auch in dem Buch. Warum? Weil das die klassische Freizeitbeschäftigung war, bei euch Fernsehen zu gucken.
2: Ja, es war unser Tor zur Welt, würde ich sagen. Also übers Fernsehen haben wir Urlaubsorte gesehen, die wir niemals hätten reisen können. Wir haben uns politisch gebildet. Wenn meine Eltern von ihren 2, 3 Jobs abends nach Hause gekommen sind, haben wir uns gemeinsam über die politischen Talkshows aufgeregt. Das war so ein bisschen unsere mentale Hygiene untereinander. Ich habe auch Deutsch gelernt mit Roccos Modernes Leben. Ich weiß nicht, ob du das kennst, das lief auf Super RTL. Also
1: nee.
2: Fernsehen war alles. Also Unterhaltung, Bildung, Kultur. Deswegen finde ich das auch mal ganz furchtbar, wenn auf Fernsehen so runtergeblickt wird als so dieses niedere Medium. Für ganz viele Menschen ist es ganz essentieller Teil des Alltags gewesen und für mich eben auch. Schade ist natürlich nur, dass das Fernsehen oft auf arme Menschen sehr herabblickt und wiederum, wenn über arme Menschen berichtet wird, die Sendungen sehr voyeuristisch sind, sehr von oben herab. Aber Fernsehen war super wichtig und hat mich auch darin geprägt, was ich dann heute arbeite, dass ich ja zum Großteil als Musikjournalistin arbeite. Ich habe MTV und Viva verschlungen. Ich habe von morgens bis nachts Musikfernsehen geguckt. Und ja, durch dieses Musikfernsehen ist Musik das erste Mal in mein Leben getreten und hat es auch nie wieder verlassen.
1: Und du hattest sogar auch Klavierunterricht. Und ich sage nur sogar, weil für dein Umfeld war das natürlich schon was sehr Besonderes. Wie kam das zustande?
2: Ja, auch da, ne, meinen Eltern war das super, super wichtig, auch dazu zu gehören. Das ist auch wieder, finde ich, was sehr Kleinstädtisches, dass man eigentlich ein Instrument spielen muss und in einem Sportverein sein muss. Da gibt es nicht nur die finanziellen Hürden, da gibt es auch Hürden wie, naja, die sind vielleicht schon eine Generation in diesem Verein. Da ist es selbstverständlich, dass man reinkommt. Sich überhaupt das Selbstbewusstsein, die Selbstverständlichkeit zu nehmen, bestimmte Räume zu betreten, das gab es bei uns eigentlich nicht. Aber ich wusste, ich muss da mitmachen, weil die anderen machen es halt auch, um sozial da bestehen zu können. Und dementsprechend haben meine Eltern wirklich all ihr Geld zusammengenommen, haben so hart geackert. Meine Mutter hat noch einen Job angenommen, damit ich Klavierstunden nehmen kann in der Volkshochschule. Das war aber viel zu teuer und nach kurzer Zeit bin ich da auch schon wieder raus, weil wir uns das nicht mehr leisten konnten. Und wieder durch einen Zufall hat meine Mutter eine Frau kennengelernt, die auch Rumänin war, die uns für, ich glaube, damals 5 € die Stunde oder so diese Klavierunterrichtstunden gegeben hat. Und bei der war ich dann immer mal wieder. Und das war natürlich ganz toll. Und ja, wie gesagt, ein totaler Kontrast zu dem, was ich sonst in meiner Freizeit machen konnte.
1: Was hast du so alles im Klavierunterricht gespielt?
2: Alles Mögliche, natürlich die Klassiker. Aber das war besonders toll an ihr. Sie hat alle meine Rap-Songs mir in Noten umgeschrieben. Die hat das einmal gehört, konnte komplett das runterschreiben und dann habe ich teilweise, ich weiß noch, einer der ersten Songs war Candy Shop von 50 Cent auf Klavier.
1: Deine große Liebe, das ist also Rap. Warum? Hat das damit zu tun, woher der Sound kommt?
2: Ja, total. Also ich meine, ich bin jetzt kein schwarzer Mann aus New York oder der Westküste oder wo auch immer, aber ich konnte mit sehr vielen Erfahrungen resonieren. Also generell Armutserfahrungen, auch Rassismuserfahrungen, das sind alles Dinge, die ich selbst erlebt habe. Und auch in einer ganz anderen Art und Weise konnte ich mich da einfach wiedersehen. Und natürlich dann später, als ich dann Deutschrap gehört habe und die Erfahrung noch auf das Land gemünzt war, in dem ich halt lebte, war das alles für mich. Also ich habe mich da gesehen gefühlt. Die Leute sahen ähnlicher aus wie ich, die haben gesprochen wie ich. Ja, das hat mir schon sehr, sehr viel Kraft gegeben als Jugendliche.
1: Muss man eigentlich irgendwie aus, ich sag mal, platt aus dem Ghetto kommen, um diese Musik zu verstehen?
2: Nee, muss man nicht. Ich glaube, das sind Erfahrungen, die, also Rap beschreibt ja einfach, wie eine Gesellschaft funktioniert und das kann man auch ohne selber von dort zu stammen.
1: Wie würdest du jemandem Rap-Musik erklären, der diesen Sound nicht kennt oder noch nicht gehört hat?
2: Ja, Rap ist ja, wenn man so will, ist ja irgendwo Sprechgesang. Das heißt, da ist ganz viel Platz für ganz viel Text. Dementsprechend werden dann ganz viele gesellschaftliche, politische Themen verhandelt. Rap ist eine durchweg migrantisch geprägte Musikrichtung. Das heißt, es geht auch ganz viel um Themen, die vor allem Menschen mit Migrationsgeschichte betreffen. Rap hat ganz viele Facetten, ist oft auch wütend, zu Recht auch wütend, hat auch ruhigere Seiten. Ja, wie soll ich das erklären? Das ist für mich schon so eine Art Lebensstil. Das ist aber auch so ein bisschen mein, wie so ein nerviger Bruder, weil gleichzeitig nervt Rap auch. Rap hat auch seine Probleme, zum Beispiel mit Sexismus und das stört mich total. Gleichzeitig bin ich aber damit groß geworden und werde davon auch irgendwie nicht, kann das auch nicht loslassen. So würde ich, glaube ich, Rap beschreiben.
1: Das ist spannend, dass du das sagst, ne? Weil es wirkt nach außen hin oft wie ein sehr männlich dominiertes Genre, sexistisch-männlich dominiertes Genre. Wie findest du da deinen Platz als Frau?
2: Ja, das ist natürlich ein großer Konflikt, den

0: nicht irgendwie sagt, seit Tag 1 mit mir ausführe. Früher war es viel schlimmer. Früher gab es wirklich sehr wenige Frauen in der Rap-Branche. Mittlerweile würde ich sagen, gibt es so eine Vielfalt, dass man die Arschlöcher gar nicht mehr hören muss. Es gibt so eine Vielfalt, es gibt so viele tolle Frauen, auch queere Menschen, die mittlerweile Rap machen. Man kann ganz gut verzichten auf diejenigen, die ja bestimmte Formen von Texten haben. Aber wie gesagt, auch da gibt es Ambivalenzen, die ich gelernt habe auszuhalten. Beispielsweise gibt es Künstler wie zum Beispiel den Haftbefehl, ist einer meiner Lieblingsrapper. Der beschreibt meine Lebensrealität, was Armut, was Rassismus, das Aufwachsen in Deutschland angeht, zu 100%. Und mich stören trotzdem natürlich die sexistischen Passagen. Ich verstehe aber, woher das kommt. Also wenn man in einem bestimmten Umfeld aufwächst, mit einer bestimmten Härte, mit einer bestimmten Sprache, verstehe ich, woher das kommt. Das heißt nicht, dass ich das akzeptiere oder gut finde, aber ich kann das aushandeln. Und ich glaube generell, dass das so ein, ne, viele Menschen, die aufgewachsen sind wie ich, haben ein ständiges Aushandeln. Man nennt das ja auch Code-Switching, wenn man zwischen verschiedenen Sphären hin und her switcht und auch seine Sprache je nachdem verändert.
1: Das hast du gelernt. Ja.
0: Das habe ich gelernt und deswegen verstehe ich beide Seiten. Also ich kann in einem super akademischen Kontext mich bewegen, aber auch in so einem und verstehe, wo beide Seiten herkommen. Und dementsprechend verurteile ich das nicht, weil ich es verstehe, aber heißt es auch nicht gut.
1: Dann gibt es jetzt nochmal Musik. Deine Musik von einer Frau, Meredith Brooks, Bitch. Warum dieser Song?
0: Dieser Song kommt im Buch vor, in einer Passage, wo es um meine Mutter geht, weil ich beschreibe, wie viele, viele Frauen vor allem nur noch ihre Arbeitsidentität werden, wo sie sich gar nicht mehr um sich selber kümmern. Aufopferung spielt eine Riesenrolle, wenn es um Thema Armut geht und Kinder. Und es hat mir immer wehgetan, dass meine Mutter eben nicht, wie in dem Song beschrieben wird, diese 1000 Rollen inne hat, sondern sie eigentlich irgendwann nur noch Mutter und Arbeiterin war. Und ich hätte mir für sie mehr gewünscht, weil sie auf jeden Fall auch mehr ist. Aber das ist halt, was Arbeit und Armut mit einem machen.

0: Der mühsame Kampf durch eine Kindheit und Schulzeit, in der alles viel schwieriger war als bei den Freunden, die aus besseren Verhältnissen kamen. Die Erwartungen der Eltern an einen sozialen Aufstieg ihrer Kinder und der Druck, der damit verbunden gewesen ist. Das alles ist nicht spurlos an Miriam Davutwandi vorbeigegangen. Im Gegenteil, du bist in eine Depression gerutscht. Wie hat sich das bei dir gezeigt?
1: Es ist immer so schwer, diesen Anfang zu beschreiben, weil die Depression ist ja so fies. Sie macht ja sehr vergesslich und blendet viele Teile aus. Auch wahrscheinlich, um sich selbst zu schützen, das Hirn zu schützen. Ich würde sagen, das fing so in den Teenie-Jahren an, dass ich so richtig gemerkt habe, dass ich einfach mich zurückgezogen habe, keinen Bock mehr auf Schule hatte, teilweise nicht mehr rausgegangen bin mit Freunden, sehr müde war, sehr isoliert war, gar keinen Eintrieb mehr hatte. Ich glaube, das waren so die ersten Anzeichen.
0: Wie hat es in dir ausgesehen?
1: Leer, ehrlich gesagt. Leer. Also weder traurig noch wütend, einfach sehr leer.
0: Hast du damals mit irgendjemandem darüber gesprochen, was da so in dir passiert?
1: Nur mit Fremden in irgendwelchen Chatrooms. Also neben dem Fernsehen war das Internet so mein zweiter Anker. Und wie gesagt, unter uns und meinen Eltern zum Beispiel zu sprechen, das war für mich nicht denkbar, nicht weil sie kein Verständnis gehabt hätten, sondern weil ich sie schützen wollte. Ich wollte nicht, dass sie denken, boah, jetzt sind wir für dieses Kind hergekommen, ackern 2, 3 Jobs am Tag und jetzt geht's der schlecht. Das wollte ich dir nicht antun. Und deswegen habe ich das viel für mich behalten und habe das dann eben im Internet mit Wildfremden. Ich war da überall unterwegs, vom Bravo-Chat zu Knuddels zum Habbo-Hotel, was es damals alles gab.
0: Okay, aber du hättest auch anderswo landen können. Also du bist nicht da gelandet, wo dich irgendjemand abgreift, der vielleicht ja keine so guten Absichten hat.
1: Oh doch, die gab es da auch. Also ich glaube, das ist auch die universelle Erfahrung von fast allen, vor allem Frauen, Mädchen in meinem Alter damals gewesen, dass man immer an irgendwelche komischen Männer geraten ist, die sich als junge Mädchen ausgegeben haben. Das ist uns allen, glaube ich, passiert. Ich glaube, ich habe es nur zum Glück immer ganz schnell verstanden und konnte da wieder, also es ist nie zu irgendwas Schlimmerem gekommen. Aber das ist schon eine universelle Erfahrung. Aber ich habe viel mit Gleichaltrigen gechattet, denen es ähnlich ging, mit denen teilweise dann auch Videocalls gehabt mit irgendeiner klapprigen alten Webcam mit 2 Pixeln. Genau, und das war so ein bisschen mein Weg daraus, zumindest mein Weg ins Verständnis. Ich meine, da spielt auch Kleinstadt wieder eine Rolle. Auch wenn ich Hilfe gesucht hätte, es hätte nicht so viel Auswahl gegeben. Also ich weiß, es gab genau eine Psychologin da in der Kleinstadt. Da wollte ich aber auch nicht hin. Erstens, weil ich mir dachte, naja, das ist nichts, was Leute wie wir machen. Also erstmal finanziell, zweitens auch strukturell. Das hat bei uns eine Rolle gespielt. Und ich hätte auch nicht gewollt, dass in der Kleinstadt dann jeder Bescheid weiß.
0: Also du hast selber so ein bisschen mit dem Gedanken gefremdelt, dass du Hilfe suchst bei jemandem, der dich da professionell durchbegleiten kann.
1: Total, weil auch die Frage gegeben war nach der Konsequenz. Also auch viele arme Menschen, die kennen das, dass sie sich vielleicht eben nicht zugestehen wollen, dass sie etwas haben, weil die Frage auch ist, was ist danach? Also was passiert, wenn ich ein Krankheitseingeständnis habe, dann falle ich ja beispielsweise aus. Dann funktioniere ich vielleicht wirklich nicht mehr. Dann kann ich nicht mehr arbeiten, kann ich nicht mehr zur Schule gehen, kann ich mir leisten, wie es bisher gewohnt war. Plus eine ganz krasse Stigmatisierung, auch gerade was Suchterkrankungen geht, sind arme Menschen extrem stigmatisiert. Das wollte ich irgendwie auch nicht zulassen. Ich wollte nicht einem Klischee auch entsprechen.
0: Und würdest du sagen, du hast das jetzt alles hinter dir gelassen oder ist die Depression oder sind solche Phasen immer noch Teil deines Lebens?
1: Die sind immer noch Teil meines Lebens. Also ich glaube, das wird mich auch nie so richtig loslassen. Ich glaube, ich kann einfach nur viel besser damit umgehen. Mittlerweile habe ich ein paar Jahre Therapieerfahrung auf dem Buckel, habe so ein paar Dinge, von denen ich einfach weiß, die helfen mir. Krieg nicht mehr sofort Panik, wenn ich merke, es geht langsam wieder in die Richtung. Ich habe mich dran gewöhnt, sagen wir mal.
0: Jetzt ist es ja nach wie vor schwierig, therapeutische Unterstützung zu bekommen. Es gibt viel zu wenig Angebote. Da muss man ja auch erstmal, so wie du gerade eben geschildert hast, eine Scheu und eine gewisse Zurückhaltung überwinden. Machen wir zu wenig in diesem Bereich? Gucken wir vielleicht auch zu wenig auf junge Menschen, die mental

0: Und auch dann eine Therapie zu finden, also einen Kassensitz zu finden, einen Kassenplatz. Das ist heutzutage, jeder, der es probiert hat, weiß, wie schwierig das ist. Da wird sehr viel privat übernommen von Menschen, die es können. Und ich finde es ganz schlimm, dass auch unsere aktuellen politischen Debatten in eine ganz falsche Richtung gehen. Also beispielsweise sollen jetzt ja die Gehälter von Psychotherapeutinnen gekürzt werden. Ein ganz aktuelles Thema. Das finde ich ein fatales Zeichen der Politik, zu sagen, was ist uns eigentlich die mentale Gesundheit von Menschen wert, egal welchen Alters und welcher Klasse.
1: Du hast auch einen Podcast zu diesem Thema. Was möchtest du damit gerne erreichen?
0: Dass offener darüber gesprochen wird. Also ich weiß, Sprechen ist nicht das Allheilmittel. Es braucht, wie gesagt, finde ich auch Geld. Es braucht Strukturen, es braucht Ressourcen. Aber Sprechen ist schon ein wichtiger Teil davon. Ne? Krankheitseingeständnis, ein offenes Sprechen, ein Entstigmatisieren, Vorurteile abbauen. Ich glaube, das kann Sprechen auf jeden Fall tun. Und genau deswegen habe ich dann vor 6 Jahren diesen Podcast gegründet. Das waren noch Zeiten, wo, finde ich, noch viel stigmatisierender über mentale Gesundheit gesprochen wurde als heutzutage. Es hat sich sehr viel getan. Und da einfach zu sagen, hey, ich setze mich mit Personen der Öffentlichkeit hin, eine Person, mit der man vielleicht was Positives verbindet, wo man sich vielleicht gesehen fühlt und traut sich vielleicht dahingehend auch dann, wenn man sieht, diese Person öffnet sich, dann kann man das vielleicht auch als Inspiration nehmen. Und ich glaube, das hat für ein paar Leute auf jeden Fall funktioniert.
1: Nun ist es ja für Menschen, die weniger Zugang zu nicht nur finanziellen Mitteln, sondern auch gesellschaftlichen Ressourcen haben, nicht nur ein großes Problem, wenn sie mental aus dem Gleichgewicht geraten, sondern auch, wenn sie körperlich krank werden.
0: Total, also es bedingt sich ja auch alles irgendwo gegenseitig, ne? Also sowohl das Psychische als auch das Physische. Und auch da spielt, finde ich, Geld und alles eine Riesenrolle. Also wer zum Beispiel eher krank wird, egal ob psychisch oder physisch, der wird eher arm und umgekehrt. Also das ist unmittelbar aneinander gekoppelt. Also auch sowas wie, wie lebt man, wie viel Stress hat man im Alltag, wie ernährt man sich, wo wohnt man, wie ist die Schlafqualität? Das sind alles Klassenfragen, die man sich stellen muss. Und dementsprechend habe ich beispielsweise auch versucht, im Buch darzustellen, wie so Armut sich von Geburt bis Tod sich durchzieht und eben auch die Art und Weise, wann wir sterben, wie wir sterben, sogar die Art, wie wir eingeäschert werden, ist maximal von Geld beeinflusst oder der Abwesenheit von Geld.
1: Hast du das Gefühl, dass in unserer Gesellschaft das Thema Armut überhaupt nicht die Bedeutung hat, die es eigentlich haben müsste, wenn man wirklich dagegen vorgehen wollte?
0: Ja, ich würde gar nicht sagen in der Gesellschaft, sondern eher in der Politik.
1: Ja, würdest du die Gesellschaft ausnehmen?
0: Nee, die würde ich nicht ausnehmen, aber ich sehe die Verantwortung vor allem bei politischen EntscheidungsträgerInnen als jetzt bei der Zivilgesellschaft. Also klar, auch gesellschaftlich, wir wissen mittlerweile sind Millionen von Menschen in Deutschland armutsbetroffen oder armutsgefährdet. Ich glaube, viele, viele Menschen, die selber eigentlich da mit reingehören, die wollen sich gerne abtrennen von Menschen, denen es noch schlechter geht, die noch ärmer sind, eben wegen all dieser Vorurteile und dieser Stigmata. Und man möchte da irgendwie nicht zugehören. Ich finde auch, die sogenannte Mittelschicht versteht ganz oft nicht, dass sie viel näher dran ist, eher arm zu werden als reich. Uns wird ja die ganze Zeit der Aufstieg versprochen. Wenn man in die Buchläden geht, dann sieht man die ganze Zeit Finanzbuch auf der Bestsellerliste, Selbstoptimierung, alles, was irgendwie mit Geld zu tun hat. Und ich glaube, viele, viele Menschen erhoffen sich das, aber es ist sehr unwahrscheinlich. Es ist viel wahrscheinlicher durch eine schlechte Entscheidung, durch eine Beziehung, die zum Beispiel missbräuchlich ist, durch eine Erkrankung oder einen Jobverlust, eher in der Armut zu landen. Und ich glaube, da ist schon wichtig, auch die Mittelschicht wachzurütteln und zu sagen, hey, ihr könnt genau so schnell davon betroffen sein. Einmal das, aber die Verantwortung, die sehe ich schon bei der Politik. Und wenn wir jetzt aktuelle Debatten angucken, zum Beispiel von Herrn Merz, wo es ganz viel um Kürzungen geht und wir sollen mehr arbeiten. Das sind Debatten auch ums Bürgergeld, wo es dann um diesen Mini-Mini-Prozentsatz der Totalverweigerer geht, die eigentlich nicht der Rede wert sind. Ich finde, das zeigt ja eigentlich, was für einen Stellenwert Armut hat und auch Armutsbekämpfung. Und es gibt ja seit Jahren verschiedenste Konzepte und Ideen, wie man sie bekämpfen kann. Das 9-Euro-Ticket war mal eine gute Idee abgeschafft. Der Kulturpass in Berlin war mal eine gute Idee abgeschafft. Kindergrundsicherung, Besteuerung von Reichen, Mietendeckel. Es gibt so viele Konzepte und Ideen und von denen höre ich gerade sehr wenig. Hingegen höre ich gerade sehr viel Sozialabbau und Kürzung.
1: Die Journalistin und Podcasterin Miriam Davutwan, die heute zu Gast im HR2 Doppelkopf, den es auch auf unserer Plattform ARD Sounds zu hören gibt, das können wir uns nicht leisten. So heißt ihr aktuelles Buch, ein Buch, Miriam, in dem du auch von deinem beruflichen Weg erzählst, der dich in ein Studium geführt hat, das du am Ende nicht abgeschlossen hast, weil du nebenher auch immer arbeiten musstest, um das alles zu finanzieren. Studienabbruch, das ist ja für viele ein Thema, das sie lange mit sich rumtragen, dass ihnen noch eine ganze Weile nachgeht, dir auch.
0: Ja, total. Also, wie gesagt, so Bildung war bei uns super wichtig. Und da meine Eltern nie studieren konnten, war das klar, ich muss das machen, ob ich möchte oder nicht. Ich wollte das auch. Ich habe mir Uni dann immer total romantisch verklärt.

0: vorgestellt, man sitzt dann da und liest den ganzen Tag schlaue Bücher und führt schlaue Unterhaltung. Aber habe da schon von Anfang an gemerkt, auch da gibt es massive Unterschiede. Allein mit der Selbstverständlichkeit, mit der man sich durch die Räumlichkeiten bewegt, ob man die Sprache kann, ob man, also Sprache im Sinne von akademischer Sprache, ob man weiß, wie man sich zurechtfindet. Wie funktionieren die ganzen Anträge? All diese Sachen, da hat man schon Vorsprung, wenn man Menschen in der Familie hat, die schon mal einen akademischen Weg eingeschlagen haben. Und das hatte ich nicht. Und eben, wie du schon gesagt hast, ich musste dann sehr viel arbeiten. Ich will jetzt nicht sagen, dass das alleine der Grund war für den Studienabbruch. Das spielen natürlich auch persönliche Gründe und so weiter mit rein. Aber parallel zwei Jobs arbeiten zu müssen zu einem Studium, was eigentlich ein Vollzeitstudium ist, wie man ja auch sagt. Also ich hatte zum Beispiel zu einer Zeit noch ein Vollzeitpraktikum und einen Teilzeitjob. Das heißt, ich habe 2,5 Vollzeiten eigentlich gearbeitet. Für eine junge Person, die eigentlich in meiner Utopie auch noch Spaß haben sollte, Erfahrung sammeln sollte im Leben, eigentlich sehr schwer vereinbar. Und ich finde schon, dass eben dieses Fehlen von Geld bei mir und ein BAföG reicht da heutzutage vor allem schon lange nicht mehr, wenn man zum Beispiel die Mieten in den deutschen Studienstädten anguckt. Das hat schon auf jeden Fall dazu beigetragen, dass ich nie so richtig die Ruhe gefunden habe, mich einfach auf dieses romantische Lesen, Sprechen, Philosophieren zu konzentrieren.
1: Du bist dann aber am Ende doch da gelandet, wo du hin wolltest, wo du vielleicht auch hin solltest im Journalismus. Du warst sogar die erste Chefredakteurin eines Hip-Hop-Magazins, das Splash Mag, und du hast das Thema Feminismus für dich entdeckt. In welcher Weise?
0: War meine Rolle als Frau in der Gesellschaft war schon immer ein Thema. Ich glaube, ich habe ganz klassisch auch in der Jugendzeit zu den klassischen Pick-me-Girls, wie man sagt, gehört. Also Frauen, die sich extrem verstellen und anpassen, um akzeptiert zu werden von Männern. Da habe ich dann die ersten Reflexionserfahrungen gemacht und es hat immer eine Rolle gespielt. Auch wie gesagt, als Frau, die Ambivalenzen im Rap aushalten muss, die dann irgendwie schon merkt, nee, das ist irgendwie doch falsch, was ich da höre, das gefällt mir eigentlich nicht, ich möchte nicht degradiert werden. Also es hat schon immer eine Rolle gespielt und meine Mutter war immer auf jeden Fall eine Feministin, schon immer.
1: Und wann hast du den Hebel umgelegt? Wann ist aus dem Pick-me-Girl die selbstbewusste Miriam Dawood-Wandi geworden, die gesagt hat, nee, mit mir nicht?
0: Gute Frage, so richtig kann ich das nicht sagen, aber ich glaube, es war schon dann irgendwann Anfang der 20er, als ich gemerkt habe, dass es gibt einfach Typen, die werden jetzt einen auch nicht besser behandeln, nur wenn man so tut, als wäre man auch ein Typ oder als wenn man möglichst einfach ist, möglichst simpel ist. Und spätestens in diesem Job dann als Chefredakteurin, wo ich weitaus mehr wusste und konnte als viele meiner männlichen Kollegen und ich trotzdem nicht ernst genommen wurde, dachte ich mir, jetzt könnt ihr mich wirklich alle mal. Also spätestens da sind dann alle Stricke gerissen und dann war es mir auch egal. Aber Feminismus hat schon immer eine Riesenrolle gespielt. Ich sehe mich schon lange, lange als Feministin. Ja, mittlerweile ist ja zum Glück gibt es ja ganz viel Diversität, ganz viele Frauen auch in diesen Positionen, ganz viele Frauen, die diese Musikrichtung auch machen. Ich war nur vielleicht ein paar Jahre zu früh, wo es noch ein bisschen nerviger war.
1: Wir haben ja aktuell wieder viele Debatten rund um dieses Thema. Wo steht für dich die feministische Bewegung heute?
0: Das ist eine große Frage. Also ich finde, die feministische Bewegung ist auf einem guten Weg, ist anscheinend nicht stark genug, um anzukommen gegen einen sehr starken auch Rechtsruck, gegen ja, eine Manosphäre, die sich gerade bildet. Aber trotzdem sehe ich da nicht die feministische Bewegung in der Verantwortung oder in der Schuld. Das Einzige, was ich kritisieren würde, das tue ich ja auch im Buch, ist so ein bisschen so ein, ich nenne es Girlboss-Feminismus, der zum Beispiel so Klassenunterschiede gar nicht mitbedenkt. Das ist die einzige Kritik, die ich äußern würde. Also, dass da ganz oft es darum geht, dass Frauen Geld verdienen sollen, in Führungspositionen sein sollen. Und das sehe ich natürlich auch so, aber da wird ganz oft, finde ich, vergessen, was eigentlich mit den ganzen Frauen ist, die den ganzen Tag ackern, die alleinerziehend sind, die gar nicht so einen Aufstieg hinlegen können oder wollen. Beziehungsweise ich würde mir einfach wünschen, dass wir mehr über diejenigen Frauen sprechen, die wirklich am Existenzminimum leben und nicht wissen, wie sie überleben. Und auch bitte über die Frauen in Führungspositionen, die will ich da auch weiterhin sehen. Nur dieses andere Gespräch geht mir einfach ein bisschen zu sehr unter.
1: Du bist jetzt Anfang 30, du hast einiges hinter dir an Erfahrungen, an Herausforderungen, darüber hast du geschrieben. Wie schaust du heute auf dein Leben?
0: Oh Gott, das klingt so eine Frage, die man sich so
1: Ich
0: am
1: weiß,
0: Ende des Lebens stellt.
1: aber dein Buch ist schon auch ein bisschen die Biografie
0: Ja.
1: deiner Jahre bis jetzt, ne?
0: Ja, das stimmt. Boah, eigentlich mittlerweile schaue ich da ziemlich stolz drauf, ehrlich gesagt. Also ich weiß, dass so ein Lebensweg, wie gesagt, das ist jetzt nicht nur, ich war meines Glückes Schmied, mit sehr viel Glück verbunden, mit sehr viel auch Arbeit, die ich nicht romantisieren will, weil ich viele gute Dinge dadurch in meinem Leben verpasst habe. Viel Jugend, Freuden und Zeit auf jeden Fall. Aber trotzdem bin ich irgendwie stolz, weil ich weiß, wie schwer es ist. Ich weiß eben, wie undurchlässig dieses System ist. Und da es irgendwie rauszuschaffen, was heißt rauszuschaffen? Also ich bin jetzt normal verdient.

0: Das ist natürlich trotzdem ein großer Schritt zu, wo ich eigentlich herkomme. Da bin ich sehr froh drum. Aber die ganzen Ängste und Existenzängste vor allem lassen einen auch nicht los. Trotzdem bin ich stolz und weiß einfach, das ist nicht eine Selbstverständlichkeit, da zu sein, wo ich bin, und bin auch wirklich einfach happy. Meine Eltern haben mir immer eingetrichtert, mach was, wo du dir die Hände nicht schmutzig machen musst, weil wir haben das zu lange getan, dass ich höchstens jetzt Tinte an meine Nägel bekomme. So.
1: Würdest du sagen, du bist angekommen in deinem Leben jetzt? Oder kann man das eigentlich fast nie so richtig sagen?
0: Ich glaube, ehrlich gesagt, traurigerweise werde ich nie so richtig ankommen, weil, wie gesagt, diese ganze Armutserfahrung, die sorgt auch so ein bisschen dafür, dass man so eine Raupe nimmer satt wird. Also ich bin nie so richtig zufrieden mit einer Leistung. Es gibt nie genug. Ich weiß, es ist ganz ungesund und das ist eine Sache, an der ich auf jeden Fall arbeiten möchte. Aber ich glaube schon, das ist einfach die Armutserfahrung, die, wenn Geld einmal da ist, dann hat man doch Angst, dass es nicht genug ist, dass es schnell wieder weg sein könnte. Deswegen so angekommen fühle ich mich auf jeden Fall nicht.
1: Du hast im Buche auch mal an, glaube ich, nicht nur einer, sondern auch mehreren Stellen geschrieben, du hast so eine Überwachsamkeit. Hängt das auch damit zusammen, dass es immer irgendwie Mangel war und man immer aufpassen musste, dass es weitergeht?
0: Ja, total. Also die meisten Menschen, die ohne Geld aufgewachsen sind, die wissen ja eher, wie es ist, kein Geld zu haben, als Geld zu besitzen. Deswegen ist es jetzt auch eine neue Situation. Also ich weiß gar nicht, wie gehe ich jetzt mit diesem neuen Leben um? Und wie gesagt, es ist jetzt auch nicht so crazy. Also du weißt es ja, als Journalistin wird man jetzt auch nicht reich. Aber es ist natürlich ein deutlich anderes Leben. Und so richtig habe ich mich noch nicht zurechtgefunden. Auch dieses Switchen zwischen den beiden Welten. Zum einen, du hast mich ja auch gefragt, ob ich noch Kontakte habe zu den Leuten von früher. Total viel noch. Und man navigiert sich dann durch diese Welten, zum einen noch Leute aus dem Sozialbau im Block in Rumänien und dann gleichzeitig sitze ich jetzt im ARD-Hauptstadtstudio. Das sind für mich schon zwei sehr unterschiedliche Welten und das habe ich so noch nicht ganz realisiert, dass das gerade parallel zueinander stattfindet.
1: Als Kind und Jugendliche konntest du ja eigentlich nie so verreisen wie andere, mal von den gelegentlichen Besuchen in Rumänien abgesehen, weil ihr einfach nicht die Mittel hattet. Bist du jemand, der das jetzt unbedingt nachholen möchte oder der vieles nachholen möchte?
0: Total viel. Deswegen verstehe ich auch Menschen, die dann irgendwann zu Geld kommen und es dann auch für die unnötigsten Dinge ausgeben. Ich verstehe den Impuls, ich verstehe, woher das kommt. Ich glaube, bei mir ist die Angst aber dann doch stärker als der Impuls, sonst hätte ich mir bestimmt auch schon ganz komische Dinge wie irgendwelche teuren Taschen oder so zugelegt. Aber wie gesagt, die Angst kommt dem dann doch zuvor. Ja, total. Also gerade Reisen ist so das Thema, womit ich nachholen möchte, auch weil meine Eltern das nie konnten. Also meine Eltern haben außer ihre Heimatländer Deutschland und jetzt neuerdings erst Urlaub vor 3 Jahren für sich entdeckt. Bis dahin noch nie, erst jetzt, wo sie in Rente sind und auch da leider noch arbeiten müssen. Ich hole das schon für uns alle so ein bisschen nach. Also die sind auch mal total aufgeregt, wenn ich irgendwo bin und ich soll denen nonstop Fotos schicken, was ich verstehe. Wie gesagt, wir kannten die Welt davor von Arte-Dokus und Sonnenklar-TV, wo Mallorca-Urlaub verscherbelt wurde im Fernsehen. Und dementsprechend ist die Welt zu sehen für mich gerade auf jeden Fall auch das, wo ich mein Geld auch für ausgeben möchte.
1: Und was sind deine Pläne sonst nach diesem Buch?
0: Erstmal verschnaufen. Ich weiß es nicht. Ich muss sagen, ich habe jetzt direkt natürlich, aber auch da, ich muss mich zügeln. Ich muss mich zügeln und einfach mal lernen, das zu genießen. Das ist schon eine Riesensache, ist ein Buch zu schreiben. Aber ich überlege schon gerade, das zweite zu schreiben. Es hat schon sehr Spaß gemacht.
1: Dann sind wir sehr gespannt darauf und ich sage Miriam Davutwandi, es war mir eine große Freude.
0: Danke für die Einladung.
1: Mein Name ist Marion Kuchenny. Ich sage vielen Dank fürs Zuhören und zum Abschluss gibt es nochmal Wunschmusik für unseren Gast Nelly Furtado, Promiscuous. Vielleicht magst du noch was dazu sagen.
0: Ich beschreibe im Buch eine Situation, wo ich auf einer Shisha-Bar-Toilette bin und da läuft dieser Song im Hintergrund und da habe ich mein erstes gutes Handy dabei verloren, weil es mir ins Klo gefallen ist. Und es ist so ein bisschen, der Song ist so ein bisschen Sound, auch der Anfang 2000er. Das ist ja nicht nur ein Armutsbuch, sondern auch so ein bisschen nostalgisches Millennial 2000er Buch und da passt der Sound ganz gut rein.

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Wir wünschen Ihnen eine gute Nacht, durch die Sie nach den Nachrichten das ARD-Nachtkonzert begleitet.

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1: Um 0 Uhr mit Katja Irle. Die USA haben nach eigenen Angaben am späten Abend wieder den Iran angegriffen. Ein paar Stunden vorher hatte US-Präsident Trump dem Iran vorgeworfen, in der vergangenen Nacht einen amerikanischen Militärhubschrauber vor der Küste des Oman abgeschossen zu haben, in der Nähe der Straße von Hormuz. Die zwei Piloten seien gerettet worden. Auf seiner Online-Plattform hatte Trump mit Vergeltung gedroht. Bei Protesten in der nordirischen Hauptstadt Belfast hat es am Abend Ausschreitungen gegeben. Auslöser war eine Messerattacke am Montagabend, bei der ein Mann schwer verletzt wurde. Als mutmaßlicher Täter nahm die Polizei einen Mann fest, der aus dem Sudan stammt. ARD-Korrespondentin Franziska Hoppen.
2: Schwarze Rauchfahnen ziehen über die Stadt. Augenzeugen berichten, Explosionen gehört zu haben. Von rund 100 bis 150 Personen, viele von ihnen schwarz vermummt, ist die Rede. Die Polizei spricht von vereinzelten Unruhen in mehreren Orten in Nordirland. Zu den Protesten wurde auch in den sozialen Netzwerken aufgerufen, unter anderem von Großbritanniens bekanntestem Rechtsextremisten Tommy Robinson.
1: Umstrittene künstliche Intelligenz. Das US-Unternehmen Anthropic hat eine erste Version seines KI-Modells Mythos veröffentlicht, allerdings mit eingeschränkten Funktionen. In Deutschland hatten Politiker und Verfassungsschützer gewarnt, Kriminelle könnten die KI für Cyberangriffe nutzen. Laut Experten kann die KI Sicherheitslücken mit bisher unerreichter Geschwindigkeit und Präzision erkennen und ausnutzen. Der Hessische Landtag hat in einer Trauerfeier an den verstorbenen früheren Landtagspräsidenten Norbert Kartmann erinnert. Der CDU-Politiker war im Mai gestorben. Er wurde 77 Jahre alt. HR-Landtagsreporterin Katinka Mumme.
3: Er war ein Mann klarer Worte, der die Dinge mit Nachsicht, Gelassenheit und einer Prise Humor nahm. Das sagte Landtagspräsidentin Wallmann in ihrer Trauerrede über ihren Amtsvorgänger. Auch der ehemalige Landtagsvizepräsident Hahn von der FDP würdigte den CDU-Politiker. Er nannte ihn einen prinzipientreuen Politiker und herzensguten Menschen. Kartmann saß knapp 16 Jahre an der Spitze des hessischen Parlaments.

0: Das deutsche Fußballnationalteam der Frauen hat auch das letzte WM-Qualifikationsspiel gewonnen mit 2:0 gegen Slowenien. Das Ticket für die Weltmeisterschaft nächstes Jahr in Brasilien war aber schon vorher sicher. Das waren die Nachrichten. Das Wetter? In der Nacht oft trocken, es kühlt ab auf 10 bis 6 Grad. Auch am Tag erst trocken, mal Sonne, mal Wolken, ab und zu Schauer 14 bis 19 Grad. Die weiteren Aussichten? Am Donnerstag Sonne, Wolken, gelegentlich Schauer 14 bis 20 Grad und am Freitag wechselhaft mit vielen Wolken und ein paar Schauern, das Ganze bei 16 bis 22 Grad. Die Zeit 0:03 Uhr.
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2: Guten Abend und herzlich willkommen. Am Mikrofon ist für Sie Sven Knappe. Bis zu den 2 Uhr Nachrichten bringen wir Aufnahmen aus den Archiven des Westdeutschen Rundfunks. Mit dabei sind der Pianist Michael Endres, das WDR-Sinfonieorchester, das Mandl-Ringquartett, der Flötist Michael Faust und das Elbipolis-Barockorchester Hamburg. Den Anfang macht aber ein Spezialistenteam für historische Aufführungspraxis, die Capella Coloniensis, mit einem doppelchörigen Konzert in B-Dur von Johann Friedrich Fasch.

Die Capella Coloniensis unter Hans-Martin Linde hörten wir mit dem doppelchörigen Konzert in B-Dur von Johann Friedrich Fasch, einem Barockkomponisten aus dem Weimarer Land. Und wieder einmal beehrt uns der Pianist Michael Endres im ARD-Nachtkonzert, heute mit einer Klaviersonate in S-Dur von Franz Schubert.

Der 1961 im Oberallgäu geborene Pianist Michael Endres interpretierte die Klaviersonate in S-Dur von Franz Schubert, Deutschverzeichnis 568. Das WDR-Sinfonieorchester Köln übernimmt im ARD-Nachtkonzert und begleitet den Australier Andrew Joy bei seiner Darbietung des Hornkonzerts Opus 65 von Ottmar Schöck aus der Schweiz.

Andrew Joy und das WDR-Sinfonieorchester Köln spielten unter der Leitung von Wolf-Dieter Hauschild das Hornkonzert Opus 65 von Ottmar Schöck. Hier ist das ARD-Nachtkonzert, präsentiert von BR Klassik mit Kammermusik von Georges Onslow, 1784 in Clermont-Ferrand geboren. Onslow schrieb unter anderem 36 Streichquartette, hier eines in F-Moll, serviert vom Mandelring-Quartett.

Das Mandelring-Quartett aus Neustadt an der Weinstraße interpretierte das Streichquartett Opus 9 Nummer 3 von George Onslow im ARD-Nachtkonzert. Aus Les Eaux Vives in der Schweiz stammt der Komponist des folgenden Stücks, Franck Martin. Wir hören die Ballade für Flöte und Klavier aus dem Jahr 1939 in einer Bearbeitung für Flöte und Orchester mit Michael Faust und dem WDR-Sinfonieorchester Köln.

Das war die Ballade für Flöte und Klavier des Schweizer Komponisten Franck Martin in einer Version mit dem Flötisten Michael Faust und dem WDR-Sinfonieorchester Köln unter Alan Francis. Hamburg im Jahr 1713. Johann Christian Schieferdecker veröffentlicht 12 musikalische Konzerte, bestehend in auserlesenen Ouvertüren nebst einigen schönen Suiten, wie damals auf dem Notendeckblatt zu lesen war. Konzert Nummer 5 in D-Moll präsentiert das LB Polles Barockorchester Hamburg.

Johann Christian Schieferdecker, 1679 in Teuchern bei Weißenfels geboren, steckt hinter diesem Konzert in D-Moll. Es musizierte das Elbipolis Barockorchester Hamburg. In den vergangenen beiden Stunden brachten wir Aufnahmen aus den Archiven des Westdeutschen Rundfunks. Nach den 2 Uhr Nachrichten meldet sich das ARD-Nachtkonzert zurück mit Musik von Richard Strauss, Claude Debussy und Salomon Jadassohn.

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1: Um 2 Uhr mit Juliette Groß. Nach dem mutmaßlichen Abschuss eines US-Kampfhubschraubers durch den Iran haben die Vereinigten Staaten jetzt militärisch reagiert. Das US-Zentralkommando CENTCOM bestätigte den Einsatz und sprach von Selbstverteidigungsschlägen. Aus Washington, Anne Schneider.
2: Anlass ist ein Apache-Kampfhubschrauber, der nahe der Straße von Hormuz abgestürzt war. Die Ursache wird noch untersucht. US-Präsident Donald Trump macht jedoch den Iran dafür verantwortlich und spricht von einem Abschuss, möglicherweise durch eine Drohne. Die beiden Piloten konnten durch ein unbemanntes Rettungsboot geborgen werden, ein Novum für das US-Militär. Die USA müssten gezwungenermaßen auf den Abschuss reagieren, hatte Trump zuvor erklärt. Er bezeichnete die US-Angriffe als sehr starke, sehr kraftvolle Reaktion.
1: Die geplante Diätenerhöhung für Bundestagsabgeordnete fällt in diesem Jahr aus. Darauf haben sich die Fraktionen von Union und SPD geeinigt. Aus Berlin, Chris Berdrow.
3: Noch in dieser Woche wird sich der Bundestag zum ersten Mal mit dem Gesetzentwurf der Regierungsfraktionen dazu beschäftigen. Für den späten Donnerstagabend steht das Thema auf der Tagesordnung des Parlaments. Die Entscheidung hat sich schon länger angedeutet. Auch Grüne, AfD und Linke sind dafür, die Anhebung der Politikerbezüge in diesem Jahr auszusetzen. Eine Mehrheit ist damit in jedem Fall sicher. Ohne einen solchen Parlamentsbeschluss hätten die Politiker zum 1. Juli automatisch knapp 500 Euro mehr Geld bekommen und damit rund 12.330 Euro im Monat.
1: Bundeskanzler Merz wirft der SPD laut einem Zeitungsbericht vor, das Infrastrukturgesetz zur Beschleunigung von großen Bauvorhaben zu blockieren. Nach Informationen der Rheinischen Post soll Merz in einer Sitzung der Unionsfraktion kritisiert haben, dass das Vorhaben seit 6 Monaten im Bundestag feststecke. Die SPD will demnach das geplante Gesetz mit einer Regelung zu Naturschutzflächen verbinden. Merz bezeichnete das als inakzeptabel und forderte, das Infrastrukturgesetz noch vor der Sommerpause zu verabschieden, damit Bauprojekte schneller umgesetzt werden können. Der US-Tech-Riese Meta muss bei seinem Nachrichtendienst WhatsApp auch andere KI-Assistenten erlauben. Die EU-Kommission verpflichtete den Konzern dazu, Chatbots von anderen Anbietern gleiche Chancen wie dem hauseigenen Bot einzuräumen. Meta muss dies innerhalb von 5 Werktagen umsetzen. Ansonsten droht ein Bußgeld von bis zu 10% des weltweiten Jahresumsatzes. Das waren die Nachrichten. Das Wetter in Deutschland. Längere Zeit trocken, gebietsweise Schauer, Tiefstwerte 12 bis 6 Grad. Tagsüber immer wieder Schauer, vereinzelt Gewitter, auch längere trockene Abschnitte. Höchstwerte 12 Grad an den Alpen bis 21 Grad in Berlin. Es ist 2.03 Uhr.
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4: Mit Sven Knappe am Mikrofon. Freut mich, dass Sie mit dabei sind. Bis zu den 4 Nachrichten bieten wir ein Violinkonzert von Camille Saint-Saëns, ein Flötenquartett von Adalbert Girowetz, ein Klavierkonzert